0: Die Bundesregierung macht Russland für die Sprengstoffdrohne am Leipziger Flughafen verantwortlich. Innenminister Dobrindt sagte am Abend, Bauteile und Sprengstoff seien aus anderen hybriden Operationen Russlands bekannt.
1: Die vor Ort festgestellte Technik und das Zusammenspiel der einzelnen Elemente muss als professionell bezeichnet werden und lässt ein hohes Maß an technischer Expertise und erheblichen organisatorischen Aufwand bei der Tatplanung und der Tatdurchführung erkennen. Die abschließende Ausführung des versuchten Anschlags ist dem Bereich von Low-Level-Agenten zuzuordnen.
0: Der Vorstand von Volkswagen hat einem Medienbericht zufolge bereits beschlossen, 4 VW-Werke zu schließen. Der Wirtschaftswoche liegt nach eigenen Angaben ein entsprechendes Papier vor. Demnach soll die Produktion in Emden, Hannover, Zwickau und Neckarsulm zwischen 2031 und 2034 enden. Laut Magazin kann der Vorstand das am Aufsichtsrat vorbei umsetzen. In den vergangenen Tagen hatte es bei Volkswagen eine Reihe von Betriebsversammlungen gegeben. Hintergrund sind die Sparpläne des Unternehmens. Am Freitag kommt der Aufsichtsrat zusammen, dann könnten Entscheidungen fallen. Als Vergeltung für vorangegangene US-Attacken hat der Iran wieder mehrere Ziele im Nahen Osten und der Golfregion angegriffen. Jordanien fing nach eigenen Angaben 10 ballistische Raketen ab. Auch der mit den USA verbündete Golfstaat Kuwait berichtet von iranischen Drohnen, die von der Luftverteidigung abgewehrt wurden. Zuvor hatten die US-Streitkräfte iranische Militäranlagen ins Visier genommen. Borussia Dortmund hat die erste Hürde im DFB-Pokal genommen. Der deutsche Vizemeister setzte sich mit 5:0 beim Fußball-Oberligisten HEBC durch. Der Hamburger Stadtteilverein durfte sich immerhin über einen Rekord freuen. Dank des Umzugs ins Volksparkstadion kamen fast 46.000 Zuschauer. So viele Besucher waren noch nie bei einem DFB-Pokalspiel mit Beteiligung eines Fünftligisten. Das waren die Nachrichten. Und das Wetter in Deutschland, tagsüber vor allem im Nordwesten, zeitweise Regenschauer, sonst bei Sonne und Wolken meist trocken, die Temperaturen 18 bis 27 Grad, 2:03 Uhr.
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1: Um 3 Uhr mit Milat Kupay. Die Bundesregierung macht Russland für den versuchten Drohnenanschlag am Flughafen Leipzig-Halle verantwortlich. Bundesinnenminister Dobrindt sagte, polizeiliche Ermittlungen, Tatmuster und nachrichtendienstliche Erkenntnisse belegen dies. Außenminister Wadephul kündigte eine ganze Reihe von Gegenmaßnahmen an. Aus Berlin, Birte Sönnigsen mit Einzelheiten.
2: Der russische Botschafter wurde einbestellt als offizielles Zeichen des Protests. Dann soll das russische Generalkonsulat in

0: Lora erfolgreich abgeschlossen. Marineinspekteur Karg sagte der deutschen Presseagentur, die Erprobung zeige, dass sich das Waffensystem von deutschen Schiffen aus einsetzen lasse. Karg gab sich dabei regelrecht euphorisch. Wörtlich sagte er, die mögliche Reichweite übersteigt alles, was wir bisher kannten. Nun sollen Pläne für die Beschaffung des Systems mit einer Reichweite von mehr als 500 Kilometern vorangetrieben werden. Der Vorstand von Volkswagen hat einem Medienbericht zufolge bereits beschlossen, 4 VW-Werke zu schließen. Der Wirtschaftswoche liegt nach eigenen Angaben ein entsprechendes Papier vor. Demnach soll die Produktion in Emden, Hannover, Zwickau und Neckarsulm zwischen 2031 und 2034 enden. Laut Magazin kann der Vorstand das am Aufsichtsrat vorbei umsetzen. In den vergangenen Tagen hatte es bei Volkswagen eine Reihe von Betriebsversammlungen gegeben. Hintergrund sind die Sparpläne des Unternehmens. Am Freitag kommt der Aufsichtsrat zusammen, dann könnten Entscheidungen fallen. Borussia Dortmund hat die erste Hürde im DFB-Pokal genommen. Der deutsche Vizemeister setzte sich mit 5:0 beim Fußball-Oberligisten HEBC durch. Der Hamburger Stadtteilverein durfte sich immerhin über einen Rekord freuen. Dank des Umzugs ins Volksparkstadion kamen fast 46.000 Zuschauer. So viele Besucher waren noch nie bei einem DFB-Pokalspiel mit Beteiligung eines Fünfligisten. Das waren die Nachrichten. Das Wetter in Deutschland, oft trocken, an der Nordsee etwas Regen, Tiefstwerte 16 bis 5 Grad. Tagsüber häufig trocken, vor allem im Nordwesten zeitweise Regenschauer, vereinzelt Gewitter, Höchstwerte 18 Grad im Sauerland bis 27 Grad am Kaiserstuhl. Und die Zeit, es ist 3:03 Uhr.
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1: Um 4 Uhr mit Milat Kupay. Nach den angekündigten neuen Sanktionen gegen Russland erhält Deutschland Zuspruch aus mehreren europäischen Ländern. Die Bundesregierung reagiert mit den Strafmaßnahmen auf den versuchten Drohnenanschlag am Leipziger Flughafen, für den sie Russland verantwortlich macht. Eine gesamteuropäische Antwort auf die zahlreichen Drohnenvorfälle der letzten Monate scheint aber weiter komplizierter. Aus Wicklow, Sabrina Fritz.
2: EU-Kommissionspräsidentin Ursula von der Leyen hat erneute Sanktionen angekündigt. Sie könnten die Schiffe treffen, die immer noch russisches Öl transportieren, und die russische Rüstungsindustrie. Allerdings wird es immer schwieriger, alle 27 Mitgliedsländer auf einen gemeinsamen Kurs gegenüber Russland zu bringen. Neben Sanktionen will sich die EU auch besser gegen Angriffe aus Moskau schützen. Dazu hat die Außenbeauftragte der EU, Kaja Kallas, ein neues Gremium aus Politikern und Militärexperten ins Leben gerufen. Es soll Verteidigungslücken erkennen und schließen.
1: Die Bundeswehr setzt ihre Pläne zur Aufrüstung offenbar konsequent um. Im Nordatlantik hat die Marine jetzt eine

0: eine neue, stärker abgesicherte ChatGPT-Version angekündigt. Das Modell mit dem Namen Astra sei unter anderem darauf trainiert, schädliche Anfragen im Bereich Cybersicherheit zuverlässiger zurückzuweisen und Sicherheitsbeschränkungen einzuhalten, teilten die Entwickler mit. Bei Tests leistungsfähiger KI-Systeme hatte sich im Juli ein KI-Agent selbstständig mit dem Internet verbunden und eine Hackerattacke auf eine Programmierplattform ausgeführt. OpenAI hatte daraufhin Teile seiner Modellentwicklung für 2 Wochen pausiert. Borussia Dortmund hat die erste Hürde im DFB-Pokal genommen. Der deutsche Vizemeister setzte sich mit 5:0 beim Fußball-Oberligisten HEBC durch. Der Hamburger Stadtteilverein durfte sich immerhin über einen Rekord freuen. Dank des Umzugs ins Volksparkstadion kamen fast 46.000 Zuschauer. So viele Besucher waren noch nie bei einem DFB-Pokalspiel mit Beteiligung eines Fünftligisten. Das waren die Nachrichten. Und das Wetter in Deutschland, tagsüber vor allem im Nordwesten zeitweise Regenschauer, sonst bei Sonne und Wolken meist trocken, die Temperaturen 18 bis 27 Grad. Es ist 4:03 Uhr.
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1: Um 5 Uhr mit Milat Kupay. Nach den angekündigten neuen Sanktionen gegen Russland erhält Deutschland Zuspruch aus mehreren europäischen Ländern. Die Bundesregierung reagiert mit den Strafmaßnahmen auf den versuchten Drohnenanschlag am Leipziger Flughafen, für den sie Russland verantwortlich macht. Eine gesamteuropäische Antwort auf die zahlreichen Drohnenvorfälle der letzten Monate scheint aber weit komplizierter. Aus Wicklow, Sabrina Fritz.
2: EU-Kommissionspräsidentin Ursula von der Leyen hat erneute Sanktionen angekündigt. Sie könnten die Schiffe treffen, die immer noch russisches Öl transportieren, und die russische Rüstungsindustrie. Allerdings wird es immer schwieriger, alle 27 Mitgliedsländer auf einen gemeinsamen Kurs gegenüber Russland zu bringen. Neben Sanktionen will sich die EU auch besser gegen Angriffe aus Moskau schützen. Dazu hat die Außenbeauftragte der EU, Kaja Kallas, ein neues Gremium aus Politikern und Militärexperten ins Leben gerufen. Es soll Verteidigungslücken erkennen und schließen.
1: Die Bundeswehr setzt ihre Pläne zur Aufrüstung offenbar konsequent um. Im Nordatlantik hat die Marine jetzt einen bislang geheim gehaltenen Test des israelischen Raketensystems LORA erfolgreich abgeschlossen. Marineinspekteur Karg sagte der deutschen Presseagentur, die Erprobung zeige, dass sich das Waffensystem von deutschen Schiffen aus einsetzen lasse. Karg gab sich dabei regelrecht euphorisch. Wörtlich sagte er, die mögliche Reichweite übersteigt alles, was wir bisher kannten. Nun sollen Pläne für die Beschaffung des Systems mit einer Reichweite von mehr als 500 Kilometern vorangetrieben werden. Die G20-Staaten haben sich darauf verständigt, ihre übermäßigen Handelsüberschüsse abzubauen.

0: die erste Hürde im DFB-Pokal genommen. Der deutsche Vizemeister setzte sich mit 5:0 beim Fußball-Oberligisten HEBC durch. Der Hamburger Stadtteilverein durfte sich immerhin über einen Rekord freuen. Dank des Umzugs ins Volksparkstadion kamen fast 46.000 Zuschauer. So viele Besucher waren noch nie bei einem DFB-Pokalspiel mit Beteiligung eines Fünfligisten. Das waren die Nachrichten. Das Wetter in Deutschland, tagsüber vor allem im Nordwesten zeitweise Regenschauer, sonst bei Sonne und Wolken meist trocken, 18 bis 27 Grad. Es ist 5:03 Uhr.
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1: Das Beerdigen von Menschen gehört seit gut 9 Jahren zu meinem Beruf als Pastoralreferentin dazu. Und tatsächlich übe ich diesen besonderen Dienst gerne aus. Wichtig ist mir dabei zum einen, die verstorbene Person noch einmal zu würdigen. Vielleicht geschieht das sogar zum ersten Mal in ihrem Leben. Und zum anderen möchte ich die Menschen, die nun trauern, bei diesem letzten Abschied gut begleiten. Ihnen den Abschied vielleicht sogar erleichtern. In den Gesprächen vor der Beerdigung erfahre ich in der Regel viel über den oder die Verstorbene. Viele Lebensgeschichten berühren mich. In vielen kann ich heraushören und spüren, welche Werte der verstorbenen Person wirklich wichtig waren. In den meisten Fällen steht der Einsatz für die Familie an oberster Stelle. Das ist natürlich nicht überraschend. Eine wichtige Rolle spielt oft auch das Engagement für Vereine, für die Musik wie für die Natur. Selten erzählen mir die Hinterbliebenen von den wirklichen Problemen der verstorbenen Person. Da gab es psychische Erkrankungen. Da gab es viel zu viel Alkohol. Da gab es Streit in der Familie. Durchaus auch Beziehungsabbrüche. Oft ist es gut, diese Probleme zumindest gehört zu haben. Ich will sie nicht in der Ansprache erwähnen. Aber oft kann ich sicher sein, dass viele aus der Trauergemeinde darum wissen. Und so kann ich bessere Umschreibungen finden, die dem verstorbenen Menschen und seinem Leben angemessener sind, als es gut gemeinte Formeln tun. Zugleich bewahren mich ehrliche Gespräche davor, selbst ins Fettnäpfchen zu treten. Die Tochter einer Verstorbenen lernte ich erst nach der Beisetzung kennen. Sie sagte mir, sie wisse gar nicht, wen ich da beerdigt hätte. So wäre ihre Mutter nicht gewesen. Sie sei psychisch krank gewesen. Davon hatte ich im Trauergespräch nichts gehört. Ganz im Gegenteil. In einem anderen Gespräch fanden die Angehörigen kein einziges gutes Wort über den Verstorbenen. Das war hart, auch für die Traueransprache. Geholfen haben mir dabei allerdings 2 wichtige Gedanken. Zum einen weiß ich nicht, welche Leidensgeschichte manche Menschen ertragen mussten. Ich weiß nicht, was sie vergrämt und verhärtet hat. Gerade dann, wenn sie noch den 2. Weltkrieg miterlebt haben. Ich weiß nur, nicht jede und jeder hat gelernt, anderen davon zu erzählen. Zum anderen, das Leben der Menschen liegt nicht in meiner Hand, sondern in Gottes Hand. Und das ist gut so, denn er ist es, der den Gram und die Verhärtung nehmen kann. Und so kann ich auch bei schwierigen Lebensgeschichten ehrlich sagen, Gott liebt den Verstorbenen, unbedingt, ohne jede Bedingung.
0: Das war ein Beitrag der katholischen Kirche.

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1: Mit Carsten Putz, guten Morgen. Wadefuhl verteidigt angekündigte Sanktionen gegen Russland. Bremen erhält mehr als 20 Millionen Euro aus neuem Digitalpakt für Schulen. VW-Vorstand hat aus für 4 Werke offenbar bereits beschlossen. Das Wetter wechselhaft mit Schauern und Gewittern bis 23 Grad. Außenminister Johann Wadefuhl hat die angekündigten Sanktionen gegen Russland verteidigt. In den Tagesthemen begründete der CDU-Politiker das Vorgehen der Regierung mit den Erkenntnissen aus dem Drohnenvorfall am Leipziger Flughafen. Daher seien die Sanktionen als Reaktion klar und hart, aber nicht überzogen. Wadefuhl setzt damit auf einen Kurswechsel im Kreml.
2: Ich möchte nochmal klar machen, wir reagieren auf Russland, auf eine Eskalation, die Russland vorgetragen hat. Russland hat einen Sprengsatz in Deutschland auf dem Leipziger Flughafen installiert und der hätte möglicherweise großen Schaden anrichten können. Darauf reagieren wir, weiteres tun wir nicht und es ist jetzt an Russland innezuhalten und bereit zu sein, mit uns vernünftig über die Zukunft in Europa zu reden. Und dazu gehört, dass dieser Krieg gegen die Ukraine beendet wird.
1: Russlands Präsident Wladimir Putin hat die angekündigten Sanktionen Deutschlands unterdessen als Fehler bezeichnet. Putin warf der Bundesregierung vor, dass sie mit den bevorstehenden Wahlkämpfen zusammenhängen. Als Reaktion auf den Drohnenvorfall am Flughafen Leipzig werden unter anderem das russische Generalkonsulat in Bonn und das russische Haus in Berlin geschlossen. Außerdem werden die Einreisekontrollen verschärft und der Druck auf die russische Schattenflotte erhöht. Bundesfinanzminister Lars Klingbeil verpasst die Kabinettssitzung heute in Berlin. Der Regierungsflieger, mit dem er nach dem G20-Treffen in den USA zurückfliegen wollte, ist kaputt. Damit ist Klingbeil nicht dabei, wenn das Kabinett seine Einkommensteuerreform verabschiedet. Die Reform soll vor allem Menschen mit kleineren und mittleren Einkommen sowie Familien entlasten. Das Land Bremen erhält mehr als 20 Millionen Euro aus Bundesmitteln für digitale Lernangebote und Ausstattungen. Bildungsministerin Karin Prien hat den Weg für den sogenannten Digitalpakt 2.0 gestern freigemacht, nachdem alle Bundesländer zugestimmt hatten. Aus der Regionalredaktion

0: und berufsbildenden Schulen investiert werden.
1: Der VW-Vorstand hat sich offenbar für das Aus von 4 Werken in Deutschland ausgesprochen. Das berichtet die Wirtschaftswoche. Demnach soll die Produktion in Emden und Zwickau 2031 eingestellt werden. Am Standort für Nutzfahrzeuge in Hannover soll ein Jahr später Schluss sein. Und der Audi-Standort Neckarsulm folgt 2034. Dem Bericht zufolge kann der Vorstand das Auslaufen der Produktion am Aufsichtsrat vorbei umsetzen. Der Aufsichtsrat kommt übermorgen zusammen. Der Bremer Satellitenbauer OHB hat die Entscheidung über den Produktionsstandort für neue Bundeswehrsatelliten offenbar vertagt. Das Unternehmen wollte sich ursprünglich bereits Mitte August festlegen. Nach Informationen von Buten und Binnen und dem MDR tendiert OHB aber da bereits dazu, sich für Sachsen als neuen Standort zu entscheiden. Demnach haben Vertreter des Unternehmens der sächsischen Landesregierung zumindest schon signalisiert, den Freistaat zu bevorzugen. Der Auftragswert für die neuen Bundeswehrsatelliten wird auf bis zu 10 Milliarden Euro geschätzt. Zum Sport. Fußball-Bundesligist Werder Bremen ist zum Ende der Transferfrist am Abend noch einmal besonders aktiv geworden. Die Bremer verstärken sich auch noch in der Defensive. Aus der Sportredaktion Heiko Neugebauer mit mehr.
2: Am letzten Tag der Sommertransferperiode hat Werder für beide Seiten Außenverteidiger verpflichtet. Für die rechte Seite kommt der Brasilianer Arthur von Bayer Leverkusen, für links Musa Ndjai vom RSC Anderlecht. Bereits gestern hatten sich die Bremer die Dienste von Juri Reher gesichert. Der Mittelfeldspieler kommt von Ajax Amsterdam. Trotz des verletzungsbedingten längeren Ausfalls von Justin Ginner verzichteten die Bremer auf einen offensiven Ersatz. Mittlerweile ist auch der Abgang von Samuel Mbangula offiziell bestätigt. Der Belgier wechselt zunächst auf Leihbasis zum FC Bologna. Die Italiener haben zudem eine Kaufoption in zweistelliger Millionenhöhe.
1: Und auch bei den Werder Frauen gibt es einen Transfer. Kapitänin Lina Hausicke verlässt das Team. Nach 9 Jahren bei Werder geht es für sie bei Union Berlin weiter. Und das waren die Nachrichten mit Carsten Putz.
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4: Das sieht gerade folgendermaßen aus. Bremen, da ist bedeckt, 11 Grad. Am Zoo am Meer in Bremerhaven trocken, 13 Grad. Am Bahnhof in Diepholz bedeckt bei 11 und Rothenburg-Würme trocken, 10 Grad. Heute bekommen wir ja so einen Mix aus Sonne und Wolken. Ab dem Mittag auch wieder ein paar Schauer oder ein Gewitter. Höchsttemperaturen heute 19 bis 23 Grad und der Wind dazu, der weht mäßig aus Südwest.
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4: Da haben wir keine Meldungen. Gute Fahrt. 6:06 gleich.
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4: Wussten Sie eigentlich, Hunde verschlafen 2/3 ihres Lebens? Ich glaube, ich bin 2 Hunde. Ja, trotzdem. Schönen guten Morgen.

0: Damen und Herren, sehr geehrte frühe Menschen, jetzt wird sexuell, ja, aber keine Sorge, nicht schmuddelig oder so, nee. Die Hände bleiben also bitte über der Decke. Es geht um Schule und Sex da, beziehungsweise Sexualunterricht. Heute nämlich, im Jahr 1900, gab es zum allerersten Mal in Preußen Sexualunterricht an der Schule. Vermutlich hat sich das damals so ungefähr angehört.
1: Aha, heute haben wir die Dampfmaschine. Was ist eine Dampfmaschine? Da stellen wir uns mal ganz dumm und sagen, eine Dampfmaschine, das ist eine große, runde, schwarze Raum.
0: Ja, so in etwa wird sich das vermutlich schon angehört haben in der Schule in Preußen. Damals nur ohne Dampfmaschine, versteht sich klar. Jedenfalls zielte damals dieses neue Schulfach nicht der sexuellen Selbstbestimmung von Schülerinnen und Schülern, sondern zielte auf, Zitat, sittliche Reinheit und Triebverzicht. Homosexualität und Selbstbefriedigung galten damals übrigens als gesundheitsschädlich und ebbe. Später dann in den 60er Jahren war das anders an den Schulen, da ging es wirklich eher um Aufklärung. Was ja auch irgendwie zur Welt passte, ne? Allein die Musik damals. Ja, so geht gesungene Kopulation. Je t'aime, Jane Birkin, meine Horrorvorstellung damals, diesen Song gemeinsam mit den Eltern hören zu müssen. Heute nun gibt's auch noch Sexualkunde an den Schulen. Und die ist ja viel mehr als Banane und Kondom. Es geht vor allem um Einvernehmlichkeit, Emotionen, gesunde Beziehungen und Lustlernen. Also ganz anders als heute am 2. September im Jahr 1900, als erstmals Sexualkunde ein Unterrichtsfach in Preußen wurde. Übrigens wussten Sie, Sex ist auch heute noch sehr beliebt. Ja, vermutlich, weil man ihn vom Bett aus machen kann. 11:45.

0: the world. Coldplay waren das Viva La Vida. Hier morgen auf Bremen 2 um 17 Minuten nach 6. Die Bundesregierung, die hat sich Zeit gelassen, die ihre Reaktion, 4 Wochen nämlich nach dem versuchten Drohnenanschlag auf den Flughafen Leipzig. Da haben Bundesinnenminister Alexander Dobrindt und Außenminister Johann Wadephul gestern Russland dafür verantwortlich gemacht und sie haben weitere Sanktionen angekündigt. Aus dem ARD-Hauptstadtstudio, Frank Eichmann berichtet.
1: Russland war's. So lässt sich die Viertelstunde gestern Abend zusammenfassen, in der zwei Bundesminister vor die Mikrofone und Kameras treten, ihre vorbereiteten Texte vorlesen und dann auch keine Nachfragen zulassen. Genau 4 Wochen nach dem Drohnenfund in Leipzig, sagt Bundesinnenminister Alexander Dobrindt.
2: Zusammen betrachtet belegen polizeiliche Ermittlungen, Tatmuster und nachrichtendienstliche Erkenntnisse eine russische Verantwortung für den versuchten Anschlag am Flughafen Leipzig. Die Bundesregierung kommt deswegen zum Schluss, dass Russland den hybriden Angriff in Leipzig am 4. August zu verantworten hat.
1: Und nicht nur den, sagt Dobrindt, ähnliche hybride Angriffe häuften sich in Deutschland und bei unseren Nachbarn. Die Sicherheitslage sei angespannt. Und da Russland aus Sicht der Bundesregierung eindeutig hinter dem gescheiterten Drohnenanschlag von Leipzig steckte, gibt es Konsequenzen. Verhältnismäßig und besonnen, aber gleichermaßen entschlossen, sagt der Bundesinnenminister. Womit Russland jetzt rechnen muss, verkündet dann Außenminister Johann Wadephul.
3: Das russische Generalkonsulat in Bonn wird zum 18. September geschlossen. Der Vertrag über das russische Haus in Berlin wird gekündigt. Wir werden in der Europäischen Union neue Listungen von Personen aus Russland im Kontext hybrider Angriffe vorschlagen. Wir verschärfen die Einreisekontrollen für russische Staatsangehörige. Wir erhöhen den Druck auf die russische Schattenflotte.
1: Wie stichhaltig ist das belastende Material gegen Moskau, das die Bundesregierung gestern Bundestagsabgeordneten aller Fraktionen und der Öffentlichkeit vorlegte? Nicht sehr, sagt der AfD-Politiker Markus Frohnmeier dem ARD-Hauptstadtstudio.
4: Weil die Bundesregierung der Öffentlichkeit und auch dem Parlament ja schuldig bleibt, was jetzt genau die Punkte sind. Hier wird relativ schwammig von bekannten Mustern oder beispielsweise dann auf Sicherheitskreise verwiesen. Aber bevor man so weitreichende Maßnahmen trifft, muss man natürlich auch wirklich handfeste Belege präsentieren.
1: Auch die linken Politikerin Lea Reißner kritisiert, die vorgelegten Erkenntnisse der Bundesregierung zur russischen Verantwortung reichten nicht aus.
5: Es mag naheliegend sein, ich traue da Putin gerade definitiv alles zu. Mir geht es aber darum, dass wir in einem Rechtsstaat leben. In einem Rechtsstaat muss man Beweise vorlegen, um jemanden anzuklagen, um dann ein rechtsstaatliches Verfahren daraus zu machen und kann nicht aufgrund von Plausibilitäten jemanden verurteilen.
1: Ganz anders sieht es der russlandkritische Grünen-Bundestagsabgeordnete Konstantin von Notz. Er hätte sich zwar weit mehr Details gewünscht zu den geplanten Strafmaßnahmen.
6: Trotzdem glaube ich, die Bundesregierung ist auf dem richtigen Weg, eben Klarheit in der Sprache zu finden und klar zu benennen, woher diese Angriffe in Deutschland kommen. Und das muss so bleiben.
1: Die russische Führung reagierte bereits gestern Abend und wie erwartet. Eine Sprecherin kündigte spiegelbildliche Gegenmaßnahmen an und nannte den Drohnenvorfall eine zusammengezimmerte Provokation, die am ehesten der Ukraine diene.
0: Die Bundesregierung macht also Russland für den versuchten Drohnenanschlag am Flughafen Leipzig verantwortlich. Frank Eichmann aus dem ARD-Hauptstadtstudio in Berlin für Bremen 2. Damit 6:21 Uhr.

immer schön, ne? Jonathan Jeremiah, It's Not Too Late For Us, hier morgen auf Bremen 2 um 6 Uhr am 26. Ja, und das hier ist Thorsten Finner, nennt sich aber nur Finner, Mr. Ferryman.

0: 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Es ist 6.30 Uhr. 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
1: Mit Carsten Putz, guten Morgen. Außenminister Johann Wadephul hat die angekündigten Sanktionen gegen Russland verteidigt. In den Tagesthemen begründete der CDU-Politiker das Vorgehen der Regierung mit den Erkenntnissen aus dem Drohnenvorfall am Leipziger Flughafen. Daher seien die Sanktionen als Reaktion klar und hart, aber nicht überzogen. Das Land Bremen erhält mehr als 20 Millionen Euro aus Bundesmitteln des neuen Digitalprogramms für Schulen. Bildungsministerin Karin Prien hat den Weg für den sogenannten Digitalpakt 2.0 gestern freigemacht, nachdem alle Bundesländer zugestimmt hatten. Bremen will das Geld unter anderem für digitale Tafeln, Tablets und WLAN einsetzen. Der VW-Vorstand hat sich offenbar für das Aus von 4 Werken in Deutschland ausgesprochen. Die Wirtschaftswoche berichtet unter anderem, dass die Produktion in Emden und Zwickau 2031 eingestellt werden soll. Demnach kann der Vorstand das Auslaufen der Produktion am Aufsichtsrat vorbei umsetzen. Der Bremer Satellitenbauer OHB hat die Entscheidung über den Produktionsstandort für neue Bundeswehrsatelliten offenbar vertagt. Nach Informationen von Buten und Binnen und dem MDR tendiert OHB bereits dazu, sich für Sachsen als neuen Standort zu entscheiden. Demnach haben Vertreter des Unternehmens der sächsischen Landesregierung zumindest schon signalisiert, den Freistaat zu bevorzugen. Der Zeitplan für den Bau der Oberschule in der Bremer Überseestadt ist etwas konkreter geworden. Diesen Monat soll ein EU-weites Vergabeverfahren starten, um einen Investor zu finden, der die Schule baut. Das geht aus einem Papier der Bremer Bildungsbehörde hervor. Demnach soll die Schule im Sommer 2031 fertig sein. Und das waren die Nachrichten mit Carsten Putz.
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2: Ja, das sieht aktuell folgendermaßen aus. Bremen da ist bedeckt bei 11 Grad, am Zoo am Meer im Bremerhaven da ist trocken 13 Grad, Diepholz am Bahnhof bedeckter Himmel 11 Grad und Rothenburg-Wümme da ist trocken 10 Grad. Heute bekommen wir so einen Mix aus Sonne und Wolken. Ab dem Mittag gibt es auch ein paar Schauer oder mal ein Gewitter. Höchsttemperaturen heute so 19 bis 23 Grad und der Wind dazu, der weht mäßig aus Südwest.
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2: Da haben wir keine Meldungen. Gute Fahrt. 6 Uhr, gleich 33.
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2: Das war ein Sommer, ne? Überall in Europa hat es gebrannt und die Folgen kann man eigentlich erst jetzt so richtig sehen, wie es also aussieht. Darum geht's gleich. Einen schönen guten Morgen.

0: größter und letztlich auch einziger Hit für die Rembrandts von 1990, Just the Way It Is, Baby. Hier morgen auf Bremen 2 um 6:57 und egal ob Frankreich, Spanien, Griechenland, Italien, Portugal oder auch Belgien oder Deutschland, überall hat es in diesem Sommer gebrannt. Der Wald hat gebrannt. 634.000 Hektar Wald sind verbrannt, hat die EU ausgerechnet jetzt. Allerdings mit dem Ende der Löscharbeiten ist ja auch irgendwie die Berichterstattung darüber zu Ende gegangen. Und wie es jetzt aktuell aussieht, da wollen wir mal gucken durch Europa. Und los geht's bei Caroline Düller, die sagen kann, wie die Lage nach den Bränden in Südfrankreich gerade ist.
1: Also tatsächlich gilt das Feuer immer noch nicht endgültig als gelöscht. Das hat mir der zuständige Brand- und Rettungsdienst im Departement Gironde bestätigt. Aber es gibt auch keine Rauchschwaden mehr, die aus unterirdischen Glutnestern aufsteigen. Und deshalb ist die Feuerwehr in den betroffenen Gebieten auch nicht mehr systematisch im Einsatz. Noch dazu sind alle betroffenen Gebiete wieder zugänglich. Und für die Bewohner stellt sich jetzt eben die Frage, dass danach, laut dem Dachverband der französischen Versicherungsgesellschaften, sind bisher 25.000 Schadensdossiers eingegangen. Die geschätzten Kosten des Brandes, die liegen bei knapp 500 Millionen Euro.
0: Das also Frankreich. Auch in Spanien ist das Feuer zwar großflächig gelöscht, aber Entwarnung gibt es da auch nicht, sagt jedenfalls unsere Korrespondentin Franka Welz.
2: Auch wenn es in Spanien etwas ruhiger um das Thema Waldbrände geworden ist, ist ja auch sonst genug los, verzogen hat sich der Rauch noch nicht. Mehrere Brände sind weiterhin aktiv, unter anderem in der Provinz Granada, im südspanischen Andalusien, aber auch weiter nördlich in der Provinz Zamora, da brennt es zum Beispiel noch. Und es könnte mehr werden, denn am 1. September hat zwar der meteorologische Herbst begonnen, aber der bringt jetzt in den kommenden Tagen nochmal richtig sommerliche Hitze mit sich. Temperaturen von bis zu 43 Grad in südspanischen Städten wie Sevilla oder Córdoba in Andalusien. Und dann ist es vielerorts weiterhin extrem trocken und deshalb bleibt die Brandgefahr in weiten Teilen der Iberischen Halbinsel, aber auch in höher gelegenen Gebieten der Kanaren vorerst noch extrem hoch.
0: Soweit Spanien. Und auch in Deutschland und in Belgien haben Wälder gebrannt bzw. brennen immer noch. Katrin Schmidt dazu.
3: Also auch jetzt noch mehr als zwei Wochen nach Beginn des Brandes sind da im Prinzip permanent 100 Einsatzkräfte vor Ort, die kleinere Feuer löschen. Man kann sagen, im Westen ist das Feuer weitgehend unter Kontrolle, aber im Norden und Osten des Gebiets, also auch Richtung Deutsche Eifel, gibt es immer noch Glutnester. Weil das Problem ist so ein bisschen, das Feuer sitzt wirklich tief im Torf dieses Hochmoors und kann also unterirdisch weiter brennen. Deshalb steigt auch immer wieder Rauch auf und gerade in den letzten Tagen ist das Feuer durch den Wind auch immer wieder aufgeflammt. Schon jetzt kann man sagen, es ist einer der größten Brände in Belgiens Geschichte. Insgesamt gut 3000 Hektar Land zerstört. Und das Gebiet bleibt weiter großräumig abgesperrt, gerade natürlich auch für Touristen.
0: So also Europa nach den Waldbränden in diesem Jahr. Dazu unsere Korrespondenten aus Belgien, Deutschland, Spanien und Frankreich. Damit haben wir es 20:07.

0: Molly Tuttle, The Highway Knows von ihrem aktuellen Album So Long, Little Miss Sunshine. Und ja, der Titel wurde vom Film Little Miss Sunshine inspiriert. Und wenn Sie den noch nicht kennen, wirklich sehr zu empfehlen. Der gefällt Ihnen, weiß ich. 6.47 Uhr.
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0: Bitte verwechseln Sie mich wegen meines Alters nicht mit einem Erwachsenen. Scheint ja für viele Menschen da draußen zu gelten. Wieso? Dietmar Wischmeyer weiß mehr.
2: Wir amüsieren uns zu Tode, heißt ein prophetischer Bestseller von Neil Postman aus dem Jahre 1985. Da das bis jetzt noch nicht trotz RTL-Trash und Katzenvideos vollständig geklappt hat, legt der Teufel noch eine Schippe drauf. Wir kaufen uns bis zum Exitus zu geistigen Krüppeln. Nicht mehr die Begierde nach dem Produkt löst den Kaufanreiz aus, sondern Wortillusionen wie Sale, runtergesetzt oder limitiert. Wenn dann noch die Zeit für das Angebot begrenzt ist, hält es den Euro nicht mehr im Portemonnaie. Die Mühelosigkeit, mit der ein Kaufakt erfolgen kann, tut das Übrige zum Konsumwahn. Diese Ware hielten immer noch den Anschein aufrecht, auf irgendeine Weise Nutzen oder Freude beim Käufer auszulösen. Die Produkte, die uns nunmehr durch den Beschuss mit Temu-Drohnen überfallen, existieren jenseits jeglicher Vernunft. Warum hängt man sich ein Labubu an die Jacke, die Tasche oder den Nasenring? Was möchte man damit der Umgebung mitteilen? Ich bin zwar ein Vollidiot, aber auf der Höhe der Zeit. Die Produktzyklen der Gaga-Accessoires werden immer kürzer, der Adressatenkreis immer älter. Das Tamagotchi konnte man noch monatelang füttern und ich zumindest kannte keinen Erwachsenen, der sich mit der kleinen Plüschratte beschäftigt hat. Der Labubu-Grinse-Gremlin richtet sich an das Kind im Erwachsenen. Die Squishy-Dumplings, mit denen gerade der Markt für sinnfreien Konsum überschwemmt wird, eher an juvenile Influencer-Opfer. Im Grunde sind es die altbekannten Stressabführbälle, die Manager seit jeher mitführten, um nicht aus Wut die eigenen Testikeln zu zerquetschen. Neumodische Squishy Dumplings gibt es in allen Farben und Größen und beim Mystery Dumpling kann man eine Überraschung aus der Pappschachtel ziehen oder kriegt eine Kontaktallergie von dem chinesischen Weichplastik. Ich weiß es nicht genau. Was soll man zu all dem Unsinn noch sagen? Zum Glück macht der Klimawandel dieser bekloppten Spezies demnächst den Garaus? Oder ist es gerade das Sympathische am Menschen, dass er zu unsinnigen Spielereien neigt? Schließlich ist die 9. von Beethoven auch nicht die Antwort auf einen unmittelbaren Bedarf. Allerdings hat die Qualität und Komplexität des Sinnlosen seither etwas nachgelassen.

0: Ed Sheeran, Eyes Closed, und das ist keine Aufforderung, weil hier ist der Morgen und da heißt es Augen auf, 6:58.
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0: Und der kommt jetzt von Jens Schellhaas.
2: Es kommt wie ein Orkan daher, das norwegische Hedvig Mollestad-Trio. Ruhig bleiben geht da gar nicht. Auf eindrucksvolle Art und Weise verwischt die 44-jährige Gitarristin Mollestad die Grenzen zwischen klassischer Jazzgitarre, 70er-Jahre Progressive Rock und spleenig-britischer Psychedelia. Findigen Musikjournalistinnen fiel dazu auch der Begriff Jazz Sabbath ein. Auf jeden Fall, Mollestads Songs sind nicht immer auskomponiert, der Rest wird dann improvisiert. Das geht nicht ohne Spielfreude. Hört man, finde ich. Das Hedvig Mollestad Trio aus Norwegen. Es kommt nach Bremen zum Festival Women in Emotion. Am Dienstag, dem 15. September um 20 Uhr ins Bremer Kulturzentrum Schlachthof. 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

0: Jordan Prince, How I Go Down. Und jetzt noch eine Gefahrenmeldung. Vorsicht bitte auf der A1 Bremen Richtung Osnabrück zwischen Lohne-Dinklage und Holdorf. Da liegen Gegenstände.
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2: Mit Carsten Putz, guten Morgen. Wadefuhl verteidigt angekündigte Sanktionen gegen Russland. Bremen erhält mehr als 20 Millionen Euro aus neuem Digitalpakt für Schulen. VW-Vorstand hat aus für 4 Werke offenbar bereits beschlossen. Das Wetter wechselhaft mit Schauern und Gewittern bis 23 Grad. Außenminister Johann Wadefuhl hat die angekündigten Sanktionen gegen Russland verteidigt. In den Tagesthemen begründete der CDU-Politiker das Vorgehen der Regierung mit den Erkenntnissen aus dem Drohnenvorfall am Leipziger Flughafen. Daher seien die Sanktionen als Reaktion klar und hart, aber nicht überzogen. Aus Berlin berichtet Jim Bob Nitschas.
3: Man sei unglücklich darüber, dass Russland einen derart feindseligen Kurs gegenüber Europa und Deutschland eingeschlagen habe. Deutschland wolle zu Russland ein anderes Verhältnis, betont der Außenminister. Eine Reaktion sei aber notwendig gewesen. Jetzt muss unter anderem das russische Generalkonsulat in Bonn schließen. Die Kontrollen für Russen bei der Einreise nach Deutschland werden verschärft. Die Regierung sieht nach ersten Ermittlungen genügend Anhaltspunkte dafür, dass der russische Geheimdienst hinter dem Anschlagsversuch mit Sprengstoffdrohnen am Leipziger Flughafen steckt. Der Grünen-Fraktionsvize Konstantin von Notz begrüßt die Entscheidung der Regierung als lange überfällig. Kritik dagegen kam von den Linken und von der AfD. Deren Außenpolitiker Markus Frohnmeier sagte, es sei ohne weitere Belege zum jetzigen Zeitpunkt unseriös, Schuldige zu benennen.
2: Das Land Bremen erhält mehr als 20 Millionen Euro aus Bundesmitteln für das neue Digitalprogramm für Schulen. Bildungsministerin Karin Prien hat den Weg für den sogenannten Digitalpakt 2.0 gestern freigemacht, nachdem alle Bundesländer zugestimmt hatten. Aus der Regionalredaktion Buten und Binnen berichtet Mischa Wahrheit.
4: Bremen will das Geld für Netzwerke und WLAN, digitale Präsentationstechnik, mobile Endgeräte und digitale Lernangebote einsetzen. Es sei aber nicht nur für die Infrastruktur bestimmt, so das Ressort. Unter anderem soll auch die Kompetenz der Schüler im Umgang mit Medien gefördert werden. Sie sollen zum Beispiel lernen, KI-Erzeugnisse kritisch zu hinterfragen und Falschinformationen zu erkennen. Beim Digitalpakt 2.0 handelt es sich um eine Verwaltungsvereinbarung zwischen Bund und Ländern. Mehrere Milliarden Euro sollen auf diesem Wege in den kommenden Jahren bundesweit für digitale Bildung an allgemeinbildenden und berufsbildenden Schulen investiert werden.
2: Der Bremer Senat hat entschieden, wie die Finanzlücke des Bildungsressorts in Höhe von rund 27 Millionen Euro geschlossen werden kann. Demnach soll ein Teil des Geldes über eine Umlage aus anderen Ressorts kommen. Die Bildungsdeputation muss dem Vorhaben noch auf einer Sondersitzung nächste Woche zustimmen. Hauptgrund für das Defizit sind die steigenden Kosten für Schulassistenzen, weil es immer mehr Kinder mit Förderbedarf gibt. Die Finanzlücke im Bildungsressort ist gleich auch ein Schwerpunkt im Anschluss an diese Nachrichten. Hier bei Bremen 2. Der VW-Vorstand hat sich offenbar für das Aus von 4 Werken in Deutschland ausgesprochen. Das berichtet die Wirtschaftswoche. Demnach

0: allerdings ein.
1: Unbürokratische Schadensregulierung gibt es nicht. Und deswegen sind wir sehr daran interessiert, dass wir Wege finden, womit das in irgendeiner Weise beschleunigt werden kann. Wir haben jetzt auch ein Verfahren vorgeschlagen. Und wir versuchen, das über ein Musterbeweisverfahren zu machen, damit das nicht alle Frauen machen müssen, sondern einen Musterfall damit zu erzeugen. Und wenn man den dann gut übertragen kann, dann würde das Ganze deutlich schneller gehen. Und das haben wir jetzt angestoßen.
0: Zum Sport. Fußball-Bundesligist Werder Bremen ist zum Ende der Transferfrist am Abend noch einmal besonders aktiv geworden. Die Bremer verstärken sich auch noch in der Defensive. Aus der Sportredaktion Heiko Neugebauer mit mehr.
2: Am letzten Tag der Sommertransferperiode hat Werder für beide Seiten Außenverteidiger verpflichtet. Für die rechte Seite kommt der Brasilianer Arthur von Bayer Leverkusen, für links Moussa Ndjai vom RSC Anderlecht. Bereits gestern hatten sich die Bremer die Dienste von Juri Recher gesichert. Bremen, der Mittelfeldspieler kommt von Ajax Amsterdam. Trotz des verletzungsbedingten längeren Ausfalls von Justin Ginner verzichteten die Bremer auf einen offensiven Ersatz. Mittlerweile ist auch der Abgang von Samuel Mbangula offiziell bestätigt. Der Belgier wechselt zunächst auf Leihbasis zum FC Bologna. Die Italiener haben zudem eine Kaufoption in zweistelliger Millionenhöhe.
0: Und auch bei den Werder-Frauen gibt es einen Transfer. Kapitänin Lina Hausicke verlässt das Team. Nach 9 Jahren bei Werder geht es für sie bei Union Berlin weiter. Und das waren die Nachrichten mit Carsten Putz.
3: Hast du gehört, wie super ich die falsche Taste drücken kann?
0: Ja, ich wollte gerade sagen, du warst ein bisschen schnell.
3: Ja.
0: Aber jetzt darfst du.
3: Jetzt, Achtung, 3, 2.
4: Oh. Ja. 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
3: Das sieht aktuell folgendermaßen aus. Bremen, da ist bedeckt bei 11 Grad. Am Zuhr Meer in Bremerhaven, da ist trocken, 13 Grad. Am Bahnhof in Diepholz bedeckt 11. Und Rothenburg, da ist trocken bei 11 Grad. Heute bekommen wir ja so einen Mix aus Sonne und Wolken. Ab dem Mittag gibt es auch ein paar Schauer oder Gewitter. Höchsttemperaturen heute so 19 bis 23 Grad. Und der Wind dazu, der weht mäßig aus Südwest.
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3: Vorsicht bitte auf der A1 Bremen Richtung Osnabrück zwischen Lohne-Dinklage und Holdorf. Da liegen immer noch Gegenstände. 6:06.
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3: Ja, und der hat jetzt das Huch des Morgens, denn im Bremer Bildungsressort, da fehlen plötzlich 27 Millionen Euro. Was da genau los ist und was jetzt passieren soll, wir sprechen gleich. Schönen guten Morgen.

0: Andy Burrows, See a Girl. Hier morgen auf Bremen 2 um 10 Minuten nach 7 und Bremen und das liebe Geld. Das ist ja in etwa so problematisch wie ja, Bremen und das liebe Geld. Vor ein paar Tagen ist zum Beispiel bekannt geworden, dass auch in der Bildungsbehörde der ein oder andere Euro fehlt, rund 27 Millionen Euro, um genau zu sein. Über das Ja und Nu, da wurde nun gestern in der Bremer Bildungsdeputation gesprochen und mehr weiß Kollegin Emmy Thumme aus der Regionalredaktion Putten und Bind, weil die war gestern dabei. Guten Morgen, Emmy.
1: Guten Morgen.
0: Dieses Huch, uns fehlen auf einmal 27 Millionen Euro. Wie kam das denn?
1: Das liegt laut Bildungsressort daran, dass es immer mehr Schülerinnen und Schüler mit sonderpädagogischem Förderbedarf gibt, wie zum Beispiel Autismus. Und das ist nicht nur in Bremen so, sondern bundesweit. Und diese Kinder haben den Anspruch darauf, durch eine Schulassistenz betreut zu werden. Deshalb gibt es deutlich mehr Schulassistenzen. Und das führt schon mal zu stark steigenden Kosten. Und dazu kommt noch, dass auch die Kosten für diese Schulassistenten selbst stark angestiegen sind, sagt die Bildungsbehörde.
0: Und das hat die Behörde nicht kommen sehen?
1: Bildungssenator Marc Rackliss hat gestern gesagt, es war in dieser Form nicht absehbar.
2: Schon von 24 auf 25 hat es eine enorme Steigerung gegeben. Die sind damals als Ausreißer gesehen worden. Dieses Jahr ist es noch mal stärker geworden. Also in der Dimension konnte man es nicht voraussehen. Es hat sich ja über 22% zusätzlich zum Vergleich des Vorjahres hat sich das entwickelt jetzt. Also wir haben einfach eine ganz hohe Dynamik im Bereich geistige Entwicklung, Autismus und Kinder im körperlich-motorischen Bereich. Also Kinder im Rollstuhl auch, einfach ist ein starker Anwuchs in diesem Bereich.
1: Ja, und diese Entwicklung stellt die Behörde also vor eine riesige Herausforderung. Rackliss sagte auch noch, ich zitiere wörtlich, es saugt dem Etat das gesamte Geld aus. Also laut Behörde gibt es für dieses Finanzloch aber auch noch einen weiteren Grund und der war schon länger bekannt. Das ist der Anspruch auf Ganztag, der gilt seit diesem Schuljahr und der sorgt für deutlich längere Betreuungszeiten und das nennt die Behörde auch als Grund dafür, warum die Kosten jetzt so in die Höhe gegangen sind.
0: Wo soll das fehlende Geld denn herkommen, sag?
1: 20 Millionen kann das Bildungsressort selbst aufbringen. Dafür wird zum Beispiel Geld umgeschichtet, also anders verwendet als geplant. Und die übrigen 7,7 Millionen müssen die anderen Ressorts über eine Umlage zahlen. Aber da schwimmt man natürlich auch nicht im Geld. Laut Finanzressort ist diese Umlage jetzt eine gemeinsame Kraftanstrengung. Und damit die Kosten gleichzeitig nicht noch weiter so sehr steigen, hat der Senat gestern auch noch beschlossen, dass bei den Assistenzen gespart werden soll. Dafür sollen in Bremen jetzt mehr Leute ohne pädagogische Ausbildung als Assistenzen arbeiten, sogenannte sozial erfahrene Personen. Das können zum Beispiel auch Bundesfreiwilligendienstleistende sein. Und Schulassistenzen sollen auch noch öfter mehrere Kinder gleichzeitig betreuen. Das wird in Bremen schon gemacht, soll aber noch ausgeweitet werden.
0: Ich habe es ja schon gesagt, du warst gestern dabei in der Bildungsdeputation. Wie war denn da die Stimmung beim Ganzen?
1: Ja, tatsächlich wurde die Abstimmung zu diesem Thema dort gestern sehr spontan auf nächste Woche in eine Sondersitzung verschoben. Das lag daran, dass einige Deputierte aus der Opposition nicht rechtzeitig über dieses Thema informiert worden waren. Das hat bei einigen für Empörung gesorgt, zum Beispiel auch bei Yvonne Afferwerser, der bildungspolitischen Sprecherin der Bremer CDU-Fraktion. Sie kritisiert auch das Vorhaben, jetzt mehr Assistenzen ohne pädagogische Ausbildung an den Schulen einzusetzen.
3: Also das kritisieren wir sehr scharf, weil das kann nicht das Ziel sein, weil wir müssen uns an dem Kind und an den Bedarfen des Kindes orientieren und nicht nach der Haushaltslage.
1: Ja, Bildungssenator Marc Rackliss hat in dem Zusammenhang garantiert, dass alle Kinder weiterhin angemessen betreut werden sollen und Kinder mit schweren Bedarfen insbesondere immer auch hochqualifiziertes Personal haben sollen. Man sieht, es ist für die Behörde auf jeden Fall herausfordernd und auch für den Bremer Haushalt herausfordernd, auch weil Bremen seinen Beamten ja auch noch insgesamt 120 Millionen Euro nachzahlen muss. Dazu gab es eine Entscheidung des Bundesverfassungsgerichts.
0: Im Bremer Bildungsressort fehlen also 27 Millionen Euro. Emmy Thumme dazu hier auf Bremen 2. Danke dir sehr fürs Kommen.
1: Gerne.
0: 13 nach 7.

0: This is Loreley. Billy came back hier morgen auf Bremen 2 um 19 Minuten nach 7. Und meine Damen und Herren, diese Woche ein großes Thema in der Welt und auch hier auf Bremen 2, Sachsen-Anhalt. Sonntag ist ja da Wahl. Obwohl in der Redaktion hier fanden ja viele dauernd Sachsen oder Niedersachsen oder Angelsachsen. Was ist mit der anderen Hälfte von Sachsen-Anhalt, also Anhalt? Und weil so viel über Sachsen und so wenig über Anhalt geredet wurde bislang, da ist eben Anhalt unser Wort der Woche.
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0: Morgen, Herr Küppersbusch, hallo.
2: Moin, Herr Grote. Ja, die Sachsen haben sich das geangelt, deswegen heißen die so.
0: Ah, jetzt können wir ja aufhören. Ist es eigentlich mit das Beste, was man sagen kann über Sachsen-Anhalt? Es klingt auf jeden Fall besser als Sachsen-Stopp, finden Sie nicht?
2: Ja, und wenn man da mit dem Auto besonders schnell durchfährt, kriegt man von der Polizei Anhaltspunkte. Oh. Und 1000 Wortspiele, ne? Anhalter Bahnhof, habe ich mich als Kind gefragt schon. Per Anhalter in die Galaxis, sind die da irgendwie bevorzugt, wenn die von da kommen? Wollen weniger Menschen da anhalten, je nachdem wie die Wahl am Sonntag ausgeht? Also das ist ja echt irgendwie so ein Rätsel. Wie ist denn vor hunderten oder tausend Jahren ein Fürstenhaus darauf gekommen zu sagen, wir nennen uns jetzt mal Anhalt?
0: Meine Theorie ist ja, im Laufe der Geschichte ist denen einfach ein EN am Ende abhanden gekommen. Also sprich, eigentlich war es kein Bundesland, sondern so eine Art Dialog. Also sowas wie Sachsen anhalten. Was sagt der Küppersbusch?
2: Ach so, also so Hitchhiker, wie wir Amerikaner sagen. Daumen raus, da ist das Trampen erfunden worden. Ja, ich habe weitere 4 Begründungen, Herr Grote, und keine kann ich beweisen. An der Halde, also am Bergrücken, hat der Urfürst, der hieß, schicke Name, Ensiko von Ballenstedt, seine Burg gebaut, seine Wehrburg. Ohne Holz hat er sie gebaut, was ziemlich unwahrscheinlich ist, weil die konnten damals ja, wie sollten die eine Etage bauen in so einem Wehrturm, ne? Möglicherweise in einer Gegend ohne Holz, also auf einer kahlen Bergkuppe über dem Selketal, das wäre schon die dritte Erklärung, also an der Halde ohne Holz gebaut oder in einer Gegend ohne Holz. Oder er baute sie, 4. Erklärung, als Schutzburg für seine Leute und seine Untertanen, für seine Familie, als fester Anhalt. Oder, und das ist die 5. Version dann, man weiß es nicht, vielleicht habe die Gegend vorher schon so gehalten und es ist, ja, 11. Jahrhundert hat dieser Ensiko von Ballenstedt die Dynastie begründet. Also da müssten wir jetzt dann nochmal im 10. Jahrhundert anrufen.
0: Also lieber Herr Küppersbusch, wir wissen ja erschreckend wenig, aber muss denn jeder anhalten, wenn er durch Anhalt fährt oder nur wenn man Sachse ist?
2: Ich glaube, so richtig in der Wolle gefärbte Anhaltiner würden uns jetzt sagen, gerade nicht, weil sie eben zwar ein Lehen von Sachsen waren, aber das ist echt im 9. Jahrhundert. Nein, sie dieser Ensiko von Dingskirchen, da habe ich gerade gesagt, der kam mir auch auf die pfiffige Idee zu sagen, ich zock mir noch Aschersleben, das gehörte ursprünglich zu Sachsen-Anhalt nicht dazu. Und das übersetze ich ins Lateinische, ask. Und daraus mache ich die Askanier. Und seitdem heißen die Anhaltiner eben auf schick Lateinisch auch Askanier. Haben sich ein paar Mal zerlegt untereinander. Also in den Stamm Anhalt Aschersleben, Bernburg, Dessau, Köthen, Zerbst und hatten aber immer ein Problem damit, von Sachsen gefressen zu werden. Das passierte nach dem Zweiten Weltkrieg, 1945. Da verschwand das Land vorübergehend, tauchte 1947 wieder auf als Sachsen-Anhalt, aber dann nicht mehr als Herzogtum und wurde dann aber bei der Verwaltungsreform der DDR kassiert, zerlegt in die beiden Bezirke Magdeburg und Halle. Und die wiederum sollten allen Ernstes 1990 von der letzten DDR-Regierung in die Länder Brandenburg und Sachsen geschoben werden. Dann hätten wir heute kein Sachsen-Anhalt. Ist das gut oder schlecht?
0: Anhalt, unser Wort der Woche, wie immer mit Friedrich Küppersbusch. Und mehr Küppersbusch gibt es auch bei uns im Internet auf bremen2.de. Da finden Sie. Ob ab Sonntag dann weniger Menschen in Anhalt anhalten, je nachdem wie die Wahl ausgeht? Meinen Sie echt?
2: Sie schlagen sich die Köpfe ein und dann rufen Sie Ihren Herzog zurück. Der ist 85, aber fit wie's Messer.
0: Toll. Tschüss.
2: Tschüss.

0: Einen schönen guten Abend wünsche ich Ihnen.
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5: Mit Carsten Putz, guten Morgen. Außenminister Johann Wadephul hat die angekündigten Sanktionen gegen Russland verteidigt. In den Tagesthemen begründete der CDU-Politiker das Vorgehen der Regierung mit den Erkenntnissen aus dem Drohnenvorfall am Leipziger Flughafen. Daher seien die Sanktionen als Reaktion klar und hart, aber nicht überzogen. Das Land Bremen erhält mehr als 20 Millionen Euro aus Bundesmitteln des neuen Digitalprogramms für Schulen. Bildungsministerin Karin Prien hat den Weg für den sogenannten Digitalpakt 2.0 gestern freigemacht, nachdem alle Bundesländer zugestimmt hatten. Bremen will das Geld unter anderem für digitale Tafeln, Tablets und WLAN einsetzen. Der Bremer Senat hat entschieden, wie die Finanzlücke des Bildungsressorts in Höhe von rund 27 Millionen Euro geschlossen werden kann. Demnach soll ein Teil des Geldes über eine Umlage aus anderen Ressorts kommen. Die Bildungsdeputation muss dem Vorhaben noch auf einer Sondersitzung nächste Woche zustimmen. Der VW-Vorstand hat sich offenbar für das Aus von 4 Werken in Deutschland ausgesprochen. Die Wirtschaftswoche berichtet unter anderem, dass die Produktion in Emden und Zwickau 2031 eingestellt werden soll. Demnach kann der Vorstand das Auslaufen der Produktion am Aufsichtsrat vorbei umsetzen. Der Bremer Satellitenbauer OHB hat die Entscheidung über den Produktionsstandort für neue Bundeswehrsatelliten offenbar vertagt. Nach Informationen von Buten und Binnen und dem MDR tendiert OHB bereits dazu, sich für Sachsen als neuen Standort zu entscheiden. Demnach haben Vertreter des Unternehmens der sächsischen Landesregierung zumindest schon signalisiert, den Freistaat zu bevorzugen. Und das waren die Nachrichten mit Carsten Putz.
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6: Das sieht gerade folgendermaßen aus. Bremen am Dom, da ist bedeckt, 12 Grad. Bremerhaven trocken, 13 Grad. Am Bahnhof in Diepholz ist auch bedeckt bei 12. Und Oldenburg, viele Wolken, 13 Grad. Heute bekommen wir ja auch so einen Mix aus Sonne und Wolken. Ab dem Mittag dann auch ein paar Schauer oder mal ein Gewitter. Höchsttemperaturen heute 19 bis 23 Grad. Und der Wind dazu weht mäßig aus Südwest.
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6: Da haben wir keine Meldungen. Gute Fahrt. 7.32 Uhr damit.
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6: Und jetzt hier der Herr Bundesinnenminister.
7: Wir befinden uns nicht im Krieg, aber wir sind tägliches Ziel hybrider Kriegsführer.
6: Sagt Alexander Dobrindt dazu, dass Russland verantwortlich sein soll für den Drohnenangriff auf den Flughafen Leipzig. Und was nun als Reaktion kommen soll und was davon zu halten ist, wir sprechen bis 8 hier im Morgen. Schönen guten Morgen.

0: Reese Lewis, Good People, ein Lied über Bremen 2 Hörer übrigens, das viele nicht wissen. Damit 7.36 Uhr und wenn Sie sich mal eben vorstellen würden, liebe Hörerinnen und Hörer, Sie gehen so durch die Stadt und wen treffen Sie da? Einen ehemaligen Solo-Bratscher des Minnesota Orchestra. Wäre doll, oder? Genau das nun ist meinem Kollegen Mario Neumann passiert, weil der war unterwegs und hat einen neuen Gesprächsgast für unseren Bremen 2 Podcast eine Stunde Reden gesucht. Gefunden hat er da also Tom Turner. 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Das Talent dazu, das wurde ihm quasi in die Wiege gelegt.
1: Eigentlich musste ich nicht so wahnsinnig viel üben. Ich konnte und immer noch vom Blatt lesen und spielen eigentlich ohne Problem. 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
0: Seit wenigen Monaten lebt Tom Turner jetzt in Bremen, der Heimatstadt seiner zweiten Frau Juliane, zurück in die USA. Das ist für den Amerikaner, der jetzt für das neue Kammerorchester Bremen wieder zur Bratsche keift, keine Option mehr. 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

0: Alan Doyle, Hard Old Hands, hier morgen auf Bremen 2 um 7.44 Uhr. Und ja, das kommt jetzt auch nicht so überraschend, aber Russland war's, sagt letztlich die Bundesregierung und meint die mit Sprengstoff beladene Drohne am Flughafen Leipzig-Halle. Deutschland ist russisches Kriegsziel, sagt außerdem der Außenminister. Und der Kanzler hatte ja vorher schon markig immer gedroht, wer immer das war, sie werden dafür bezahlen. Aber was heißt das denn genau? Reden über all das wollen wir jetzt mit unserem Hauptstadtkorrespondenten in Berlin, mit Markus Sambale. Guten Morgen, Markus, hallo.
1: Guten Morgen, Tom.
0: Sag mal, dieses Russland war's. Ist das nur so ein Gefühl oder hat die Bundesregierung klare Beweise mittlerweile?
1: Also die Bundesregierung sagt, sie hätte Beweise, und zwar durch die Ermittlungen der Geheimdienste, der Bundespolizei, des Bundeskriminalamts, die in den vergangenen 4 Wochen seit auf dem Flughafen Leipzig-Halle ja diese Sprengstoffdrohne entdeckt wurde, alles Mögliche in Bewegung gesetzt haben, um da den Bereich rund um den Flughafen abzusuchen, um diese Drohne, um den Zünder, um den Sprengstoff zu untersuchen. Anscheinend hat man auch DNA-Spuren gefunden. Man hat geguckt, was ist das für eine Technik, hat anscheinend festgestellt, dass es ähnliche Bauteile gibt, die auch in Russlands Krieg gegen die Ukraine verwendet wurden und da gefunden wurden. Man hat sich angeguckt, wie professionell das gemacht wurde. Und aus allem, was man da zusammengetragen hat, schließt man jetzt, dass es Russland gewesen sein soll. Aber klar, das ist jetzt kein öffentlicher Gerichtsprozess. Das sind jetzt keine gerichtsfesten Beweise, die da vorgelegt wurden. Es gab jetzt nicht irgendwie eine PowerPoint-Präsentation, wo wir alle gesehen haben, wie diese Drohne aussieht und wo es vielleicht irgendwie einen Auftrag aus Russland gab. Da müssen wir ein Stück weit der Bundesregierung vertrauen.
0: Innen- und Außenminister sind ja gestern vor die Presse getreten und haben das alles erklärt. Und der Innenminister hat gesagt, was ich jetzt nicht verstehe, der hat gesagt, wir sind russisches Angriffsziel, aber wir sind nicht im Krieg. Wie darf man das denn übersetzen? Wir lassen uns weiter angreifen und es wird keine Reaktion geben?
1: Also es gab ja Reaktionen, da kommen wir vielleicht gleich noch zu. Ich glaube, die Bundesregierung will damit vor allen Dingen klar machen, dass man kühlen Kopf bewahren will und dass man das jetzt nicht auf so eine militärische Ebene hebt, dass man das auch nicht eskalieren will, sondern dass man sagt, man will hier Grenzen setzen, man will Russland zeigen, das lassen wir nicht mit uns machen. Man wird aber jetzt nicht militärisch in irgendeiner Form zurückschlagen, denn in einen Krieg will sich die Bundesregierung eben nicht reinziehen lassen.
0: Jetzt ist die Rede von neuen Sanktionen gegen Russland. Ja, muss man sich aber schon fragen, wie wirksam sind die? Ich meine, es gibt schon 20 Sanktionspakete und Russland führt immer noch Krieg.
1: Ja, also dass Russland jetzt aufhört, diesen Krieg zu führen oder auch hybride Angriffe in Deutschland, Sabotage, Spionage zu machen, davon geht kaum jemand aus. Aber man will den Preis natürlich hochtreiben. So wird das dann immer wieder formuliert, dass es teuer wird für Russland. Und wenn da jetzt 2 Einrichtungen, das Generalkonsulat in Bonn und auch das russische Haus hier in Berlin, offiziell eine Kultureinrichtung, wenn die dicht gemacht werden, dann schadet man Russland, glaube ich, schon ein Stück weit. Denn beide Einrichtungen gelten als Zentralen der russischen Geheimdienste, dass da spioniert wird, dass da womöglich auch Sabotageakte geplant werden. Und so macht man es Russland natürlich schon ein Stück weit schwieriger und hofft, Deutschland ein Stück weit besser zu schützen.
0: Weil die große Frage ist ja, wenn Deutschland russisches Kriegsziel ist, wie der Innenminister sagt, wie will sich Deutschland darauf einstellen? Was wollen wir genau tun?
1: Ja, es sind einmal eben diese harten Maßnahmen gegen Russland und dann kommt aber auch dazu, dass man sich selber besser schützen will. Und ich glaube, da ist noch eine Menge zu tun. Nicht nur, weil die Bundeswehr jetzt aufgerüstet werden soll, sondern auch, weil wir ja in den letzten Wochen und Monaten immer wieder diese Drohnen erlebt haben und gleichzeitig wissen, es gibt da noch kein funktionierendes, flächendeckendes System, um die schnell zu erkennen, um die schnell abzufangen. Da gab es ja viele öffentliche Termine in den letzten Monaten, aber das reicht noch nicht. Und diese Ideen, Drohnen schneller zu erkennen, Kraftwerke besser zu schützen, Stromversorgung, Wasserwerke, das ist und bleibt einfach eine Riesenaufgabe.
0: Deutschlands Reaktion also auf den offensichtlichen Drohneneinsatz Russlands am Leipziger Flughafen. Dazu aus Berlin unser Korrespondent Markus Sambale. Danke dir. Schönen Tag.
1: Tschüss, Tom.
0: 7.47 Uhr
1: damit. Berlin.
0: Tschüss, Tom.

0: Damit genau 5 Minuten vor 8.
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0: Der kommt von Florian Bentsch.
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1: Mit Carsten Putz, guten Morgen. Putin nennt Sanktionen Deutschlands schweren Fehler. Bremen erhält mehr als 20 Millionen Euro aus neuem Digitalpakt für Schulen. VW-Vorstand hat aus für 4 Werke offenbar bereits beschlossen. Das Wetter wechselhaft mit Schauern und Gewittern bis 23 Grad. Russlands Präsident Wladimir Putin hat die angekündigten Sanktionen Deutschlands als schweren Fehler bezeichnet. Der Kreml-Chef reagierte auf einer Pressekonferenz auf die Konsequenzen aus dem Drohnenvorfall am Leipziger Flughafen. Für den macht die Bundesregierung seit gestern offiziell Russland verantwortlich. Stefan Lag berichtet.
2: Putin warf der Regierung von Bundeskanzler Merz vor, ein innenpolitisches Manöver in Wahlkampfzeiten durchzuführen. Und der Kreml-Chef behauptete, der Kanzler habe das Vertrauen der Wähler verloren, da er die nationalen Interessen der Bürger nicht schütze. In einer Mitteilung der russischen Botschaft hieß es, dass die von der deutschen Seite angekündigten Maßnahmen eine beispiellose Eskalation der russisch-deutschen Beziehung darstellen würden und nicht ohne Folgen blieben. Das Außenministerium in Moskau kündigte eine Reaktion auf die aus seiner Sicht antirussischen Entscheidungen an. Beobachter halten eine sogenannte spiegelbildliche Reaktion für möglich. Demnach könnte das deutsche Konsulat in St. Petersburg oder kulturelle Einrichtungen in Russland von Einschränkungen oder Schließungen betroffen sein.
1: Erneut hat es eine Störung an einem Umspannwerk gegeben. Nach einem Vorfall gestern in Brandenburg traf es in der Nacht ein Umspannwerk in Nordrhein-Westfalen. Auch dort, bei Bergheim, geht die Polizei von einer vorsätzlichen Tat aus, berichtet Abelu Afakama.
3: Augenzeugen haben am Abend am Umspannwerk nach eigenen Aussagen mehrere Explosionen gesehen und helle, zuckende Blitze. Die Polizei ist dann mit mehreren Wagen zum Einsatzort gefahren. Auch ein Polizeihubschrauber und Polizeihunde wurden angefordert. Außerdem setzten die Ermittler eine Drohne ein. Sie sagen, wir gehen Stand jetzt nicht von einem technischen Defekt aus, sondern von einer vorsätzlichen Tat. Wer dahinter steckt, ist aber noch unklar. Im Umspannwerk hat es nach ersten Informationen einen Kurzschluss gegeben und offenbar mussten im Zusammenhang mit dem Einsatz in Bergheim-Reit auch mehrere Hochspannungsleitungen des Netzbetreibers Amprion zeitweise außer Betrieb genommen werden. Die Stromversorgung für die Menschen in den Orten in der Nähe dieses Umspannwerks ist aber nicht beeinträchtigt. Die Polizei nimmt diesen mutmaßlichen Sabotageakt ernst.
1: Das Land Bremen erhält mehr als 20 Millionen Euro aus Bundesmitteln für das neue Digitalprogramm für Schulen. Bildungsministerin Karin Prien hat den Weg für den sogenannten Digitalpakt 2.0 gestern freigemacht, nachdem alle Bundesländer zugestimmt hatten. Aus der Regionalredaktion Buten und Binnen berichtet Mischa Wahrheit.
4: Bremen will das Geld für Netzwerke und WLAN, digitale Präsentationstechnik, mobile Endgeräte und digitale Lernangebote einsetzen. Es sei aber nicht nur für die Infrastruktur bestimmt, so das Ressort. Unter anderem soll auch die Kompetenz der Schüler im Umgang mit Medien gefördert werden. Sie sollen zum Beispiel lernen, KI-Erzeugnisse kritisch zu hinterfragen und Falschinformationen zu erkennen. Beim Digitalpakt 2.0 handelt es sich um eine Verwaltungsvereinbarung zwischen Bund und Ländern. Mehrere Milliarden Euro sollen auf diesem Wege in den kommenden Jahren bundesweit für digitale Bildung an allgemeinbildenden und berufsbildenden Schulen investiert werden.
1: Der Bremer Senat hat entschieden, wie die Finanzlücke des Bildungsressorts in Höhe von rund 27 Millionen Euro geschlossen werden kann. Demnach soll ein Teil des Geldes über eine Umlage aus anderen Ressorts kommen. Die Bildungsdeputation muss dem Vorhaben noch auf einer Sondersitzung nächste Woche zustimmen. Hauptgrund für das Defizit sind die steigenden Kosten.

0: Werder Bremen ist zum Ende der Transferfrist am Abend noch einmal besonders aktiv geworden. Die Bremer verstärken sich auch noch in der Defensive. Aus der Sportredaktion Heiko Neugebauer mit mehr.
1: Am letzten Tag der Sommertransferperiode hat Werder für beide Seiten Außenverteidiger verpflichtet. Für die rechte Seite kommt der Brasilianer Arthur von Bayer Leverkusen, für links Musa Ndjai vom RSC Anderlecht. Bereits gestern hatten sich die Bremer die Dienste von Juri Recher gesichert. Der Mittelfeldspieler kommt von Ajax Amsterdam. Trotz des verletzungsbedingten längeren Ausfalls von Justin Ginner verzichteten die Bremer auf einen offensiven Ersatz. Mittlerweile ist auch der Abgang von Samuel Mbangula offiziell bestätigt. Der Belgier wechselt zunächst auf Leihbasis zum FC Bologna. Die Italiener haben zudem eine Kaufoption in zweistelliger Millionenhöhe.
0: Und auch bei den Werder Frauen gibt es einen Transfer. Kapitänin Lina Hausicke verlässt das Team. Nach 9 Jahren bei Werder geht es für sie bei Union Berlin weiter. Und das waren die Nachrichten mit Carsten Putz.
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3: Das sieht aktuell folgendermaßen aus. Bremen am Dom, da ist bedeckt, 12 Grad. Bremerhaven trocken, 13. Am Bahnhof Diepholz bedeckt bei 13. Und Oldenburg viele Wolken, 12 Grad. Heute bekommen wir ja auch so einen Mix aus Sonne und Wolken. Ab dem Mittag gibt es dann noch ein paar Schauer oder mal ein Gewitter. Höchsttemperaturen 19 bis 23 Grad und der Wind dazu. Der weht mäßig aus Südwest.
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3: Vorsicht bitte. Auf der A28 Leer Richtung Oldenburg zwischen Leer Ost und Vilsum, da liegen Gegenstände. Vorsicht bitte auch auf der A29 Oldenburg Richtung Wilhelmshaven zwischen Oldenburg Hafen und Huntebrücke, da steht ein defekter LKW. Dann A1 Osnabrück Richtung Bremen zwischen dem Dreieck Stur und Bremen-Arsten, 4 Kilometer stockender Verkehr, also vor der Baustelle. Und A7 Hannover Richtung Flensburg zwischen Hamburg-Heimfeld und dem Elbtunnel, 5 Kilometer stockender Verkehr. 6:08 damit.
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3: Heute geht's los mit den Filmfestspielen in Venedig. Stars, Sternchen und Filme wohl auch. Mehr dazu gleich. Schönen guten Morgen.

0: Brian Sheridan, High Roller, um 9:09 hier morgen auf Bremen 2 und es ist wieder Löwenzeit in Venedig, wirklich wahr, denn es geht wieder los mit den Filmfestspielen da und da gibt es eben als Preise Löwen, der Hauptpreis kriegt sogar einen goldenen. Stars gibt's auch, Trainspotting-Erfinder Danny Boyle darf seinen neuen Streifen Ink als Eröffnungsfilm heute Abend zeigen, Schauspielerin Maggie Gyllenhaal ist Jurypräsidentin und George Clooney kriegt einen Löwen für sein Lebenswerk. Lisa Weiß berichtet aus Venedig.
1: Noch ist es vergleichsweise ruhig am Lido. Noch ist das Filmfest nicht offiziell eröffnet. Aber einer wartet schon seit Tagen vor dem roten Teppich. Matteo Amistar, 25 Jahre alt, aus Padua. Er hat ein Zelt aufgebaut, direkt an der Absperrung, hat Essen, Getränke, einen Sonnenschirm und einen Mini-Ventilator dabei. Sein Ziel, die Stars sehen, Autogramme ergattern, schon zum 5. Mal in Folge zeltet er am roten Teppich und diesmal geht es ihm vor allem um einen. George Clooney. Ich habe es nicht geschafft, ihn letztes Jahr zu sehen. Der Tag war verflucht, es hat geregnet. Ich habe mich nicht gut gefühlt und bin gegangen und habe ihn verpasst. Dieses Jahr ist das Wetter wunderschön, deshalb hoffe ich, dass er stehen bleibt und Autogramme gibt und man Fotos machen kann. Matteo Amistar opfert 2 Wochen seines Jahresurlaubs für das Festival, schläft die meiste Zeit auf dem Boden, um seinen Platz direkt am roten Teppich nicht zu verlieren. Aber für ihn lohnt sich der Aufwand. Wenn die Schauspieler nah an dir vorbeigehen, wirst du emotional. Es sind die Schauspieler der Filme, die du vielleicht als Kind gesehen hast, als Erwachsener. Wenn die Schauspieler hier vorbeikommen, schreit man jedes Jahr wie ein Verrückter. Man schubst sich gegenseitig, weil jeder ein Foto will oder ein Autogramm von irgendjemandem. Ein paar Schritte weiter stehen schon Kamerateams und Fotografen verschiedener Medien auf einer Brücke beim Anlegeplatz der Boote. Auch sie wollen Bilder von den Stars. Gerade müssen sie sich noch mit dem Festivaldirektor zufrieden geben.
2: Alberto D'Alto!
3: Alberto, siamo quassù!
1: Alberto Barbera habe als Festivaldirektor das kriselnde Filmfest wieder groß gemacht, habe Hollywood wieder an den Lido gelockt, heißt es immer wieder. Auch wenn in diesem Jahr Hollywood-Produktionen im Wettbewerb gar nicht so stark vertreten sind, das gibt auch Barbera zu. Das Problem ist Hollywood, das einen schwierigen Moment durchmacht. Die Studios definieren gerade die Produktionsrichtlinien neu. Sie versuchen, Spielräume auszuloten, deren Ergebnis noch nicht absehbar ist. Die großen Studios, die klassischen Hollywood-Studios, sind nicht mehr das, was sie einmal waren. Eröffnungsfilm ist diesmal Ink von Danny Boyle. Der Regisseur erzählt darin den Aufstieg der britischen Boulevardzeitung Sun. Andere Filme im Wettbewerb sind zum Beispiel Wild Horse 9 von Martin McDonagh über 2 CIA-Agenten, die auf der Osterinsel den Militärputsch in Chile erleben. Oder Bunker, Javier Bardem und Penelope Cruz spielen darin ein Paar, dessen Ehe wegen eines Bunkers für die Apokalypse auf die Probe gestellt wird. Mit Werner Herzog hat auch ein deutscher Regisseur einen Film im Wettbewerb. Bucking Fastard ist die Geschichte zweier symbiotischer Schwestern. Und kurz vor dem Start ist noch ein Film über den Gaza-Krieg ins Wettbewerbsprogramm aufgenommen worden. Was auffällt, Regisseurinnen sind bei den Filmen des Hauptwettbewerbs deutlich unterrepräsentiert. Und einen roten Faden im Programm zu finden, ist auf den ersten Blick schwierig. Für Festivaldirektor Alberto Barbera gibt es aber doch einen Schwerpunkt. Wir haben festgestellt, dass der Großteil der Regisseure, anstatt sich in Fantasiewelten oder Alternativen zur Alltagsrealität zu flüchten, sich dafür entschieden hat, die großen Probleme der zeitgenössischen Welt anzugehen. Vom Ukraine-Krieg über das Drama Palästinas bis hin zum Problem des Klimawandels und zu den Krisen der Institutionen, der Familie, der Schule. Und so weiter. All diese Filme wird Matteo Amistar, der Filmfest-Fan, der schon seit Tagen am roten Teppich zeltet, beim Festival nicht sehen. Keine Zeit, sagt er. Ihm geht es um die Stars. Auf dem roten Teppich erwartet werden unter anderem Robert Pattinson, Penelope Cruz, Javier Bardem, Pamela Anderson, Orlando Bloom, außerdem die Gallagher-Brüder von der Band Oasis. Über die Musiker läuft eine Doku im Nebenprogramm. Und eben der, auf den Matteo Amistar so sehnsüchtig wartet, George Clooney. Der Schauspieler bekommt bei der Eröffnung des Filmfests den Goldenen Löwen für sein Lebenswerk.
0: Ab heute sind also wieder Filmfestspiele in Venedig. Lisa Weiß für Bremen 2. 14 Minuten nach 8 damit.

0: Chris Rea, Josephine, hier morgen auf Bremen 2 um 8.21 Uhr. Und für die Meteorologen ist ja offiziell schon Herbst, für die Politik offenbar auch. Denn CDU, SPD und CSU, die wollen ja den Herbst der Reformen vorantreiben, auch um aus dem Umfragetief rauszukommen. Die dicksten Brocken sind wohl die geplanten Gesetzespakete zur Rente und Pflege, aber auch die Pläne zur Einkommenssteuer, die verbindet die Bundesregierung mit großen Erwartungen. Sie verspricht sich nämlich davon milliardenschwere Entlastungen und setzt auf einen positiven Effekt fürs Wirtschaftswachstum, also sagen die. Heute nun will das Bundeskabinett die Pläne für eine Steuerreform auf den Weg bringen und Mario Kubina, der berichtet aus Berlin.
1: Von den schwarz-roten Steuerplänen sollen vor allem Menschen mit kleinen und mittleren Einkommen profitieren. SPD-Finanzminister Lars Klingbeil.
2: Wir wollen, dass Familien entlastet werden. Deswegen sieht der Gesetzentwurf vor, dass Familien mit zwei Kindern um etwa 600 Euro im Jahr entlastet werden. Das sollte niemand kleinreden.
1: Insgesamt sollen Entlastungen von rund 10 Milliarden Euro zusammenkommen. Geplant ist zum Beispiel, den Grundfreibetrag zu erhöhen, also die Grenze, ab der überhaupt Einkommensteuer erhoben wird. Weitere Punkte: mehr Kindergeld und weniger Steuer auf Sonn- und Feiertagszuschläge. Der Koalitionspartner steht im Grundsatz hinter den Plänen. Das macht Fritz Günzler deutlich, der finanzpolitische Sprecher der CDU-CSU-Fraktion im Bundestag. Im Interview mit dem ARD-Hauptstadtstudio spricht er von erheblichen Entlastungen.
3: Mehr geht immer, aber ich glaube schon, das ist ein gutes Signal.
1: Aber auch die Union hatte sich eigentlich mehr erhofft. Stichwort kalte Progression. Damit ist der Effekt gemeint, dass jemand mehr Gehalt bekommt und deshalb mehr Einkommensteuer zahlen muss, auch dann, wenn die Inflation das Gehaltsplus auffrisst. In den letzten Jahren wurde das meist vollständig ausgeglichen. Jetzt fehlt dafür aber das Geld, heißt es von der Regierung. Der CDU-Politiker Günzler will nachbessern.
3: Wir werden uns anschauen müssen, was auf der Ausgabenseite noch geht. Wir haben einen Rekordhaushalt mit Rekordausgaben. Die Dinge werden wir uns im parlamentarischen Verfahren sehr genau ansehen und gucken, ob wir dort Spielräume finden.
1: Deutliche Kritik an den Steuerplänen von Klingbeil kommt von Teilen der Opposition. Aus Sicht der Grünen verfehlt Schwarz-Rot das Ziel, vor allem etwas für Menschen mit wenig Geld zu tun.
4: Das große Problem ist, dass untere Einkommen, die ja auch gerade Lars Klingbeil immer entlasten will, durch die Steuer gar nicht oder kaum nur entlastet werden können. Und da schlagen halt die Sozialversicherungen wie Krankenversicherung zu Buche. Und da müsste man eigentlich ran,
1: sagt die Finanzpolitikerin Katharina Beck. Sie bezieht sich darauf, dass Menschen mit wenig Einkommen bei der Steuer durch den Grundfreibetrag geschont werden. Aber eben nicht, wenn es um Sozialbeiträge geht. Darauf weist auch Tobias Henze vom arbeitgebernahen Institut der deutschen Wirtschaft hin. Und darauf,
5: dass die Beiträge eher steigen als sinken.
1: Und auch wenn man nur die Änderungen bei der Steuer betrachtet, sieht der Finanzwissenschaftler Probleme.
5: Der Plan der Bundesregierung bedeutet unterm Strich eine Steuererhöhung für die allermeisten Einkommensteuerzahler, denn die kalte Progression wird nicht ausgeglichen. Gemessen an der Kaufkraft zahlen die Menschen daher in Zukunft mehr Steuern als bisher.
1: Hinzu kommt, den geplanten Entlastungen stehen Maßnahmen zur Gegenfinanzierung gegenüber. Spitzenverdiener sollen stärker besteuert werden und Handwerkerleistungen nicht mehr im bisherigen Umfang absetzbar sein.
0: Heute also will das Bundeskabinett die Pläne für eine Steuerreform auf den Weg bringen. Mario Kubina aus Berlin für Bremen 2. Damit haben wir es 8.24 Uhr und das hier ist Kästen Cobblers Club. 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Was noch einer?

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1: Mit Carsten Putz, guten Morgen. Russlands Präsident Wladimir Putin hat die angekündigten Sanktionen Deutschlands als schweren Fehler bezeichnet. Der Kreml-Chef reagierte auf einer Pressekonferenz auf die Konsequenzen aus dem Drohnenvorfall am Leipziger Flughafen. Für den macht die Bundesregierung seit gestern offiziell Russland verantwortlich. In Nordrhein-Westfalen gibt es kurz nach der Stromnetzsabotage in Brandenburg offenbar einen ähnlichen Vorfall. Betroffen ist ein Umspannwerk bei Bergheim. Die Polizei geht nach ersten Ermittlungen davon aus, dass es sich um eine vorsätzliche Tat handelt. Wer dahinter stecken könnte, ist unklar. Die Bundesregierung will ihre Pläne für die Einkommensteuer voranbringen. Der Entwurf aus dem Finanzministerium soll heute im Kabinett beschlossen werden. Mit der Reform will Finanzminister Lars Klingbeil vor allem Haushalte mit kleinen und mittleren Einkommen sowie Familien mit Kindern entlasten. Das Land Bremen erhält mehr als 20 Millionen Euro aus Bundesmitteln des neuen Digitalprogramms für Schulen. Bildungsministerin Karin Prien hat den Weg für den sogenannten Digitalpakt 2.0 gestern freigemacht, nachdem alle Bundesländer zugestimmt hatten. Bremen will das Geld unter anderem für digitale Tafeln, Tablets und WLAN einsetzen. Der Bremer Senat hat entschieden, wie die Finanzlücke des Bildungsressorts in Höhe von rund 27 Millionen Euro geschlossen werden kann. Demnach soll ein Teil des Geldes über eine Umlage aus anderen Ressorts kommen. Die Bildungsdeputation muss dem Vorhaben noch auf einer Sondersitzung nächste Woche zustimmen. Und das waren die Nachrichten mit Carsten Putz.
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2: Da sieht es aktuell folgendermaßen aus. Mit Bremen am Weserstadion, da ist bedeckt bei 13 Grad. Bremerhaven auch viele Wolken, 14 Grad. Oldenburg wolkig bei 12 und Olten am Sportpark, da ist bewölkt bei 12 Grad. Heute bekommen wir ja so einen Mix aus Sonne und Wolken. Ab dem Mittag gibt es auch Schauer oder Gewitter. Höchsttemperaturen heute 19 bis 23 Grad und der Wind dazu, der wird mäßig aus Südwest.
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2: A1 Osnabrück Richtung Bremen zwischen dem Dreieck Stur und Bremen-Arsten. 4 Kilometer stockender Verkehr, also vor der Baustelle. Und A7 Hannover Richtung Flensburg zwischen Hamburg-Heimfeld und dem Elbtunnel. 5 Kilometer stockender Verkehr. 8.32 Uhr damit.
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2: Wohnzimmer, Kinderzimmer, Schlafzimmer kennen wir alle. Aber kennen Sie auch ein Krähenzimmer? Nein? Na dann warten Sie ab, gleich kennen Sie es. Schönen guten Morgen.

0: Sheryl Crow, Soak Up the Sun, um 5 Minuten nach 8:30.
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0: Ja, und wie immer, mittwochs ist auf Bremen 2 Krimitag und heute geht es um einen Thriller, der Alters verspricht, also was so Gänsehaut bringen soll. Ne? In der Werbung steht jedenfalls von düsterer Atmosphäre, Orte aus der Vergangenheit, vielschichtige Figuren, all sowas. Der Krimi heißt jedenfalls Das Krähenzimmer, ist von Caroline Fry und Kollegin Hilke Thyssen, die hat den schon gelesen. Guten Morgen, Hilke.
2: Schönen guten Morgen.
0: Hattest du denn auch anständig Gänsehaut dauernd, als du es gelesen hast?
2: Also bevor ich das beantworte, möchte ich ganz kurz das Setting dieses Buches einführen. Also der Thriller Das Krähenzimmer ist ein Buch, das zunächst sehr mit alten Erinnerungen spielt. Wir kennen ja alle aus unserer Vergangenheit so Orte, zum Beispiel aus dem Urlaub in Italien früher, aus Österreich oder in diesem Fall eben an der Küste. In unserer Erinnerung bleiben diese Orte immer schön und das Gefühl verändert sich auch nicht. Kennst du das auch?
0: Ich habe kein Herz und Erinnerung auch nicht. Das ist sowieso nichts.
2: In diesem Fall ist es einfach so, es geht um das gemütliche Reetdachhaus hinter den Dünen in dem fiktiven Ort Gelikow, wo Lotta, unsere Protagonistin, die glücklichsten Tage ihrer Kindheit verbracht hat. Das Haus gehörte damals ihrer Familie und sie weiß noch genau, wo der Schlüssel liegt und wie die Krähen im Garten klingen. Und hier will sie sich verstecken, hier will sie wieder zu sich finden. Sie reist dorthin, weil in ihrem Leben gerade alles den Bach runtergeht, Job verloren, Beziehung beendet, wohnungslos, sowas. Und hier möchte sie erstmal wieder zur Ruhe kommen. Der Schlüssel liegt auch immer noch an dem Ort, an dem er immer lag, unter dem Gartenzwerg vor der Tür. Aber aus diesem gemütlichen Reetdachhaus ist inzwischen ein modernes Ferienhaus geworden, ausgestattet, was man sich mit allem, was man sich nur vorstellen kann. Sie findet dort Zuflucht, hat aber dann immer mehr das Gefühl, dass sie nicht allein ist. Jemand beobachtet sie, jemand ist bei ihr, wenn sie schläft. Und am Ende wird dieses Gefühl lebensbedrohlich. Und da hatte ich Gänsehaut.
3: Meine Gedanken rasen und ich kann das Tosen in meinem Kopf ebenso wenig kontrollieren wie den Wind. Ich ziehe die Beine an, klammere mich mit meinen schweißnassen Händen an ihnen fest, mache mich klein. So klein, dass ich fast unsichtbar bin. Doch er wird mich trotzdem finden.
0: Ich denke die ganze Zeit, die heißt Caroline Frey, die heißt natürlich Caroline Frey,
2: natürlich,
0: oder?
2: Natürlich, ist eine Deutsche, ja.
0: Gut, die hat das Buch geschrieben, du merkst, ich habe keine Ahnung von davon. Was muss man wissen über die?
2: Naja, also Caroline Frey ist eine Kollegin, sie ist Journalistin, sie arbeitet als Redakteurin, Lektorin, Projektmanagerin in den Bereichen Nachrichten, Kultur, Politik und Wirtschaft. Sie hat ein ausgesprochenes Faible für Spannungsliteratur und True Crime und dieses Faible teilt sie unter anderem auch in ihrem Podcast Krimi-Duett mit dem Moderator Steven Gätchen. Und um diesem Gefühl in ihrem Buch, in ihrem Debüt ganz nahe zu kommen, da hat sie sich tatsächlich ein Haus am Meer eingemietet und nachgespürt, wie es Lotta da ganz allein in diesem Haus ging.
4: Also ich bin ein richtiger Schisser. Ich grusele mich sehr schnell. Das liegt aber auch daran, dass mein Thriller-Hirn eigentlich nie aus ist. Also wenn ich an irgendeinem idyllischen Ort bin, der aber vielleicht auch ein bisschen abgelegen ist, dann denke ich sofort, ah, hier ist ja schön, aber auch, das wäre der perfekte Ort für einen Mord. Oder da hinten wäre ja ein ziemlich gutes Versteck für eine Leiche. Also ich glaube, das ist irgendwie eine Art Berufskrankheit.
0: Ich möchte nicht mit dir verheiratet sein, denke ich gerade. Ihr sag mal, das Krimi-Schreiben ist schon Passion bei dir, oder?
2: Also unbedingt. Sie liebt Spannung in Büchern, in Filmen und deshalb lag es auch nahe, dieses Buch zu schreiben. Und ich habe mal geschaut, welche Kritiken sie für ihr Debüt bekommen hat. Caroline Frey wird gefeiert als die große neue Stimme der psychologischen Spannung. Viele waren total begeistert von dieser Geschichte. Und tatsächlich schafft sie es von Anfang an, Stimmung zu erzeugen, so eine Spannung aufzubauen und die auch weitestgehend zu halten.
0: Ja, dann sag ganz kurz, kannst du empfehlen als Krimi?
2: Absolut. Caroline Frey kann Spannung erzeugen durch Bilder, durch Emotionen, die sie erzeugt. Sie schafft Atmosphäre und deshalb mein Fazit, stabile Spannungsliteratur, die man ohne Zögern auch weiterempfehlen kann.
0: Hicke Thyssen über den Krimi Das Krähenzimmer von Caroline Frey, nicht Caroline, machen Sie es nicht wie ich. Erschienen ist er bei Rowohlt und ist tatsächlich auch ein ganz schönes Buch, so mit Farbschnitt. 432 Seiten kosten jedenfalls freundlich 18 Euro. Dankeschön fürs Kommen. 9:30.

0: Rogers waren das. Kisses on the Window. Und jetzt eine Gefahrenmeldung. Vorsicht bitte auf der A1 Osnabrück Richtung Bremen zwischen Lohne-Dinklage und Vechta. Da liegen Metallteile.
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0: Russland war's. 4 Wochen hat es gedauert, bis sich die Bundesregierung zu den Ermittlungen nach dem versuchten Drohnenanschlag auf den Flughafen Leipzig geäußert hat. Gestern Abend nun haben Innenminister Dobrindt und Außenminister Wadephul Moskau für diese Tat verantwortlich gemacht. Die Regierung will jetzt unter anderem das russische Generalkonsulat in Bonn und das Russlandhaus in Berlin schließen als Sanktion. Aber reicht es? Dazu jetzt der Bremen 2 Kommentar aus unserem ARD-Hauptstadtstudio von Markus Sambale.
2: Sie werden dafür bezahlen, so lautete vergangene Woche die markige Warnung des Bundeskanzlers an alle, die Deutschland ins Visier von hybriden Angriffen nehmen. Und jetzt tritt der Kanzler nicht mal persönlich auf, um die deutsche Antwort an Russland zu verkünden. Ein Zeichen von Schwäche? Nur auf den ersten Blick. Die Bundesregierung hat den Balanceakt vorerst geschafft, Russland klar als Drahtzieher benannt und Reaktionen formuliert, ohne dabei bis zum Äußersten zu gehen. Dazu gehört auch, dass nicht der Kanzler, sondern Innen- und Außenminister vor die Kameras getreten sind. Ein Showdown Merz gegen Putin, der würde nur Russland in die Hände spielen. Stattdessen ist Sachlichkeit angesagt. Indizien präsentieren, Konsequenzen benennen, nicht provozieren lassen. Russland ist eine Diktatur, hat die Ukraine überfallen, steuert hybride Angriffe in Europa, setzt auf Verunsicherung und Angst. Nimmt anscheinend, wie beim gescheiterten Drohnenangriff in Leipzig, Verletzte und Tote in Kauf, nicht zum ersten Mal. Deutschland ist anders, eine Demokratie, die andere Waffen nutzt, diplomatische, politische und wirtschaftliche. Und auch die können schmerzhaft sein. Das letzte russische Generalkonsulat in Bonn und das russische Haus in Berlin schließen zu lassen, das ist keine Symbolik. Es dürfte die Aktivitäten russischer Agenten hart treffen, gelten doch beide Einrichtungen als Spionagezentralen. Andere Konsequenzen klingen dagegen immer noch zögerlich. Der Druck auf die russische Schattenflotte soll erhöht werden, kündigt die Bundesregierung an. Aber wie genau? Bislang fahren immer noch viele dubiose Tankschiffe unter fremder Flagge mit russischem Öl über die Ostsee an allen Sanktionen vorbei. Damit Russland von seinem aggressiven Kurs abrückt, braucht es deutlich mehr als die jetzt beschlossenen Maßnahmen. Deutschland wird tägliches Ziel hybrider Kriegsführung bleiben, so hat es Innenminister Dobrindt beschrieben. Noch wichtiger ist aber ein anderer Satz des Ministers, der dazu mahnt, einen kühlen Kopf zu bewahren. Wir sind nicht im Krieg.
0: Nach dem Fast-Anschlag auf den Flughafen Leipzig, Reaktion der Bundesregierung. Dazu der Bremen 2 Kommentar aus dem ARD-Hauptstadtstudio von Markus Sambale. 8:49 Uhr damit.

0: Gabe Dixon, Lay It On Me um 8:55 Uhr.
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0: Der kommt jetzt von Heike Thiessen.
2: Da, wo die Züge rollen, gleich hinter dem Hauptbahnhof in Bremen, und das wissen längst nicht alle, befinden sich jede Menge Künstlerateliers.
3: Mein Name ist Rainer Weber. Ich habe seit 2019 eine Halle am Güterbahnhof, in der ich Skulpturen baue.
2: Und jetzt öffnet der Güterbahnhof Bremen wieder seine Tore. Das GB Open 2026 lädt alle kulturbegeisterten Nachbarn und Neugierigen ein, hinter die Kulissen eines der lebendigsten Kreativareale der Stadt zu blicken.
4: GB Open ist toll, weil man die ganze Vielfalt von allem, was auf dem Güterbahnhof-Areal passiert, miterleben kann.
2: 2 Tage lang verwandelt sich das Gelände in eine pulsierende Plattform für Kunst, Austausch und Entdeckung.
5: Beim GB Open mache ich meine Trickfilmwerkstatt auf und alle können Trickfilm ausprobieren.
2: Zu entdecken gibt es ein abwechslungsreiches Programm mit zeitgenössischen Ausstellungen, Live-Konzerten, Performances und mitreißenden DJ-Sets. Das GB Open 2026. Am Samstag ab 13 Uhr und am Sonntag ab 14 Uhr auf dem Areal Güterbahnhof in Bremen.

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1: Mit Carsten Putz, guten Morgen. Putin bezeichnet geplante Sanktionen nach Drohnenvorfall als schweren Fehler. Polizei ermittelt nach weiterem Sabotageversuch an Umspannwerk. Kabinett will Pläne für Einkommensteuer voranbringen. Das Wetter wechselhaft mit Schauern und Gewittern bis 23 Grad. Russlands Präsident Wladimir Putin hat die angekündigten Sanktionen Deutschlands als schweren Fehler bezeichnet. Der Kreml-Chef reagierte auf einer Pressekonferenz auf die Konsequenzen aus dem Drohnenvorfall am Leipziger Flughafen. Für den macht die Bundesregierung seit gestern offiziell Russland verantwortlich. Stefan Lag berichtet.
2: Putin warf der Regierung von Bundeskanzler Merz vor, ein innenpolitisches Manöver in Wahlkampfzeiten durchzuführen. Und der Kreml-Chef behauptete, der Kanzler habe das Vertrauen der Wähler verloren, da er die nationalen Interessen der Bürger nicht schütze. In einer Mitteilung der russischen Botschaft hieß es, dass die von der deutschen Seite angekündigten Maßnahmen eine beispiellose Eskalation der russisch-deutschen Beziehung darstellen würden und nicht ohne Folgen blieben. Das Außenministerium in Moskau kündigte eine Reaktion auf die aus seiner Sicht antirussischen Entscheidungen an. Beobachter halten eine sogenannte spiegelbildliche Reaktion für möglich. Demnach könnte das deutsche Konsulat in St. Petersburg oder kulturelle Einrichtungen in Russland von Einschränkungen oder Schließungen betroffen sein.
1: In Nordrhein-Westfalen gibt es kurz nach der Stromnetzsabotage in Brandenburg offenbar einen ähnlichen Vorfall. Betroffen ist ein Umspannwerk bei Bergheim. Auch dort geht die Polizei von einer vorsätzlichen Tat aus, berichtet Abelo Afakama.
3: Augenzeugen haben am Abend am Umspannwerk nach eigenen Aussagen mehrere Explosionen gesehen und helle zuckende Blitze. Die Polizei ist dann mit mehreren Wagen zum Einsatzort gefahren. Auch ein Polizeihubschrauber und Polizeihunde wurden angefordert. Außerdem setzten die Ermittler eine Drohne ein. Sie sagen, wir gehen Stand jetzt nicht von einem technischen Defekt aus, sondern von einer vorsätzlichen Tat. Wer dahinter steckt, ist aber noch unklar. Im Umspannwerk hat es nach ersten Informationen einen Kurzschluss gegeben und offenbar mussten im Zusammenhang mit dem Einsatz in Bergheim-Reit auch mehrere Hochspannungsleitungen des Netzbetreibers Amprion zeitweise außer Betrieb genommen werden. Die Stromversorgung für die Menschen in den Orten in der Nähe dieses Umspannwerks ist aber nicht beeinträchtigt. Die Polizei nimmt diesen mutmaßlichen Sabotageakt ernst.
1: In Augsburg ist die Polizei nach einer Explosion in der Nähe des Hauptbahnhofs gerade im Großeinsatz. Die Beamten haben den Hauptbahnhof komplett abgesperrt und den Zugverkehr eingestellt. Aus Augsburg berichtet Christian Hammer.
4: Nach Angaben der Polizei ereignete sich die Explosion in einem Gebäudedurchgang nahe dem Hauptbahnhof. Mehrere Personen erlitten durch die Detonation sogenannte Knalltraumata und mussten versorgt werden. Außerdem wurden Fensterscheiben in der Umgebung beschädigt. Wegen des laufenden Einsatzes kommt es zu erheblichen Einschränkungen im Straßenverkehr sowie im öffentlichen Nahverkehr. Die Polizei warnt vor größeren Verzögerungen im Bahn-, Bus- und Straßenbahnverkehr in und um Augsburg. Die genaue Ursache der Explosion ist derzeit noch unklar. Auch die Art des explodierten Gegenstandes konnte bisher nicht festgestellt werden.
1: Die deutsche Marine hat im Nordatlantik erfolgreich ein israelisches Raketensystem getestet. Nach Angaben eines Marineinspekteurs zeigen die Ergebnisse, dass sich das Waffensystem von deutschen Schiffen aus einsetzen lässt. Demnach übersteigt die mögliche Reichweite alles, was bislang bekannt war. Für den Test sind zwei deutsche Fregatten in das Seegebiet zwischen Irland und Island verlegt worden. Das Vorhaben ist vorher geheim gehalten worden. Die Bundesregierung will ihre Pläne für die Einkommensteuer voranbringen. Der Entwurf aus dem Finanzministerium soll heute im Kabinett beschlossen werden. Mit der Reform will Finanzministerium

0: heimlichen Steuererhöhung gewarnt.
1: Der Bremer Senat hat entschieden, wie die Finanzlücke des Bildungsressorts in Höhe von rund 27 Millionen Euro geschlossen werden kann. Demnach soll ein Teil des Geldes über eine Umlage aus anderen Ressorts kommen. Die Bildungsdeputation muss dem Vorhaben noch auf einer Sondersitzung nächste Woche zustimmen. Hauptgrund für das Defizit sind die steigenden Kosten für Schulassistenzen, weil es mehr Kinder mit Förderbedarf gibt. Und das waren die Nachrichten mit Carsten Putz.
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3: Das sieht im Moment so aus. Bremen, da ist bedeckt am Weserstadion 14 Grad. Bremerhaven auch viele Wolken 15. Oldenburg bedeckt bei 13 und Olten im Sportpark, da ist bewölkt 14 Grad. Heute bekommen wir ja so einen Mix aus Sonne und Wolken. Ab dem Mittag auch noch ein paar Schauer dazu oder mal ein Gewitter. Höchsttemperaturen heute 19 bis 23 Grad und der Wind dazu, der weht mäßig aus Südwest.
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3: Vorsicht bitte auf der A1 Osnabrück Richtung Bremen zwischen Lohne-Dinklage und Vechta liegt immer noch das Metallteil. Dann A1 Osnabrück Richtung Bremen zwischen dem Dreieck Stur und Bremen-Arsten. 4 Kilometer stockender Verkehr vor der Baustelle. A7 Hannover Richtung Flensburg zwischen Hamburg-Heimfeld und dem Elbtunnel. 5 Kilometer stockender Verkehr. 6:06 damit.
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3: Und hier gleich das Wort der Woche, wie immer mit Friedrich Küppersbusch. Heute Anhalt. Für ein komplettes Bundesland hat es nicht gereicht. Schönen guten Morgen.

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1: Barenaked Ladies, Passcode um genau 9:09. Und meine Damen und Herren, diese Woche großes Thema in der Welt oder auch hier auf Bremen 2, Sachsen-Anhalt. Sonntag ist ja da Wahl. Obwohl in der Redaktion fanden ja viele dauernd Sachsen oder Niedersachsen oder Angelsachsen. Was ist mit der anderen Hälfte von Sachsen-Anhalt, also Anhalt? Und weil so viel über Sachsen und so wenig über Anhalt geredet wurde bislang, da ist eben Anhalt unser Wort der Woche.
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1: Morgen, Herr Küppersbusch, hallo.
3: Moin, Herr Grote. Ja, die Sachsen haben sich das geangelt, deswegen heißen die so.
1: Ah, jetzt können wir ja aufhören. Ist jetzt eigentlich mit das Beste, was man sagen kann über Sachsen-Anhalt? Es klingt auf jeden Fall besser als Sachsen-Stopp, finden Sie nicht?
3: Ja, und wenn man da mit dem Auto besonders schnell durchfährt, kriegt man von der Polizei Anhaltspunkte. Oh. Und 1000 Wortspiele, ne? Anhalter Bahnhof, habe ich mich als Kind gefragt schon. Per Anhalter in die Galaxis, sind die da irgendwie bevorzugt, wenn die von da kommen? Wollen weniger Menschen da anhalten, je nach

0: nachdem, wie die Wahl am Sonntag ausgeht. Also das ist ja echt irgendwie so ein Rätsel. Wie ist denn vor hunderten oder tausend Jahren ein Fürstenhaus darauf gekommen, zu sagen, wir nennen uns jetzt mal Anhalt?
1: Meine Theorie ist ja, im Laufe der Geschichte ist denen einfach ein EN am Ende abhanden gekommen. Also sprich, eigentlich war es kein Bundesland, sondern so eine Art Dialog. Also sowas wie Sachsen anhalten. Was sagt der Küppersbusch?
0: Ach so, also so Hitchhiker, wie wir Amerikaner sagen. Daumen raus, da ist das Trampen erfunden worden. Ja, ich habe weitere vier Begründungen, Herr Groth, und keine kann ich beweisen. An der Halde, also am Bergrücken, hat der Urfürst, der hieß, schicke Name, Ensiko von Ballenstedt, seine Burg gebaut, seine Wehrburg. Ohne Holz hat er sie gebaut, was ziemlich unwahrscheinlich ist, weil die konnten damals ja, wie sollten die eine Etage bauen in so einem Wehrturm, ne? Möglicherweise in einer Gegend ohne Holz, also auf einer kahlen Bergkuppe über dem Selketal, das wäre schon die dritte Erklärung, also an der Halde ohne Holz gebaut oder in einer Gegend ohne Holz, oder er baute sie, vierte Erklärung, als Schutzburg für seine Leute und seine Untertanen, für seine Familie, als fester Anhalt, oder, und das ist die fünfte Version dann, man weiß es nicht, vielleicht habe die Gegend vorher schon so gehalten, und es ist ja 11. Jahrhundert hat dieser Ensiko von Ballenstedt die Dynastie begründet. Also da müssten wir jetzt dann nochmal im 10. Jahrhundert anrufen.
1: Also lieber Herr Küppersbusch, wir wissen ja erschreckend wenig, aber muss denn jeder anhalten, wenn er durch Anhalt fährt, oder nur wenn man Sachse ist?
0: Ich glaube, so richtig in der Wolle gefärbte Anhaltiner würden uns jetzt sagen, gerade nicht, weil sie eben zwar ein Lehen von Sachsen waren, aber das ist jetzt echt im 9. Jahrhundert. Nein, dieser Ensiko von Dingskirchen, da habe ich gerade gesagt, der kam mir auch auf die pfiffige Idee zu sagen, ich zock mir noch Aschersleben, das gehörte ursprünglich zu Sachsen-Anhalt nicht dazu. Und das übersetze ich ins Lateinische, Ask. Und daraus mache ich die Askanier. Und seitdem heißen die Anhaltiner eben auf schick Lateinisch auch Askanier. Haben sich ein paar Mal zerlegt untereinander. Also in den Stamm Anhalt Aschersleben, Bernburg, Dessau, Köthen, Zerbst, und hatten aber immer ein Problem damit, von Sachsen gefressen zu werden. Das passierte nach dem Zweiten Weltkrieg, 1945. Da verschwand das Land vorübergehend, tauchte 1947 wieder auf als Sachsen-Anhalt, aber dann nicht mehr als Herzogtum, und wurde dann aber bei der Verwaltungsreform der DDR hier zerlegt in die beiden Bezirke Magdeburg und Halle. Und die wiederum sollten allen Ernstes 1990 von der letzten DDR-Regierung in die Länder Brandenburg und Sachsen geschoben werden. Dann hätten wir heute kein Sachsen-Anhalt. Ist das gut oder schlecht?
1: Anhalt, unser Wort der Woche, wie immer mit Friedrich Küppersbusch. Und mehr Küppersbusch gibt es auch bei uns im Internet auf bremen2.de. Da finden Sie. Ob ab Sonntag dann weniger Menschen in Anhalt anhalten, je nachdem, wie die Wahl ausgeht? Meinen Sie echt?
0: Die schlagen sich die Köpfe ein und dann rufen sie ihren Herzog zurück. Der ist 85, aber fit wie's Messer.
1: Toll. Tschüss.
0: Tschüss.

0: A Bridge Too Far mit Lake Wanders, hier morgen auf Bremen 22 Minuten nach 9. Heute, vor genau 40 Jahren, da war ein wirklich wichtiger Tag für die deutsche Geschichte. Allerdings wusste man das damals noch nicht, also was draus werden würde. Denn heute vor 40 Jahren nämlich, da wurde in Ost-Berlin die erste Umweltbibliothek eröffnet. Die Gründer wollten verbotene Literatur zugänglich machen, also Bücher zum Beispiel zu Themen wie Umweltschutz oder Umweltverschmutzung. Weiß auch Mitbegründer Siegbert Schäfke, der das dem MDR Jahre nach dem Mauerfall erzählte.
1: Ich dachte mir immer, wir gründen die Umweltbibliothek. Da gibt es eine Tür vorne, da gehen 17 Millionen DDR-Bürger im Laufe der nächsten 5 Jahre rein und kommen als Aktivisten hinten wieder raus und wollen auch das, was ich will.
0: Ja, das klappte dann nicht, weil die Bibliothek selbst war im Keller einer Kirche versteckt, aber damit nicht genug. Jeden Monat gab es außerdem eine neue Ausgabe der Zeitung Umweltblatt. Ziel war, größtmögliche Aufmerksamkeit für das Thema zu schaffen, ohne die, in Anführungsstrichen, falschen Leute in den Keller zu locken. Den Durchbruch, wenn man so will, schaffte dann allerdings eine Razzia, sagt Schäfke.
1: Super Idee von der Stasi, überall in der DDR Mahnwachen. Durch diese Aktion wurden wir richtig bekannt.
0: Ja, und danach entstanden auch weitere Umweltbibliotheken an anderen Orten und die wurden dann schnell Treffpunkt für die Oppositionellen in der DDR. Und wie das ausging am 9. November, das wissen wir ja alle. Los ging es jedenfalls damit am 2. September 1986, also heute vor 40 Jahren. Damit haben wir es 9.21 Uhr.

0: Megan Henwood war das. Oh, Brother.
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0: 9:30 damit.
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0: Das sieht aktuell folgendermaßen aus. Knobspark in Bremen, da ist bewölkt, 14 Grad. Bremerhaven auch viele Wolken, 15 Grad. Am Schloss in Oldenburg bewölkt, 14 und Sieke bedeckt, 14 Grad. Heute bekommen wir ja so einen Mix aus Sonne und Wolken. Ab dem Mittag dann auch ein paar Schauer oder mal ein Gewitter. Höchsttemperaturen heute 19 bis 23 Grad und der Wind dazu, der weht mäßig aus Südwest.
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0: A1 Osnabrück Richtung Bremen zwischen dem Dreieck Stur und Bremen-Arsten. 4 Kilometer stockender Verkehr, also vor der Baustelle. Und A7 Hannover Richtung Flensburg zwischen Hausbruch und Elbtunnel. 4 Kilometer stockender Verkehr.
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0: Ja, und hier jetzt das Huch des Morgens, denn im Bremer Bildungsressort, da fehlen plötzlich 27 Millionen Euro. Was da genau los ist und was jetzt passieren soll, wir sprechen gleich. Schönen guten Morgen.

0: Downpilot waren das. Strangers Hotel um 9.38 Uhr hier morgen auf Bremen 2. Ja, Bremen und das liebe Geld, das ist in etwa so problematisch wie Bremen und das liebe Geld. Vor ein paar Tagen ist zum Beispiel bekannt geworden, dass auch in der Bildungsbehörde der ein oder andere Euro fehlt. Rund 27 Millionen Euro, um genau zu sein. Ja, und nun? Genau darüber wurde nun gestern in der Bremer Bildungsdeputation gesprochen und mehr darüber weiß Kollegin Emmy Thume aus der Regionalredaktion Butenbinn, weil die war dabei, ja, und die habe ich gefragt, dieses Huch, uns fehlen auf einmal 27 Millionen Euro, wie kam das denn überhaupt?
1: Das liegt laut Bildungsressort daran, dass es immer mehr Schülerinnen und Schüler mit sonderpädagogischem Förderbedarf gibt, wie zum Beispiel Autismus. Und das ist nicht nur in Bremen so, sondern bundesweit. Und diese Kinder haben den Anspruch darauf, durch eine Schulassistenz betreut zu werden. Deshalb gibt es deutlich mehr Schulassistenzen und das führt schon mal zu stark steigenden Kosten. Und dazu kommt noch, dass auch die Kosten für diese Schulassistenten selbst stark angestiegen sind, sagt die Bildungsbehörde.
0: Und das hat die Behörde nicht kommen sehen?
1: Bildungssenator Marc Racklis hat gestern gesagt, es war in dieser Form nicht absehbar.
2: Schon von 24 auf 25 hat es eine enorme Steigerung gegeben. Die sind damals als Ausreißer gesehen worden. Dieses Jahr ist es noch mal stärker geworden. Also in der Dimension konnte man es nicht voraussehen. Es hat sich ja über 22% zusätzlich zum Vergleich des Vorjahres hat sich das entwickelt jetzt. Also wir haben einfach eine ganz hohe Dynamik im Bereich geistige Entwicklung, Autismus und Kinder im körperlich-motorischen Bereich. Also in deinem Rollstuhl auch einfach ist ein starker Anwuchs in diesem Bereich.
1: Ja, und diese Entwicklung stellt die Behörde also vor eine riesige Herausforderung. Racklis sagte auch noch, ich zitiere wörtlich, es saugt dem Etat das gesamte Geld aus. Und laut Behörde gibt es für dieses Finanzloch aber auch noch einen weiteren Grund und der war schon länger bekannt. Das ist der Anspruch auf Ganztag, der gilt seit diesem Schuljahr und der sorgt für deutlich längere Betreuungszeiten. Und das nennt die Behörde auch als Grund dafür, warum die Kosten jetzt so in die Höhe gegangen sind.
0: Wo soll das fehlende Geld denn herkommen, sag?
1: 20 Millionen kann das Bildungsressort selbst aufbringen. Dafür wird zum Beispiel Geld umgeschichtet, also anders verwendet als geplant. Und die übrigen 7,7 Millionen müssen die anderen Ressorts über eine Umlage zahlen. Aber da schwimmt man natürlich auch nicht im Geld. Laut Finanzressort ist diese Umlage jetzt eine gemeinsame Kraftanstrengung. Und damit die Kosten gleichzeitig nicht noch weiter so sehr steigen, hat der Senat gestern auch noch beschlossen, dass bei den Assistenzen gespart werden soll. Dafür sollen in Bremen jetzt mehr Leute ohne pädagogische Ausbildung als Assistenzen arbeiten, sogenannte sozial erfahrene Personen. Das können zum Beispiel auch Bundesfreiwilligendienstleistende sein. Und Schulassistenzen sollen auch noch öfter mehrere Kinder gleichzeitig betreuen. Das wird in Bremen schon gemacht, soll aber noch ausgeweitet werden.
0: Ich habe es ja schon gesagt, du warst gestern dabei in der Bildungsdeputation. Wie war denn da die Stimmung beim Ganzen?
1: Ja, tatsächlich wurde die Abstimmung zu diesem Thema dort gestern sehr spontan auf nächste Woche in eine Sondersitzung verschoben. Das lag daran, dass einige Deputierte aus der Opposition nicht rechtzeitig über dieses Thema informiert worden waren. Das hat bei einigen für Empörung gesorgt, zum Beispiel auch bei Yvonne Afferwerser, der bildungspolitischen Sprecherin der Bremer CDU-Fraktion. Sie kritisiert auch das Vorhaben, jetzt mehr Assistenzen ohne pädagogische Ausbildung an den Schulen einzusetzen.
3: Also das kritisieren wir sehr scharf, weil das kann nicht das Ziel sein, weil wir müssen uns an dem Kind und an den Bedarfen des Kindes orientieren und nicht nach der Haushaltslage.
1: Ja, Bildungssenator Marc Racklis hat in dem Zusammenhang garantiert, dass alle Kinder weiterhin angemessen betreut werden sollen und Kinder mit schweren Bedarfen insbesondere immer auch hochqualifiziertes Personal haben sollen. Man sieht, es ist für die Behörde auf jeden Fall herausfordernd und auch für den Bremer Haushalt herausfordernd, auch weil Bremen seinen Beamten ja auch noch insgesamt 120 Millionen Euro nachzahlen muss. Dazu gab es eine Entscheidung des Bundesverfassungsgerichts.
0: Im Bremer Bildungsressort fehlen also 27 Millionen Euro. Emmy Thume dazu hier auf Bremen 2. Danke dir sehr fürs Kommen.
1: Gerne.

0: Soul aus Georgia. Leon Bridges war das Peaceful Place. Ende des Monats erscheint übrigens ein neues Album von ihm. Happiness Anytime heißt es. 25.09. kommt's raus. Jetzt eine Gefahrenmeldung. Vorsicht bitte auf der A1 Bremen Richtung Hamburg zwischen dem Bremer Kreuz und Euthen. Da liegt Holz. 9.49 Uhr damit. Und meine Damen und Herren, jetzt wird sexuell. Ja, aber keine Sorge, nicht schmuddelig oder so. Nee, es geht um die Schule und Sex da, beziehungsweise Sexualunterricht. Heute nämlich, im Jahr 1900, gab es zum allerersten Mal in Preußen Sexualunterricht an der Schule. Vermutlich hat sich das damals so angehört.
1: Aha, heute haben wir die Dampfmaschine. Was ist eine Dampfmaschine? Da stellen wir uns mal ganz dumm und sagen, eine Dampfmaschine, das ist eine große, runde, schwarze Raum.
0: Ja, so in etwa wird sich das vermutlich schon angehört haben in der Schule in Preußen. Damals nur ohne Dampfmaschine, versteht sich klar. Jedenfalls zielte damals dieses neue Schulfach nicht der sexuellen Selbstbestimmung von Schülerinnen und Schülern, sondern zielte auf, Zitat, sittliche Reinheit und Triebverzicht. Homosexualität und Selbstbefriedigung galten damals übrigens als gesundheitsschädlich und ebbe. Später dann in den 60er Jahren war das anders an den Schulen, da ging es wirklich eher um Aufklärung. Was ja auch irgendwie zur Welt passte, ne? Allein die Musik damals. Ja, so geht gesungene Kopulation. Je t'aime, Jane Birkin, meine Horrorvorstellung damals, diesen Song gemeinsam mit den Eltern hören zu müssen. Heute nun gibt's auch noch Sexualkunde an den Schulen. Und die ist ja viel mehr als Banane und Kondom. Es geht vor allem um Einvernehmlichkeit, Emotionen, gesunde Beziehungen und Lustlernen. Also ganz anders als heute am 2. September im Jahr 1900, als erstmals Sexualkunde ein Unterrichtsfach in Preußen wurde. Übrigens wussten Sie, Sex ist auch heute noch sehr beliebt. Ja, vermutlich, weil man ihn vom Bett aus machen kann.

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7: Soweit der Tipp. Und das war auch der Mittwochmorgen mit Tom Grote. Hier gleich die 10 Uhr Nachrichten. Und dann kommt Hilke Thesen. Und bei der geht es als erstes um Intelligenz. Nein, ich mache jetzt keinen Spruch. Ich kann das. Ich muss das nicht. Viel Spaß. Schönen Tag. Bis morgen. Tschüss.

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1: Mit Carsten Putz. Wadefuhl informiert EU-Kollegen über Erkenntnisse aus Leipziger Drohnenvorfall. Polizei ermittelt nach weiteren Sabotageversuch an Umspannwerk. Auch Niedersachsen setzt Tarifeinigung für Beamte um. Das Wetter wechselhaft mit Schauern und Gewittern bis 23 Grad. Außenminister Johann Wadefuhl informiert seine EU-Kollegen gerade über die Erkenntnisse zum Drohnenvorfall am Leipziger Flughafen. Deutschland macht seit gestern offiziell Russland dafür verantwortlich und hat Sanktionen angekündigt. Bei dem Außenministertreffen in Irland geht es darum, ob die EU dem folgt, berichtet Sabrina Fritz.
2: EU-Kommissionspräsidentin Ursula von der Leyen hat erneute Sanktionen angekündigt. Sie könnten die Schiffe treffen, die immer noch russisches Öl transportieren und die russische Rüstungsindustrie. Allerdings wird es immer schwieriger, alle 27 Mitgliedsländer auf einen gemeinsamen Kurs gegenüber Russland zu bringen. Neben Sanktionen will sich die EU auch besser gegen Angriffe aus Moskau schützen. Dazu hat die Außenbeauftragte der EU, Kaja Kallas, ein neues Gremium aus Politikern und Militärexperten ins Leben gerufen. Es soll Verteidigungslücken erkennen und schließen. Den militärischen Schutz der EU wollen heute auch Kommissionspräsidentin Ursula von der Leyen und NATO-Chef Mark Rutte besprechen. Der vereitelte Drohnenangriff in Leipzig scheint die EU an vielen Stellen bewegt zu haben.
1: In Nordrhein-Westfalen gibt es kurz nach der Stromnetzsabotage in Brandenburg offenbar einen ähnlichen Vorfall. Betroffen ist ein Umspannwerk bei Bergheim. Auch dort geht die Polizei von einer vorsätzlichen Tat aus, berichtet Stefan Hase aus Köln.
3: Zeugen hatten gestern Abend mit ihren Handys Explosionen und Lichtblitze auf dem Gelände der Anlage gefilmt. Die Polizei geht von einer vorsätzlichen Tat aus und nicht von einem technischen Defekt. Wer dahinter steckt, sei zum jetzigen Zeitpunkt noch völlig unklar. Jetzt bei Tageslicht wollen Spezialisten der Polizei Essen die Spurensuche im Umfeld des Kraftwerks intensivieren, die durch die Dunkelheit in der Nacht noch erschwert war. Laut Amprion, dem Betreiber des Kraftwerks, war die Stromversorgung der Bevölkerung zu keinem Zeitpunkt beeinträchtigt gewesen, da man immer mehrere Ersatzleitungen für solche Fälle parat habe. Auch Amprion geht mit hoher Wahrscheinlichkeit von einem gezielten Angriff aus. 5 Blöcke des Kraftwerks seien dadurch betroffen. 2 davon könnten erst am Wochenende wieder in Betrieb genommen werden.
1: In Augsburg ist die Polizei nach einer Explosion in der Nähe des Hauptbahnhofs gerade im Großeinsatz. Die Beamten haben den Hauptbahnhof komplett abgesperrt und den Zugverkehr eingestellt. Aus Augsburg berichtet Christian Hammer.
4: Nach Angaben der Polizei wurden 2 Menschen leicht verletzt. Sie erlitten vor allem Knalltraumata durch die Detonation. Die Explosion ereignete sich in einem Gebäudedurchgang nahe des Bahnhofs. Durch die Druckwelle wurden zudem mehrere Fenster beschädigt. Im Zuge des Einsatzes fand die Polizei in der Nähe einen weiteren verdächtigen Gegenstand. Dieser wurde abgesichert und wird nun untersucht. Ob von ihm eine Gefahr ausgeht, ist derzeit unklar. Der Bereich rund um den Hauptbahnhof bleibt weiträumig abgesperrt. Für Reisende und Pendler kommt es zu erheblichen Einschränkungen im Straßenverkehr sowie im öffentlichen Nahverkehr. Züge von und nach Augsburg dürfen nicht mehr weiterfahren.
1: Die deutsche Marine hat im Nordatlantik erfolgreich ein israelisches Raketensystem getestet. Nach Angaben eines Marineinspekteurs zeigen die Ergebnisse, dass sich das Waffensystem von deutschen Schiffen aus einsetzen lässt. Demnach übersteigt die mögliche Reichweite alles, was bislang bekannt war. Für den Test sind 2 deutsche Fregatten in das Seegebiet zwischen Irland und Island verlegt worden. Das Vorhaben ist vorher geheim gehalten worden. Der Paritätische Wohlfahrtsverband kritisiert einen immer noch hohen Personalmangel in vielen Kitas. Einer neuen Untersuchung zufolge sind bundesweit rund 49.000 Stellen wegen fehlender Fachkräfte unbesetzt. Auf weiteren 58.000 Stellen gäbe es Ausfälle wegen längerer Abwesenheiten. Der Paritätische fordert daher, die Kita-Finanzierung nicht allein an der Zahl der betreuten Kinder zu bemessen. Ressourcen sollten gezielt nach Kriterien wie Armut, Migration und Inklusionsbedarf verteilt werden. In Bremen äußert sich gleich Kinder- und Bildungssenator Marc Rackles zum aktuellen Kita-Jahr. Nach Bremen bekommen auch Beamte aus Niedersachsen mehr Geld. Auch dort setzt die Landesregierung die jüngste Tarifeinigung um, berichtet Claudia Wohlsperger aus Hannover.
5: Neben der Tariferhöhung um 2% ab März 2027 schlägt das Land weitere 0,5% obendrauf. Damit soll sichergestellt werden, dass die Gehälter amtsangemessen und verfassungsgemäß sind. Das Land setzt damit ein Urteil des Bundesverfassungsgerichtes um, denn Beamtinnen und Beamte müssen mindestens 15% mehr Geld bekommen, als sie mit Grundsicherung erhalten würden. Scharfe Kritik kommt vom Niedersächsischen Beamtenbund. 0,5%

0: gelegentlich auch Schauer und Gewitter, die durchziehen. Die Höchstwerte liegen morgen bei 19 oder 20 Grad direkt an der Nordseeküste, 21 Grad in Bremerhaven, 22 Grad in Bremen und bis zu 23 Grad in Twistringen. Und Freitag, da könnte es durchaus ungemütlich werden bei uns im Nordwesten. Nach Prognosen des Deutschen Wetterdienstes, da steuern wir auf heftige Gewitter mit Unwetterpotenzial zu. Auf Niedersachsen und Bremen trifft das zu.
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0: Da haben wir im Augenblick nur eine Meldung, die betrifft die A1 Osnabrück Richtung Bremen. Zwischen dem Dreieck Stohr und Bremen-Arsten 3 Kilometer stockender Verkehr vor der Baustelle, so wie jeden Tag.
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0: Jo, schönen guten Tag, kommen Sie rein. Hier gibt es die perfekte Brise Watt im Herzen und Küstenbrise im Haar. Herzlich willkommen.

0: Ben Queller ist das mit Falling hier auf Bremen 2 am Mittwochvormittag um 21:45. Höher, schneller, fehlerfreier. Künstliche Intelligenz zeigt uns quasi jeden Tag, wie perfekt Algorithmen funktionieren können. Und wir Menschen, ja, wir versuchen irgendwie panisch da mithalten zu können, optimieren uns selbst im Job und im Alltag bis zum Umfallen. Manuel Scheidegger ist ein Schweizer Philosoph und Autor und er sagt, hören wir auf mit diesem Perfektionswahn. Unsere Macken, unsere Fehler und unser Mut zum Nichtwissen sind keine Schwächen. Das ist im Grunde unsere größte Superkraft. Ich bin mit ihm verbunden. Guten Tag, Herr Scheidegger.
1: Ja, guten Morgen. Hallo.
0: Also Sie haben ja ein Buch geschrieben mit dem provozierenden Titel Die Zukunft der Intelligenz, warum wir dümmer, klüger wären. Also warum ist ausgerechnet unsere menschliche Unvollkommenheit nun unsere größte Superkraft gegenüber der meistens fehlerfreien KI?
1: Ja, meistens fehlerfrei. Das finde ich ganz entscheidend. Die KI macht ja genauso, Stand heute, Fehler wie wir. Na, Menschen und KI sind sich da sehr, sehr ähnlich tatsächlich. Aber es gibt einen großen Unterschied. Wir wissen es. Wir wissen, dass wir Fehler machen. Wir haben ein Verhältnis zu dem, was wir tun. Und wir haben ein Verhältnis zu anderen Menschen. Das heißt, wir lassen uns korrigieren. Wir kommen gemeinsam weiter. Wir inspirieren uns. Und deswegen glaube ich, dass die Unperfektheit in Tat und Wahrheit eine Form der Perfektheit des Menschen ist.
0: Aber wir versuchen trotzdem derzeit panisch mit Algorithmen mitzuhalten. Und Sie fordern stattdessen Brain Positivity, also Stolz auf unsere geistigen Macken. Warum ist die Fähigkeit zu patzen und zu vergessen so wichtig für unsere Kreativität?
1: Ich habe einen tollen Satz einmal gelesen. Jeder Zusammenbruch kann auch ein Durchbruch sein. Und das, glaube ich, ist ganz entscheidend. Da, wo eine Lücke ist, da kann etwas Neues entstehen. Da kann etwas Neues reingefüllt werden. Wenn ich vom Weg abkomme, dann komme ich in eine Sackgasse manchmal. Das kann unangenehm sein. Aber ich habe plötzlich auch einen neuen Blick auf das Gelände, auf die Welt. Und vielleicht entdecke ich dann ein anderes Ziel, ein neues Ziel. Und das finde ich ganz entscheidend. Wir wollen heute immer nur Probleme lösen. Aber wir müssen eben auch die Fähigkeit bewahren, Lösungen zu problematisieren.
0: Und Sie kritisieren ja auch so diesen Optimierungswahn ganz scharf. Macht uns der ständige Zwang im Alltag und auch im Job irgendwie perfekt zu sein wie eine Maschine am Ende auch ein bisschen dümmer?
1: Ja, in der negativen Weise total, weil das setzt uns natürlich massiv unter Druck und es führt dazu, dass wir uns quasi von außen beschränken. Weil wenn ich immer nur klug sein will, dann neige ich dazu, an meiner Perspektive festzuhalten und dann verschließe ich mich vor der Welt und vor anderen Perspektiven. Und ich glaube, dass ganz wesentlich zum menschlichen Denken gehört, dass wir Dinge ausprobieren, dass wir unsicher sind und dass wir da auch eine Offenheit hinbekommen, eben korrigiert zu werden, zu sagen, Mensch, deine Idee ist schöner, besser und gemeinsam kommen wir weiter und vielleicht an einen ganz anderen Punkt aus der Ausgangspunkt, den wir hatten.
0: Und mit diesem positiven Ansatz kommen Sie auch oder fordern Sie auch eine neue demokratische Fehlerkultur. Wie sieht denn so ein Alltag aus, in dem wir Mut zur Lücke haben, anstatt jede Wissenslücke sofort zu googeln?
1: Ich glaube, dass wir das nicht verstehen, erstmal wieder zurückgewinnen müssen und sagen, das ist nichts Negatives, sondern das treibt eigentlich ein Gespräch voran. Also genauso wie wir sprechen, Sie sagen, wie meinen Sie das? Muss ich auch im demokratischen Gespräch sagen dürfen, ich bin noch unsicher. Ich habe nicht verstanden, warum du das so sagst. Und ich will das aber gerne besser verstehen oder ich will dich besser nicht verstehen können im Sinne von besser verstehen, wo du vielleicht divergierst von meiner Meinung. Und ich glaube, dass da noch sehr viel Raum dafür ist, dass wir Unsicherheit, dass wir Beweglichkeit wieder zurückgewinnen, auch im demokratischen Gespräch.
0: Aber Hand aufs Herz, Herr Scheidegger, in welchen Momenten ertappen Sie sich denn selbst dabei, dass Sie lieber perfekt funktionieren würden, statt charmant zu scheitern?
1: Ja, schöne Frage. Ich spiele heute Abend Fußball zum Beispiel und natürlich wünsche mir, dass der Ball ins Tor geht. Aber auch da wissen wir alle, dass der perfekte Fußballspieler irgendwie langweilig wäre. Zum Spiel gehört genau dieses Umgehen mit der Unperfektheit und das Entdecken, dass plötzlich was Neues entsteht, weil der Mitspieler aus meinem schlechten Pass was ganz Großartiges machen kann. Und das, glaube ich, ist eine Metapher für das menschliche Sein im Großen und Ganzen. Wir bauen super viel Mist, aber wir bauen auch Pyramiden. Und diese Unperfektheit, die immer wieder sich orientiert am gemeinsamen Verbessern, das ist der Groove quasi des menschlichen Denkens und Sein. Und das, finde ich, sollten wir feiern.
0: Also wer mehr darüber erfahren möchte, die Zukunft der Intelligenz, warum wir dümmer, klüger werden. Das Buch von Manuel Scheidegger ist bei Regler erschienen, kostet 24 Euro. Und ich danke Ihnen sehr für dieses Gespräch heute Morgen hier auf Bremen 2.
1: Ich danke Ihnen auch. Einen schönen Tag. Tschüss.

0: Bremen 2 ist hier am Mittwochvormittag. Flutlicht, Gänsehaut und die ganz, ganz große Tennisbühne. Bei den US Open in New York, da schlug gestern oder sagen wir mal in den frühen Morgenstunden bei uns die Stunde der Wahrheit für Deutschlands Nummer 1. Alexander Zverev hat sich nach einem dramatischen Fünfsatzkrimi in der ersten Runde gerade so eben den Kopf aus der Schlinge gezogen. Damit hat er vermutlich selber nicht gerechnet. Tim Brockmeier über einen unerwarteten Tenniskrimi.
1: Hauptsache gewonnen, und zwar ganz egal wie, wird sich Alexander Zverev nach der Partie gedacht haben. Der Deutsche bei den US Open top gesetzt, lieferte nämlich eine mehr als durchwachsene Leistung ab. Haderte oft mit seinem Spiel, spielte zu passiv, zeigt auch immer wieder eine bedenkliche Körpersprache. Weil er dann aber am Ende gerade noch so oft genug einigermaßen gutes Tennis auspackte, reichte es für einen knappen Fünfsatz-Sieg gegen den Weltranglisten 89. Sonego, der am Ende auch mit körperlichen Problemen zu kämpfen hatte. Zweite Runde also für Alexander Zverev, der für diese noch sehr viel Steigerungspotenzial hat. Schon sehr gutes Niveau zeigten dagegen Eva Lüß und Jan-Lennard Struff in ihren Matches. Souveräne Erstrundensiege für beide. Die junge Ella Seidel dagegen zahlte Lehrgeld, verlor in zwei glatten Sätzen. Tatjana Maria und Daniel Altmaier mussten sich einem unbezwingbaren Gegner geschlagen geben, dem Regen in New York. Marias Match gegen die Lettin Ostapenko musste beim Stande von 1:1 Sätzen unterbrochen werden und wurde auf den New Yorker Mittwoch verschoben. Altmaier kam wegen des Regens gar nicht erst auf den Platz. Sein Erstrundenmatch dann ebenfalls erst am Mittwoch in New York.
0: Ja, die US Open und wie es weitergeht in New York, das erfahren Sie natürlich in den kommenden Tagen hier bei uns auf Bremen 2.

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5: Der Sommer verabschiedet sich wohl endgültig und das mit einem großen Knall. Rund um Bremen erwartet der Deutsche Wetterdienst kräftige Unwetter, aber das erst am Freitag. Heute gibt es neben etwas Sonne teils dichte Wolken und ab Mittag gibt es auch ein paar Schauer oder Gewitter. Die Temperaturen erreichen 19 bis 20 Grad auf den Inseln sowie direkt an der See. 22 Grad in Bremen am Rathaus und 23 Grad in Rehburg-Loccum. Mit Schauern und Gewittern wird es aber auch rasch kühler. Die Temperaturen gehen heute Abend zurück auf 14 Grad. Und morgen starten wir den Tag wieder mit dichten Wolken. Gelegentlich ziehen Schauer durch und 19 bis 23 Grad erreichen wir da.
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5: Die Verkehrslage um 10 Uhr und genau 30 Minuten, halb elf. Vorsicht bitte auf der A27 Bremen Richtung Walsrode zwischen Achim Ost und Langwedel. Aufpassen, da liegen Gegenstände auf der Fahrbahn. Und eine Meldung haben wir noch für die A1 Osnabrück Richtung Bremen zwischen dem Dreieck Stur und Bremen-Arsten. 3 Kilometer stockender Verkehr vor der Baustelle. Das war's. Gute Fahrt.
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5: Sie kennen doch Dietmar Wischmeier, ne? Der nimmt ja nie ein Blatt vor den Mund und bringt uns den alltäglichen Wahnsinn irgendwie humorvoll näher. Macht er auch gleich auf Bremen 2.

0: Weather Station heißt die Band und Parking Lot der Song hier auf Bremen 2. Und es gibt ja Dinge im Leben, die will man gar nicht so genau wissen. Und dann kommt er und erzählt sie uns trotzdem. 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Er seziert die deutsche Befindlichkeit präziser als jeder Chirurg und lässt dabei garantiert kein Fettnäpfchen aus. Schnallen Sie sich an für eine neue Folge. Hier ist Dietmar Wischmeier mit seiner neuen Ausgabe vom Logbuch.
1: Wir amüsieren uns zu Tode, heißt ein prophetischer Bestseller von Neil Postman aus dem Jahre 1985. Da das bis jetzt noch nicht trotz RTL-Trash und Katzenvideos vollständig geklappt hat, legt der Teufel noch eine Schippe drauf. Wir kaufen uns bis zum Exitus zu geistigen Krüppeln. Nicht mehr die Begierde nach dem Produkt löst den Kaufanreiz aus, sondern Wortillusionen wie Sale, runtergesetzt oder limitiert. Wenn dann noch die Zeit für das Angebot begrenzt ist, hält es den Euro nicht mehr im Portemonnaie. Die Mühelosigkeit, mit der ein Kaufakt erfolgen kann, tut das Übrige zum Konsumwahn. Diese Ware hielten immer noch den Anschein aufrecht, auf irgendeine Weise Nutzen oder Freude beim Käufer auszulösen. Die Produkte, die uns nunmehr durch den Beschuss mit Temu-Drohnen überfallen, existieren jenseits jeglicher Vernunft. Warum hängt man sich ein Labubu an die Jacke, die Tasche oder den Nasenring? Was möchte man damit der Umgebung mitteilen? Ich bin zwar ein Vollidiot, aber auf der Höhe der Zeit. Die Produktzyklen der Gaga-Accessoires werden immer kürzer, der Adressatenkreis immer älter. Das Tamagotchi konnte man noch monatelang füttern und ich zumindest kannte keinen Erwachsenen, der sich mit der kleinen Plüschratte beschäftigt hat. Der Labubu-Grinse-Gremlin richtet sich an das Kind im Erwachsenen. Die Squishy-Dumplings, mit denen gerade der Markt für sinnfreien Konsum überschwemmt wird, eher an juvenile Influencer-Opfer. Im Grunde sind es die altbekannten Stressabführbälle, die Manager seit jeher mitführten, um nicht aus Wut die eigenen Testikeln zu zerquetschen. Neumodische Squishy Dumplings gibt es in allen Farben und Größen und beim Mystery Dumpling kann man eine Überraschung aus der Pappschachtel ziehen oder kriegt eine Kontaktallergie von dem chinesischen Weichplastik. Ich weiß es nicht genau. Was soll man zu all dem Unsinn noch sagen? Zum Glück macht der Klimawandel dieser bekloppten Spezies demnächst den Garaus? Oder ist es gerade das Sympathische am Menschen, dass er zu unsinnigen Spielereien neigt? Schließlich ist die 9. von Beethoven auch nicht die Antwort auf einen unmittelbaren Bedarf. Allerdings hat die Qualität und Komplexität des Sinnlosen seither etwas nachgelassen.
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0: Ja, Sie kennen das aus dem Fußball. Der Pokal hat seine eigenen Gesetze. Und das gilt natürlich auch ganz besonders für die Begegnung am gestrigen Abend. Der Hamburger Eimsbütteler Ballspielclub HEBC, der traf bei seinem Debüt im DFB-Pokal gestern Abend im Volksparkstadion des HSV an, vor über 40.000 Zuschauern, und traf dort auf Borussia Dortmund. So, das Team reiste mit ÖPNV an, also mit öffentlichen Bussen, nicht mit einem teuren Vereinsbus. Und als Prämie sollte es für die Feierabendkicker Speiseeis statt Prämie geben. Also am Ende, wir sagen es ganz deutlich, sie haben haushoch verloren und waren trotzdem total happy. Hendrik Lückhoff.
1: Ja, unfassbar. Ganz viel Gänsehaut heute gehabt. Riesendank an jeden, wirklich, der gekommen ist.
2: HEBC-Kapitän Yannick Wrede. Er und die anderen Feierabend-Fußballer aus Hamburg-Eimsbüttel machten das Spiel ihres Lebens. Vor der Pokalrekordkulisse für einen Fünftligisten vor über 45.000 Zuschauern.
1: Ich habe ganz häufig, auch wenn man es nicht machen sollte, im Spiel mal mich ein bisschen umgeguckt, ein bisschen genossen. Unglaublich Spaß gemacht.
2: Auch wenn es am Ende so ausging, wie von jedem erwartet. Ein 0:5 für einen Fünftligisten gegen einen Champions-League-Teilnehmer kann sich sehen lassen. Und auch BVB-Trainer Niko Kovac hatte Freude an diesem Abend. Nicht nur, weil sein Team die Pflichtaufgabe löste.
3: Ja, ich denke, heute hat der Fußball gewonnen. Wir haben heute eine tolle Atmosphäre erlebt. Der Gegner hat sich in alles reingeworfen. Aufopferung gearbeitet, gespielt. Also, es hat Spaß gemacht.
2: So viel Spaß, dass es am Ende ein gemeinsames Foto aller Spieler vor dem HEBC-Fanblock gab.
3: Das ist, denke ich, auch nicht alltäglich. Und ja, ich freue mich, weil wir sind zwar weiter, aber die anderen haben es auch sehr gut gemacht.
0: Und der wichtigste Satz, der gerade gesprochen wurde, war: Der Fußball hat gewonnen. Mit Rekord und Herz gegen den Borussia Dortmund HEBC nach dem Spiel ihres Lebens. Also wegen mir könnte es solche Begegnungen öfter geben. Ganz ehrlich. 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

0: Maria Solheim war das, eine bekannte norwegische Singer-Songwriterin.
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1: Mit Carsten Putz. EU-Außenminister unterstützen deutsches Vorgehen nach Leipziger Drohnenvorfall. Polizei ermittelt nach weiteren Sabotageversuch an Umspannwerk. Deichverband findet 40 E-Scooter in Wümme in Bremen-Hornlehe. Das Wetter wechselhaft mit Schauern und Gewittern bis 23 Grad. Außenminister Johann Wadephul informiert seine EU-Kollegen gerade über die Erkenntnisse zum Drohnenvorfall am Leipziger Flughafen. Deutschland macht ja seit gestern offiziell Russland dafür verantwortlich und plant Sanktionen. Bei dem Außenministertreffen in Irland geht es nun darum, ob die EU dem folgt, berichtet Sabrina Fritz.
2: Deutschland bekommt von den europäischen Partnern viel Unterstützung für seine Reaktion gegen Russland. Finnland will jetzt ebenfalls den russischen Botschafter einbestellen. Die Außenbeauftragte der EU, Kaja Kallas, sprach von einem starken Signal. Dem müsse nun eine gemeinsame europäische Antwort folgen. Diese könnte aus weiteren Sanktionen gegen Russland bestehen. Der deutsche Außenminister sprach auch von weiterer Unterstützung für die Ukraine. Vor allem vor dem Winter müsse das Land zusätzliche Hilfen bekommen. Einige EU-Länder hätten immer noch militärische Reserven. Darüber müsse man sprechen, so Wadephul. Der ukrainische Außenminister Siba ist extra nach Irland gekommen. Konkrete Zusagen wird er von den Außenministern aber wohl nicht mit nach Hause nehmen können.
1: In Nordrhein-Westfalen gibt es nach der Stromnetzsabotage in Brandenburg offenbar einen ähnlichen Vorfall. Betroffen ist ein Umspannwerk bei Bergheim. Auch dort geht die Polizei von einer vorsätzlichen Tat aus, berichtet Stefan Hase aus Köln.
3: Zeugen hatten gestern Abend mit ihren Handys Explosionen und Lichtblitze auf dem Gelände der Anlage gefilmt. Die Polizei geht von einer vorsätzlichen Tat aus und nicht von einem technischen Defekt. Wer dahinter steckt, sei zum jetzigen Zeitpunkt noch völlig unklar. Jetzt bei Tageslicht wollen Spezialisten der Polizei Essen die Spurensuche im Umfeld des Kraftwerks intensivieren, die durch die Dunkelheit in der Nacht noch erschwert war. Laut Amprion, dem Betreiber des Kraftwerks, war die Stromversorgung der Bevölkerung zu keinem Zeitpunkt beeinträchtigt gewesen, da man immer mehrere Ersatzleitungen für solche Fälle parat habe. Auch Amprion geht mit hoher Wahrscheinlichkeit von einem gezielten Angriff aus. 5 Blöcke des Kraftwerks seien dadurch betroffen. 2 davon könnten erst am Wochenende wieder in Betrieb genommen werden.
1: In Augsburg hat die Polizei Entwarnung für den Hauptbahnhof gegeben. Nach einer Explosion in der Nähe am frühen Morgen läuft der Zugverkehr wieder. Die Ermittlungen gehen aber weiter. Die Polizei spricht bislang von einem unbekannten Gegenstand, der explodiert ist. Die Bild-Zeitung schreibt von einer Handgranate. Eine 17-Jährige und ein 18-Jähriger erlitten Knalltraumata und wurden leicht verletzt. Der Paritätische Wohlfahrtsverband kritisiert einen immer noch hohen Personalmangel in vielen Kitas. Einer neuen Untersuchung zufolge sind bundesweit rund 49.000 Stellen wegen fehlender Fachkräfte unbesetzt. Auf weiteren 58.000 Stellen gäbe es Ausfälle wegen längerer Abwesenheiten. Der Paritätische fordert daher, die Kita-Finanzierung nicht allein an der Zahl der betreuten Kinder zu bemessen. Ressourcen sollten gezielt nach Kriterien wie Armut, Migration und Inklusionsbedarf verteilt werden. In Bremen äußert sich gerade Kinder- und Bildungssenator Marc Rackles zum aktuellen Kita-Jahr. Nach Bremen bekommen auch Beamte in Niedersachsen mehr Geld. Auch dort setzt die Landesregierung die jüngste Tarifeinigung um, berichtet Claudia Wohlsperger aus Hannover.
4: Neben der Tariferhöhung um 2% ab März 2027 schlägt das Land weitere 0,5% obendrauf. Damit soll sichergestellt werden, dass die Gehälter amtsangemessen und verfassungsgemäß sind. Das Land setzt damit ein Urteil des Bundesverfassungsgerichtes um. Denn Beamtinnen und Beamte müssen mindestens 15% mehr Geld bekommen, als sie mit Grundsicherung erhalten würden. Scharfe Kritik kommt vom Niedersächsischen Beamtenbund. 0,5% Erhöhung reichten nicht. So könnten die Vorgaben des Verfassungsgerichtes nicht erfüllt werden, ist der Vorsitzende Alexander Zimbiel überzeugt. Zumal das Weihnachtsgeld sich nicht auf die zukünftigen Pensionsansprüche auswirken und Pensionäre und Hinterbliebene zum Beispiel das Weihnachtsgeld gar nicht bekommen.
1: Mitarbeiter des Bremischen Deichverbands haben 40 E-Scooter in der kleinen Wümme in Hornlehe entdeckt. Die Fahrzeuge lagen verteilt über eine Strecke von einigen 100 Metern, so die Polizei. Die Beamten haben die Bergung der E-Scooter unterstützt. Die Elektroroller gehören verschiedenen Leihfirmen und lagen zumindest teilweise offenbar schon Monate oder sogar Jahre in dem Gewässer. Wer die Fahrzeuge in den Flusslauf geworfen hat und warum, ist unklar. Die Polizei schätzt den Schaden auf etwa 20.000 Euro. Und das waren die Nachrichten mit Carsten Putz.
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5: Ja, wir haben heute neben ein bisschen Sonne auch teils dichte Wolken und ab Mittag gibt es auch ein paar Schauer und Gewitter. Die Temperaturen erreichen 19 bis 20 Grad auf den Inseln sowie direkt an der See. 22 Grad werden es in Bremen und 23 Grad in Rehburg-Loccum. Aber da, wo es Schauer und Gewitter gibt, da wird es dann auch rasch kühler. Heute Nacht gehen die Temperaturen zurück auf 15 bis 14 Grad und morgen starten wir wieder mit dichten Wolken. Gelegentlich ziehen Schauer durch und 19 bis 23 Grad erwarten wir morgen.
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5: Die Verkehrslage und was soll ich sagen, wir haben nicht eine einzige Störungsmeldung. Ich wünsche Ihnen eine gute Fahrt.
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5: Sammlepunkte durch selbstbewusstes Auftreten und schnelles Raten. Das ungefähr ist die Spielaufstellung beim Halbwissen.

7 mit Yes und wir sagen auch Ja zu unserem Spiel Halbwissen. Sie kennen das ja, Sie wissen ganz genau, dass Kolumbus Amerika entdeckt hat, aber bei der Jahreszahl, da schwanken Sie spontan zwischen 1492 und der Telefonnummer Ihrer Tante. Perfekt, das ist genau die Kernkompetenz, die wir jetzt suchen, das gepflegte Halbwissen. Wir verlosen 2 Karten für das Hedwig Mollister Trio, die im Rahmen des Festivals Women in Emotion auftreten. Und das Hedwig Mollister Trio ist eine 2009 gegründete norwegische Fusion-Band. Die stehen für so einen hochenergetischen Mix aus Jazz, Heavy Rock und Progressive. Manche beschreiben ihren Stil auch als Jazz Sabbath. So hören sie sich jedenfalls an.

Ja, da geht's also auf jeden Fall zur Sache. Und für dieses Hedwig-Mollister-Trio, die spielen am 15. September im Schlachthof in Bremen um 20 Uhr. Dafür können sie 2 Karten gewinnen. 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Und wir verlosen gleich 2 Karten. Wenn Sie also mit mir spielen möchten und sowas Tolles gewinnen, dann jetzt ran ans Telefon 0421 für Bremen 246624. Das ist die Telefonnummer, um hier durchgestellt zu werden ins Studio und Karten für das Konzert zu gewinnen. Ich freue mich auf Sie und weil es so schön war, noch einmal die Telefonnummer zum Lernen 0421 für Bremen 246624. Rufen Sie an, melden Sie sich bei uns und spielen Sie mit mir Halbwissen gleich hier auf Bremen 2. 0421 246624.

0: Milo ist das mit Little in the Middle. 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

0: aus dem Bash & Mrs. mit All Is Well. So, wir haben ein paar technische Probleme gehabt, deswegen hat es ein bisschen gedauert, bis ich den Volker Kohlmetz in der Leitung habe. Ich grüße Sie ganz herzlich. Hallo.
1: Ja, ich grüße Sie auch, Frau Thesen. Hallo, guten Morgen.
0: So, Herr Kohlmetz, Sie kennen sich aus mit dem Spiel. Ihnen muss ich nicht ganz viel erklären. Ich glaube, Sie haben auch schon mal gewonnen, oder?
1: Ja, schon ein paar Mal. Ich hatte mit Ihnen auch schon mal das Vergnügen.
0: Ist das wahr?
1: Ja, ich glaube, vor 2 Jahren war das zuletzt.
0: Naja, das ist ja schon ein bisschen hin. Kennen Sie denn diese norwegische Band, dessen Karten Sie gewinnen können?
1: Nee, sagt mir ehrlich gesagt gar nichts. Also, aber wäre ja mal was Interessantes.
0: So, ne? Auf jeden Fall. So, ja. Dann wollen wir gleich beginnen, Herr Kohlmetz.
1: Ja.
0: Die 6 Fragen beginnen jetzt.
1: Okay.
0: Im Bundeskabinett soll heute die Einkommenssteuerreform auf den Weg gebracht werden. Der wichtigste Minister dabei, der Finanzminister Klingbeil, der wird das wohl verpassen. Er ist nämlich noch nicht zurück vom G20-Finanzministergipfel in den USA. Warum denn nicht?
1: Weil das Flugzeug irgendwie Probleme hatte.
0: Genau, der Regierungsflieger hatte eine Panne.
1: Ja, genau.
0: Die Bundesregierung macht Russland für den Anschlagsversuch auf den Leipziger Flughafen verantwortlich und hat Sanktionen angekündigt. Bitte nennen Sie eine dieser Sanktionen, die da angedroht werden.
1: Oh, ja, dass dieses Russlandhaus geschlossen werden soll.
0: Jo,
1: und,
0: das reicht genau. Schon, ja. Und dann gibt es natürlich noch die Schließung des russischen Generalkonsulats und so weiter.
1: Genau.
0: In der bayerischen Stadt Augsburg ist der Hauptbahnhof aktuell komplett gesperrt. Der Zugverkehr wurde eingestellt. Warum?
1: Ja, auch wegen eines Drohnenvorfalls oder Flugzeug, also das sollte selbstgebaute Flugzeuge, glaube ich, oder irgendwas war das.
0: Ne? Ah, das ist so halb richtig. Wir stellen das nochmal zurück.
1: Ja.
0: Was beginnt denn heute Abend in Venedig und endet mit der Verleihung des Goldenen Löwen?
1: Die Filmfestspiele.
0: So, das ist auf jeden Fall richtig.
1: Ja.
0: Der Hamburger Eimsbüttler Ballspielclub aus der 5. Liga, der hatte gestern Abend das Spiel des Lebens im DFB-Pokal. Gegen wen sind die denn angetreten?
1: Ja, gegen die Schwarz-Gelben, also Borussia Dortmund.
0: Alles klar. Kennen Sie auch noch das Ergebnis?
1: 0-5 leider.
0: Genau. So, dann wurde auch noch Tennis gespielt. In New York laufen ja momentan die US Open. Alexander Zverev, der hat 4,5 Stunden lang sich in die 2. Runde gekämpft. Die Frage ist allerdings, welche Farbe hat der Tennisplatz, auf dem gespielt wurde? Grün oder blau?
1: Blau.
0: Auch das ist richtig. Mensch, Herr Kohlmetz, ich würde mal sagen, also da sind Sie souverän durchgekommen.
1: Ja.
0: Das, was da in Augsburg explodiert war, das war die Explosion eines unbekannten Gegenstandes. Also es wird noch geprüft, um was es da ging. Bleiben Sie jetzt einfach in der Leitung und Sie bekommen gleich die Karten für das Konzert des Hedwig im Mollisser-Trios. Vielen Dank fürs Mitspielen. Bis bald.
1: Ja, vielen Dank Ihnen auch und auch an das Team wieder. Wenn man recht.
0: Das machen wir. Vielen Dank.
1: Ja.
0: Bis dann.
1: Schönen Tag Ihnen. Danke.
0: Kohlmetz, tschüss. So, und auch morgen spielen wir wieder um 11:15 hier bei uns auf Bremen 2 Halbwissen. Und bis dahin Adam Green mit Friends of Mine.

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2: Das Wetter heute ist eigentlich so wie auch in den letzten Tagen. Es gibt etwas Sonne, es gibt teils dichte Wolken und dann gibt es auch ein paar Schauer und Gewitter. Die Höchstwerte heute 19 bis 23 Grad. In der Nacht, da lösen sich die verbleibenden Schauer auf und es wird kühl bei 15 Grad in Bremen und 14 Grad noch in Zeven. Und morgen starten wir wieder mit dichten Wolken. Gelegentlich ziehen auch wieder Schauer durch. 19 bis 23 Grad kriegen wir maximal. Und für Freitag, da sagt der Deutsche Wetterdienst, Unwetter für Bremen und Niedersachsen voraus.
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2: Wir haben Verkehrseilmeldung. Die erste betrifft die A29 Wilhelmshaven Richtung Oldenburg. Zwischen dem Kreuz Oldenburg-Nord und Ohmstede, aufpassen, da liegt ein Reifen auf der Fahrbahn. Und vorsichtig bitte auch auf der A1 Hamburg Richtung Bremen. Zwischen Heidenau und Sittensen, da befindet sich eine ungesicherte Unfallstelle. Und dann haben wir noch die A27 Bremen Richtung Bremerhaven. Zwischen Bremen-Fahr- und Überseestadt zurzeit 3 Kilometer Stau. Das war's. Kommen Sie gut durch.
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2: Wie stichhaltig sind die Beweise gegen Russland als Urheber des Drohnenvorfalls? Das ist unser Thema gleich auf Bremen 2.

0: Ja, James Blunt hat uns mitgenommen in einen legendären Nachtclub auf Ibiza, wo er sich unsterblich in eine Frau namens Simona verliebt hat. Das ist ein bisschen ein Song für Liebespaare und zum anderen aber auch das ultimative Gefühl von Sommer, Sehnsucht und Retro-Vibes. James Blunt war das mit 1973. So, die am Flughafen in Leipzig vor knapp 4 Wochen gefundene Sprengstoffdrohne soll das Werk Russland sein. Ein sogenannter hybrider Angriff auf unser Land. Das hat die Bundesregierung nun nach wochenlangen Ermittlungen mitgeteilt und als Sanktionen gegen Russland angekündigt. Die Antwort des Kreml ließ nicht lange auf sich warten. Es gebe keine Beweise für die Schuldzuweisung, das sagte Kreml-Sprecher Dmitri Peskov. Wenn solche schweren Anschuldigungen erhoben werden, sagte er, dann sollten die irgendwie auch untermauert werden. Michael Göttschenberg ist unser Terrorismusexperte der ARD und ist mir jetzt live zugeschaltet. Moin, Herr Göttschenberg.
1: Ja, grüße Sie.
0: So, hat denn Putins Pressesprecher recht?
1: Nein, das kann man ganz klar sagen. Man muss zunächst mal sagen, dass bei ähnlichen Vorfällen dieser Art es nie eine Beweislage gab, die der Kreml akzeptiert hätte. Darum geht es auch gar nicht. Es geht ja bei diesen ganzen hybriden Maßnahmen darum, dass man eben eine Situation schafft, die sich in der Regel auch zu russischen Geheimdiensten nicht zurückverfolgen lässt. Darum setzt man auf diese sogenannten Wegwerfagenten, man setzt auf Strohleute. Nichtsdestotrotz haben die westlichen Geheimdienste entsprechende Kenntnis natürlich auch von den Personen, die da unterwegs sind. Es gibt Personenüberschneidungen zu anderen Operationen in anderen Ländern und das hat eben in der Summe dazu geführt, dass das Bundesamt für Verfassungsschutz gesagt hat, wir sind uns hier sicher, dass wir das Russland zuordnen können. Am Ende geht es auch immer ein bisschen um die Frage, wer soll es sonst gewesen sein? Und es war natürlich unterm Strich auch eine politische Entscheidung, ob man sagt, uns reicht das hier und wir beschuldigen Russland.
0: Nun kann man ja sagen, dass die Bundesregierung wirklich besonnen gehandelt hat. Sie haben ja nicht gleich mit dem Finger auf Russland gezeigt, sondern sie haben sich Zeit gelassen. Sie haben geprüft. Welche wirklichen Beweise liegen denn jetzt vor, dass Russland in Leipzig einen Drohnenanschlag geplant hat?
1: Ja, der Bundesinnenminister ist relativ vage geblieben gestern in dem, was er öffentlich gesagt hat. Das liegt eben daran, dass viele dieser Informationen nicht öffentlich gemacht werden dürfen, weil sie eben von europäischen Partnergeheimdiensten, Inlandsgeheimdiensten in anderen europäischen Ländern kommen. Aber nach allem, was ich gehört habe, ist man sowohl, was die verwendeten Materialien betrifft, man hat ja einiges gefunden an Spuren, die mit dieser Operation in Zusammenhang stehen vor Ort, sowohl was die verwendeten Materialien, den Sprengstoff betrifft, aber eben auch was die Personen betrifft, die offenbar im Hintergrund eine Rolle gespielt haben. Wie man die jetzt genau ermittelt hat, wissen wir nicht. Und um wen es sich da genau handelt, wissen wir nicht. Aber in den Gesprächen, die ich geführt habe, hat man mir vermittelt, dass es da im Grunde genommen keinen Zweifel gibt.
0: Der Kreml-Chef Putin sprach davon, dass Deutschland Beweise gefälscht habe. War diese Reaktion absehbar und hat die Bundesregierung das aus ihrer Sicht auch gleich mit eingepreist?
1: Ja, die war natürlich absehbar, weil das alles natürlich Propaganda ist, was der Kreml da macht, wenn es um diese Situation geht. Das betrifft im Übrigen ja auch den Krieg, den Russland gegen die Ukraine führt. Das ist ja auch kein Krieg, sondern eine Spezialoperation. Und es geht immer nur darum, Nazis und Terroristen zu jagen. Das ist ja alles an Absurdität und Traurigkeit nicht zu überbieten. Und das Problem ist, dass wir natürlich als Rechtsstaat eine andere Erwartung haben, wenn es um solche Vorfälle geht, was da an Beweisen präsentiert wird. Da ist immer die Rede von gerichtsfesten Beweisen, die es braucht, aber es gibt auch kein Gericht, vor dem das alles angeklagt würde. Und es gibt auch keine Beweise, die Russland jemals akzeptieren würde, egal wie stichhaltig sie sind. Insofern ist die Debatte, die wir hier in Deutschland führen, auch ein bisschen absurd.
0: Aber wäre es vielleicht nicht auch klug gewesen, wenn Deutschland nach diesem Drohnenangriff die Ermittlungen von einem anderen, also zum Beispiel von einem unabhängigen Staat oder beispielsweise von Experten der Vereinten Nationen hätte durchführen lassen? Oder wäre das Ergebnis am Ende gleich gewesen?
1: Nein, das sollte schon eine souveräne Aufgabe eines Landes sein, solche Ermittlungen selbst durchzuführen. Dafür haben wir die Polizei, dafür haben wir unsere Nachrichtendienste. Ich habe auch den Eindruck, dass man das sehr sorgfältig gemacht hat und in engem Austausch auch, wie gesagt, mit anderen europäischen Sicherheitsbehörden. Es ist ja nicht der erste Vorfall dieser Art. Mich erstaunt so ein bisschen, dass wir jetzt so intensiv darüber diskutieren, ob das alles verhältnismäßig und angemessen ist. Wir haben ähnliche Vorfälle gehabt in der Vergangenheit, wo die Sanktionen auch vergleichbar waren, wo haufenweise als Diplomaten abgetarnte russische Geheimdienstmitarbeiter in der Botschaft ausgewiesen wurden. Und auch da hat der Kreml natürlich die Beweise nicht akzeptiert, die es gegeben hat. Die Situation ist keine völlig neue. Das reiht sich nahtlos ein in andere Vorfälle, die wir schon gehabt haben. Die Maßnahmen erscheinen mir auch absolut angemessen.
0: Sagt Michael Göttenberg, er ist der ARD-Terrorismus-Experte. Und wir haben gesprochen über die Beweise, die stichhaltigen Beweise, die gegen Russland als Urheber des Drohnenvorfalls in Leipzig vorliegen. Vielen Dank für das Gespräch, Herr Göttenberg. Tschüss.
1: Gerne.

0: Auf der Welt.
1: Karl der Große hat Europa geprägt. Karl die Große hat eine ganz eigene moderne Geschichte. Das war Gefällt von Karl die Große vom Album Was, wenn keiner lacht. Ein Song über die ständige Suche nach Anerkennung und die Frage, wie viel von uns eigentlich übrig bleibt, wenn wir nur noch versuchen, anderen zu gefallen. Uns hat es auf jeden Fall gefallen. Und was uns auch immer gefällt und was immer geht, ist ganz viel Liebe. Und die kommt jetzt in Gestalt von Melody Gardot hier bei uns auf Bremen 2. All that I need is love. Melody Gardot auf Bremen 2.

0: Melody Gadeau auf Bremen 2 und hier kommen eilige Verkehrsmeldungen. Vorsicht bitte auf der A27 Bremen Richtung Bremerhaven. Zwischen Bremen Überseestadt und Bremerhaven Zentrum, da liegen Gegenstände. Vorsichtig auch auf der A1 Hamburg Richtung Bremen. Zwischen Heidenau und Sittensen, da befindet sich eine ungesicherte Unfallstelle. Und vorsichtig bitte auch auf der A1 Osnabrück Richtung Bremen. Zwischen Vechta und Kloppenburg, auch dort befindet sich eine ungesicherte Unfallstelle.
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1: Mit Falko Puppe. EU-Außenminister unterstützen Bundesregierung nach Drohnenvorfall in Leipzig. Sabotageversuch an Umspannwerk in Brandenburg löst Terrorermittlungen aus. Deichverband findet 40 E-Scooter in Wümme in Bremen-Hohenlehe. Das Wetter am Nachmittag und Abend, teils sonnig, teils bewölkt, von Westen Schauer oder Gewitter, maximal 23 Grad. Außenminister Johann Wadephul informiert seine EU-Kollegen über die Erkenntnisse zum Drohnenvorfall am Leipziger Flughafen. Deutschland macht seit gestern offiziell Russland dafür verantwortlich und hat Sanktionen gegen Moskau angekündigt. Bei dem Außenministertreffen in Irland geht es darum, ob die Europäische Union dem folgt. Dazu ist Sabrina Fritz.
2: Deutschland bekommt von den europäischen Partnern viel Unterstützung für seine Reaktion gegen Russland. Finnland will jetzt ebenfalls den russischen Botschafter einbestellen. Die Außenbeauftragte der EU, Kaja Kallas, sprach von einem starken Signal. Dem müsse nun eine gemeinsame europäische Antwort folgen. Diese könnte aus weiteren Sanktionen gegen Russland bestehen. Der deutsche Außenminister sprach auch von weiterer Unterstützung für die Ukraine. Vor allem vor dem Winter müsse das Land zusätzliche Hilfen bekommen. Einige EU-Länder hätten immer noch militärische Reserven. Darüber müsse man sprechen, so Wadephul. Der ukrainische Außenminister Siba ist extra nach Irland gekommen. Konkrete Zusagen wird er von den Außenministern aber wohl nicht mit nach Hause nehmen können.
1: Nach dem Angriff auf ein Umspannwerk am Kraftwerk Jenschwalde in Brandenburg ermittelt die Polizei nun auch wegen Terrorverdachts. Untersucht werden unter anderem mögliche Sprengstoffexplosionen und die Bildung einer terroristischen Vereinigung. Bei dem Angriff gestern waren Stromleitungen kurzzeitig unterbrochen worden. Laut dem Innenministerium brachten die Täter leitfähiges Material in Höchstspannungsleitungen ein und verursachten damit zwei Kurzschlüsse. Laut dem Netzbetreiber wurden dafür selbstgebaute Flugkörper eingesetzt. In Nordrhein-Westfalen gibt es kurz nach der Stromnetzsabotage in Brandenburg einen ähnlichen Vorfall. Betroffen ist ein Umspannwerk bei Bergheim. Auch dort geht die Polizei von einer vorsätzlichen Tat aus. Stefan Haas aus Köln.
3: Zeugen hatten gestern Abend mit ihren Handys Explosionen und Lichtblitze auf dem Gelände der Anlage gefilmt. Die Polizei geht von einer vorsätzlichen Tat aus und nicht von einem technischen Defekt. Wer dahinter steckt, sei zum jetzigen Zeitpunkt noch völlig unklar. Jetzt bei Tageslicht wollen Spezialisten der Polizei Essen die Spurensuche im Umfeld des Kraftwerks intensivieren, die durch die Dunkelheit in der Nacht noch erschwert war. Laut Amprion, dem Betreiber des Kraftwerks, war die Stromversorgung der Bevölkerung zu keinem Zeitpunkt beeinträchtigt gewesen, da man immer mehrere Ersatzleitungen für solche Fälle parat habe. Auch Amprion geht mit hoher Wahrscheinlichkeit von einem gezielten Angriff aus. 5 Blöcke des Kraftwerks seien dadurch betroffen. 2 davon könnten erst am Wochenende wieder in Betrieb genommen werden.
1: In Augsburg hat die Polizei Entwarnung für den Hauptbahnhof gegeben. Nach einer Explosion in der Nähe am frühen Morgen läuft der Zugverkehr wieder. Die Ermittlungen dauern an. Die Polizei spricht bislang von einem unbekannten Gegenstand, der explodiert ist. Die Bild-Zeitung schreibt von einer Handgranate. Eine 17-Jährige und ein 18-Jähriger erlitten Knalltraumata und wurden leicht verletzt. Der Paritätische Wohlfahrtsverband kritisiert einen immer noch hohen Personalmangel in vielen Kindergärten. Einer neuen Untersuchung zufolge sind bundesweit rund 49.000 Stellen wegen fehlender Fachkräfte unbesetzt. Auf weiteren rund 60.000 Stellen gäbe es Ausfälle wegen längerer Abwesenheiten. Der Paritätische fordert daher, die Kita-Finanzierung nicht allein an der Zahl der betreuten Kinder zu bemessen. Ressourcen sollten gezielt nach Kriterien wie Armut, Migration und auch Inklusionsbedarf verteilt werden. In Bremen äußert sich am Vormittag Kinder- und Bildungssenator Marc Ragdes zum aktuellen Kita-Jahr. Nach Bremen bekommen auch Beamte in Niedersachsen mehr Geld. Auch dort setzt die Landesregierung die jüngste Tarifeinigung um, berichtet Claudia Wulzperger aus Hannover.
4: Neben der Tariferhöhung um 2% ab März 2027 schlägt das Land weitere 0,5% obendrauf. Damit soll sichergestellt werden, dass die Gehälter amtsangemessen und verfassungsgemäß sind. Das Land setzt damit ein Urteil des Bundesverfassungsgerichtes um, denn Beamtinnen und Beamte müssen mindestens 15% mehr Geld bekommen, als sie mit Grundsicherung erhalten würden. Scharfe Kritik kommt vom Niedersächsischen Beamtenbund. 0,5% Erhöhung reichten nicht, so könnten die Vorgaben des Verfassungsgerichtes nicht erfüllt werden, ist der Vorsitzende Alexander Zimbiel überzeugt. Zumal das Weihnachtsgeld sich nicht auf die zukünftigen Pensionsansprüche auswirken und Pensionäre und Hinterbliebene zum Beispiel das Weihnachtsgeld gar nicht bekommen.
1: Mitarbeiter des Bremischen Deichverbandes haben in der kleinen Wümme in Hornlehe rund 40 E-Scooter entdeckt. Die Fahrzeuge lagen verteilt über eine Strecke von einigen hundert Metern, so die Polizei. Die Beamten haben die Bergung der E-Scooter unterstützt. Die Elektroroller gehören verschiedenen Leihfirmen und lagen zumindest teilweise offenbar schon Monate oder sogar Jahre in dem Gewässer. Wer die Fahrzeuge in den Flusslauf geworfen hat und warum, ist unklar. Die Polizei schätzt den Sachschaden auf etwa 20.000 Euro. Und das waren die Nachrichten mit Falco Poppe.
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5: So, es gibt am Freitag ungemütliches Wetter im gesamten Nordwesten, jedenfalls in Bremen und Niedersachsen. Wir bekommen heftige Gewitter und Unwetterpotenzial oder Gewitter mit Unwetterpotenzial, so muss es richtig heißen. Aber heute erstmal gibt es ein paar sonnige Abschnitte, es gibt teils dichte Wolken und später gibt es auch Schauer und Gewitter bei Höchstwerten von 19 bis 23 Grad. In der Nacht, da gehen die Temperaturen zurück auf 15 Grad in Bremen und 14 Grad noch in Zeven. Und morgen starten wir mit dichten Wolken. Die Sonne hat es schwer bei den vielen Wolken, die sich morgen zeigen. Gelegentlich ziehen auch Schauer durch bei 19 bis 23 Grad.
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5: Die Verkehrslage um 12 Uhr und genau 6 Minuten. Vorsicht bitte auf der A1 Osnabrück Richtung Bremen zwischen Vechta und Kloppenburg. Da befindet sich eine ungesicherte Unfallstelle. Und vorsichtig bitte auch auf der A27 Bremen Richtung Bremerhaven. Zwischen Bremen-Überseestadt und Bremerhaven-Zentrum, da liegen Gegenstände. Und eine Meldung haben wir noch für die A1, das ist Hamburg Richtung Bremen. Zwischen Heidenau und Sitten sind 3 Kilometer Stau dort nach einem Unfall. Das war's. Gute Fahrt.
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0: großartige Amy Winehouse mit Rehab hier auf Bremen 2. So, aufgepasst, jetzt kommt so ein bisschen Werbesprech. Unlimited XL Mega. On-Demand Staffeltarife. Hier gibt's Megaboni, unendliche Daten und Handy geschenkt. Ja, so hört sich das an und am Ende zahlen Sie als Kunde möglicherweise trotzdem drauf. Bei Mobilfunktarifen, da scheint Verwirrung zur Geschäftsstrategie zu gehören. Fachleute sprechen auch von Konfusiopoli. Wer das Spielprinzip versteht, der spart nicht, der zahlt drauf. Jörg Marksteiner aus der ARD Verbraucherredaktion, der sorgt jetzt mal hier bei uns für ein bisschen Klarheit.
1: Mit ihrem Mobilfunktarif hat sie sich schon länger nicht mehr beschäftigt, sagt Studentin Ella. Ob das gewählte Datenvolumen überhaupt passt oder ob andere Anbieter nicht vielleicht billiger sind oder zumindest fürs gleiche Geld mehr Leistung bieten, sie will es jetzt herausfinden. Für sich und gleich auch für ihre Mutter Ina.
2: Hast du Grundgebühr von 40 Euro und nach dem 61. Monat, also nach fünf Jahren, kostet es dann plötzlich 75 Euro.
1: Je mehr sich die beiden durch die Tarifangebote klicken, desto schneller wird auch klar, es ist kompliziert.
3: Und keine Vertragslaufzeit, was heißt das?
2: Weiß ich nicht, steht da nicht.
3: Ja, wo steht das denn?
2: Weiß ich nicht.
1: Dass sich Mobilfunktarife ständig ändern, dass sie sehr kompliziert sind und Schnäppchen angepriesen werden, all das ist meist kein Zufall. Denn dadurch können die Kunden die Tarife schlecht vergleichen. Marketingprofis sprechen von Konfusiopoli.
4: Der Begriff ist letzten Endes ein Kunstbegriff. Einmal aus dem Begriff Confusion, also Verwirrung, und dann aus dem Begriff Oligopol, also zum Ausdruck bringen, dass wir einen Markt haben, wo vergleichsweise wenige Unternehmen agieren.
1: Sagt Professor Bernd Skira vom Lehrstuhl für E-Commerce an der Uni Frankfurt.
4: Und diese Confusion bezieht sich darauf, dass man eben versucht, sehr, sehr viele Tarife anzubieten. Und das kann dann durchaus zur Verwirrung von Konsumenten führen. Und der Begriff suggeriert ein bisschen, dass sich hier Unternehmen zulasten der Konsumenten quasi bereichern.
1: Dabei gibt es einige Standardtricks, angefangen mit dem Datenvolumen.
2: 100 GB habe ich 20 Euro, unbegrenzt habe ich 29 Euro.
1: Fakt ist, der Durchschnittsnutzer verbraucht laut Bundesnetzagentur und Branchenverband im Schnitt pro Monat so etwa zwischen 8 und 11 GB. Reicht es eventuell nur erreichbar zu sein? Oder wie viel telefoniert man selbst? Werden noch SMS verschickt? All das hilft bei der Suche in Vergleichsportalen. Und dann gibt es noch einen anderen Trick, das subventionierte Handy.
5: Ich habe dann irgendwie das Handy so mit dem Vertrag hängen und dann läuft der Vertrag auch so lange, bis dieses Handy abbezahlt ist.
1: Ein neues Gerät für wenige Euro, das klingt attraktiv, macht Verträge aber über die gesamte Laufzeit meist deutlich teurer. Fachportale rechnen immer wieder vor, dass es am Ende oft günstiger ist, sich das Smartphone selbst zu kaufen und den Vertrag getrennt davon abzuschließen. Auch wichtig, für Schüler, Studierende oder Auszubildende gibt es oft Sonderkonditionen, man muss sie nur aktiv suchen. Dazu kommt, Bestandskunden bekommen selten die ganz attraktiven Angebote. Deshalb unbedingt notieren, wann der eigene Vertrag ausläuft und rechtzeitig vorher nach neuen Konditionen fragen oder direkt eine Kündigung per Mail losschicken.
6: Habe ich jetzt auch gehabt. Dann wollen die einen wieder zurückhaben und dann bieten sie einen dann wieder noch 200 Euro, wenn ich wieder zurückgehe.
1: Denn die meisten Mobilfunkanbieter haben Kundenrückgewinnungsprozesse, die bei einer Kündigung automatisch starten. Und dabei kann es sich auch lohnen, aktiv zu fragen, nach Gutschriften, einem geringeren Monatsbeitrag oder mehr Leistung zum gleichen Preis.
0: Worauf müssen wir bei Mobilfunkverträgen achten? Jörg Marksteiner aus der ARD Verbraucherredaktion, der hat uns mal ein bisschen erklärt, worum es da geht und warum Konzerne da offenbar bewusst für Verwirrung sorgen. Hier ist Bremen 2 mit Barry Stan und Emeralds.

handgemachter Rock aus Kansas City. This is True von The Elders war das hier auf Bremen 2. Das ist eine Hymne auf die bedingungslose Liebe, die allen Stürmen des Lebens trotzt. Nun, die Band The Elders schafft es, so ein bisschen Melancholie und pure Lebensfreude in einem Song zu vereinen. Und mit Lebensfreude kennt sie sich auch aus, Mo Kenny. Und manchmal braucht es ja für einen Song nicht viel mehr als eine akustische Gitarre und Stimmen, die sich perfekt ergänzen, um uns komplett aus dem Alltag zu reißen. Und Mo Kenny, die kanadische Songwriterin, die beweist das zusammen mit Rachel Sermani auf wunderschöne Art und Weise, holt sie uns doch ein bisschen Ruhe und pure Intimität ins Radio mit diesem Song Dancing. Mo Kenny auf Bremen 2.

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3: Könnte ja auch sein, Sie möchten jetzt mehr Sonne. Damit sieht es allerdings schlecht aus, denn heute Nachmittag, da schieben sich dichte Wolken vor die Sonne und es gibt nachfolgend auch ein paar Schauer und Gewitter. Die Höchstwerte beim Wetter liegen heute bei 19 bis 23 Grad. In der Nacht, da lösen sich die verbliebenen Schauer dann auf. 15 Grad erreichen wir dann auch in Bremen und 14 Grad, da geht es zurück in Zeven. Und morgen beginnen wir wieder mit dichten Wolken. Die Sonne hat es gelegentlich schwer und die Schauer ziehen nach und nach ab. Am Nachmittag und am Abend, da kann sich die Sonne auch wieder ein bisschen durchsetzen. Die Temperaturen morgen liegen bei 19 oder 20 Grad direkt an der Nordseeküste. 21 Grad in Bremerhaven, 22 in Bremen und 23 Grad in Twistringen.
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3: Und da haben wir immer noch unsere beiden Verkehrseilmeldungen. Vorsicht bitte, auf der A1 Osnabrück Richtung Bremen zwischen Vechta und Kloppenburg, da befindet sich immer noch eine ungesicherte Unfallstelle. Und vorsichtig bitte auch auf der A27 Bremen Richtung Bremerhaven zwischen Bremen-Überseestadt und Bremerhaven-Zentrum, da liegen Gegenstände auf der Fahrbahn. A1 haben wir noch, Hamburg Richtung Bremen zwischen Heidenau und Sittensen, 3 Kilometer Stau nach einem Unfall.
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3: Ja, kein Netz, kein Chat, kein Insta-Feed. Was passiert eigentlich, wenn man Schülerinnen und Schülern für eine Woche das Smartphone wegnimmt? Mehr zu diesem Experiment gleich hier bei uns auf Bremen 2.

0: Bremen 2 ist hier um 12 Uhr und 37 Minuten. 10 Stunden am Handy. Bei Schülern ist das offenbar kein Einzelfall, zumindest am Wochenende. TikTok-Videos schauen, telefonieren, Insta-Nachrichten checken oder zocken. Aber hat sich mal jemand gefragt, was macht das eigentlich mit jungen Menschen und was sagt das über ihren Alltag aus? Welche Auswirkungen hat das auf das sogenannte digitale Wohlbefinden und am Ende auch auf den Schulunterricht? All das ist jetzt Thema in der ARD-Doku Schule ohne Smartphone. Zu sehen in der ARD-Mediathek und sprechen möchte ich darüber mit der Autorin und Regisseurin Antonia Stamm. Hallo, ich grüße Sie ganz herzlich.
1: Hallo, ich grüße Sie auch. Vielen Dank für die Einladung.
0: Also im Prinzip ist das ja ein groß angelegtes Experiment, also eine Smartphone-Diät. Wie viele Schülerinnen und Schüler waren daran beteiligt?
1: Daran waren beteiligt fast 100 Schülerinnen und Schüler. Wir haben da eine Schule gefunden in Rheinland-Pfalz, die bereit war, dieses gewagte Experiment mit uns durchzuführen. Und ja, die Bereitschaft war groß tatsächlich. Natürlich muss man auch dazu sagen, der Host der Dokumentation ist ja Tobi Krell, bekannt auch als Checker Tobi. Und da fanden das alle dann natürlich einen sehr großen Anreiz, bei diesem Projekt dabei zu sein.
0: So, wie lange wurde denn das Handy weggeschlossen?
1: Fast über 3 Wochen, 22 Tage lang. Und das war einfach eine Zeit, die wir uns überlegt haben. Wir haben das ja Ganze auch wissenschaftlich begleitet. Und das war einfach ein guter Zeitraum, um genau solche wissenschaftlichen Studien auch durchzuführen, um eben diesen Anfangsschock zu überwinden und dann eben auch Veränderungen wirklich messen zu können.
0: Und wie groß war denn die Bereitschaft, aufs Handy zu verzichten, also bis auf auch Checker Tobi zu treffen?
1: Ja, doch. Also da waren wirklich alle sehr interessiert. Und an der Schule, wo wir gedreht haben, gilt zwar ein Handyverbot an der Schule, was aber jetzt nicht überall durchgezogen wird. Und das fanden alle schon sehr interessant. Und am Anfang hatten wir überlegt, ob wir wirklich alle auf alles verzichten lassen, sprich auch Tablets und Konsolen. Da sind wir dann wieder davon weggekommen und haben gesagt, nein, wir wollen uns wirklich nur auf das Smartphone fokussieren. Das hatten die aber Schülerinnen und Schüler dann aber schon mitbekommen und waren super ambitioniert und haben gesagt, nein, wenn ich da mitmache, dann will ich auch wirklich Konsole und alles weglegen.
0: Frau Simm, warum war es Zeit für dieses Experiment?
1: Also die Genese war so, Tobi Krell hat bereits für den SWR eine Dokumentation gemacht, das zum Thema Hass und wie wir ihn überwinden. Und da wollte die Redaktion gerne einen Folgefilm haben und unser Produzent Jonas Gernstl hatte ein ähnliches Experiment bei Channel 4 und ORF gesehen. Und da dachten wir, dass es einfach super wichtig ist, bei dem aktuellen Diskurs dieses Thema weiterhin zu behandeln und vor allem auch denen eine Stimme zu geben, um die es ja die ganze Zeit geht, die aber oft gar nicht gefragt werden und die Jugendlichen eben selbst.
0: Wie alt waren denn die Jugendlichen und wie lang war die Zeit der täglichen Handynutzung?
1: Ja, das war ganz spannend. Also wir hatten Kinder und Jugendliche von 11 bis 18 und da gab es ganz unterschiedliche Bildschirmzeiten. Also es fing an bei einer Stunde und das Maximum, was aber bei einer Schülerin, die wir auch näher begleitet haben, waren das dann 15 Stunden. Also da war die Spanne sehr groß.
0: Wahnsinn. Und gab es nach dieser Handy- oder während dieser Handy-Diät Entzugserscheinungen? Also was mache ich mit meinen Händen, solche Sachen?
1: Ja, tatsächlich. Das war super spannend. Direkt nach den ersten Stunden konnte man Entzugserscheinungen feststellen. Also bei Tobi, der ja auch sein Smartphone 3 Wochen lang abgegeben hat, konnte man das auch feststellen. Aber auch natürlich bei den Jugendlichen. Die haben sich dann darüber ausgetauscht, dass sie zum Beispiel Phantomvibrieren plötzlich feststellen können in ihrer Hosentasche. Oder allein dieses leere Gefühl, man fühlt sich plötzlich so nackt, weil es ist ja wirklich wie ein weiteres Körperteil bei uns allen schon geworden. Und das konnte man schon deutlich merken. Und ein positiver Effekt, den wir direkt nach der ersten Nacht bei den Jugendlichen feststellen konnten, haben sie uns erzählt, dass sie alle besser geschlafen haben. Also das war wirklich super interessant.
0: Also ohne jetzt zu viel zu verraten, haben alle die handyfreie Zeit überlebt und wie war die Erfahrung?
1: Ja, also das kann ich schon mal vorwegnehmen. Nein, es haben nicht alle durchgehalten,
0: Okay.
1: aber wer das war, möchte ich jetzt noch gar nicht verraten. Dazu sollte jeder sich dann die Doku anschauen. Aber es war für alle wirklich eine sehr aufschlussreiche Zeit und ja, wir hoffen einfach, dass es zum Nachahmen anregt. Und wie ich vorhin schon gesagt habe, dieser erste Schock, der war so, würde ich sagen, bei den meisten nach einer Woche überwunden. Das Thema Langeweile war eine riesige Sache bei allen, aber aus Langeweile wurde bei den meisten dann auch Kreativität. Und so haben sie mehr Bücher gelesen, sie sind mehr rausgegangen, haben sich mit den Familien, haben sie mehr unternommen. Also da war wirklich ein deutlicher Unterschied zu erkennen.
0: Also ich persönlich finde das wahnsinnig spannend. 3 Wochen ohne Handy. Wie überleben Schülerinnen und Schüler die Mobildiät? Zu sehen in der ist die ARD-Doku Schule ohne Smartphone ab jetzt in der ARD-Mediathek. Und mein Dank geht raus an die Autorin und Regisseurin Antonia Simm. Vielen Dank für das Gespräch.
1: Ich danke auch. Tschüss.
0: Tschüss.

Wir schreiben das Jahr 1986. Ein weltbekannter US-Musiker steckt in einer tiefen kreativen Krise und findet Rettung in einer alten Musikkassette mit südafrikanischer Straßenmusik. Und die Rede ist natürlich von Paul Simon, den wir eben gehört haben. Er reiste damals nach Johannesburg, tauchte tief in die traditionellen Rhythmen und der Townships ein und er schuf ein absolutes Meisterwerk der Popgeschichte, Graceland, was wir eben gehört haben. 10 Millionen verkaufte Platten, größter Solo-Erfolg überhaupt und am Ende gab es auch noch einen Grammy davon. Das sind Geschichten, die das Leben schreibt.

Bremsweise mit einer eiligen Verkehrsmeldung vor sich bitte auf der B210 A29 Wittmund Richtung Oldenburg zwischen Schortens und Sande. Aufpassen, da liegt ein Reifen. Ich wiederhole das nochmal. Vor sich bitte auf der B210 A29 Wittmund Richtung Oldenburg zwischen Schortens und Sande. Dort liegt ein Reifen auf der Fahrbahn.

0: Die Frau mit Augenklappe, Gabrielle, out of reach hier auf Bremen 2. Das war der Vormittag mit Hilke Thesen. Nach den Nachrichten geht es weiter mit meiner Kollegin Julia Meixma. Aber vorher kommt noch das.
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0: Von Frieda Ahrens.
2: Wir sind, wer wir sind, wer wir sind.
3: Ja, aber wer sind wir denn eigentlich so als Gesellschaft? Die Weserburg in Bremen, das Museum für zeitgenössische Kunst, versucht seit Jahren darauf eine Antwort zu geben. So wie wir sind, heißt eine Dauerausstellung, die sich alle gut 1,5 Jahre ändert. Denn der Blick von Künstlerinnen und Künstlern auf die Welt ändert sich ja auch.

0: Wir als Gesellschaft ändern uns. Und deshalb ändert sich auch die Ausstellung. Neue Werke kommen hinzu, andere werden woanders hingehängt, wieder andere verlassen die Ausstellung ganz. Direktorin Janneke de Vries hat dabei einen ganz besonderen Anspruch.
1: Dieses Klischee, ach, zeitgenössische Kunst, das verstehe ich ja alles gar nicht. Das hat mit mir gar nichts zu tun, das ist ja so verklausuliert. Das ist wirklich Quatsch.
0: Von Andy Warhol bis Paloma Proudfoot. Mehr als 50 neue Werke haben es in die Neuaufstellung der Ausstellung geschafft und zeigen:
2: Wir sind, wer wir sind, wer wir sind.
0: Jetzt in der Weserburg in Bremen.

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1: Bundesregierung nach Drohnenvorfall in Leipzig. Sabotageversuch an Umspannwerk in Brandenburg löst Terrorermittlungen aus. Deichverband findet 40 E-Scooter in Wümme in Bremen-Hohenlehe. Das Wetter am Nachmittag und Abend teils sonnig, teils bewölkt. Von Westen her Schauer oder Gewitter, maximal 23 Grad. Nach dem Angriff auf ein Umspannwerk am Kohlekraftwerk Jenschwalde in Brandenburg ermittelt die Polizei nun auch wegen Terrorverdachts. Untersucht werden unter anderem mögliche Sprengstoffexplosionen sowie die Bildung einer terroristischen Vereinigung. Bei dem Angriff gestern waren Stromleitungen kurzzeitig unterbrochen worden. Nach Angaben des Innenministeriums brachten die Täter leitfähiges Material in Höchstspannungsleitungen ein und verursachten so zwei Kurzschlüsse. Laut dem Netzbetreiber wurden dafür selbstgebaute Flugkörper eingesetzt. In Nordrhein-Westfalen gibt es offenbar einen ähnlichen Vorfall. Betroffen ist hier ein Umspannwerk in Bergheim bei Köln. Das Innenministerium spricht hier von einer möglichen verfassungsfeindlichen Sabotage. Aus Köln, Stefan Hase.
2: Zeugen hatten gestern Abend mit ihren Handys Explosionen und Lichtblitze auf dem Gelände der Anlage gefilmt. Die Polizei geht von einer vorsätzlichen Tat aus und nicht von einem technischen Defekt. Wer dahinter steckt, sei zum jetzigen Zeitpunkt noch völlig unklar. Laut Amprion, dem Betreiber des Kraftwerks, war die Stromversorgung der Bevölkerung zu keinem Zeitpunkt beeinträchtigt gewesen, da man immer mehrere Ersatzleitungen für solche Fälle parat habe. Auch Amprion geht mit hoher Wahrscheinlichkeit von einem gezielten Angriff aus. 5 Blöcke des Kraftwerks seien dadurch betroffen. 2 davon könnten erst am Wochenende wieder in Betrieb genommen werden.
1: Außenminister Jörn Wadephul hat seine EU-Kollegen am Vormittag über die Erkenntnisse zum Drohnenvorfall am Flughafen Leipzig-Halle informiert. Die Bundesregierung macht dafür seit gestern Russland verantwortlich und hat Sanktionen angekündigt. Bei dem Treffen der EU-Außenminister im irischen Wicklow geht es darum, ob die Gemeinschaft dem folgt. Aus Wicklow, Sabrina Fritz.
3: Deutschland bekommt von den europäischen Partnern viel Unterstützung für seine Reaktion gegen Russland. Finnland will jetzt ebenfalls den russischen Botschafter einbestellen. Die Außenbeauftragte der EU, Kaja Kallas, sprach von einem starken Signal. Dem müsse nun eine gemeinsame europäische Antwort folgen. Diese könnte aus weiteren Sanktionen gegen Russland bestehen. Der deutsche Außenminister sprach auch von weiterer Unterstützung für die Ukraine. Vor allem vor dem Winter müsse das Land zusätzliche Hilfen bekommen. Einige EU-Länder hätten immer noch militärische Reserven. Darüber müsse man sprechen, so Wadephul. Der ukrainische Außenminister Siba ist extra nach Irland gekommen. Konkrete Zusagen wird er von den Außenministern aber wohl nicht mit nach Hause nehmen können.
1: In Augsburg hat die Polizei eine Warnung für den Hauptbahnhof gegeben. Nach einer Explosion in der Nähe am frühen Morgen rollt der Zugverkehr wieder. Die Ermittler sprechen bislang von einem unbekannten Gegenstand, der explodiert sei. Die Bild-Zeitung schreibt von einer Handgranate. Eine 17-Jährige und ein 18-Jähriger erlitten Knalltraumata und wurden leicht verletzt. Der Paritätische Wohlfahrtsverband kritisiert den immer noch hohen Personalmangel in vielen Kitas. Einer neuen Untersuchung zufolge sind bundesweit fast 50.000 Stellen wegen fehlender Fachkräfte unbesetzt. Auf weiteren rund 60.000 Stellen gäbe es Ausfälle wegen längerer Abwesenheiten. Der Paritätische fordert daher, die Kita-Finanzierung nicht allein an der Zahl der betreuten Kinder zu bemessen. Ressourcen sollten gezielt nach weiteren Kriterien verteilt werden, wie Armut, Migration und Inklusionsbedarf. Beamtinnen und Beamte in Niedersachsen bekommen mehr Geld, so wie ihre Kolleginnen und Kollegen in Bremen. Niedersachsens Landesregierung setzt damit die jüngste Tarifeinigung um, berichtet Claudia Wulzperger aus Hannover.
4: Neben der Tariferhöhung um 2% ab März 2027 schlägt das Land weitere 0,5% obendrauf. Damit soll sichergestellt werden, dass die Gehälter amtsangemessen und verfassungsgemäß sind. Das Land setzt damit ein Urteil des Bundesverfassungsgerichtes um, denn Beamtinnen und Beamte müssen mindestens 15% mehr Geld bekommen, als sie mit Grundsicherung erhalten würden. Scharfe Kritik kommt vom Niedersächsischen Beamtenbund. 0,5% Erhöhung reichten nicht, so könnten die Vorgaben des Verfassungsgerichtes nicht erfüllt werden, ist der Vorsitzende Alexander Zimbel überzeugt. Zumal das Weihnachtsgeld sich nicht auf die zukünftigen Pensionsansprüche auswirken und Pensionäre und Hinterbliebene zum Beispiel das Weihnachtsgeld gar nicht bekommen.
1: Mitarbeiter des Bremischen Deichverbandes haben in der kleinen Wümme in Hohenlehe 40 E-Scooter entdeckt. Die Fahrzeuge lagen verteilt über eine Strecke von einigen hundert Metern, so die Polizei. Deren Beamte haben die Bergung der E-Scooter unterstützt. Die Elektroroller gehören verschiedenen Leihfirmen. Einige lagen offenbar schon Monate oder sogar Jahre in dem Gewässer. Wer die Fahrzeuge in den Flusslauf geworfen hat und warum, ist unklar. Die Polizei schätzt den Schaden auf etwa 20.000 Euro. Und das waren die Nachrichten mit Falco Puppe.
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5: Ja, Da haben wir das Hoch Thomas. Und das Hoch Thomas, das sorgt dafür, dass wir ja ruhigeres Wetter haben. Aber weil wir am Rand vom Hoch Thomas sind, da ist die Wetterlage nicht so ganz stabil. Ich finde auch, ganz stabil ist jetzt noch nicht mein Mikrofon, aber jetzt. Wir kommen der Sache näher. So, also nicht so stabil heute Nachmittag. Das heißt, wir haben zwar auf der einen Seite Sonne, auch längere sonnige Phasen, aber es gibt auch Wolken. Und vom Emsland her, da kommen immer wieder Schauer, Gewitter, sogar auch Platzregen und Hagel rein. Das Ganze bei maximal 23 Grad. In der kommenden Nacht ziehen erstmal Schauer und Gewitter ab. Es wird aufgelockert bewölkt. Das müssen Sie sich vorstellen. Also irgendwie so dazwischen, zwischen Wolken und nicht. Es bleibt aber trocken und das Ganze bei 14 Grad. Erst morgens kommen dann neue Wolkenfelder, die bestimmen auch morgen den Tag, den Donnerstag. Dabei kommt die Sonne nicht so gut durch. Dafür gibt es gelegentlich Schauer und feuchte Meeresluft. Die machen weitere Schauer möglich und das Ganze wieder bei 23 Grad maximal.
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5: Der Bremen 2 Verkehrsservice um 13 Uhr und gleich 6 Minuten. Die A1 Osnabrück Richtung Bremen zwischen Dreieck Stur und Hemelingen 3 Kilometer Stau. Und die A27 Bremerhaven Richtung Bremen zwischen Bremen Überseestadt und Hornlehe 2 Kilometer Stau. Da, wo Sie können, fahren Sie gut und sicher und auch sonst kommen Sie gut an Ihr Ziel.
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5: Ja, und mit Ihnen. Und mit dem Mikrofon, was nicht so ganz tut, was ich will, aber das reparieren wir hier gleich. Bis gleich. Schön, dass Sie dabei sind.

I try to, singt Tiny Habits hier bei Bremen 2. Und wir versuchen auch alles möglich zu machen, we try to. Wir hatten ein kleines technisches Problem, deshalb haben einige Songs schon in der vergangenen halben Stunde stattgefunden und sie kommen jetzt vielleicht nochmal. Vielleicht finden Sie die ja. Und wenn Sie die benennen können, dann können Sie uns schreiben und dann gewinnen Sie bestimmt was ganz Tolles, was wir uns dann auch noch ausdenken. We try to. Wir machen alles möglich hier bei Bremen 2.

0: Danny mit Fast and Slow hier bei Bremen 2. Und seien wir mal ganz ehrlich, mehr Brutto vom Netto, nee, andersrum, ne? Mehr Netto vom Brutto, ich wusste, dass ich das falsch sagen werde. Das wollen wir alle, aber wenn es dann heißt, die Regierung macht eine Steuerreform, dann finden viele, oh, das ist aber echt kompliziert und das ist auch irgendwie ganz schön langweilig, das Thema. Das ist natürlich nicht wahr. Das finden wir und das schalten wir deshalb. Deshalb schalten wir zu meinem Kollegen im Hauptstadtstudio, Mario Kubina. Die Bundesregierung hat nämlich heute früh beschlossen, die Einkommensteuer zu reformieren. Hallo Herr Kubina.
1: Hallo aus Berlin.
0: Wer darf sich laut dieser Pläne auf mehr Netto vom Brutto freuen?
1: Ja, das Ziel von Schwarz-Rot ist es in erster Linie, Menschen mit kleinen und mittleren Einkommen zu entlasten. Unterm Strich sollen rund 10 Milliarden Euro im Jahr zusammenkommen ab 2028. Und davon könnte zum Beispiel ein Paar profitieren, das so um die 2.800 Euro brutto im Monat hat, zwei Kinder. Da heißt es vom Finanzministerium, die könnten somit etwa 630 Euro im Jahr rechnen.
0: Also ungefähr 600 Euro, sagen wir mal, rund mehr im Jahr für einige, für viele. 10 Milliarden ist ja auch eine ganze Summe, die wird ja verteilt. Trotzdem ist die Freude gar nicht bei allen so riesig groß. Warum eigentlich nicht?
1: Naja, das hängt damit zusammen, dass es eben auf der einen Seite entlastende Maßnahmen gibt in diesem Steuerreformkonzept, auf der anderen Seite aber eben auch Maßnahmen zur Gegenfinanzierung, wie das in der Politik heißt. Also nochmal konkret, wo wird entlastet? Der Grundfreibetrag zum Beispiel wird erhöht. Das ist die Grenze, ab der überhaupt Einkommenssteuer fällig wird. Die wird erhöht. Es soll mehr Kindergeld geben. Die Freibeträge für Kinder, die sollen auch steigen. Das sind die Entlastungen. Es soll aber auch belastet werden, zum Teil nämlich bei den Topverdienern. Der Spitzensteuersatz, der soll steigen und die sogenannte Superreichensteuer, die soll auch erhöht werden. Also da kommen eben auch Belastungen zusammen für Spitzenverdiener und das freut die natürlich jetzt nicht unbedingt.
0: Na gut, das hat man erwartet, aber es kommt ja auch Kritik aus den eigenen Reihen an so einer super Steuerreform, also oder eine Steuerreform für Superreiche. Warum? Wo ist die Kritik?
1: Ja, die Kritik, die entzündet sich vor allem daran, dass diese Steuerreform ja jetzt auch nicht ganz isoliert betrachtet werden kann. Also die Grünen zum Beispiel sagen, naja, wenn das Ziel ist, kleine und mittlere Einkommen zu entlasten, dann muss es doch eigentlich auch darum gehen, was bei den Sozialbeiträgen zu tun. Die werden natürlich von dieser Steuerreform überhaupt nicht erfasst. Und da hat die Regierung gerade alle Mühe, sie halbwegs stabil zu halten, also die Beiträge zur Krankenversicherung, zur Pflegeversicherung, zur Rentenversicherung. Und das macht sich natürlich auch im Geldbeutel der Familien und auch der Singles bemerkbar, wie sich das entwickelt. Und deswegen, das sagen auch Finanzwissenschaftler, ist es halt so, dass gar nicht ausgemacht ist, dass dann am Ende des Tages tatsächlich mehr Netto vom Brutto auch bleibt. Aber da muss man jetzt zur Ehrenrettung der Regierung auch wieder sagen, naja, irgendwo muss man anfangen mit Entlastungen und Sozialversicherungsbeiträge sind dann wieder eine andere Baustelle.
0: Wie geht es denn jetzt weiter mit dieser Einkommensteuerreform, die ja erstmal vom Kabinett beschlossen worden ist, also von den Ministerinnen und Ministern?
1: Ja, also genau, heute gab es den Kabinettsbeschluss und der geht jetzt so dann in den Bundestag. Da werden noch Beratungen stattfinden, wie bei jedem anderen Gesetz auch, wird eben über den Gesetzentwurf dann noch diskutiert. Und da hat gerade die Union auch noch Gesprächsbedarf deutlich gemacht, dass vielleicht noch etwas mehr Entlastungen rausspringen. Aber der Finanzminister sagt auch, naja, er würde gerne mehr entlasten, aber dann müsste man sich vielleicht auch die ein oder andere Subvention noch mal anschauen. Also da erwartet er dann offenbar auch von der Union Vorschläge, wie man denn weitere Entlastungen gegenfinanzieren
0: kann. Also es bleibt ein bisschen spannend, oder?
1: Ja, das bleibt ja immer in Berlin, zumal auch, weil wir gesehen haben, dass es innerhalb der Regierung noch Diskussionsbedarf gegeben hat. Es gab scharfe Kritik, die wurde lanciert aus dem CDU-geführten Wirtschaftsministerium. Da ist eben von versteckten Steuererhöhungen die Rede, weil nicht im Umfang entlastet wird, wie das die Union gerne hätte. Die SPD keilt da jetzt zurück. Beschlossen wurde es natürlich trotzdem im Bundeskabinett heute. Also insgesamt muss man sagen, steht die Regierung an der Stelle nicht so sonderlich geschlossen da, obwohl man ja einen gemeinsamen Beschluss gefasst hat.
0: Die Einkommensteuerreform, zumindest auf dem Papier, ist sie einstimmig beschlossen worden im Bundeskabinett. Wie es weitergeht, das hat Mario Kubina uns hier erklärt auf Bremen 2. Vielen herzlichen Dank nach Berlin.
1: Gerne.
0: Tschüss.

0: So. Lisa Bassange war das, die Jazzmusikerin aus Berlin, hat dort ein eigenes Trio, also sehr zu empfehlen. Es ist ein riesiges Medienspektakel, wenn in der Fußball-Bundesliga die Transfer-Deadline sich nähert, wird von Last-Minute-Coups geträumt, die Geschäftsstellen der Bundesligisten werden von Journalisten belagert und Spartensender senden eigene Transfershows. Drei Spieler hat Werder in den letzten Stunden vor Transferschluss verpflichtet und nun hat sich die ganze Aufregung gelohnt, dazu dann dies hier.
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0: Der kommt von meinem Kollegen Jan-Hendrik Bruns.
2: Rianne war plü. Nichts geht mehr. So wie ein Zocker am Roulette-Tisch muss Werder jetzt warten, wohin die Kugel fällt. Es gilt bei den Bremern das Prinzip Hoffnung. Mal wieder. Das ist noch die beste Nachricht aus grün-weißer Sicht. Noch ist nichts verloren. Oder genauer, bisher nur ein Bundesligaspiel. Und natürlich ist es viel zu früh, schon jetzt einen Abgesang anzustimmen. Aber ein Triumphmarsch wird es auch nicht. Recher, Njai und Arthur, das sind Werders Zugänge am letzten Tag der Transferperiode. Immerhin, ein Mittelfeldspieler und zwei Außenverteidiger. Werder besetzt die vakanten Positionen mit gelernten Kräften, allerdings erst nach Saisonstart. Ob sie sofort funktionieren, ist alles andere als sicher. Bleibt die Hoffnung, dass Publikumsliebling Niklas Füllkrug verletzungsfrei bleibt und für Werder die nötigen Tore schießt. Aber die Aufbruchstimmung, die direkt nach seinem Transfer entstand, ist nach der Auftaktpleite in Freiburg fast völlig verpufft. Auch der glanzlose Pokalsieg gegen Fünftligist Lüneburg hat die Fantasie nicht gerade beflügelt, dass Werder in dieser Saison mehr erreichen wird als Platz 15. Auf dem stehen die Bremer auch nach dem ersten Spieltag der neuen Saison. Die Überzeugung, dass es deutlich besser werden wird, habe ich noch nicht. Und die Werder-Fans? Denen bleibt immerhin die Hoffnung.
0: Jan-Hendrik Bruns kommentierte hier bei Bremen 2.

0: Ben Howard mit der Gitarre in Dreams hier bei Bremen 2. Und jetzt ist es 2:30.
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0: Da haben wir in Bremen am Botanischen Garten leichte Bewölkung und 21 Grad immerhin. In Bremerhaven am Deutschen Schifffahrtsmuseum, da ist es auch leicht bewölkt und auch 21 Grad warm. In Bremervörde an der St. Liberius-Kirche, da ist es wolkig und 20 Grad. Und an der großen Knetener Bänke, es ist trocken und immerhin 20 Grad. Das ist bei uns so, wir stehen heute ein bisschen auf der Kippe. Auf der einen Seite sind wir noch Teil eines Hochdruckgebiets, auf der anderen Seite, wir sind halt so da am Rand. Und deshalb ist es erstmal relativ stabil, das mit viel Sonne, aber auch mit vielen Wolken. Aber dann so gegen Nachmittag kommen vom Emsland Schauer, Gewitter, es kann sogar Platzregen dabei sein und auch Hagel. Und das Ganze bei maximal 23 Grad. In der kommenden Nacht, da ziehen Schauer und Gewitter erstmal weiter. Da wird es dann teilweise auch sternklar, teilweise aber auch wolkig. Morgens kommen auf jeden Fall dicke Wolkenfelder auf. Das Ganze bei mindestens 14 Grad Nachttemperatur. Und morgen am Donnerstag erstmal, was ich gesagt habe, dicke Wolkenfelder. Wenig Sonne, die kommt da kaum durch. Es kann einzelne Schauer geben und es sind weitere Schauer im Laufe des Tages möglich. Und das Ganze wieder bei maximal 23 Grad, also so wie heute.
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0: Der Bremer 2 Verkehrsservice um 13:32. Vorsicht bitte, auf der A1 Bremen Richtung Osnabrück. Zwischen Bremen-Arsten und Brinkum liegt ein Holzteil auf der Fahrbahn. A1 Bremen Richtung Osnabrück zwischen Opposen, Bremen-Mahndorf und Arsten 3 Kilometer stockender Verkehr. Die A1 Osnabrück Richtung Bremen zwischen Dreieck Stur und Hemelingen 3 Kilometer Stau. Und die vorerst letzte Meldung, die A27 Bremerhaven Richtung Bremen zwischen Bremen-Überseestadt und Hornlehe 2 Kilometer Stau. Also da, wo Sie können, fahren Sie gut weiter und da, wo Sie gerade nicht können, bleiben Sie geduldig.
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0: Ja, moin. Ein Disney-Film, das ist ja so eine Sache, da denkt man, ah, alles kitschig. Aber man kann das auch kombinieren und dann ist es plötzlich gar nicht mehr kitschig, sondern ein schöner Teil von einem Ganzen. Dazu gleich mehr in dieser halben Stunde. Schön, dass Sie dabei sind. Guten Tag.

0: Kiss Me. Wissen Sie, wie alt dieser Song ist? Der ist 30 Jahre alt. Aber ich muss sagen, ich finde den immer noch gut. Mit diesem dichten Gitarrenbett und dann darüber diese Stimme, die auch so sehr eigen ist. Also ich finde, die Mischung mag ich. Gut. Aber wo wir gerade bei Mischungen sind, die man mag, ein Disney-Film, also da die Musik davon, von Mary Poppins genauer gesagt, mit Rachmaninows Prälude in Cis-Moll. Und dann noch mit Musik aus Spanien zusammenzumischen und auf ein Album zu tun, das muss man sich erstmal trauen. Und der britische Pianist Stephen Huff, der hat genau das sich getraut. Und zwar, weil es für ihn Eindrücke aus verschiedenen Ländern sind, die er bereist hat. Und so entstanden ist das Album Piano Postcards, also übersetzt Klavierpostkarten. Und ich finde, es ist ein Album, was viel zu erzählen hat. Carlotta Rollecke.
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2: Verträumte Melodien, schillernde Farben und Bilder im Kopf wie aus einem alten Kinofilm. So klingt der Auftakt von Stephen Huffs neuen Album Piano Postcards. Darauf versammelt der britische Pianist 26 kurze Stücke, mit denen Huff auf sein Leben als reisender Pianist zurückblickt und musikalische Grüße aus den Regionen, Städten und Ländern mit ihren unterschiedlichen Kulturen verschickt, die ihn geprägt haben.

Die Mary Poppins Suite ist für diese Entdeckungsreise der perfekte Einstieg. Denn die farbenreichen Klänge rufen sofort den Disney-Klassiker von 1964 ins Gedächtnis. Verregnete Straßen in London, aber auch die fantasievollen Trickfilmwelten der Geschichte.

Mit Sergei Rachmaninows berühmtem Prälude in Cis-Moll geht die Reise nach Osteuropa. Das ist keine Urlaubspostkarte mit Sonnenschein, sondern ein düsteres, melancholisches Bild. Huffs Finger hüpfen rasend schnell über die Tasten. Die Virtuosenläufe wirken wie aufgewühlte Gedanken.

0: Stephen Huff versammelt auf Piano Postcards nicht nur klassische Werke, sondern auch unterschiedliche Musiktraditionen, wie mit Enrique Granados Andaluza aus seinen beliebten Danzas Españolas. Ein warmer Abend in Südeuropa, Tänzerinnen und Tänzer auf einer offenen Terrasse, Leidenschaft, Rhythmus und große Gesten prägen diese musikalische Postkarte. Mit seinen musikalischen Reisetagebüchern hatte der australische Komponist Malcolm Williamson bereits 1960 die Idee, einzelne Orte der Welt zu vertonen. Flower Cellars on the Place de la Madeleine zeichnet ein konkretes Bild eines belebten Platzes in Paris. Die Melodien klingen sanft und beinahe zärtlich, als würden die Blumenhändler ihre schönsten Blüten präsentieren. Zum Schluss führt Rustle of Spring von Christian Sinding in einen lyrisch verträumten Ausklang im Wald. Mit Piano-Postcards verschickt Stephen Huff farbenreiche musikalische Urlaubsgrüße und lässt auch diejenigen, die im Sommer zu Hause bleiben, von fernen Ländern träumen.
1: Carlotta Röllecke über Stephen Huffs Piano-Postcards hier bei Bremen 2.

George Eastland, Make It, hier bei Bremen 2. Und jetzt kommt Lana Del Rey mit Summertime Sadness. Ein Lied, das schön klingt, aber der Text hat es in sich. Das klingt sehr nach Abschied und nicht nur ein Abschied des Sommers. Ist schon 14 Jahre alt, aber immer noch gut.

0: Lana Del Rey, Summertime Sadness. Und das hatte ich vorhin gesagt, der Text hat es in sich. Nee, eigentlich stimmt das gar nicht. Der Text ist es gar nicht. Ich habe nochmal eben hingehört. Sondern es ist eher das Musikvideo, was es dazu gibt. Also da stürzt sie von allen möglichen Brücken runter. Das tut einem in der Seele weh. Aber es ist zum Glück 14 Jahre her, das Video. Und sie ist noch da. Jetzt ist es gleich 2:04.
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0: Den hat Jens Schellhaas für Sie.
2: Es kommt wie ein Orkan daher, das norwegische Hedvig Mollestad-Trio. Ruhig bleiben geht da gar nicht. Auf eindrucksvolle Art und Weise verwischt die 44-jährige Gitarristin Mollestad die Grenzen zwischen klassischer Jazzgitarre, 70er-Jahre Progressive Rock und spleenig-britischer Psychedelia. Findigen Musikjournalistinnen fiel dazu auch der Begriff Jazz Sabbath ein. Auf jeden Fall, Mollestads Songs sind nicht immer auskomponiert, der Rest wird dann improvisiert. Das geht nicht ohne Spielfreude. Hört man, finde ich. Das Hedvig Mollestad Trio aus Norwegen. Es kommt nach Bremen zum Festival Women in Emotion. Am Dienstag, dem 15. September um 20 Uhr ins Bremer Kulturzentrum Schlachthof. Präsentiert von Bremen 2 und Sparkasse in Konzert.
0: Hier der Bombay Bicycle Club fängt schon mal an zu reiten. Und wir reiten hier gleich mit. Und reiten gleich zum Bremer Großmarkt. Die haben nämlich eine ganz tolle neue Idee, was sie tun können gegen Lebensmittelverschwendung. Gleich hier nach den Nachrichten bei Bremen 2.

Der Bremen 2 Service mit einer Gefahrenmeldung. Vorsicht bitte. Auf der A7 Hamburg Richtung Hannover zwischen Westenholz und Schwarmstedt befindet sich eine ungesicherte Unfallstelle. Bitte fahren Sie hier entsprechend vorsichtig.

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1: Mit Falko Puppe. NATO und EU-Kommission unterstützen Bundesregierung nach Drohnenvorfall in Leipzig. Bundeskabinett beschließt Klingbeils Steuerreform. Stadt Bremen hat aktuell genug Kitaplätze. Das Wetter am Nachmittag und Abend teils sonnig, teils bewölkt, von Westen her Schauer oder Gewitter. Maximal 23 Grad. Die Spitzen der NATO und der EU-Kommission unterstützen das jüngste Vorgehen der Bundesregierung gegen Russland. Berlin macht Moskau für den gescheiterten Drohnenangriff am Flughafen Leipzig-Halle verantwortlich und hat Sanktionen angekündigt. Inzwischen sollen auch mehrere mögliche Täter identifiziert worden sein. Aus Brüssel berichtet Katrin Schmidt.
2: Der versuchte Angriff mit einer Sprengstoffdrohne am Flughafen Leipzig-Halle markiere eine neue Eskalation auf EU-Gebiet, die direkt Russland zugeschrieben werden könne, so EU-Kommissionschefin von der Leyen nach Beratungen mit NATO-Chef Rutte. Der gescheiterte Anschlag sei aber auch Teil eines umfassenden Musters zunehmend gefährlicher Vorfälle und wiederholter Verletzungen des europäischen Luftraums. Die EU-Kommission werde nun jedes Mitgliedsland dabei unterstützen, alltägliche Infrastruktur noch stärker zu schützen. Denn die, so von der Leyen, werde offensichtlich von Russland als Frontziel betrachtet. Das sei die neue Normalität. Die EU verfüge bereits über schnelle Eingreiftruppen, die auf diese Art von Angriffe reagieren können und bei Bedarf entsandt werden.
1: Nach dem Angriff auf ein Umspannwerk am Kohlekraftwerk Jenschwalde in Brandenburg ermittelt die Polizei nun auch wegen Terrorverdachts. Untersucht werden unter anderem mögliche Sprengstoffexplosionen und die Bildung einer terroristischen Vereinigung. Bei dem Angriff gestern waren Stromleitungen kurzzeitig unterbrochen worden. In Nordrhein-Westfalen gibt es einen ähnlichen Vorfall. Betroffen ist hier ein Umspannwerk in Bergheim bei Köln. Das Innenministerium des Bundeslandes spricht hier von einer möglichen verfassungsfeindlichen Sabotage. Aus Köln Stefan Hase.
3: Zeugen hatten gestern Abend mit ihren Handys Explosionen und Lichtblitze auf dem Gelände der Anlage gefilmt. Die Polizei geht von einer vorsätzlichen Tat aus und nicht von einem technischen Defekt. Wer dahinter steckt, sei zum jetzigen Zeitpunkt noch völlig unklar. Laut Amprion, dem Betreiber des Kraftwerks, war die Stromversorgung der Bevölkerung zu keinem Zeitpunkt beeinträchtigt gewesen, da man immer mehrere Ersatzleitungen für solche Fälle parat habe. Auch Amprion geht mit hoher Wahrscheinlichkeit von einem gezielten Angriff aus. 5 Blöcke des Kraftwerks seien dadurch betroffen. 2 davon könnten erst am Wochenende wieder in Betrieb genommen werden.
1: Das Bundeskabinett hat die Steuerreform von Finanzminister Lars Klingbeil auf den Weg gebracht. Vor allem Familien sollen durch den Plan des SPD-Politikers entlastet werden. Kritik daran kommt auch aus den eigenen Reihen. Aus Berlin, Lissi Kaufmann.
4: Mehr als 600 Euro steuerliche Entlastung im Jahr. Das verspricht die Bundesregierung mit ihrer Steuerreform. Profitieren sollen vor allem Familien mit kleinen und mittleren Einkommen. Unter anderem will die Bundesregierung Grundfreibetrag und Kinderfreibeträge anheben. Außerdem sollen das Kindergeld und der Arbeitnehmerpauschbetrag steigen. Um das zu finanzieren, sollen etwa Spitzenverdiener stärker belastet werden. Wirtschaftsministerin Reiche von der CDU bemängelt, dass die kalte Progression nicht ausgeglichen wird. Also jener Effekt, wenn Gehaltserhöhungen in Zeiten der Inflation nicht bei den Menschen ankommen, auch weil sie einen höheren Steuersatz zahlen müssen. Der Reform zugestimmt hat Reiche trotzdem.
1: Bei Volkswagen geht es weiter um Jobs und Werksschließungen. Kurz vor der Aufsichtsratssitzung zu den Sparplänen sorgen neue Medienberichte für Verunsicherungen. Auch über mögliche Werksschließungen in Niedersachsen. Bertel Starke aus der Wirtschaftsredaktion.
5: Genau genommen haben wir nichts Neues erfahren. Der Ursprungsartikel der Wirtschaftswoche, der wiederholt nur die Enddaten der Autoproduktionen. In Emden läuft 2031 der letzte Wagen vom Band. In Hannover-Stöcken ist das ein Jahr später der Fall. Wohlgemerkt Stand jetzt, denn es fehlen für die Werke neue Fahrzeugmodelle oder andere Produkte, etwa für die Rüstungsindustrie. Dieses Problem, das ist aber bekannt und es macht Beschäftigtenvertretern und dem Land Niedersachsen schon lange Sorgen. Beide Seiten sprechen bei Volkswagen ein großes Wort mit, denn sie sitzen im Aufsichtsrat. Der kommt am Freitag, also übermorgen, zusammen. Ja, und dort stehen die Sparpläne auf der Tagesordnung.
1: Die Stadt Bremen kann zum neuen Kita-Jahr allen angemeldeten Kindern einen Platz anbieten. Auch den knapp 380 Kindern, die bisher noch keinen Platz hatten. Das teilte Bildungssenator Marc Raktis zum Auftakt des Kita-Jahres mit. Raktis spricht von einer Trendwende. Bremen erfülle wie schon im vergangenen Jahr den Rechtsanspruch auf einen Kita-Platz für alle Kinder ab einem Jahr. Bei den über Dreijährigen liege die Betreuungsquote erstmals bei 90%. Die Vermittlung sei auch deshalb leichter geworden, weil es rund 1.400 Kinder weniger im Kita-Alter gibt als vor einem Jahr. Der Paritätische Wohlfahrtsverband warnt allerdings davor, nur auf die Platzzahlen zu schauen. Trotz sinkender Kinderzahlen gäbe es weiterhin Personalmangel und Betreuungsausfälle. Und das waren die Nachrichten mit Falko Puppe.
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6: Das sieht im Moment wie folgt aus in Bremen am Roland. Da ist leichte Bewölkung über dem Roland zu sehen bei 21 Grad. In Bremerhaven, da ist es ebenfalls leicht bewölkt und 21 Grad warm. In Nordholz am Flugplatz auch leichte Bewölkung und 20 Grad. Und in Stade am Amts- und Landgericht, da ist es auch bewölkt bei 20 Grad. Insgesamt gibt es ein Wort, was uns so ein bisschen das Wetter verdirbt. Das ist nämlich ein Tiefausläufer. Ein atlantischer Tiefausläufer, der stört so hier die Ruhe zwischen Sonne und Wolken, sondern der bringt irgendwie von Westen her auch einige Schauer und sogar Gewitter. Es kann auch örtlich Platzregen geben oder sogar Hagel. Das Ganze bei maximal 23 Grad. Heute Nacht, da werden erstmal die Wolken und die Schauer weiterziehen. Es wird ruhiger, das Wetter wieder, aber nicht mehr lange, denn morgens kommen neue Wolkenfelder dazu und das Ganze bei mindestens 14 Grad Nachttemperatur. Und morgen, da sind erstmal diese Wolkenfelder wetterbestimmt. Die Sonne hat da wenig Chancen, durchzulugen sozusagen. Es wird gelegentlich Schauer geben und die sind auch im Laufe des Tages immer wieder möglich. Und das Ganze wieder bei 23 Grad maximal.
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6: Der Bremen 2 Verkehrsservice um 14 Uhr und 6 Minuten. Ach, wie schön, wenn alles funktioniert. Ja, Vorsicht bitte. Auf der A210 Wittmund-Wilhelmshaven zwischen Jever West und Jever Zentrum liegt eine Plane auf der Fahrbahn. Und Vorsicht bitte auf der A7 Hamburg Richtung Hannover zwischen Westenholz und Schwarmstedt befindet sich eine ungesicherte Unfallstelle. Die A1 Bremen Richtung Osnabrück. Zwischen Upphusen, Bremen, Mahndorf und Arsten 4 Kilometer Stau. Hier kann es bis zu 20 Minuten länger dauern, müssen Sie einplanen. Und die A1 Osnabrück Richtung Bremen. Zwischen Bremen-Brinkum und Arsten 3 Kilometer Stau. Ob es hier länger dauert, das wird hier nicht gesagt. Aber ich hoffe für Sie, das nicht.
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6: Mittagszeit ist vorbei, aber wohin jetzt mit den Resten des Mittagessens? Auf die Tonne und rein damit. Der Bremer Großmarkt hat jetzt eine bessere Lösung für alles, was übrig geblieben ist. Das gucken wir uns gleich genauer an. Vorher gibt es aber zwei Songs gleich hintereinander. Brad Dannon, Sweet Persuasion, und dann kommen die Red Hot Chili Peppers mit Under the Bridge. Hier bei Bremen 2. Schönen Mittwochnachmittag wünsche ich Ihnen.

0: Red Hot Chili Peppers, Under the Bridge. Ich überlege gerade, wie oft man dazu schon auf die Tanzfläche gerannt ist, um dann auf der Tanzfläche immer wieder festzustellen, man kann nach diesem Lied nicht tanzen. Es ist nicht möglich. Aber man kann dazu vielleicht während der Autofahrt mitwippen. Das haben Sie vielleicht gerade gemacht. Also, es ist da schon längst Feierabend auf dem Bremer Großmarkt. Nämlich, da laufen die Uhren ja ganz anders. Da geht es sehr früh los. Mittags ist man fertig. Und fertig ist dann auch meist das Obst und Gemüse, das keinen Käufer gefunden hat. Es ist nämlich nicht mehr taufrisch. Und die Frage ist dann, wohin denn damit? Die Tafel Bremen hat lange nach einer Antwort gesucht und jetzt eine vorläufige Lösung präsentiert. Niklas Jürst, der war dabei.
1: Am Vormittag ist es ruhig in der Erzeugerhalle auf dem Bremer Großmarkt. Der große Trubel ist schon seit ein paar Stunden vorbei. Trotzdem liegen die Gerüche von Zwiebeln und frischen Zitronen noch in der Luft. Der Großteil an Obst und Gemüse wurde in den frühen Morgenstunden verkauft. Aber wie jeden Tag bleiben auch heute Kisten übrig. Heiko Fabi ist Geschäftsführer beim Fruchtgroßhandel Fabi und kennt das sehr gut.
2: Wir haben immer mal Ware, wo man denkt, Mensch, ja, eigentlich ist sie ja noch sehr gut, aber irgendwie kauft die keiner mehr. Ich sag mal, wenn beim Kohlrabi das Blatt verwelkt ist oder beim Radieschen das Laub nicht mehr schön ist, aber das Eigentliche, was man isst, noch gut ist.
1: Auch für Claudia Turkowski vom Obst- und Gemüsehändler Himmelskamp gehört das zum Alltag.
3: Wenn der Apfel eine Stelle hat, heißt es ja nicht, dass er schlecht schmeckt, ne? Aber das will natürlich keiner kaufen und wir können es dann schwer an unsere Kunden geben.
1: Für dieses übrig gebliebene Obst und Gemüse gibt es auf dem Großmarkt jetzt eine eigene Sammelstation der Bremer Tafel. Also einen Kühlraum mit ordentlich Lagerfläche. Unternehmen und Kunden des Frischezentrums können dort montags bis samstags Obst, Gemüse und andere frische Produkte abstellen. Selbstständig und ohne bürokratischen Aufwand. Die Tafel holt die Ware dann jeden Vormittag ab. Dabei wird das Transportfahrzeug der Tafel bei der Ein- und Ausfahrt gewogen. So lässt sich feststellen, wie viele Lebensmittel über die neue Station tatsächlich weitergegeben werden. Das entscheidet mit darüber, ob hier eine langfristige Zusammenarbeit zwischen dem Großmarkt und der Bremer Tafel entsteht. Eckhard Siering von der Bremer Tafel sagt, der Bedarf ist groß und die Sachen vom Großmarkt sind genau das, was oft fehlt.
4: Wichtig ist, dass wir überhaupt Lebensmittel, gerade frische Produkte anbieten können, denn das ist das Erste, was in Haushalten, die wenig Geld haben, auf der Strecke bleibt. Gute, frische Produkte, Obst und Gemüse oder auch Milchprodukte und Fleisch.
1: Die neue Sammelstation soll dafür sorgen, dass genau diese Produkte schnell, unkompliziert und gekühlt den direkten Weg zur Tafel finden. Denn die Kiste, die hier morgens übrig bleibt, kann genau die Kiste sein, die nachmittags nur wenige Kilometer weiter den Menschen fehlt. Die Zusammenarbeit von Großmarkt und Bremer Tafel startet erstmal als Pilotprojekt. Bis Ende Februar 2027 stellt der Großmarkt den Kühlraum mietfrei zur Verfügung. Danach wollen beide Seiten Bilanz ziehen und entscheiden, ob die Sammelstation dauerhaft bleibt. Zum Abschluss der Eröffnung darf Uwe Schneider, Vorsitzender der Bremer Tafel, das erste Mal den neuen Kühlraum öffnen. Sofort strömt kalte Luft heraus und mit ihr der Duft von frischem Gemüse. Einige Unternehmen haben das Angebot bereits am ersten Tag genutzt und eine Handvoll Kisten mit knallroten Tomaten, Gurken und Zwiebeln hinterlassen. Für Uwe Schneider ein vielversprechender Anfang.
5: Ein guter Start. Es ist ein wirklich guter Start, zumal jetzt schon Ware da ist. Die werden wir natürlich auch gleich nachher transportieren. Und die sind auf absolut okay. Ne? Im Handel würde man wahrscheinlich sagen, da kommen schon die ersten kleinen Keime raus. Das können wir nicht mehr nehmen. Aber für uns ist das immer gut und die Kunden nehmen es auch.
0: Na, eine Sammelstation beim Großmarkt ist heute eröffnet worden. Niklas Jürs war für Buten und Binnen dabei und auch für Bremen 2. Und jetzt Ina Forsman. Die Finnen, die so gerne singt. 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

0: die Ben Tyler Band schrubbelt sich so mit ihrem Schlagzeug sozusagen ans Ende ihres Songs. Wir denken darüber ja manchmal nicht so richtig nach. Wir wollen von A nach B, gucken aufs Handy, gucken bei irgendwo Google Maps oder so. Und tatsächlich ist für all das, für all so viele Dinge, die wir tun, auch für Telekommunikation, sind ja über unseren Köpfen tausende Satelliten unterwegs, die da irgendwo droben herumbrausen. Und wenn die mal kaputt gehen oder wenn denen der Treibstoff ausgeht, dann was tun sie denn dann? Dann fallen sie auf die Erde. Rund 20 bis 30 Wiedereintritte in die Erdatmosphäre dieser Art gibt es jede Woche. 20 bis 30. Gut genug für Wissenschaftler oder Grund genug für Wissenschaftler herauszufinden, wie genau das geschieht und was von dem Schrott übrig bleibt. Stuttgarter Wissenschaftler sind nun nach Tonga geflogen, um den Absturz zweier ESA-Satelliten aufzuzeichnen. Und warum das so kompliziert war, dazu Uwe Gradwohl.
1: Der vorausberechnete Absturzort der ESA-Satelliten lag über dem Südpazifik, ca. 2000 Kilometer nordöstlich von Neuseeland. Das Flugzeug mit 10 Forschern und 30 unterschiedlichen Spezialkameras an Bord begann seinen Anflug auf die Beobachtungsposition von der Südseeinsel Tonga aus. Entscheidend für den Erfolg der Mission war die präzise Navigation. Damit die an den Flugzeugfenstern fest montierten Kameras im entscheidenden Moment auf die richtige Stelle am Himmel gerichtet waren, mussten die Piloten den Jet sekundengenau auf eine errechnete Position und in die passende Fluglage steuern. Neben den Stuttgarter Raumfahrtingenieuren gehören Forschende aus Australien, Frankreich und der Slowakei zum Team. Mit den Messungen soll geklärt werden, wie Satelliten beim Absturz zerbrechen und welche Rückstände beim Verglühen in der Erdatmosphäre zurückbleiben. Die Daten können dazu beitragen, Satelliten schon bei deren Bau auf das spätere Zerbrechen und Verglühen hin zu optimieren, damit Weltraumschrott möglichst nicht die Erdoberfläche erreicht.
0: Paparazzi der Wissenschaft, Uwe Gradwohl berichtete.
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0: So, fertig. Clap your hands now, also klatschen Sie in die Hände. Ist jetzt fertig, Gregory Porter hier bei Bremen 2. Und jetzt ist es auch 2:30.
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0: Da haben wir in Bremen leichte Bewölkung und 22 Grad. In Bremerhaven ebenfalls leichte Bewölkung, ebenfalls 22 Grad. Das geht doch. Dann haben wir in Rastede am Schloss haben wir 20 Grad. Und in Verden, da ist es am John-Lennon-Denkmal, wolkig und es sind 22 Grad. Immerhin. Der John Lennon muss nicht frieren. Insgesamt müssen auch Sie nicht frieren. Die maximale Temperatur ist heute 23 Grad. Da kann sein, dass Sie nass werden. Denn es kommen zwischen Sonne und Wolken auch ab und zu auch nochmal Schauer vorbei. Die kommen vom Westen her. Die können auch mal stärker werden. Da kann es auch sogar mal hageln und gewittern. Heute Nacht beruhigt sich das Wetter wieder ein bisschen. Die Temperaturen gehen zurück, dann auf mindestens 14 Grad. Es kann durchaus auch mal Wolkenlücken geben. Aber morgens da ist keine Diskussion mehr. Da kommen neue Wolkenfelder, da kann man nicht mehr durchgucken. Das kann auch die Sonne morgen am Donnerstag nicht machen. Es wird wenig Sonne geben, gelegentlich Schauer. Und das Ganze wird den ganzen Tag auch erstmal anhalten. Es wird feucht-labile Meeresluft geben und die bringt weitere Schauer mit sich. So heißt es. Und das Ganze wieder bei maximal 23 Grad.
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0: Der Bremen 2 Verkehrsservice um 14:32 Uhr, die A1 Bremen Richtung Osnabrück. Zwischen Upphusen, Bremen-Mahndorf und Arsten 4 Kilometer Stau. Und die A1 Osnabrück Richtung Bremen zwischen Bremen-Brinkum und Arsten 2 Kilometer Stau. Die A7 Hamburg Richtung Hannover, unsere vorerst letzte Meldung, zwischen Westenholz und Schwarm steht 5 Kilometer stockender Verkehr nach einem Unfall.
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0: Ja, und mit Ihnen, das freut mich sehr. Wir gucken uns gleich den Brand in London an, der vor 360 Jahren dort dafür gesorgt hat, dass sich die Architektur wirklich stark verändert hat in London. Dazu gleich mehr. Erstmal einen schönen guten Nachmittag von mir. Und Marlon Rodette, der wünscht auch einen schönen guten Nachmittag auf seine Art. Hier bei Bremen 2.
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0: Wolfgang Walbrunn hier bei Bremen 2 mit Cyclen. Und es ist jetzt gleich 20 vor 3.
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0: Wir gucken auf den 2. September 1666. Heute vor 360 Jahren brannten große Teile der englischen Hauptstadt London ab. Das mittelalterliche Zentrum der Stadt wurde dabei fast vollständig zerstört. Sven Weingärtner.
2: 1666 war der Sommer lang und trocken. In London wird das Wasser knapp. Die dicht an dicht stehenden Holzhäuser sind ausgetrocknet. Viele mit gut brennbarem Pech bestrichen und mit Stroh bedeckt. In einer Bäckerei beginnt die Katastrophe. Mitten in der Nacht wacht der Gehilfe des königlichen Bäckers Thomas Farrinder auf. Überall ist Rauch. Das Haus steht in Flammen. Der Bäcker, seine Familie und der Gehilfe entkommen durch ein Fenster im Obergeschoss. Sie fliehen übers Dach zum Nachbarhaus. Eine Dienstmagd traut sich nicht. Sie bleibt zurück und wird das erste Todesopfer. Das Feuer ist bald meilenweit zu sehen.
3: Some of our maids sitting up late last night.
4: Einige unserer Mägde waren lange aufgeblieben. Nachts gegen 3 weckte uns Jane und erzählte von einem gewaltigen Feuer, das sie in der Stadt gesehen hatte. Ich schaute aus dem Fenster, hielt das Feuer aber für weit genug entfernt und legte mich wieder schlafen.
2: So beschreibt der Londoner Samuel Pepys in seinem Tagebuch den Beginn des Great Fire of London. Viel Schlaf wird Pepys in den nächsten Tagen nicht mehr kriegen.
4: Eine Stunde schaute ich zu, wie das Feuer nach allen Seiten wütete und niemand, soweit ich es erkennen konnte, versuchte es zu löschen. Alle brachten nur ihre Habe in Sicherheit und überließen den Rest den Flammen, während ein heftiger Wind das Feuer in die Stadt hineintrieb.
3: Nothing could stop the fire.
2: Der Bürgermeister der Stadt, Lord Mayor Bloodworth, zögert lange, Häuser einreißen zu lassen, um den Brand aufzuhalten. An seinen Satz: Das ist nur ein kleines Feuer. Das kann auch eine Frau wegpinkeln, will er sich später nicht mehr erinnern.
3: Lord, what can I do?
5: Gott, was soll ich tun? Die Leute gehorchen mir nicht, ich habe Häuser abgerissen, aber das Feuer breitet sich schneller aus, als wir es schaffen.
2: Er müsse sich jetzt selbst erst einmal erholen, da er die ganze Nacht wach gewesen sei. So notiert Pepys eine Aussage des völlig überforderten Bürgermeisters, der zugleich auch fürchtet, für abgerissene Häuser bezahlen zu müssen. Holt die Feuerwehr, gießt Wasser drauf, heißt es in einem Kinderlied über den großen Brand. Aber weder Wasser noch geeignete Hilfsmittel sind damals vorhanden. Das Feuer wütet tagelang. Erst als der Wind dreht, hört es auf zu brennen. In London ist nach dem Brand nichts mehr wie vorher. Nach offiziellen Angaben sind zwar nur wenige Menschen gestorben, aber mehr als 13.000 Häuser zerstört. Der Wiederaufbau beginnt. Mit Stein statt mit Holz. Feuerwehren und Feuerversicherungen entstehen. London bekommt eine neue Form der öffentlichen Verwaltung, sagt die Historikerin Hazel Forsyth.
6: London war in eine neue Phase getreten. Es war im Grunde keine mittelalterliche Stadt mehr und bewegte sich auf etwas zu, was Historiker die frühe Moderne nennen.
2: Erhalten bleibt zum großen Teil nur das alte und chaotische Straßennetz. Es neu zu ordnen scheitert daran, dass die Londoner Kaufleute und Grundbesitzer schnell bauen und wieder eröffnen wollen. Begonnen hatte der große Brand am 2. September 1666. Das war heute vor 360 Jahren.
0: Sven Weingärtner über den großen Brand von London. 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Und morgen geht es im Stichtag um den US-amerikanischen Profi-Tennisspieler Andre Agassi. Hier bei Bremen 2.

0: Bremen 2 hier. An diesem Mittwochnachmittag. Fußball ist ja irgendwie eine Wundertüte. Das kann sich vielleicht ja auch wieder heute Abend zeigen an der Bremer Brücke beim DFB-Pokalspiel Bayern München gegen den VfL Osnabrück. Denn auch wenn die Kräfteverhältnisse eigentlich so klar wie irgendwas scheinen, VfL-Trainer Timo Schulze, der gibt nicht auf und der hat dann auch noch das richtige T-Shirt an.
1: Zu tief stapeln war noch nie die Sache von Timo Schulz. Dafür ist der Ostfriese viel zu sehr Sportler. Darum ließ er gleich nach dem ersten Saisonsieg in Bochum wissen.
2: Gegen Bayern München. Für mich als Trainer, ganz ehrlich, ist das ein sportlicher Wettkampf. Auch das werden wir so angehen, dass wir gewinnen wollen.
1: Doch die Hürde ist maximal hoch.
2: Ich denke, mit dem FC Bayern München präsentiert sich hier das Nonplusultra in jeglicher Form.
1: Allerdings hat dieses Nonplusultra vor dem jüngsten Titelgewinn im Mai eine ungewöhnliche Durststrecke gehabt. 5 Jahre lang ging es für die Münchner nie weiter als bis ins Viertelfinale.
2: Das zeigt schon, dass dann solche Pokalspiele, gerade ich sag mal, ein Stadion wie die Bremer Brücke, eigentlich dafür gemacht sind, dass der Kleine mal den Großen schlägt. Aber ich denke mal, mit jeder Minute mehr, wo wir irgendwie pari sind und das Spiel offen gestalten können, werden meine Jungs dann auch Energie tanken können, mehr daran glauben und vielleicht schaffen wir das, was uns keiner zutraut.
1: Dazu beschwört der VfL mit einem Sondertrikot den Geist von 1978, als Osnabrück in der zweiten Pokalrunde mit sage und schreibe 5:4 im Münchner Olympiastadion gewann. Kein Zweifel, die Bayern und ihr Trainer Vincent Kompany müssen auf der Hut sein.
0: Na, mal gucken. 20:45 geht es heute Abend los an der Bremer Brücke in Osnabrück. Es berichtete Tide Tedinger hier für Bremen 2.

0: Und jetzt ist es 3:03.
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0: Den hat Florian Bentsch für Sie.
2: Lady Gaga ist eine Kunstfigur der Sängerin Stefanie Germanotta. David Bowie, eine Art Pseudonym, das sich David Robert Jones auf der Bühne wie ein Mantel umlegte. Selbst Picasso machte sich selbst zur Marke und fast zur Karikatur. Die Selbstdarstellung der Künstlerin ist eins der Themen in der Ausstellung Becoming Paula im Paula Modersohn-Becker Museum in Bremen.
3: Für viele ist Paula ja so eine bestimmte Vorstellung, ein Bild, eine Projektionsfläche,
2: sagt Museumsdirektor Frank Schmidt. Die Ausstellung folgt der Künstlerin nach Worpswede, wo die Selbstdarstellung im Akt zum zentralen Bildthema wird, das sie bis zu ihrem frühen Tod beschäftigt.
3: Wir wollen zeigen, wie diese Projektionsfläche Paula wird. Wie wurde aus Paula Becker, aus der Schülerin, die in London studiert hat, die in Berlin studiert hat, Worpswede und häufig in Paris war, wie wurde daraus die bedeutendste Künstlerin des 20. Jahrhunderts, Paula Modersohn-Becker?
2: Die Ausstellung Becoming Paula, London, Berlin, Worpswede, Paris. Noch bis zum 13. September im Paula Modersohn-Becker Museum in Bremen.
0: Das älteste Filmfest der Welt startet heute in Venedig und wir wollen gerne wissen, was geht davon aus? Was können wir da erwarten? Gleich mehr hier bei Bremen 2 nach den Nachrichten.

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1: Mit Falko Puppe. NATO und EU-Kommission unterstützen Bundesregierung nach Drohnenvorfall in Leipzig. Bundeskabinett beschließt Klingbeils Steuerreform. Stadt Bremen hat aktuell genug Kitaplätze. Das Wetter am Nachmittag und Abend teils sonnig, teils bewölkt. Von Westen Schauer oder Gewitter. Maximal 23 Grad. Die Spitzen der NATO und der EU-Kommission unterstützen das jüngste Vorgehen der Bundesregierung gegen Russland. Berlin macht Moskau für den gescheiterten Drohnenangriff am Flughafen Leipzig-Halle verantwortlich und hat Sanktionen angekündigt. Inzwischen sollen auch mehrere mögliche Täter identifiziert worden sein. Aus Brüssel berichtet Katrin Schmidt.
2: Der versuchte Angriff mit einer Sprengstoffdrohne am Flughafen Leipzig-Halle markiere eine neue Eskalation auf EU-Gebiet, die direkt Russland zugeschrieben werden könne, so EU-Kommissionschefin von der Leyen nach Beratungen mit NATO-Chef Rutte. Der gescheiterte Anschlag sei aber auch Teil eines umfassenden Musters zunehmend gefährlicher Vorfälle und wiederholter Verletzungen des europäischen Luftraums. Die EU-Kommission werde nun jedes Mitgliedsland dabei unterstützen, alltägliche Infrastruktur noch stärker zu schützen. Denn die, so von der Leyen, werde offensichtlich von Russland als Frontziel betrachtet. Das sei die neue Normalität. Die EU verfüge bereits über schnelle Eingreiftruppen, die auf diese Art von Angriffe reagieren können und bei Bedarf entsandt werden.
1: Nach dem Angriff auf ein Umspannwerk am Kohlekraftwerk Jenschwalde in Brandenburg ermittelt die Polizei nun auch wegen Terrorverdachts. Untersucht werden unter anderem mögliche Sprengstoffexplosionen und die Bildung einer terroristischen Vereinigung. Bei dem Angriff gestern waren Stromleitungen kurzzeitig unterbrochen worden. In Nordrhein-Westfalen gibt es einen ähnlichen Vorfall. Betroffen ist hier ein Umspannwerk in Bergheim bei Köln. Das Innenministerium des Bundeslandes spricht hier von einer möglichen verfassungsfeindlichen Sabotage. Aus Köln, Stefan Hase.
3: Zeugen hatten gestern Abend mit ihren Handys Explosionen und Lichtblitze auf dem Gelände der Anlage gefilmt. Die Polizei geht von einer vorsätzlichen Tat aus und nicht von einem technischen Defekt. Wer dahinter steckt, sei zum jetzigen Zeitpunkt noch völlig unklar. Laut Amprion, dem Betreiber des Kraftwerks, war die Stromversorgung der Bevölkerung zu keinem Zeitpunkt beeinträchtigt gewesen, da man immer mehrere Ersatzleitungen für solche Fälle parat habe. Auch Amprion geht mit hoher Wahrscheinlichkeit von einem gezielten Angriff aus. 5 Blöcke des Kraftwerks seien dadurch betroffen. 2 davon könnten erst am Wochenende wieder in Betrieb genommen werden.
1: Das Bundeskabinett hat die Steuerreform von Finanzminister Lars Klingbeil auf den Weg gebracht. Vor allem Familien sollen durch den Plan des SPD-Politikers entlastet werden. Kritik an dem Vorhaben kommt auch aus den eigenen Reihen. Aus Berlin dazu Lissi Kaufmann.
4: Mehr als 600 Euro steuerliche Entlastung im Jahr. Das verspricht die Bundesregierung mit ihrer Steuerreform. Profitieren sollen vor allem Familien mit kleinen und mittleren Einkommen. Unter anderem will die Bundesregierung Grundfreibetrag und Kinderfreibeträge anheben. Außerdem sollen das Kindergeld und der Arbeitnehmerpauschbetrag steigen. Um das zu finanzieren, sollen etwa Spitzenverdiener stärker belastet werden. Wirtschaftsministerin Reiche von der CDU bemängelt, dass die kalte Progression nicht ausgeglichen wird. Also jener Effekt, wenn Gehaltserhöhungen in Zeiten der Inflation nicht bei den Menschen ankommen, auch weil sie einen höheren Steuersatz zahlen müssen. Der Reform zugestimmt hat Reiche trotzdem.
1: Bei Volkswagen geht es weiter um Jobs und Werksschließungen. Kurz vor der Aufsichtsratssitzung zu den Sparplänen sorgen neue Medienberichte für Verunsicherung. Auch über mögliche Werksschließungen in Niedersachsen. Bertelstarke.
5: Genau genommen haben wir nichts Neues erfahren. Der Ursprungsartikel der Wirtschaftswoche, der wiederholt nur die Enddaten der Autoproduktionen. In Emden läuft 2031 der letzte Wagen vom Band. In Hannover-Stöcken ist das ein Jahr später der Fall. Wohlgemerkt Stand jetzt, denn es fehlen für die Werke neue Fahrzeugmodelle oder andere Produkte, etwa für die Rüstungsindustrie. Dieses Problem, das ist aber bekannt und es macht Beschäftigtenvertretern und dem Land Niedersachsen schon lange Sorgen. Beide Seiten sprechen bei Volkswagen ein großes Wort mit, denn sie sitzen im Aufsichtsrat. Der kommt am Freitag, also übermorgen, zusammen. Ja, und dort stehen die Sparpläne auf der Tagesordnung.
1: Die Stadt Bremen kann zum neuen Kita-Jahr allen angemeldeten Kindern einen Platz anbieten. Auch den knapp 380 Kindern, die bisher noch keinen Platz hatten. Das teilte Bildungssenator Marc Racklis zum Auftakt des Kita-Jahres mit. Racklis spricht von einer Trendwende. Bremen erfülle wie schon im vergangenen Jahr den Rechtsanspruch auf einen Kita-Platz für alle Kinder ab einem Jahr. Bei den über Dreijährigen liege die Betreuungsquote erstmals bei 90%. Die Vermittlung sei auch deshalb leichter geworden, weil es rund 1400 Kinder weniger im Kita-Alter gibt als vor einem Jahr. Der Paritätische Wohlfahrtsverband warnt allerdings davor, nur auf die Platzzahlen zu schauen. Trotz sinkender Kinderzahlen gäbe es weiterhin Personalmangel und Betreuungsausfälle. In Nordenham ist ein Mann bei einem Verkehrsunfall lebensgefährlich verletzt worden. Laut Polizei war der 28-Jährige gestern Abend mit seinem E-Scooter auf der B212 unterwegs. An einer Bedarfsampel fuhr er über die Straße, ohne zuvor auf Grün zu warten. Ein 49-Jähriger konnte mit seinem Wagen nicht mehr bremsen und erfasste den E-Scooter-Fahrer. Der 28-Jährige kam mit schwersten Verletzungen ins Krankenhaus, die Polizei ermittelt. Und das waren die Nachrichten mit Falco Puppe.
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6: Ja, es kommt immer anders, als man denkt. Das passt für heute auf das Wetter wie die Faust aufs Auge sozusagen. Erstmal die aktuellen Temperaturen. In Bremen an der Schlachte, da ist es leicht bewölkt bei 21 Grad. In Bremerhaven im Strandbad, da ist es ebenfalls leicht bewölkt bei 22 Grad, also ein bisschen wärmer als in Bremen. In Kloppenburg am Stadtpark wolkenlose 22 Grad und in Diepholz am Amtsgericht, da ist es wolkig, aber ebenfalls 22 Grad warm. Und es kommt immer anders, als man denkt, heißt, dass es immer so einen Wechsel gibt. Also vorhin hat man zum Beispiel in Bremen schien die Sonne. Ich dachte, das kann sich doch niemals ändern. Doch, doch, doch. Jetzt sind die Wolken da und ich kann mir den Regen langsam auch schon vorstellen. Also ist es nichts für Leute, die langfristig planen und denken gerne, sondern man muss sich immer ein bisschen umorientieren. Also es ist nämlich ein Mix aus Sonne, Wolken. Vom Emsland her kommen heute im Laufe des Nachmittags auch Schauer und Gewitter dazu. Es kann auch Platzregen und sogar einzelnen Hagel geben. Aber was beständig ist, ist es 23 Grad maximal heute sind möglich. In der kommenden Nacht, da ziehen Schauer und Gewitter erstmal weiter. Es lockert ein bisschen auf, die Bewölkung. Es bleibt trocken auf jeden Fall. Erst am Morgen, da kommen dann kompakte Wolkenfelder auf unser Sendegebiet zu. Und das Ganze bei mindestens 14 Grad. Und diese kompakten Wolkenfelder, die bleiben uns morgen am Donnerstag auch erhalten. Da kommt die Sonne nicht so richtig gegen an. Die kommt dann nicht durch. Es kann gelegentlich Schauer geben. Und das Ganze wieder bei maximal 23 Grad.
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6: Der Bremen 2 Verkehrsservice um 15 Uhr und gleich 7 Minuten. Vorsicht bitte auf der A7 Hannover Richtung Hamburg. Zwischen Mellendorf und Berghof befindet sich eine ungesicherte Unfallstelle. Und Vorsicht bitte in beiden Richtungen auf der A29 Oldenburg-Wilhelmshaven zwischen Fedderbader Groden und Jade-Weser-Port ist ein Fahrradfahrer unterwegs. Oh Gott, das wiederhole ich gleich nochmal. Vorsicht bitte in beiden Richtungen auf der A29 Oldenburg-Wilhelmshaven zwischen Fedderbader Groden und Jade-Weser-Port ein Fahrradfahrer, bitte fahren Sie ganz, ganz vorsichtig. Die A1 Osnabrück Richtung die A1 Bremen Richtung Osnabrück, so ist es richtig. Zwischen Opposen, Bremen, Mahndorf und Hemelingen 5 Kilometer stockender Verkehr. Die A1 Osnabrück Richtung Bremen, zwischen Bremen, Brinkum und Arsten 3 Kilometer stockender Verkehr. Und die A7 Hamburg Richtung Hannover, zwischen Westenholz und Schwarmstedt 7 Kilometer stockender Verkehr nach einem Unfall.
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6: Ja, moin. Unsere Reporterin hat gerade aufgeregt angerufen. Sie hat mit George Clooney gesprochen bei der Eröffnung der Filmfestspiele in Venedig. Und das hören wir uns gleich nochmal an, was er zu ihr gesagt hat. Welche Geheimnisse dazu gleich mehr. Ich grüße Sie ganz herzlich an diesem Mittwochnachmittag hier bei Bremen 2. Dunlop Blair mit großer Gitarre und Sweet on You. Der macht ja auch mit heute Nachmittag.

0: Bremsbar hier. Der Lido von Venedig, das ist ja sozusagen die Insel davor, wenn man das mal so sagen darf, ist ja so ein bisschen so ein Lost Place. Herrliche Bauten sind da verfallen und der Alltag ist dort also viel weniger aufmerksamkeitsheischend als in Venedig. 10 Minuten Bootsfahrt entfernt von der großen Stadt, aber doch einmal im Jahr, der erwacht der Lido, muss man wirklich so sagen. Die älteste Filmschau der Welt, die findet nämlich hier statt und das ab heute. Und da kommen Stars dann per Boot oder Hubschrauber. Es gibt sogar so einen kleinen Landeplatz da. Die 83. Filmfestspiele von Venedig, die eröffnet mit Danny Bowles Inc. Die eröffnen das und 21 Filme kämpfen anschließend um den Goldenen Löwen. Aber in diesem Jahr, da fällt doch etwas auf, nämlich das Star-Aufgebot aus Hollywood. Das ist überschaubar. Ziemlich klein, so im Verhältnis. Und weitere fällt auf, dass das Programm bestimmt wird von den politischen Konflikten der Gegenwart. Bremen 2 Filmkritikerin Anna Wollner ist in Venedig, genauer gesagt auf dem Lido. Ich grüße dich, Anna.
1: Hallo.
0: Wie ist denn die Stimmung so kurz vorm Start?
1: Ausgelassen und du wirst lachen, es flog gerade ein Hubschrauber über mich hinweg, der Guck. Vielleicht einen der Gala-Gäste heute Abend gebracht hat. Einer ist schon da, Stammgast George Clooney. Der hat heute den Auftakt gemacht, der hat ausnahmsweise keinen neuen Film, deswegen bekommt er dann einfach mal den Goldenen Löwen für sein Lebenswerk verliehen heute Abend und war bei der Pressekonferenz heute Mittag bestens gelaunt. Er hat alle auf Italienisch begrüßt, fließend und von der Stadt geschwärmt.
2: I have had a love story with Venice for about 30 years and in fact was married here, and so I would say that my greatest moment here was obviously my wedding, because I would get in a lot of trouble if I don't say that.
1: Er kommt seit über 30 Jahren zum Festival, hat in der Stadt auch geheiratet, deswegen ist seine Hochzeit auch seine schönste Erinnerung. Das musste er allerdings sagen, um zu Hause heute Abend keinen Ärger zu bekommen.
0: Unbedingt. Abgesehen von solchen Liebesgrüßen von George Clooney, worauf freust du dich im Wettbewerb am meisten?
1: Auf die Mischung. Venedig hat dieses Jahr einen Wettbewerb zusammengestellt, in dem sehr viele Regisseure stecken, bei denen man zumindest ziemlich genau weiß, dass man was Eigenes bekommt. Werner Herzog ist dabei, die italienische Regielegende Nanni Moretti, der Brügge Sehen und Sterben Regisseur Martin McDonagh, der hat für Wild Horse 9 John Malkovich, Sam Rockwell, Steve Buscemi und Tom Waits zusammengebracht. Allein die Besetzung ist schon ziemlich verführerisch. Ich komme da auch gerade von sehr unterhaltsamen Interviews mit denen zurück, auch vom Festland. Okay. Dann gibt es Florian Zeller, Das Bunker mit Penelope Cruz und Javier Bardem, Primetime mit Robert Pattinson. Es gibt nicht diesen einen alles überragenden Favoriten. Gleichzeitig, das ist so ein bisschen das, wo ich einen Abstrich machen würde in diesem Jahr, die Geschlechterverteilung schwer zu übersehen. Von den 21 Wettbewerbsfilmen stammt genau einer von einer Frau, nämlich Mai El Tukis Woman Unknown.
0: Oh. Was bringt dir das deutsche Kino mit nach Venedig?
1: Deutschland ist dieses Jahr weniger mit dem einen großen Wettbewerbsfilm vertreten als über viele Koproduktionen. Es sind insgesamt 22 deutsche Koproduktionen. Eine davon eröffnet die Orisonti-Reihe heute Abend. Das Mädchen mit der Leica, da spielt Emilia Schüle die Fotografin Gerda Taro, die ihre Leica zu einem politischen Werkzeug gemacht hat, als Fotografin im Spanischen Bürgerkrieg war. Und das finde ich spannend, wie gut dieser Film in diesen Venedig-Jahrgang passt, denn es geht um Faschismus, um Flucht, Widerstand und um die Frage, was Bilder politisch bewirken können.
0: Nun hatte ich eingangs schon gesagt, also dass etwas fehlt in diesem Jahr in Venedig, und zwar Hollywood. Warum ist das so?
1: Es fehlen vor allem die großen Hollywood-Studiofilme. Stars, die gibt's natürlich, wie eben auch George Clooney. Aber Venedig war in den vergangenen Jahren ja sowas wie die elegante europäische Startrampe für die Oscarsaison. Und genau diese großen Filmkandidaten, die sind diesmal nicht dabei. Festivalchef Alberto Barbera, der hat gesagt, die Studios selbst seien gerade in einer schwierigen Phase. Es gibt Fusionen, also Warner und Paramount, diesen wirtschaftlichen Druck, die Suche nach neuen Geschäftsmodellen und neue Marketingstrategien. Ganz so traurig muss Venedig darüber jetzt nicht sein, denn plötzlich entsteht einfach auch Platz für Filme, die sonst schnell hinter Hollywood verschwinden können.
0: Oh, okay, das ist ja auch eine gute Sache eigentlich, das stimmt. Aber dafür drängt dieses Jahr die Politik ziemlich stark auf den Lido, oder?
1: Ja, und das ist tatsächlich in Venedig neu. Das hat man ja sonst eher bei der Berlinale. Aber das ist schon im Eröffnungsfilm Inc., der nicht einfach die Biografie von Rupert Murdoch erzählt, sondern von Medien macht und davon, wie Öffentlichkeit hergestellt und beeinflusst wird. Gaza wird ähnlich wie vergangenes Jahr ein zentrales Thema sein. NASA von Yuval Abraham und Rachel Zohr, der wurde erst kurz vor Festivalbeginn in den Wettbewerb aufgenommen. Die beiden haben No Other Land gemacht. Ihr neuer Film jetzt beschäftigt sich mit der Tötung palästinensischer Zivilisten in Gaza. Und damit steht Venedig ziemlich genau dort, wo sich die großen Festivals gerade befinden, zwischen Kunstbetrieb, rotem Teppich und einer Welt, deren Konflikte sich nicht mehr aus solchen Veranstaltungen heraushalten lassen. Und wahrscheinlich wird genau diese Spannung die kommenden 11 Tage dann auch prägen.
0: Das werden auch spannende Tage für dich werden, glaube ich, auf jeden Fall. Wir wünschen ganz viel Spaß. Herzlichen Dank. Heute Abend gehen Sie los, die 83. Filmfestspiele von Venedig. Und für uns vor Ort ist Bremen 2 Filmkritikerin Anna Wollner. Viel Spaß. Ciao.
1: Ciao.

An der US-amerikanischen Folkband, die wir gleich hören, ist alles irgendwie ungewöhnlich. Erstens heißen sie Beirut, dann singen sie über die australische Stadt Perth und dann sind es auch noch 11. Also ganz schön viele auf so einer Bühne, oder? Aber Hauptsache, es macht Spaß. Und ich finde, das tut der Song. Auch wenn er ein bisschen älter ist, ich finde,

0: Beirut mit Perth hier bei Bremen 2. Und jetzt ist es 3:30.
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0: Ja, das sieht man ganz schön auf so einem Wetterfilm, wie sich hier das so zweiteilt. Auf der einen Seite kommen von der Nordsee her, drücken Wolken rein, drückt auch der Regen rein. In Cuxhaven und in Wilhelmshaven, da geht es schon ordentlich los mit dichten Wolken. Ansonsten in Bremerhaven, Oldenburg, Bremen, Diepholz, da ist es immer noch sonnig ab und zu. Es gibt aber auch schon einzelne Wolken oder viele Wolken teilweise auch. Also es wechselt sich da immer noch ein bisschen ab. Das Ganze bei maximal 23 Grad. Die Werte aktuell liegen ganz klein bisschen darunter überall. Das ist der Tag heute. In der kommenden Nacht, da ziehen erstmal die Wolken und die Schauer weiter. Dann die Temperatur geht zurück auf mindestens, auf mindestens 14 Grad, hier ist es. Und dann morgen am Donnerstag, da ist ein dichtes Wolkenfeld erstmal zu sehen. Da kommt die Sonne nicht richtig durch. Es gibt gelegentlich Schauer und das wird auch den Tag bestimmen. Immer wieder Schauer und immer wieder auch ganz viele Wolken. Und das Ganze ähnlich wie heute bei Temperaturen oder eigentlich genau wie heute wie bei Temperaturen von maximal 23 Grad.
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0: Der Bremen 2 Verkehrsservice um 15 Uhr und 32 Minuten. Vorsicht bitte in beiden Richtungen. Immer noch ein Fahrradfahrer. Vorsicht bitte in beiden Richtungen auf der A29 Oldenburg-Wilhelmshaven. Zwischen Fedderwader-Groden und Jade-Weser-Port ist immer noch ein Fahrradfahrer unterwegs. Bitte fahren Sie hier ganz, ganz vorsichtig. Die A1 Bremen Richtung Osnabrück zwischen Opposen-Bremen-Mahndorf und Hemelingen. 5 Kilometer stockender Verkehr. Und die A1 Osnabrück Richtung Bremen zwischen Bremen-Brinkum und Asten. Ebenfalls stockender Verkehr. Hier sind es aber in Anführungsstrichen nur 3 Kilometer. Lassen Sie sich von gar nichts aus der Ruhe bringen und kommen Sie gut und sicher an Ihr Ziel.
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0: Ja, moin. Dienstag ist heute. Oder Quatsch, heute ist ja Mittwoch. Und das ist ja schon so Mitte der Woche und wir denken schon ans Wochenende. Aber wie ist das, wenn man nicht ans Wochenende denkt, sondern wenn jeder Tag Kriegstag ist und das bedeutet, dass man immer in Lebensgefahr ist und auch bereit ist, Menschen zu töten. Wir lassen zwei junge ukrainische Soldaten erzählen, gleich hier bei Bremen 2.

0: Joris, Herz über Kopf, hier bei Bremen 2. Eine Bauruine aus Ziegelstein am Stadtrand von Sloviansk in der Ukraine, eine große Drohne in der Garage und zwei Frauen, erst 21 Jahre alt, die hier leben und die diese Aufklärungsdrohne über die russischen Linien fliegen und gucken, dass sie dort Menschen ausfindig machen. Warum machen sie das? Jerzy Sobota hat gefragt.
1: Mit dem Auto geht es an den Stadtrand von Sloviansk. Hinter uns die Bauruine eines Einfamilienhauses, vor uns die Ebene. Wir blicken herab auf die Killzone. In der Garage stehen zwei grün bemalte Segelflieger, mit Flügeln aber ohne Cockpit. Dahinter ein großer aufgeklappter Koffer, in dem Bildschirme leuchten. Daneben zwei junge Frauen. Die Bodenstation zur Steuerung des Falken. Der Flieger ist eine Drohne. Sie wird zur Feindaufklärung eingesetzt, erklärt eine der Frauen. Mit den beiden Drohnen sind sie so etwas wie die Adleraugen ihrer Einheit. Ihre Rufnamen, die Heilige und Cobra. Auf dem Bildschirm im Koffer ist eine Satellitenkarte zu sehen. Das ist Feindesland. Wir suchen dort nach allem, was sich bewegt. Autos, Soldaten, Kanonen. Wir markieren es und es wird vernichtet. Die beiden 21-Jährigen tragen Hosen in Flecktarn. Die Heilige hat einen Totenkopf auf ihrem schwarzen T-Shirt. Gerade setzt Regen ein. Schlechtes Wetter zum Fliegen. Seit 4 Monaten leben sie in dieser Bauruine aus nacktem rotem Ziegel. Es ist ihre Position und sie verlassen sie nur selten. Wenn der Feind uns findet, dann schickt er eine Gleitbombe her und zerstört uns. Als Aufklärung sind wir ein Prioritätsziel für ihn. Dann bleibt hier nichts mehr übrig. Sagt Cobra. Beide sind freiwillig hier. Beide haben einen besonderen Vertrag für 18- bis 24-Jährige unterschrieben. Verpflichtend ist der Kriegsdienst nur für Männer ab 25 Jahren. Doch die Armee lockt auch Jüngere und Frauen mit viel Geld und einer begrenzten Dienstzeit. 1 Jahr für Infanteristen, 2 Jahre für Drohnenpiloten. Doch Geld und die begrenzte Dienstzeit ist den beiden nicht so wichtig, sagt die Heilige. Ich habe sehr viele meiner Freunde verloren, sehr nahe Menschen. Es tat sehr weh. Ich konnte einfach nicht die Augen davor verschließen. Sie war 7, als Russland die Krim annektierte und erstmals den Donbass angegriffen hat. Die ukrainischen Sumer sind eine Kriegsgeneration. Als die beiden 17 waren, standen die russischen Panzer vor Kiew. Da wollte Kobra sich freiwillig zur Armee melden. Kind, geh nach Hause, haben sie ihr gesagt. Sie hat dann in einer Bar und einem Tattoo-Studio in Kiew gejobbt. Als im vergangenen Jahr der Vertrag für unter 25-Jährige eingeführt wurde, war das ihr Ticket in die Armee. Sonst hätten sie uns nicht genommen, weil wir junge Frauen sind, sagt Cobra. In der ukrainischen Armee gibt es mehr als 75.000 Frauen. Jeder 12. Soldat ist eine Frau. Nach den Zahlen des Generalstabs dienen rund 20.000 von ihnen auf Gefechtsstellungen. Wie etwa dieser hier. Werden sie hier anders behandelt als Männer? Frauen kämpfen doch für die Gleichberechtigung. Also, warum sollte man sie jetzt hier anders behandeln? Von ihnen wird das Gleiche verlangt wie von den Männern. Sagt ein bärtiger Soldat, genannt Alex. Er ist Mitte 40 und der dritte im Drohnenteam auf dieser Position. Sie hätte nicht gedacht, dass sie mit 21 schon ein Einfamilienhaus mit Keller haben wird, lacht Cobra. Es könnte bald deine Grube sein, wirft Alex ein. Soldatenhumor. Der Krieg könnte noch lange dauern, glauben sie. Cobra und die Heilige wollen kämpfen, bis er zu Ende ist.
0: Ukrainische Soldatinnen im Drohnenkrieg. Es berichtete Jerzy Sobota für Bremen 2.

Hamel mit Dennis hier bei Bremen 2. Und es gibt gute Nachrichten. Die Band Boy, die sind wieder auf der Bildfläche, also nicht verschwunden, sie sind wieder auf der Bildfläche erschienen, muss man sagen. 7 Jahre lang war nichts zu hören von den beiden Frauen, Valeska Steiner und Sonja Glass. Die haben einfach geschwiegen, 7 Jahre lang. Und die vielversprechendste Indie-Pop-Band Deutschlands, eine der vielversprechendsten, die war einfach nicht mehr existent. Man hat einfach gesucht, wo seid ihr denn, was macht ihr denn? Es war nichts zu hören. Selbst Herbert Grönemeyer soll ziemlich traurig gewesen sein und auch Benjamin von Struckrad-Barre hat die Band Boy sehr vermisst, aber jetzt sind sie wieder aufgetaucht und haben gesagt, okay, wir haben wieder unsere gemeinsame Sprache gefunden und wir werden ein Konzert geben am 10. Oktober in der Deutschen Oper in Düsseldorf, aber sie brauchen sich jetzt keine Mühe zu geben, die Karten, die sind längst weg. Aber freuen Sie sich doch hier an diesem alten Song, aber der ist immer noch gut, von Boy, Little Numbers. Und bald gibt's dann hoffentlich auch neue Songs von Boy. Hier bei Bremen 2.

0: die Band Boy hier bei Bremen 2. Und jetzt ist es gleich 4:05.
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0: So möchte man doch singen können, oder? Also hier geht es gleich weiter mit meinem Kollegen Martin Busch. Der löst mich ab. Das ist jetzt sowieso Staffellauf und er nimmt jetzt das Staffelholz und rennt für Sie weiter. Ich habe Sie durch den Nachmittag begleitet. Am Mikrofon war Julia Meixner. Ich wünsche Ihnen noch einen schönen Abend mit Bremen 2. Tschüss.

Der Bremen 2 Verkehrsservice. Vorsicht bitte, auf der A1 Bremen Richtung Hamburg zwischen Bremer Kreuz und Euthen liegt ein Metallteil auf der Fahrbahn. Bitte fahren Sie entsprechend vorsichtig.

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1: Mit Falco Puppe. Ermittler identifizieren nach Leipzig-Anschlag mutmaßliche Täter. Bundeskabinett beschließt Klingbeils Steuerreform. Stadt Bremen hat aktuell genug Kitaplätze. Das Wetter am Nachmittag und Abend teils sonnig, teils bewölkt, von Westen Schauer oder Gewitter, maximal 23 Grad. Nach dem Drohnenangriff auf dem Flughafen Leipzig-Halle hat das Bundeskriminalamt offenbar Tatverdächtige identifiziert. Nach Informationen von NDR, WDR und Süddeutscher Zeitung handelt es sich bei einem der Männer um einen Belarussen. Seine DNA-Spuren seien am Tatort entdeckt worden, unter anderem an einer der Drohnen und an einer Antenne. Aus Köln, Andreas Braun.
2: Der Mann, der auch einen russischen Pass haben soll, soll bereits im Baltikum mit Straftaten aufgefallen sein. Seine Ein- und Ausreise konnten die deutschen Ermittler rekonstruieren. Demnach soll er mit einem italienischen Touristenvisum in den Schengen-Raum eingereist sein. Den Recherchen zufolge soll ein zweiter Mann als Logistiker und Instrukteur des Anschlags agiert haben. Er reiste offenbar Ende Juli über den Berliner Flughafen BER ein und fuhr anschließend mit einem Mietwagen nach Sachsen. Zwei Tage vor dem gescheiterten Drohnenanschlag in Leipzig soll er per Flugzeug ausgereist sein. Der Tatverdächtige soll neben einem lettischen auch einen russischen Pass besitzen. Russland hat eine Verantwortung für den Anschlagsversuch am Flughafen Leipzig-Halle bestritten.
1: Nach dem Angriff auf ein Umspannwerk in Bergheim bei Köln gibt es laut Ermittlungsbehörden den Anfangsverdacht eines verfassungsfeindlichen Sabotageaktes. Bei einer Pressekonferenz von Polizei und Staatsanwaltschaft am Nachmittag in Essen sagte die Polizei, dass in einem benachbarten Maisfeld 6 Abschussvorrichtungen gefunden worden waren. Aus Essen kamen Kraft.
3: Unbekannte Täter hatten gestern Abend gezielt einen Kurzschluss herbeigeführt. Mit feuerwerksähnlichen Raketen hatten sie leitfähiges Material über die Oberleitung katapultiert. Die sichergestellte Pyrotechnik habe Ähnlichkeiten mit den Spuren, die bei einem Anschlag auf das Umspannwerk in Brandenburg am Dienstagmorgen gefunden worden waren. Die allgemeine Versorgung der Bevölkerung war laut Polizei zwar nicht gefährdet, dennoch mussten in Bergheim mehrere Kraftwerksblöcke vorübergehend abgeschaltet werden. Um die Täter zu finden, hat die Polizei ein Hinweisportal eingerichtet, bei dem erste Videos von Zeugen, wie zum Beispiel von Landwirten, bereits hochgeladen wurden.
1: Das Bundeskabinett hat die Steuerreform von Finanzminister Lars Klingbeil auf den Weg gebracht. Vor allem Familien sollen durch den Plan des SPD-Politikers entlastet werden. Kritik an dem Vorhaben kommt auch aus den eigenen Reihen. Aus Berlin, Lissi Kaufmann.
4: Mehr als 600 Euro steuerliche Entlastung im Jahr. Das verspricht die Bundesregierung mit ihrer Steuerreform. Profitieren sollen vor allem Familien mit kleinen und mittleren Einkommen. Unter anderem will die Bundesregierung Grundfreibetrag und Kinderfreibeträge anheben. Außerdem sollen das Kindergeld und der Arbeitnehmerpauschbetrag steigen. Um das zu finanzieren, sollen etwa Spitzenverdiener stärker belastet werden. Wirtschaftsministerin Reiche von der CDU bemängelt, dass die kalte Progression nicht ausgeglichen wird. Also jener Effekt, wenn Gehaltserhöhungen in Zeiten der Inflation nicht bei den Menschen ankommen, auch weil sie einen höheren Steuersatz zahlen müssen. Der Reform zugestimmt hat Reiche trotzdem.
1: Bundesagrarminister Alois Rainer hat für die Land- und Forstwirtschaft eine Krise von nationaler Tragweite ausgerufen. Anders sind die Trockenheit und die Hitze in diesem Sommer, die vielerorts zu Ernteausfällen geführt haben. Das Ausrufen einer Krise erlaubt es dem Bund, die Landwirte unter anderem mit günstigen Krediten zu unterstützen. Der CSU-Politiker Rainer sagte, wenn die Substanz der Betriebe gefährdet sei, dürfe die Regierung nicht einfach zur Tagesordnung übergehen. Die Stadt Bremen kann zum neuen Kita-Jahr allen angemeldeten Kindern einen Platz anbieten. Das schließt auch die knapp 380 Kinder ein, die bisher aus unterschiedlichen Gründen noch keinen Platz haben. Das teilte Bildungssenator Marc Racklis zum Auftakt des Kita-Jahres mit. Aus der Regionalredaktion Buten und Binnen Pascal Faltermann.
5: Bildungssenator Racklis spricht von einer Trendwende, vor allem weil jahrelang Kita-Plätze fehlten und jetzt mehr als 1.700 in der ganzen Stadt nicht besetzt sind. So hatten Mitte August die allermeisten Eltern der gut 6.800 neu angemeldeten Kinder bereits einen Betreuungsvertrag mit einer Kita abgeschlossen. Auch den übrigen Familien, die ihre Wunschkita nicht bekommen haben, könne man einen Platz anbieten, so Racklis. Bremen erfülle, wie schon im letzten Jahr, den Rechtsanspruch auf einen Kita-Platz für alle über Einjährigen. Außerdem würden bei den über Dreijährigen erstmals 90% der Kinder in die Kita gehen. Einer der Gründe für diese Entwicklung ist, dass es in der Stadt gut 1.400 Kinder im Kita-Alter weniger gibt als noch vor einem Jahr.
1: Die Polizei in der Schweiz hat nach Schüssen bei einem Techno-Rave Einzelheiten zum Tatverdächtigen bekannt gegeben. Nach ihren Angaben hat der 43-jährige Schweizer psychische Probleme. Er hatte sich am Montag der Polizei gestellt. In seinem Auto wurde unter anderem eine Kalaschnikow gefunden. Damit soll er Sonntag früh 40 Mal wahllos auf Teilnehmer einer Techno-Party geschossen haben. Eine Frau starb. Nach neuesten Angaben gibt es 6 Verletzte. Und das waren die Nachrichten mit Falco Puppe.
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6: Ja, nachdem es so schön war, ziehen allmählich Wolken von Ostfriesland und dem Emsland gen Osten. Und sie haben Schauer sowie Gewitter im Gepäck angeblich. Hier und da ist dann Platzregen möglich. Kleine Hagelkörner können auch runterkommen. Der Wind, eigentlich schwach bis mäßig, aus südwestlicher Richtung. Im Falle von Schauern oder Gewittern nimmt die Intensität natürlich zu. Im Moment 21 Grad im Edgar-Deichmann-Park in Sieke, am Museumsleuchtturm Dicke Bertha in Cuxhaven. Ebenfalls 21 am Mütterzentrum in Ostholz-Tenewa in Bremen, 22 Grad.
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6: Um 16 Uhr und gleich 6 Minuten Vorsicht auf der A1 Bremen Richtung Hamburg zwischen Bremer Kreuz und Euthen. Dort liegt ein Metallteil. A1 Bremen Richtung Osnabrück zwischen Opusen, Bremen, Marndorf und Hemlingen. 5 Kilometer stockender Verkehr. A1 Osnabrück Richtung Bremen zwischen Bremen-Brinkum und Arsten. 3 Kilometer stockender Verkehr. Und eine Meldung von der A7 Hannover Richtung Hamburg zwischen Mellendorf und Schwarmstedt. 5 Kilometer stockender Verkehr. Den Geduld, allen zusammen eine angenehme Fahrt. Also so angenehm wie möglich.
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6: Und einen schönen Nachmittag Ihnen. Jetzt Bremen 2 Musik von Joseph Parsons. Endless Sky.

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0: Mittwochnachmittag, hier ist Bremen 2, Deichbrand, Wacken, Hurricane. Die Hauptzeit der Festivals ist schon wieder vorbei. Anfang September haben wir auch schon wieder viele standen auf und vor den Bühnen. Und wir wollen jetzt mal ein bisschen genauer auf die Auswahl der Acts blicken, die dort so aufgetreten sind. Ein kleines Festival-Fazit quasi ziehen mit dem Fokus Geschlechtergerechtigkeit und Diversität. Sophia Fischer aus der Bremen 2 Musikredaktion ist bei mir. Grüß dich, Sophia.
1: Hallo. Hi.
0: Wie hast du die großen Festivals im Nordwesten dieses Jahr wahrgenommen? Tut sich was in Sachen Geschlechtergerechtigkeit?
1: Ja, also vor allem bei den großen Mainstream-Festivals muss ich sagen, da ist echt noch Nachholbedarf meiner Meinung nach. Ich schaue da zum Beispiel zum Hurricane und vor allem zu den großen Main-Acts. Da waren zwar in diesem Jahr Florence and the Machine dabei und auch die Musikerin Halsey. Ja, aber das sind eben zwei und alle anderen Headliner waren männliche Künstler oder Bands. Beim Deichbrand waren die Headliner 2026 sogar ausschließlich männlich. Also natürlich standen da auch Frauen auf der Bühne, aber mir geht es hier gerade um die großen fettgedruckten Namen, die das Festival ja auch repräsentieren ein Stück weit. Also da geht, finde ich, definitiv noch mehr. Hoffnung machen mir kleinere Festivals, wie zum Beispiel das Apple Tree Garden Festival in Diepholz. Da waren weibliche Acts schon auf den ersten Blick sehr viel präsenter im Line-Up, wobei das jetzt auch kein typisches Headliner-Festival ist, das muss ich vielleicht dazu sagen. Mhm. Ja, und ich habe mir dazu mal eine Recherche angeguckt von der Malisa-Stiftung. Da geht es um Geschlechtergerechtigkeit in verschiedenen Bereichen der Musikbranche. Die Studie ist schon ein bisschen älter, von 2022, aber es geht eben auch um Festivals. Und da ist die Rede von einem leichten Aufwärtstrend beim Frauenanteil auf den Bühnen, allerdings eben auch eher bei kleineren Festivals als bei den ganz großen.
0: Okay. Mhm. Gibt es für dich aktuell sowas wie Leuchtturmprojekte, die zeigen, dass es auch anders geht, sprich auch nicht männliche Acts als Headliner in Frage kommen?
1: Mhm. Also gibt es auf jeden Fall. Da müssen wir den Blick allerdings ein bisschen weiten. Gerade erst am Samstag hat in den USA, in Kalifornien, zum ersten Mal das Daisy Chain Fields Festival stattgefunden. Das hat die Popmusikerin Olivia Rodrigo organisiert und sie hat ganz bewusst ein komplett weibliches Line-Up zusammengestellt. Mit dem Festival wurden Spenden gesammelt, 20 Millionen Dollar sollen zusammengekommen sein und jetzt an Organisationen gehen, die sich eben für Frauen und Mädchen engagieren. Das war ein Riesenerfolg, wie es aussieht. Und das Festival soll in 30 Minuten ausverkauft gewesen sein. Also auch die weiblichen Acts haben hier schnell überzeugen können. Mhm. Ich habe mal geschaut, wer da so alles aufgetreten ist am Samstag. Und vom Popstar bis zur Pionierin waren da echt viele dabei. Hier mal ein kurzer Eindruck.

0: glaube, der Song Landslide jetzt gerade ganz zum Schluss dürfte für viele im Publikum ein Highlight gewesen sein. Den hat Olivia Rodrigo gesungen in ihrem Set tatsächlich zusammen mit Stevie Nicks von Fleetwood Mac im Duett. Also ja, das war Line-Up vom Daisy Chain Fields hat nicht nur Frauen, sondern eben auch Generationen zusammengebracht. Wir haben gerade unterschiedlichste Musikerinnen gehört. Santi Gold war dabei, Chappell Roan war dabei. Also alles große, große Popnamen.
1: Ja, klang sehr interessant und abwechslungsreich. Mhm. Was muss ich deiner Meinung nach tun, damit die Festivalbühnen insgesamt diverser werden?
0: Ja, also ich denke, dass die Festivalmachenden hier wirklich in der Verantwortung sind. Also man kann sein Festivalkonzept jetzt nicht sofort komplett umkrempeln, aber ein Anfang ist es natürlich, Diversität erstmal als einen wichtigen Faktor anzuerkennen. Es gibt eine Festivalstudie aus dem letzten Herbst von unter anderem dem Deutschen Musikinformationszentrum. Da wurden Festivalveranstaltende mal gefragt, welchen Stellenwert denn Diversität in der eigenen Programmplanung hat, in Bezug auf Geschlecht, aber auch auf die sexuelle Orientierung oder die Herkunft. 41% haben einen weniger großen, kaum oder gar keinen Stellenwert angegeben. Das ist jetzt die Zahl für Popularmusik. Mhm. In der Klassik waren das sogar 79% der Festivalmachenden. Also das ist schon eine Antwort, finde ich, die ein bisschen Entwicklung gebrauchen könnte. Ich wünsche mir da auf jeden Fall Veränderungen, sowohl im Pop als auch in der Klassik.
1: Sagt Sophia Fischer aus der Musikredaktion. Über Diversität und Geschlechtergerechtigkeit auf Festivalbühnen hat sie uns was erzählt. Das war die Popkolumne auf Bremen 2, stets Mittwochnachmittags. Sophia, danke.
0: Gerne.

0: Musik von Madeleine Peru. Find True Love.
1: Einen schönen guten Abend wünsche ich Ihnen.
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0: Ja, ändert sich gerade. Temperaturen haben wir so roundabout 21, 22 Grad, aber es zieht sich zu, kommt von Westen. Der Regen, Gewitter können auch dabei sein, vielleicht hier und da auch mal ein bisschen Hagel, der runterkommt. Der Wind, der wird dann natürlich auch ein bisschen intensiver. Wenn es schauert, in der Nacht gehen die Temperaturen runter bis auf 14 Grad. Hoppala, was ist mit meiner Stimme gerade? Morgen maximal 23 und es bleibt erstmal noch wechselhaft. Sonne am Sonntag soll es dann etwas netter werden.
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0: Um ziemlich genau 16:30 A1 Bremen Richtung Osnabrück zwischen Opusen, Bremen-Mahndorf und Hemelingen, 6 Kilometer stockender Verkehr. A1 Osnabrück Richtung Bremen zwischen Bremen-Brinkum und Arsten, 3 Kilometer stockender Verkehr. A7 Hannover Richtung Hamburg zwischen Mellendorf und Schwarmstedt, 4 Kilometer stockender Verkehr, 3, 4, 5, alles dabei. Und dann noch eine Meldung aus Bremen auf der B6 Findorf Richtung Mitte zwischen Hochschulring und Stefanibrücke, stockender Verkehr, ohne genauere Angabe über die Länge.
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0: Freue mich, dass Sie dabei sind. Schönen Nachmittag. Hallo.

0: Teil 3 unserer Wochenserie zur Landtagswahl in Sachsen-Anhalt. Wir haben unsere Korrespondenten ja gebeten zu recherchieren, wie die anderen Parteien auf die bevorstehende Abstimmung blicken. Die AfD liegt laut Umfragen bei über 40% in dem Bundesland. CDU und SPD hatten wir schon. Heute geht es um die sogenannten kleinen Parteien.
1: Auf den Wahlzetteln am Sonntag in Sachsen-Anhalt werden 15 Parteien stehen. Aber nur 4 von ihnen schaffen es nach den letzten Umfragen sicher in den Landtag. AfD, CDU, Linke und knapp die SPD. Alle anderen drohen an der 5%-Sperrklausel zu scheitern, ob Tierschutz oder Gartenpartei Volt oder die Partei des Fortschritts. Aussichten haben allenfalls 3 der kleineren Parteien, die Grünen, die FDP und das BSW.
2: Und jetzt? Herzlich willkommen, Sarah Wagenknecht. Dankeschön.
1: Für das BSW ist der Einzug in den Landtag von Sachsen-Anhalt überlebenswichtig. Ein Scheitern könnte auch das bundespolitische Ausbesiegeln. In böser Erinnerung die 4,9% der vergangenen Bundestagswahl. Neben heftiger Kritik an den sogenannten Altparteien wirbt Wagenknechts BSW massiv mit Themen, die vor Ort zwar gut ankommen, aber gar nicht auf Landesebene entschieden werden können. Frieden, keine Ukraine-Hilfe mehr oder auch Stopp der Rentenreformen. Sarah Wagenknecht.
3: Also die Sachsen-Anhaltiner haben tatsächlich auch die Möglichkeit, mit der Wahl des BSW, ich sage jetzt nicht gleich direkt Herrn Merz in Rente zu schicken, aber mittelbar schon. Der Ausgang dieser Wahl hat schon viel Implikationen auch für den Bund. Und deswegen ist es nicht falsch, Bundesthemen in diesen Wahlkampf hineinzubringen.
1: Weniger unter Beobachtung aus Berlin, die FDP. Im Bundestag nicht mehr vertreten, aber noch eine Regierungspartei in Sachsen-Anhalt. FDP-Spitzenkandidatin Lydia Hüskens ist in Magdeburg Digitalministerin. Dass die FDP in der aktuellen Umfrage von Infratest DIMAP nur bei 3% liegt, kommentiert sie im MDR-Fernsehen so.
4: Was mich optimistisch stimmt, ist, dass unglaublich viele Leute auf uns zukommen, die tatsächlich immer noch nicht ganz genau wissen, wen sie wählen wollen und die vor allen Dingen in diesem Wahlkampf, das ist glaube ich auch das klassische FDP-Thema, vermissen, dass man auch mal über die Wirtschaft spricht. Deren Wahrnehmung ist, wir reden über alles Mögliche, aber wir reden eigentlich nicht über die Themen, die das Land wirklich voranbringen.
5: Hallo, guten Tag, Frau Pirin. Felix Bannerscheid von Bündnis 90 Die Grünen, Leonie Boncalla, Ihre Direktkandidatin. Dürfen wir Ihnen was zur Landtagswahl am 6. September geben?
6: Ja.
5: Ja.
1: Haustürwahlkampf in Dessau. Auch die Grünen schrammen an der 5%-Hürde. Nicht zum ersten Mal und die Partei kämpft mit einem ausgesprochen intensiven Wahlkampf um den Wiedereinzug in den Magdeburger Landtag. Die Grünen mit vielen Freiwilligen und mit Spitzenpersonal aus Berlin im Einsatz, das begründet Parteichef Banaschak so.
7: Wenn in den Landtagen wir vertreten sind, dann wird es vermutlich kaum Regierungsmöglichkeiten ohne Bündnis 90 Die Grünen geben. Hier in Sachsen-Anhalt mit einer hohen Wahrscheinlichkeit dann durch einen CDU Ministerpräsidenten. Und insofern haben wir eventuell nach diesen Wahlen sogar mehr Möglichkeiten, die Zukunft dieser Länder mit zu beeinflussen.
1: Die Grünen wie auch FDP und BSW umwerben taktische Wähler. Sie wollen also auch Stimmen von nicht übermäßig überzeugten Wählern für sich gewinnen, die durch diese Stimmabgabe aktiv und bewusst die künftige Mehrheit im Landtag beeinflussen. Denn scheitern gleich mehrere kleine Parteien knapp an der 5%-Hürde, dann könnte die AfD selbst mit einem Wahlergebnis von deutlich unter 50% der Stimmen die absolute Mehrheit der Sitze erringen.
0: Frank Eichmann berichtete für Bremen 2 und The Four Tops musizieren jetzt für uns alle.

0: Tina Dicko mit Surfing auf Bremen 2. In der Politik gibt es ja diverse Gesprächsformate, an denen dann bestimmte Länder teilnehmen. Das Weimarer Dreieck ist so ein Format, besteht aus Deutschland, Frankreich und Polen. Heute und morgen treffen sich die Außenminister mal wieder. Der deutsche Jörn Wadephul ist Gastgeber, ziemlich genau 35 Jahre nach der Premiere. Ich bin mit Kai-Olaf Lang verbunden, Sicherheits- und Osteuropa-Experte bei der Stiftung Wissenschaft und Politik in Berlin. Schönen guten Tag.
1: Grüß Sie, hallo Herr Busch.
0: Hallo Herr Lang. Anfang der 90er, der Kalte Krieg war gerade vorbei, die Mauer gefallen. Da wusste niemand, wie sich Europa entwickelt. Aber der Westen hatte natürlich eine Vorstellung vom Best Case. Wieso eigentlich gerade diese Dreierkonstellation?
1: Ja, Sie haben es ja gesagt, das war damals eine sehr unübersichtliche geopolitische Situation. Der Warschauer Pakt war gerade zerfallen, Deutschland hatte sich vereinigt. Und da wollten die großen Länder in der Mitte des Kontinents, Deutschland, Frankreich und das neue Polen, wenn man so möchte, das sich demokratisiert hatte gerade, Ruhe ins Spiel bringen, Stabilität. Deutschland wollte signalisieren, dieses größere Deutschland, dass es keine Alleingänge im östlichen Mitteleuropa anstrebt und deswegen auch Frankreich mit an Bord nehmen wollte in seinem Dialog mit Polen. Auch Polen hat ein Interesse daran, dass dieses zarte Pflänzchen der deutsch-polnischen Aussöhnung, das da gerade im Begriff war zu entstehen, auch breiter aufgestellt war. Man wollte nicht so allein auf Deutschland angewiesen sein. Und Frankreich hatte natürlich ein Interesse daran. Für Frankreich waren viele Entwicklungen gerade im östlichen Teil des Kontinents noch ein bisschen weit weg, dass man da auch im Grunde so eine Art Mitspracherecht hatte, dass man zumindest mit involviert wäre. Das waren die gemeinsamen Interessen aller dieser drei Weimarer Länder damals.
0: Ja, ja. Und Polen, klar, war ja auch Solidarność und Lech Walesa, der dann irgendwie Einfluss bekommen hat politisch. Ne? Was hat die Abstimmung dieser drei Länder im Laufe der Zeit gebracht bzw. bewirkt? Was würden Sie sagen?
1: Also ich glaube, das Weimarer Dreieck ist eine Konfiguration mit unglaublich viel Potenzial, aber in der Rückschau auch eine Geschichte der entgangenen, der verpassten Chancen. Sicherlich war das ein wichtiger trilateraler Rahmen bei der Heranführung Polens an die Europäische Union. Das war ja am Anfang auch alles in weiter Ferne der europäischen Gemeinschaften, der europäischen Integration. Das war ein Versprechen. Deutschland war ja die Lokomotive der Erweiterung. Es war wichtig, dass da auch Frankreich mit an Bord war. Das war sicherlich auf der Habenseite zu verbuchen. Aber dann nach dem Beitritt Polens zur Europäischen Union 2004, da hat es doch oft gehakt. Und das hing auch damit zusammen, dass die bilateralen Beziehungen oftmals nicht rund liefen. Deutsch-Polnisch aufgrund von Vergangenheitsproblemen, beispielsweise Differenzen in der Russlandpolitik zwischen Deutschland und Polen, aber auch zwischen Frankreich und Polen. Zwischen Frankreich und Polen war lange Zeit sowieso eher Dissens vorhanden und es war recht unterentwickelt. Und die Chance, dass man gesagt hätte, naja, wenn zwischen zwei nicht so gut funktioniert, dann machen wir das ein bisschen auf und zu dritt finden wir uns zusammen, das hat man eigentlich oft nicht so richtig nutzen können. Und es war doch sehr oft ein eher symbolischer zeremonialer Rahmen als ein operatives Instrument zur Gestaltung europäischer Politik.
0: Und wenn wir ins Jahr 2026 springen, ist das Weimarer Dreieck noch zeitgemäß?
1: Eigentlich zeitgemäßer als eh und je in einer Ära, wo die Fragezeichen größer werden in Europa, die transatlantischen Beziehungen sich auflösen, die Bedrohung aus dem Osten zunimmt und gleichzeitig doch sehr unterschiedliche Belange, Interessen in den Mitgliedstaaten der Europäischen Union sich zeigen. Und da wäre es eigentlich ganz wichtig, dass das Weimarer Dreieck mit seinem Potenzial, mit seinem Gewicht hier eine bestimmte Rolle spielen könnte. Und es könnte eine Rolle spielen als Führungstrio, als ein Forum, wo man, ich sage mal, Kompromisse vorkocht, also Interessenausgleich gerade in der Europäischen Union vornimmt, aber auch als Klammer. Also als etwas, das den Laden zusammenhält, salopp formuliert. Ich glaube, wir müssen dabei aber doch eher realistisch sein. Und vielleicht ist das bildhaft gesprochen, das, was möglich wäre, das Weimarer Dreieck als so eine Art Lotse, der dazu hilft, dabei hilft, auch andere mit an Bord zu nehmen und dieses Schiff der Europäischen Union in den schwierigen Gewässern, dass das sozusagen Richtung und Kurs hält.
0: Sagt Kai-Olaf Lang von der Stiftung Wissenschaft und Politik auf Bremen 2. Die Vertreter des Weimarer Dreiecks treffen sich heute und morgen in genau Weimar, die Außenminister Deutschlands, Frankreichs und Polens. Herr Lang, danke für Ihre Erläuterung.
1: Gerne.
0: Tschüss.

0: So heißt der Song von Michael Bublé. Don't blame it on me.
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1: Mit Falco Puppe. Ermittler identifizieren nach Leipzig Anschlag mutmaßliche Täter. Verdi ruft auch in den Bremer Häfen zu Warnstreiks auf. Stadt Bremen hat aktuell genug Kitaplätze. Das Wetter am Abend teils sonnig, teils bewölkt. Von Westen Schauer oder Gewitter. Werte um 20 Grad. Nach dem Anschlag auf ein Umspannwerk in Bergheim bei Köln gibt es laut den Ermittlern den Anfangsverdacht eines verfassungsfeindlichen Sabotageaktes. Bei einer Pressekonferenz von Polizei und Staatsanwaltschaft am Nachmittag in Essen sagte die Polizei, dass in einem benachbarten Maisfeld 6 Abschussvorrichtungen gefunden worden waren. Aus Essen berichtet Carmen Kraft.
2: Unbekannte Täter hatten gestern Abend gezielt einen Kurzschluss herbeigeführt. Mit feuerwerksähnlichen Raketen hatten sie leitfähiges Material über die Oberleitung katapultiert. Die sichergestellte Pyrotechnik habe Ähnlichkeiten mit den Spuren, die bei einem Anschlag auf das Umspannwerk in Brandenburg am Dienstagmorgen gefunden worden waren. Die allgemeine Versorgung der Bevölkerung war laut Polizei zwar nicht gefährdet, dennoch mussten in Bergheim mehrere Kraftwerksblöcke vorübergehend abgeschaltet werden. Um die Täter zu finden, hat die Polizei ein Hinweisportal eingerichtet, bei dem erste Videos von Zeugen, wie zum Beispiel von Landwirten, bereits hochgeladen wurden.
1: Nach dem Drohnenangriff auf dem Flughafen Leipzig-Halle hat das Bundeskriminalamt offenbar Tatverdächtige identifiziert. Nach Informationen von NDR, WDR und Süddeutscher Zeitung handelt es sich bei einem der Männer um einen Belarussen. Seine DNA-Spuren seien am Tatort entdeckt worden, unter anderem an einer der Drohnen und einer Antenne. Aus Köln, Andreas Braun.
3: Der Mann, der auch einen russischen Pass haben soll, soll bereits im Baltikum mit Straftaten aufgefallen sein. Seine Ein- und Ausreise konnten die deutschen Ermittler rekonstruieren. Demnach soll er mit einem italienischen Touristenvisum in den Schengen-Raum eingereist sein. Den Recherchen zufolge soll ein zweiter Mann als Logistiker und Instrukteur des Anschlags agiert haben. Er reiste offenbar Ende Juli über den Berliner Flughafen BER ein und fuhr anschließend mit einem Mietwagen nach Sachsen. 2 Tage vor dem gescheiterten Drohnenanschlag in Leipzig soll er per Flugzeug ausgereist sein. Der Tatverdächtige soll neben einem lettischen auch einen russischen Pass besitzen. Russland hat eine Verantwortung für den Anschlagsversuch am Flughafen Leipzig-Halle bestritten.
1: Bundesagrarminister Alois Rainer hat für die Land- und Forstwirtschaft in Deutschland eine Krise von nationaler Tragweite ausgerufen. Anlass sind die Trockenheit und die Hitze in diesem Sommer, die vielerorts zu Ernteausfällen geführt haben. Das Ausrufen einer Krise erlaubt es dem Bund, die Landwirte unter anderem mit günstigen Krediten zu unterstützen. Der CSU-Politiker Rainer sagte, wenn die Substanz der Betriebe gefährdet sei, dürfe die Regierung nicht einfach zur Tagesordnung übergehen. Die Stadt Bremen kann zum neuen Kita-Jahr allen angemeldeten Kindern einen Platz anbieten. Das schließt auch die knapp 400 Kinder ein, die bisher aus unterschiedlichen Gründen noch keinen Platz haben. Das teilte Bildungssenator Marc Raklitz zum Auftakt des Kita-Jahres mit. Aus der Regionalredaktion Buten und binnen Pascal Faltermann.
4: Bildungssenator Raklitz spricht von einer Trendwende, vor allem weil jahrelang Kita-Plätze fehlten und jetzt mehr als 1.700 in der ganzen Stadt nicht besetzt sind. So hatten Mitte August die allermeisten Eltern der gut 6.800 neu angemeldeten Kinder bereits einen Betreuungsvertrag mit einer Kita abgeschlossen. Auch den übrigen Familien, die ihre Wunschkita nicht bekommen haben, könne man einen Platz anbieten, so Raklitz. Bremen erfülle, wie schon im letzten Jahr, den Rechtsanspruch auf einen Kita-Platz für alle über Einjährigen. Außerdem würden bei den über Dreijährigen erstmals 90% der Kinder in die Kita gehen. Einer der Gründe für diese Entwicklung ist, dass es in der Stadt gut 1.400 Kinder im Kita-Alter weniger gibt als noch vor einem Jahr.
1: Verdi ruft die Beschäftigten in 6 deutschen Seehäfen zum 48-stündigen Warnstreik auf. Ab heute Abend soll die Arbeit ruhen. Betroffen sind Bremen, Bremerhaven, Hamburg, Brake, Wilhelmshaven und Emden. Für Freitag ist eine Demonstration in Bremerhaven geplant. Die Gewerkschaft fordert 8,2% mehr Lohn, mindestens aber 2,50 Euro pro Stunde. Die Arbeitgeber bieten 5,1% bei einer Laufzeit von 18 Monaten. Die Bremer Straßenbahn AG ordnet ihr Streckennetz neu. Anlass ist die Verlängerung der Straßenbahnlinie 1 bis Mittelshuchting, die Ende März in Betrieb gehen soll. Milan Jäger.
5: 67 Minuten würde eine Straßenbahn für die gut 26 Kilometer von Mittelshuchting bis nach Mahndorf brauchen. Damit ist laut BSAG kein zuverlässig pünktlicher Betrieb möglich. Deshalb fährt die Linie 1 künftig von Mittelshuchting über den Hauptbahnhof zur Universität. Den Rest der bisherigen Linie 1-Strecke vom Hauptbahnhof nach Mahndorf fährt künftig die neu geschaffene Linie 9. Sie verkehrt außerdem vom Hauptbahnhof bis zum Flughafen. Hier verstärkt sie die bestehende Linie 6. Der neue Streckenplan soll ab dem Fahrplanwechsel im nächsten Frühjahr gelten.
1: In der Bremer Innenstadt ist heute das Balke-Quartier offiziell eröffnet worden. Das Gebiet zwischen Langenstraße, Böttcherstraße und Marktplatz umfasst mehrere historische Gebäude, darunter die alte Stadtwaage und das Essighaus. Immobilienbesitzer und Geschäftsleute wollen das Quartier gemeinsam beleben. Sie sprechen von bis zu 1000 neuen Jobs und möglichen Impulsen, die die Innenstadt attraktiver machen. Und das waren die Nachrichten mit Falco Puppe.
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6: 22 Grad überwiegend im Moment, auch hier in Bremen. Und die Webcam am Marktplatz oder über dem Marktplatz zeigt jede Menge Schirme vor den gastronomischen Betrieben in Bremens guter Stube. Die werden vermutlich in den nächsten Stunden nicht zu intensive Sonnenstrahlen abhalten, sondern den Regen, der sich auf den Weg gemacht hat aus dem Emsland in unsere Richtung. In der Nacht geht es dann runter bis auf 14 Grad, so ab Mitternacht erneut Regen, davor eine Phase, in der es wohl aufgelockert ist. Morgen erst ab dem Nachmittag dann freundlicher bei maximal 23 Grad.
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6: Um 17 Uhr und 6 Minuten. Vorsicht auf der A29, Oldenburg Richtung Wilhelmshaven in Höhe Zetel. Dort liegt ein Plastikteil. A1 Bremen Richtung Osnabrück zwischen Opusen-Bremen, Marndorf und Hemelingen. 6 Kilometer stockender Verkehr, 20 Minuten brauchen Sie da länger. A1 Osnabrück Richtung Bremen zwischen Bremen-Brinkum und Arsten. 4 Kilometer stockender Verkehr. A7 Hannover Richtung Hamburg zwischen Mellendorf und Schwarmstedt. Auch 4 Kilometer stockender Verkehr. Und auf der B6 in Bremen-Findorf Richtung Bremen-Mitte zwischen Hochschulring und Stefanibrücke. Stockender Verkehr.
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6: Guten Tag. 6 bis 12 Monate werden noch vergehen, bis Klarheit herrscht über die Zukunft der VW-Werke. Das hat Konzernchef Oliver Blume zumindest gesagt. Dennoch gibt es auch heute wieder Schlagzeilen, die die Belegschaft ziemlich verunsichern. Unser Thema gleich.

0: VW muss sparen, das ist bekannt. Will man weiter im Konzert der Global Player mitspielen, muss was passieren. Die Frage ist, wie viele Arbeitsplätze können beim deutschen Autobauer über das Jahr 2030 hinaus erhalten werden? Die Wirtschaftswoche behauptet heute, es sei quasi beschlossene Sache, dass 4 Werke schließen müssen, darunter auch das im ostfriesischen Emden. Frage an den Kollegen Bertil Starke, was ist da dran?
1: Naja, erstmal muss man sagen, neu sind diese Informationen, die ja da in dem Artikel der Wirtschaftswoche stehen, nicht. Denn dass der Vorstand momentan keine Perspektive für die Standorte Emden, Hannover und Zwickau sowie für das Audi-Werk in Neckarsulm sieht, das ist bekannt seit langem. Daraus hat auch Konzernchef Oliver Blume bei Betriebsversammlung in den vergangenen Tagen kein Geheimnis gemacht. Der Bericht, der nennt ja auch die Jahreszahlen, an denen die Fahrzeugproduktion in den Fabriken endet. Neu sind die ebenfalls nicht. Anfang der 2030er Jahre rollen die letzten Fahrzeuge vom Band. Wohlgemerkt, Stand jetzt, denn Nachfolgemodelle sind zumindest theoretisch weiter möglich. Und es könnten auch neue Partner übernehmen, also chinesische Autohersteller zum Beispiel oder auch die Rüstungsindustrie. Und man muss dazu auch sagen, der Vorstand, der kann natürlich so ein Werksaus auch beschließen. Ob er dann kommt, das ist aber eine ganz andere Frage, denn das letzte Wort hat ja der Aufsichtsrat. Ziehen wir mal einen Strich drunter. Der Nachrichtenwert dieser Berichterstattung ist überschaubar. Aber natürlich sorgen solche Berichte für neue Verunsicherung bei den Beschäftigten.
0: Ja, Ministerpräsident Olaf Lies hat sich erneut deutlich zu den Standorten in Niedersachsen bekannt. Das Bundesland hält ja 20% am Konzern. Eine sogenannte Sperrminorität. Können Werksschließungen in Niedersachsen so nicht verhindert werden?
1: Na, also Niedersachsen hat da vor allem im Aufsichtsrat dann entscheidenden Hebel in der Hand. Denn dieses wirklich sehr mächtige Kontrollgremium muss Standortverlegungen zustimmen und eine Werkschließung wäre ja eine Standortverlagerung ins Nichts. Also da kommt man am Aufsichtsrat nicht vorbei. Solche Entscheidungen, muss man auch sagen, betreffen zehntausende Menschen und so etwas kann der Vorstand eben nicht einfach so durchdrücken. Vor allem den Ding nicht dann, wenn sich die Vertreter des Landes Niedersachsen und der Arbeitnehmerseite im Aufsichtsrat dann gemeinsam dagegen stemmen, weil ja, sie haben da tatsächlich so eine Art Veto.
0: Ja, Olaf Lies war ja vorher Wirtschaftsminister, da hat er immer von VW-Arbeitsplätzen gesprochen und im Moment ist es auffällig, dass er den Begriff Industriearbeitsplätze wählt. Ist das Zufall oder könnte dahinter die Strategie stecken, dass es in den VW-Werken mittelfristig dann doch nicht mehr um Autos geht? Du hast es angedeutet, von wegen Rüstungskonzerne und dann da Drohnen oder ähnliches produziert werden?
1: Ja, also Olaf Lies, muss man dazu sagen, vertritt ja das Land Niedersachsen und das Land Niedersachsen ist Miteigentümer von Volkswagen und in dieser Funktion kann der SPD-Politiker ja nicht die Augen vor den Problemen beim wichtigsten Arbeitgeber seines Landes verschließen. Das sind vor allem die hohen Produktionskosten in den deutschen Werken. Schauen wir mal da zum Beispiel auf das Werk in Hannover. Da ist von einer 5-stelligen Summe pro Auto die Rede. In Europa gelten ansonsten 3.000 Euro als Standard. Also die Kosten sind enorm hoch und wenn der Autobau Jobs und Fabriken nicht rettet, dann braucht es eben Alternativen und die können, ich habe es eben schon erwähnt, in der Rüstung liegen. VW würde dann, das muss man mal dazu sagen, nicht selbst Waffen oder auch Drohnen herstellen. Die Werke könnten dann vielmehr von Rüstungsfirmen übernommen werden. Das passiert ja momentan höchstwahrscheinlich auch in Osnabrück. Dort übernimmt ein israelischer Konzern und wird dort sehr wahrscheinlich Teile für das Raketenschutzschild Iron Dome in dem ehemaligen oder ja noch VW Werk, muss man dazu sagen, dann herstellen. 2027 endet dort die Fahrzeugproduktion und dieses Modell Osnabrück könnte ein Beispiel dann auch für andere Standorte sein, um eben Werke und vor allen Dingen Arbeitsplätze zu retten.
0: Ja, du hast den Aufsichtsrat mehrfach erwähnt, Freitag tagt. Was erwartest du von dem Termin?
1: Naja, also, dass es in der nächsten Sitzung am Freitag zu einer Einigung kommt, das ist nach unseren Informationen so gut wie ausgeschlossen. Der Vorstand, die Arbeitnehmervertreter und auch das Land Niedersachsen haben jeweils eigene Vorschläge erarbeitet. Die legen dann auch zur Abstimmung vor. Und das ist ungewöhnlich. Normalerweise einigen sich alle Seiten im Vorfeld da auf eine einzige Beschlussvorlage und diskutieren erst dann. Dass es jetzt gleich 3 Versionen gibt, das unterstreicht nochmal, wie verhärtet die Fronten sind. Also, ich erwarte da jetzt keine großartigen Entscheidungen, sondern dass es eher weiter in Richtung Konfrontation geht.
0: Laut einem internen Papier für den Aufsichtsrat sollen VW-Werke in Deutschland auslaufen. In Anführungsstrichen Emden könnte es demnach 2031 treffen. Das waren Informationen auf Bremen 2 von Bertil Starke.

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2: Ein Glück gibt's mittlerweile Videokonferenzen, ansonsten hätte die Bundesregierung heute schlecht über die Steuerreform sprechen und sie beschließen können, denn der zuständige Minister hatte es nicht zeitig nach Berlin geschafft. Regierungsflieger war mal wieder im Eimer. Lars Klingbeil nahm also nur virtuell Platz am Kabinettstisch. Mario Kubina aus unserem Hauptstadtstudio kommentiert.
3: Es könnte so einfach sein. Schwarz-Rot bringt Steuerentlastungen von 10 Milliarden Euro auf den Weg und feiert das als Erfolg. Für Kritik an ihren Plänen muss die Koalition eigentlich nicht selbst sorgen. Das erledigen Opposition und Verbände sowieso. Aber auch ein einfacher Erfolg fällt schwer, wenn es an Team Spirit fehlt. Und so wird der Kabinettsbeschluss zur Steuerreform von einem Streit innerhalb der Bundesregierung überschattet. Eine verpasste Chance. Mal wieder. Einen Tag vor der Kabinettssitzung hat in Berlin ein Brief aus dem CDU-geführten Wirtschaftsministerium die Runde gemacht. Empfänger ist das Finanzministerium von SPD-Chef Lars Klingbeil. Geschrieben hat den Brief ein Staatssekretär im Wirtschaftsministerium. Doch mit Beamten Deutsch hält sich der Verfasser nicht auf. Stattdessen Klartext. Die Steuerpläne von Klingbeil seien unzureichend. Und im Ergebnis laufen sie aus Sicht des Wirtschaftsministeriums auf eine heimliche Steuererhöhung hinaus. Ein Schlag in die Magengrube. Was das Haus von CDU-Ministerin Katharina Reiche meint, nach den jetzigen Plänen wird die kalte Progression nicht vollständig ausgeglichen, anders als in früheren Jahren. Darunter versteht man den Effekt, dass Menschen bei einer Gehaltserhöhung mehr Steuern zahlen, auch dann, wenn die Inflation das Gehaltsplus auffrisst. In der Sache hat Reiche recht. Es kann nicht sein, dass Menschen am Ende von einem höheren Gehalt nichts haben als einen höheren Steuersatz. Aber wenn es der CDU-Politikerin wirklich um die Sache geht, warum hat der Brief dann kurz vor der entscheidenden Kabinettssitzung den Weg in die Öffentlichkeit gefunden? So entsteht der Eindruck, dass sich die Wirtschaftsministerin auf Kosten des Finanzministers profilieren will. Und Klingbeil kalt zurück. Wer glaubt, dass es eine Opposition in der Regierung gibt, irrt. Womit er Reiche indirekt mangelnde Teamfähigkeit vorwirft. Zoff statt Geschlossenheit. Und das zum Start in einen Herbst, der diesmal wirklich im Zeichen von Reformen stehen muss. Zum Glück hat der meteorologische Herbst gerade erst begonnen. Politisch kann also noch was draus werden. Die anstehenden Beratungen im Bundestag bieten die Möglichkeit, nachzubessern. Mehr Entlastungen bei der Einkommensteuer und dafür die Erben von Großvermögen stärker besteuern. Das könnte ein Weg sein. Ein anderer, Subventionen streichen, um niedrigere Steuersätze zu ermöglichen. Welchen Weg Union und SPD auch einschlagen, es wäre gut, wenn sie ihn gemeinsam gehen.
2: Die Meinung von Mario Kubina. Jetzt Bremen 2 Musik von Sally Barker.

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8: 20, 21 Grad haben wir und der sonnigste Teil des Tages liegt hinter uns. Von Westen kommen Schauer, teilweise vielleicht auch Gewitter. Kann man Platzregen dabei sein. Hagel kann auch fallen. Der Wind wird dadurch dann auch ein bisschen zunehmen, der aus südwestlicher Richtung bläst heute. In der Nacht geht es runter bis auf 14 Grad. Vorübergehend aufgelockert. Ab Mitternacht dann erneut wahrscheinlich Regen. Morgen ab dem Nachmittag zumal etwas freundlicher. Bis zu 23 Grad. Freitag sind auch noch Schauer dabei. Am Wochenende soll es dann längere Zeit freundlich sein.
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8: Um ziemlich genau 5:30 A1 Bremen Richtung Osnabrück zwischen Opusen, Bremen, Mahndorf und Hemelingen. 6 Kilometer stockender Verkehr. A1 Osnabrück Richtung Bremen zwischen Bremen-Brinkum und Arsten. 4 Kilometer stockender Verkehr. A7 Hannover Richtung Hamburg zwischen Mellendorf und Schwarmstedt. 4 Kilometer stockender Verkehr ebenfalls. Und generell stockenden Verkehr, ohne dass wir genau Ihnen sagen können, wie lang es ist, auf der B6 Findorf Richtung Mitte zwischen Hochschulring und Stefanibrücke. Achso, ist ja doch relativ konkret.
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8: Guten Tag, Sie werden dafür bezahlen, hatte Friedrich Merz angekündigt. Da war noch nicht klar, also zumindest der Öffentlichkeit nicht, wer hinter dem Drohnenvorfall in Leipzig steckt. Jetzt hat sich die Bundesregierung ja festgelegt. Russland soll verantwortlich sein. Die beschlossenen Sanktionen gegen den Kreml und wie es jetzt weitergehen könnte zwischen Berlin und Moskau, darüber spreche ich gleich mit einer Fachfrau für Osteuropa. Davor Musik von Joel Haver und dieser Klassiker hier von Simply Red. Viel Spaß. Mhm.

0: Bremen 2 hier. Wir werden uns durch Russlands Angriffe nicht in unserem gesellschaftlichen Zusammenhalt spalten oder einschüchtern lassen. Das hat Bundesaußenminister Johann Wadephul gestern am späten Nachmittag gesagt. Wir hatten ja alle auf die Pressekonferenz von ihm und Innenminister Alexander Dobrindt gewartet. Es ging um den Drohnenvorfall am Flughafen in Leipzig. Die Bundesregierung macht Russland für den gescheiterten Sprengstoffanschlag verantwortlich und hat auch direkt Sanktionen beschlossen. Unter anderem muss das russische Haus in Berlin schließen, ein Ort, von dem nicht klar ist, inwieweit er nur dem kulturellen Austausch beider Völker dient oder vielleicht doch Propaganda oder sogar Spionagezwecke erfüllt. Susanne Schattenberg ist Direktorin der Forschungsstelle Osteuropa an der Universität Bremen und jetzt am Telefon. Guten Tag, Frau Schattenberg.
1: Schönen guten Tag, Herr Busch.
0: Hallo. Was halten Sie von den beschlossenen Maßnahmen der Bundesregierung?
1: Ich denke, sie waren dringend überfällig, dass das russische Haus jetzt geschlossen wird. Ist vielleicht sogar eher eine Marginalie, aber ich denke, man kann in Zeiten des Krieges, und wir haben ja jetzt handfeste Beweise für einen hybriden Krieg gegen Deutschland, nicht einfach russische Hochkultur propagieren. Aber ich denke, noch wichtiger war tatsächlich, dass jetzt endlich die russische Schattenflotte ins Visier auch der deutschen Politik gerät.
0: Hm. Nun hat Russland direkt angekündigt, spiegelbildlich reagieren zu wollen. Das ist der Begriff, heißt vermutlich, das Goethe-Institut mit seinen drei Standorten in Russland wird auch geschlossen. Geht damit aber nicht auch das bisschen Dialog verloren, das noch da war?
1: Nein, das denke ich nicht. Also sicherlich ist das bitter für die Leute, die noch arbeiten und vor allem für jene, die eher oppositionell eingestellt sind und für die das so Refugien noch waren, wo man frei denken und vor allem auch Zugriff auf Medien hatte, die sonst nicht so in Russland zu bekommen sind. Aber der Dialog ist ja weitestgehend eingestellt worden, als Putin 2022 die Ukraine überfallen hat und seitdem ja auch sagt, er wäre im Krieg gegen den sogenannten Westen. Also wenn jemand einen Krieg anfängt, dann hört er mit dem Dialog auf. Hm. Und die Frage ist, von was für einem Dialog konnten wir hier überhaupt noch sprechen?
0: Ja, Ihre Forschungsstelle ist selbst betroffen, wurde vom Kreml in diese Liste aufgenommen, unerwünschte Organisationen. Wirkt sich das auf Ihre Arbeit irgendwie aus?
1: Ja, also auch hier 2022 war der wesentlich größere Schritt oder Schnitt, dass wir eben unsere Forschung in Russland weitestgehend eingestellt haben. Aber jetzt ist es vor allem eben brenzlig für unsere Kolleginnen mit russischem Pass, weil die eben jetzt im Visier der russischen Regierung stehen und hier wirklich bedroht sind. Wichtig ist natürlich auch und nicht ganz unbedeutend, dass es darum geht, dass unsere Arbeit diskreditiert wird. Also wir werden dargestellt als irgendwelche Aktivisten oder eben jemand, der keine saubere Wissenschaft betreibt. Das ist niemand in Deutschland, der das ernst nimmt. Aber dennoch soll hier ganz deutlich gezeigt werden, dass hier die Wissenschaft sozusagen getrennt wird zwischen russischer, die jetzt wieder abseits der internationalen stattfinden soll.
0: Nun sind wir im Moment bei diplomatischen, vielleicht wirtschaftlichen Konsequenzen, aber Fakt ist, die deutsch-russischen Beziehungen verschlechtern sich eher, als dass sie besser werden. Wie ist Ihre Prognose für die nächste Zeit?
1: Ja, solange Putin nicht wirklich an einem Dialog interessiert ist, und das ist überhaupt nicht abzusehen, weil er diesen Krieg letztlich braucht, um seine eigene Macht zu stabilisieren, wird sich das nicht tun. Und ich denke, in dem Moment, wo der Krieg vorbei ist, wird vermutlich auch Putin sich nicht länger an der Macht halten. Und dann kann man nur hoffen, dass sich das Land demokratisiert. Und wir haben genügend Oppositionelle, zum größten Teil außerhalb Russlands, die dann bereitständen und mit denen man dann auch wieder einen konstruktiven Dialog führen kann.
0: Susanne Schattenberg, Direktorin der Forschungsstelle Osteuropa an der Uni Bremen. Vielen Dank für Ihre Einschätzung auf Bremen 2.
1: Sehr gerne.
0: Tschüss.
1: Tschüss.

0: der späte Mittwochnachmittag. 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Das Wissen über den Nationalsozialismus in unserer Gesellschaft, das schwindet. Das haben verschiedene Umfragen in den letzten Jahren ergeben. Hat nicht nur, aber auch mit der Zuwanderung zu tun, leuchtet auch ein, wenn die eigenen Vorfahren zu besagter Zeit nicht auf diesem Fleckchen Erde gelebt haben, dann hat man weniger Anlass, darüber zu sprechen, von Generation zu Generation. Aber jeder, der aktuell hier lebt, ob nun deutschstämmig oder nicht, muss wissen, was zwischen 33 und 45 passiert ist und welche Konsequenzen das für unser heutiges Zusammenleben hat. Erinnerungsarbeit muss 2026 natürlich auch in den sozialen Medien stattfinden. Und unser Gast in der Gesprächszeit, Susanne Siegert, sorgt dafür. Auf TikTok und Instagram stellt sie zum Beispiel unbekannte Widerstandskämpfer vor oder sensibilisiert für die Sprache der NS-Zeit.
1: Mir ist nicht so wichtig zu sagen, ich erreiche jetzt 20- bis 25-Jährige, sondern ich will eine Augenhöhe herstellen mit Menschen, die nicht so ein großes Vorwissen haben einfach. Und das kann aber dann auch jemand sein, der 30, 40, 50, 60 Jahre alt ist. Ich gehe dann trotzdem natürlich von einer jüngeren Zielgruppe aus und überlege mir, wusste ich mit 16, was Euthanasie bedeutet oder auch Antisemitismus. Auch so einen Begriff kann man vielleicht nicht unbedingt voraussetzen. Aber auch so, wenn es um Kontexte geht, wissen alle, dass am 8. Mai 45 der Zweite Weltkrieg in Europa geendet hat. So, ne? Kann man von ausgehen, aber muss man nicht. Und ich finde, genau das ist eine Augenhöhe, ne? Dass man nicht so einfach erzählt und die müssen das schon irgendwie checken, sondern dass man schon auch versucht, Menschen irgendwie mitzunehmen.
0: Susanne Siegert und das digitale Erinnern. Ausführlich gleich in der Gesprächszeit hier auf Bremen 2 im Anschluss an die Nachrichten um 18 Uhr.

0: When I Wake Up von Lion's Head.
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0: Der wiederum kommt von Hilke Thesen.
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0: So, und heute Abend wird die erste Runde im DFB-Pokal beendet mit der Partie VfL Osnabrück gegen Bayern München. Wer weiß, vielleicht die nächste Sensation. Nicht ganz so groß dann wie Jeddelo gegen Heidenheim, aber eine große Überraschung wäre es auf jeden Fall. Ja, ich glaube, man darf dem Underdog die Daumen drücken. Ne? In 3 Minuten ist es 18 Uhr. Martin Busch geht, Till Kohlwiss kommt. Bis morgen. Tschüss.

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1: Mit Elke Küster, guten Abend. Bremer Klinikverbund Geno hat offenbar große Finanzlücke. Opposition und Wirtschaft kritisieren Steuerreform. BSAG ordnet Straßenbahnnetz neu. Das Wetter wechselt bewölkt mit Schauern, Tiefstwerte in der Nacht bei 14 Grad. Beim Bremer Klinikverbund Geno klafft offenbar eine neue Finanzlücke. Nach Informationen von Boten und Binnen erwartet die Geno im laufenden Geschäftsjahr ein zweistelliges Millionendefizit. Eine Sprecherin hat bestätigt, dass das Minus höher ausfällt als erwartet. Aktuell werde der Aufsichtsrat in einer Sitzung darüber unterrichtet. Daniel Hoffmann mit mehr.
2: Die Geno hat inzwischen das Gesundheitsressort informiert. Die Behörde wollte den Sachverhalt zunächst nicht auf Nachfrage kommentieren. Auch die Regierungsfraktionen sind nach Informationen von Boten und Binnen bereits in Kenntnis gesetzt worden. In den Fraktionen stieß es auf Verwunderung, dass dieser Hinweis erst jetzt kommt. Der Klinikverbund schreibt seit Jahren rote Zahlen. Zuletzt hatte der kommunale Krankenhausbetreiber allerdings weniger Verlust gemacht als erwartet. Eigentlich sollte der Klinikverbund bis 2027 aber wieder im Plus sein.
1: Nach dem versuchten Anschlag mit Drohnen am Flughafen Leipzig ist es dem Bundeskriminalamt offenbar gelungen, zwei Tatverdächtige zu identifizieren. Nach Informationen von NDR, WDR und Süddeutscher Zeitung handelt es sich um einen Belarussen und einen Russen. Von dem Belarussen seien DNA-Spuren an einer der Drohnen entdeckt worden. Der zweite Mann soll Verbindungen zum russischen Geheimdienst haben. Beide sollen nicht mehr in Deutschland sein. Das Bundeskabinett hat die Steuerreform von Finanzminister Lars Klingbeil auf den Weg gebracht. Jetzt muss sie noch durch Bundestag und Bundesrat. Kritik kommt aus der Opposition und aus der Industrie. Aus Berlin berichtet Lissi Kaufmann.
3: Vor allem Familien mit kleinen und mittleren Einkommen sollen mit der Steuerreform entlastet werden. Laut Finanzministerium in manchen Fällen um mehr als 600 Euro im Jahr. Die Grünen kritisieren, dass die untersten Einkommen davon aber nichts spüren werden, weil sie nämlich gar keine Steuern zahlen. Die AfD spricht von einem Tropfen auf den heißen Stein. Die Linke nennt die Reform in vielen Teilen ein Nullsummenspiel. Auch aus der Wirtschaft kommt Kritik. Der Zentralverband des deutschen Handwerks bemängelt, durch die Reform werde der Teil des Mittelstandes stärker belastet, der erfolgreich wirtschafte und investiere.
1: Die Stadt Bremen kann zum neuen Kita-Jahr allen angemeldeten Kindern einen Platz anbieten. Bildungssenator Marc Rackles spricht von einer Trendwende. Vor allem, weil jahrelang Kita-Plätze fehlten und jetzt mehr als 1.700 in der ganzen Stadt nicht besetzt sind. Einer der Gründe für die Entwicklung ist, dass es in Bremen deutlich weniger Kinder im Kita-Alter gibt als vor einem Jahr. Die Bremer Straßenbahn AG ordnet ihr Streckennetz neu. Anlass ist die Verlängerung der Straßenbahnlinie 1 bis Mittelzuchting. Ende März soll die in Betrieb gehen. Aus der Regionalredaktion Boten und Binnen, Milan Jäger.
4: 67 Minuten würde eine Straßenbahn für die gut 26 Kilometer von Mittelzuchting bis nach Mahndorf brauchen. Damit ist laut BSAG kein zuverlässig pünktlicher Betrieb möglich. Deshalb fährt die Linie 1 künftig von Mittelzuchting über den Hauptbahnhof zur Universität. Den Rest der bisherigen Linie 1-Strecke vom Hauptbahnhof nach Mahndorf fährt künftig die neu geschaffene Linie 9. Sie verkehrt außerdem vom Hauptbahnhof bis zum Flughafen. Hier verstärkt sie die bestehende Linie 6. Der neue Streckenplan soll ab dem Fahrplanwechsel im nächsten Frühjahr gelten.
1: Und das waren Nachrichten mit Elke Küster.
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5: 20 bis 22 Grad haben wir im Moment noch, aber es hat sich zugezogen und es kann auch einiges runterkommen. Aus dem Emsland haben sich diese Wolken auf den Weg gemacht. Kann auch mal ein Gewitter mit dabei sein, Hagel auch nicht ausgeschlossen. Der Wind nimmt dann zu, ist stark unterwegs, wenn es schauert oder gewittert heute Abend aus südwestlicher Richtung. In der Nacht geht es runter bis auf 14 Grad. Erstmal eine Phase, die aufgelockert ist und trocken. Ab Mitternacht dann wohl erneuter Niederschlag. Morgen ab dem Nachmittag etwas freundlicher, maximal 23 Grad.
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5: Um 18 Uhr und 4 Minuten. Vorsicht in Wobbswede auf der Findorfstraße zwischen Hembergstraße und Hammeweg. Da ist eine Ölspur auf der Fahrbahn in Wobbswede. A1 Bremen Richtung Osnabrück zwischen Opusen, Bremen, Mahndorf und Temlingen. 6 Kilometer stockender Verkehr. A1 Osnabrück Richtung Bremen zwischen Bremen, Brinkum und Arsten. 4 Kilometer stockender Verkehr. Nochmal 4 Kilometer stockender Verkehr, aber auf der A7. Hannover Richtung Hamburg zwischen Mellendorf und Schwarmstedt. Und auf der B6 Findorf Richtung Mitte zwischen Hochschulring und Stefanibrücke in Bremen stockender Verkehr.
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6: Ich bin Till Kulwiss und bei mir ist heute die Journalistin und eine der bekanntesten Stimmen der digitalen Erinnerungskultur, Susanne Siegert. In den sozialen Medien erreicht sie hunderttausende Menschen und zwar ausgerechnet mit einem Thema, unter das einige Menschen in Deutschland am liebsten einen Schlussstrich ziehen würden. Für sie ist es aber ein Herzensthema, das Erinnern an die Zeit des Nationalsozialismus. Herzlich willkommen, Susanne Siegert.
7: Hi.
6: Ja, Susanne, was ist dein Geheimnis? Warum klicken wirklich so viele Menschen, bei manchen Videos ja mehr als 1 Million, deine Videos zu so einem dunklen Thema?
7: Ja, sehr gute Frage. Ich glaube, weil meine Videos erstmal nicht wie ein Fremdkörper wirken auf den Plattformen. Also die reihen sich da ganz gut ein in die anderen Videos zu ganz anderen Themen. Und ich glaube, Menschen sind ja an dem Thema schon interessiert, aber ich vermittle das hoffentlich auf so einer Augenhöhe und auf eine Art, die irgendwie halbwegs authentisch und auch sympathisch ist. Und ich glaube, das möchten Menschen auch. Nicht so von oben herab, sondern schon auch mit meinen eigenen Wissenslücken und Nichtwissen irgendwie offen umgehen. Ich nehme sie mit auf eine Recherche und zeige dann eben, wie ich von meiner Wissenslücke hingekommen bin zu dem Wissen, was ich dann so in dem Video dann präsentiere.
6: Und dein Wunsch ist es generell, dass sich in Deutschland in Bezug auf das Erinnern auch an den Holocaust generell was ändern muss. Deine Gedanken dazu, die hast du in einem Buch aufgeschrieben, Gedenken, Neudenken. Was heißt denn für dich persönlich eigentlich Gedenken?
7: Boah, ich muss sagen, so das Begriffsarbeit ist gar nicht so mein Steckenpferd und auch nichts, womit ich mich jetzt in dem Buch viel beschäftige. Ich habe jetzt ja auch keine Historikerinnenperspektive, ich bin Journalistin, habe mir die Recherche so selber angeeignet. Deswegen, ich würde sagen, Gedenken, boah, fällt mir echt schwer, muss ich sagen. So, ne? Und ich weiß auch gar nicht, ob es für meine Arbeit jetzt so unbedingt notwendig ist, solche Begriffe zu definieren. Ob es jetzt Erinnerungskultur heißt, Erinnern, Gedenken, das spielt für mich gar nicht so eine große Rolle.
6: Du hast gerade schon ein wunderbares Stichwort geliefert, Augenhöhe. Und genau über diese Aufklärung auf Augenhöhe, über die Nazi-Vergangenheit auch, von deinem eigenen Uropa und auch über deine bayerische Heimat, über all das möchte ich heute mit dir sprechen. Schön, dass du da bist.

0: Auch ein Foto von diesem Uropa, ja.
1: Und der hat da nicht ganz normale Sachen an, sag ich jetzt mal, nicht einfach nur einen Anzug, sondern?
0: Genau, das ist ein Foto, was ich von seinem Wehrstammbuch auch kenne. Also mein Uropa war in der Wehrmacht und das ist ein Foto, ich würde schätzen, das ist auch eine Uniform und da ist quasi das, der Abschnitt von dem Foto so abgeschnitten da, wo sonst eigentlich ja das Symbol quasi der Wehrmacht zu sehen gewesen wäre.
1: Weißt du noch, wann du das Bild so bewusst das erste Mal für dich so wahrgenommen hast, dass du vielleicht auch danach gefragt hast?
0: Boah, nee, also das hängt da wirklich schon immer und mir ist es dann sofort eben wieder bekannt vorgekommen, als ich es auf dem Wehrstammbuch gesehen habe und als ich dann eben gesehen habe, oh, da ist irgendwie ein Abzeichen, was ich aber gar nicht kannte, weil eben das Originalfoto quasi ein bisschen einen größeren Bildausschnitt zeigt, als das, was eben bei mir im Wohnzimmer hängt.
1: Hast du deine Eltern damals irgendwie danach gefragt, was das ist, was das sein könnte? Oder waren diese Fragen irgendwie gar nicht im Kopf, sondern das ist Uropa und abgestempelt?
0: Ja, also ich muss sagen, meine Eltern, die sind da sehr offen. Wenn ich die fragen würde, dann hätten die mir das auch beantwortet auf jeden Fall. Ich habe einfach nie danach gefragt. Also ich habe mir auch keine Frage gestellt, warum hat die Person da eine Uniform an oder so. Da ist ein offener Umgang in der Familie, aber für mich war da einfach noch nicht so ein Interesse da, um da überhaupt zu fragen.
1: Ja, das Interesse, das ist jetzt seit einigen Jahren ja bei dir da. Du hast auch nachgeforscht über deinen Uropa. Was hast du da rausgefunden?
0: Also ich muss sagen, das war jetzt bei mir in der Familie nie der dunkle Schatten, den du angesprochen hast, sondern das war immer sehr präsent. Und meine Mutter hat auch dazu schon mehr recherchiert oder irgendwie was aufbewahrt, wenn sie irgendwo thematisch passende Informationen gefunden hat. Aber ich habe dann vor ein paar Jahren eine Anfrage gestellt beim Bundesarchiv, um eben zu all meinen Uropas mehr rauszufinden und vor allem, wo die eben mit der Wehrmacht stationiert waren zum Beispiel. Und bei diesem ein Uropa, von dem eben auch das Foto in unserem Wohnzimmer hängt, gibt es so eine Gefechtsliste, wo eben alle Stationen drauf gelistet sind, wo er stationiert war. Und da ist eben eine Station dabei, wo man dann durch ein bisschen Recherche herausfindet, dass er beteiligt war an einem Pogrom an der jüdischen Bevölkerung von Lemberg, wo 4000 Juden und Jüdinnen ermordet wurden. Nicht durch die Wehrmacht selbst, aber die haben das quasi angestachelt, dass dann ukrainische ZivilistInnen diese Juden und Jüdinnen ermordet haben.
1: Als du das gelesen hast, was hat das mit dir gemacht?
0: Ich muss sagen, es gab für mich jetzt nicht diesen Moment, wo ich da saß und dachte, oh mein Gott, weil ich habe zu dem Zeitpunkt schon länger über Wehrmachtsverbrechen recherchiert und mir war schon bewusst, dass das jetzt eben nicht diese saubere Wehrmacht ist. Das war mir schon klar. Aber ich habe dann auch mich so ein bisschen ertappt gefühlt, glaube ich, weil ich über diese Pogrome, Massaker und Verbrechen ja durchaus schon berichtet habe, auch auf meinen Instagram- und TikTok-Kanälen, aber eben immer so sehr aus einer Opferperspektive und mir schon auch diese Perspektive so ein bisschen angeeignet habe. Ne? Und ich glaube, es ist auch wichtig zu sagen, man setzt die in den Fokus und ist auch empathisch und solidarisch mit eben Opfern und Opfergruppen. Aber ich habe da schon auch was gemacht, was man durchaus als Identifizierung bezeichnen könnte mit den Opfern. Also wirklich so eine gemeinsame Rückschau und da ganz ausgeblendet, dass eben meine eigenen Uropas dann eher auf der anderen Seite gestanden sind. Das habe ich irgendwie gar nicht angesprochen. Deswegen war es eher so ein sich erwischt fühlen, glaube ich, über dass einem das dann so bewusst wurde in dem Moment.
1: Ich glaube, davor haben ja auch viele Angst, so ein bisschen zumindest, wenn sie denken, oh, mir wird das bewusst irgendwie. Wie willst du solchen Menschen auch die Angst davor nehmen, dass sie vielleicht diesen Schritt gehen und sagen, ich möchte jetzt mal ein bisschen mehr rausfinden?
0: Ich hoffe, dass Leute das sich dazu auch ermutigt fühlen, selber zu recherchieren, indem sie eben sehen, dass ich auch darüber ganz offen spreche und ohne, dass ich in die Kamera irgendwie sagen muss, so mein Uropa, der Nazi, das Nazi-Schwein oder so, ne, darum geht es ja gar nicht. Ich glaube, es geht eher darum, dass man checkt, auf wie vielen Schultern diese Verbrechen und dieses Regime verteilt war, dass es eben nicht nur Hitler, Himmler, Heydrich waren, die irgendwie 6 Millionen Juden und Jüdinnen ermordet haben, sondern eben ganz viele andere Menschen, unter anderem auch unsere eigenen Angehörigen. Und das ist natürlich eine Beschäftigung, die auch intensiv ist und ich finde, die muss man auch nicht teilen oder öffentlich machen oder so. Aber ich finde, für einen selber beantwortet das schon viele Fragen. Einerseits eben historische Fragen, dass man anfängt, vielleicht ein bisschen anders über Verbrechen der Wehrmacht zu sprechen oder generell über die Nazis und dass man sich da so ein bisschen konkretere Vorstellungen, wie diese Taten abgelaufen sind, hat. Und andererseits erklärt das für dich dann auch viele Familiendynamiken. Ne? Also für mich war das total interessant zu merken, dieser Uropa ist dann im Krieg gestorben. Zu derselben Zeit war meine Uroma mit meinem Opa schwanger. Das heißt, mein Opa hat ihn nie kennengelernt, seinen Vater. Und das hat natürlich ganz viel gemacht mit seinem Aufwachsen und damit auch mit der Art, wie er meine Mutter erzogen hat, damit auch mit meiner Erziehung. Also ich finde, das erklärt ja schon auch ganz viel, was so in Familien abgegangen ist und abgeht.
1: Krass, ja, wenn man sich das mal überlegt, was das im Grunde wirklich für einen Rattenschwanz einfach nach sich zieht. Ne? Und vor allem, wenn darüber nicht gesprochen wird, also wie viel da auch verdrängt wird sozusagen und wenn das dann einmal ausgesprochen ist, wie viel da auch wieder durch entstehen kann eigentlich. Ne? Jetzt gerade gibt es ja diese Datei, sage ich jetzt mal, oder das US-Nationalarchiv hat jetzt ja gerade auch viele Dateien freigegeben über NSDAP-Mitgliedskarten. Jetzt kam die erste

0: zahl mal so raus, über 1 Million hätten da schon drauf zugegriffen. Mhm. Geht das leichter als bisher, dass man das irgendwie nachforschen kann dadurch? Oder was ist so dein Eindruck?
1: Ich muss sagen, ich habe natürlich auch gedacht, wow, krass, das ändert jetzt total viel, dass wir diese Kartei da haben online. Und ich muss trotzdem sagen, ich finde es sehr komplex und kompliziert zu nutzen. Nur wenn man was nicht findet, dann heißt das noch lange nicht, dass es nicht da ist, weil dann hat man vielleicht einfach irgendwas falsch gesucht oder es wurde eben nicht richtig gescannt oder so. Ne? Also das ist schon, glaube ich, auch sehr fehleranfällig. Und ich finde, was aber auch nicht die Aufgabe ist von den National Archives, aber sie bieten nicht so viel Kontext so für die Interpretation. Also man wird sehr alleine gelassen mit den Ergebnissen. Und ich finde, da ist so eine Anfrage beim Bundesarchiv, bisher hat das dem so ein bisschen voraus, weil da bekommt man dann schon einen Kontext geliefert. Zum Beispiel eben, ich habe damals auch angefragt zu meinen Uropas, die waren nicht in der NSDAP, aber da war dann auch der Zusatz, es wurden irgendwie nur 80% sind noch erhalten der Dokumente, bei der Zahl ohne Gewehr gerade. Nur weil es eben keine Karte gibt, heißt, muss es nicht heißen, das und das und Eintrittsdatum da kann bedeuten das und das. Ne? Also so, ich finde, man bräuchte schon noch so ein bisschen Information, was auch bedeutet das, was man dann da sieht. Aber trotzdem, ich hoffe, dass viele Menschen eben dann dadurch erkennen, wie einfach so eine Recherche sein kann, dass die Möglichkeit gibt, das zu recherchieren, auch wenn man vielleicht keine Gespräche mehr führen kann oder möchte und dass sie dann eben vielleicht das als ersten Schritt nehmen, zumindest dann weiter zu recherchieren.
0: Ja, im Bundesarchiv, da kann man ja im Grunde noch nicht kostenlos irgendwie nachfragen. Ist das irgendwie so eine Hürde für dich oder ist das auch das eigentlich, was abgebaut werden müsste, damit die Menschen sagen, ja, dann mache ich das jetzt einfach mal, weil kostet mich ja nichts.
1: Voll, also grundsätzlich ist das schon auch kostenlos, wenn die Recherche jetzt nicht einen bestimmten Umfang überschreitet und bei sowas wie NSDAP-Mitglied ja oder nein, da ist es auf jeden Fall also zu 90%iger Sicherheit immer auch kostenlos, dass man da Informationen bekommt. Aber ja, ich glaube schon, du musst auf eine Website gehen, ein Kontaktformular ausfüllen, vielleicht Anträge ausfüllen, die da hinschicken, du musst warten, gegebenenfalls eben wirklich irgendwann mal Geld bezahlen. Das sind natürlich alles Hürden und ich glaube schon, dass es helfen würde, wenn man einfach eine Suchleiste hat, wo man dann mal den Namen von seinen Angehörigen reinhackt. Deswegen hoffe ich, dass das dann, sobald die Sperrfristen auch hier in Deutschland eben abgelaufen sind, an die sich ja das Bundesarchiv halten muss, dass das dann möglich ist, eben da auch so einfach zu recherchieren, aber mit ein bisschen umfassenderen Kontext, weil der ist ja, glaube ich, schon sehr wichtig.
0: Ja, oft wird die eigene Familiengeschichte nicht angeguckt, aber auch über NS-Orte in der eigenen Heimat wissen viele nicht Bescheid. Was du da bei dir entdeckt hast, darüber sprechen wir gleich.

0: Autorin und TikTokerin Susanne Siegert wünscht sich, dass wir Deutschen uns noch und vor allem anders mit der NS-Vergangenheit auseinandersetzen als bisher. Nicht nur mit den alten Akten zur eigenen Familiengeschichte, sondern auch draußen direkt vor der eigenen Haustür. Susanne, was hast du bei dir in der Heimat in Bayern entdeckt?
1: Entdeckt klingt auch so, als hätte ich das dann da zum ersten Mal entdeckt. Natürlich bin ich darauf gestoßen, auf einen Ort, der doch durchaus schon bekannt ist so in der Region. Aber ich war 2020 zum ersten Mal im ehemaligen KZ-Außenlager Mühldorfer Hart. Das ist eines der größten Außenlager von Dachau. Ungefähr 8000 Menschen wurden dahin verschleppt. Und der Ort ist ungefähr so 20 Kilometer entfernt von meinem Elternhaus, wo ich aufgewachsen bin, von meiner ehemaligen Schule. Ja, und trotzdem war ich damals eben zum allerersten Mal dort und habe mir dann mal mit ganz vielen Erwartungen natürlich, ne, wie sieht so ein ehemaliges KZ aus? Ich wusste schon, das ist halt in so einem heutigen Waldgebiet, also das ist schon eher so ein Naherholungsgebiet, Menschen gehen da hin zum Spazieren und trotzdem dachte ich natürlich, da findet man bestimmt diese klassischen Spuren von einem ehemaligen KZ und so war es dann aber natürlich nicht.
0: Sondern?
1: Ja, das ist heute wirklich vor allem Wald und man hat dann halt an einzelnen Stellen schon so Spuren von der Lagerstruktur der ehemaligen, das heißt irgendwie Betonreste, wo Latrinen waren oder so Mulden im Boden, die eben anzeigen, wo die Stacheldrahtzaunpfosten eingeschlagen waren. Es gibt dann sehr visuell auch schon eindrucksvoll durchaus so einen riesengroßen Betonbogen, wie so ein Tunnel, unter dem eben Zwangsarbeit verrichtet werden sollte, so eine unterirdische Flugzeugfabrik sollte da entstehen. Also es gibt durchaus sehr viele Spuren, aber die werden halt nicht so gut eingeordnet im Sinne von, das ist keine riesengroße Ausstellung oder pädagogisches Material und irgendwie Rundgänge oder so, sondern das ist schon was, was ich dann eben angefangen habe, mir eher selber zu erarbeiten mit Hilfe der Quellen, die es da schon gibt, weil eben da Geschichtsvereine schon seit ein paar Jahrzehnten tolle Arbeit machen.
0: Also wie du gesagt hast, du hast es nicht entdeckt, aber du bist irgendwie drauf gestoßen. Wie denn? Also was war irgendwie, was war der Hinweis sozusagen, der dich dahin geführt hat?
1: Also ich habe nach dem Abitur als erste Mal von diesem Ort so gehört. Ich glaube, entweder durch meine kleine Schwester, die schon politisch ein bisschen aktiver war, oder durch Medien wahrscheinlich, dass es da eine Diskussion gab, was macht man mit dem Ort. Also das war mir dann schon so ein bisschen bewusst. Und ich glaube, für mich war dann so der Moment, dass ich 3 Wochen vor diesem Besuch von diesem ehemaligen Außenlager in Auschwitz war und dann schon da in Krakau im Airbnb zu meiner Freundin gesagt habe, wie krass, dass ich jetzt hierher geflogen bin. Aber ich war irgendwie noch nie an diesem Ort, 20 Kilometer von meinem Elternhaus entfernt. Das will ich mal ändern und mir beim nächsten Heimatbesuch anschauen.
0: Ich kann mir das gar nicht so richtig vorstellen. Also ich war noch nie in so einem Außenlager tatsächlich und genau wie du sagst, man kennt dann Auschwitz, man kennt vielleicht Theresienstadt, da war ich zum Beispiel mit der Schulklasse und dann ist das so eindrücklich und dann steht man da bei einem Waldgebiet und dann muss man sich das ja irgendwie ja, die Augen schließen und sich vorstellen.
1: Ich bin mir sehr sicher, dass du auch schon mal im Außenlager warst, ohne es zu merken, weil das sind ja auch viele Orte, die so Teil sind von Stadtbild, wo mittlerweile einfach überbaut worden sind. Deswegen, das ist ja das Besondere an diesen Orten, ne? Dass sie so mittlerweile Teil sind von unserer Lebenswelt und oft eben mit nur kleinen Markierungen oder mit gar keinen Markierungen, wie so Infotafeln oder so. Ich muss sagen, das ist ein abstrakter Ort, aber ich habe mir dann so ein bisschen das Abstraktionslevel verändert, indem ich, glaube ich, vor allem eben Interviews von Überlebenden gehört habe, Gerichtsprotokolle durchgelesen habe, Originaldokumente aus eben diesem Lager und dann jetzt heute weiß, wenn ich, keine Ahnung, eben bei diesen Stacheldrahtzaunpfosten an diesen ehemaligen Stellen da vorbeilaufe und dann weiß, wir haben eben Überlebende über diesen Zaun gesprochen, der für sie halt die Grenze war, ne, zwischen sich und der Freiheit. Das heißt, das hat schon geholfen, aber und es ist heute so ein bisschen einfacher für mich, mich zu bewegen und zu wissen, ah, das war da, das war da, aber es ist immer noch sehr abstrakt auf jeden Fall und schwer zu begreifen, auch weil es eben nicht so wie in einer Gedenkstätte irgendwie vorgezeichnete Wege gibt, ne, wo man entlang gehen muss oder wo man eben vielleicht nicht entlang gehen darf. Das gibt es da halt nicht, weil es ist ein Wald und du kannst hingehen, wo du möchtest und dann gehst du irgendwie mal 1-2 Waldwege weiter durch die Brennnesseln und dann entdeckst du da so, so Fundamente noch von so einem ehemaligen SS-Wirtschaftsgebäude, die da halt auch einfach so unberührt liegen. Also ja, es ist interessant, aber eben kein Ort, der sich einem sofort erklärt, das ist sehr viel Arbeit, die glaube ich auch immer andauern wird bei mir.
0: Und was du gerade gesagt hast, ich laufe vielleicht auch hier manchmal durch Bremen oder durch die Umgebung und war vielleicht sogar schon in Außenlagern. Warum denkst du denn, warum sind diese Plätze eigentlich noch so unbekannt? Also warum steht da nicht irgendwo mal eine Stele, wo drauf steht, hier war ein Außenlager?
1: Ja, ich glaube, das wäre gar nicht möglich, ne, diese ganzen Orte zu markieren. Und ich weiß auch gar nicht, ob das unbedingt sein muss, dass man jeden Ort irgendwie so markiert. Ja, aber das ist halt nun mal so. Ne, man hat dann auch in diesem Außenlager in Mühldorf, ich habe ja von diesem großen Bogen gesprochen, unter dem eben in Zwangsarbeit die Flugzeuge Flugzeugfabrik entstehen sollte. Das hat man gesprengt, weil man das Baumaterial gebraucht hat, hat dann über ehemalige Lagergelände irgendwie neue Unterkünfte gebaut, dann für Geflüchtete, dann wurde daraus irgendwie eine Siedlung für die Bevölkerung. Also da, es hat sich einfach was verändert und ich glaube, man hat einfach nie gedacht, dass man das Gedenken und Erinnerungskultur vielleicht auch mal so eine große Rolle spielen würde, gerade an diesen Originalorten. Deswegen, ich finde das gar nicht so schlimm, aber es ist interessant und gerade für Angebot auch so in Städten, ne, dass man dann so Stadtteilrundgänge macht oder so, wo man dann eben die Geschichte von diesen Orten mitbekommt. Und für mich ist das total interessant, mittlerweile durch so auch meinen Kiez in Leipzig, wo ich mittlerweile wohne, zu gehen, dass ich dann da ganz andere Assoziationen zu Orten habe, wo man sonst einfach so abhängt, um da halt irgendwie Eis zu essen oder Sekt zu trinken. Und dann weiß man, ah, hier war Baracke, da war irgendwie Zwangsarbeiterfabrik, da waren die untergebracht und so weiter. Das macht schon viel mit einem, finde ich.
0: Was sich daraus entwickelt hat, ist ja eben dein Buch auch, Gedenken, Neudenken, mit dem du ja durch ganz Deutschland im Grunde ja auch kommst, um da auch aus diesem Buch vorzulesen. Und du recherchierst dann auch zu den Orten, in denen du auch dieses Buch präsentierst. Jetzt sind wir hier bei Radio Bremen, Bremen und Umgebung, Bremen und Umzu. Was hast du hier so entdeckt? Was gibt es da für Dokumente, Orte, die vielleicht nicht jeder so auf dem Schirm hat?
1: Voll. Also bei den Lesungen zeige ich das immer, um vor allem auch zu zeigen, wie einfach das eigentlich ist. Also dass es wirklich wie eine Google-Suche in diesem Archiv ist und dann bekommt man die Bestände angezeigt. Als ich zum Beispiel Bremen angegeben habe in der Sammlung des US Holocaust Memorial Museums, da findet man dann, also sehr absurd eigentlich, private Aufnahmen von Eva Braun, also der Geliebten und später Ehefrau von Adolf Hitler, die so eine Kreuzfahrt gemacht hat und unter anderem eben auch in Bremen gestoppt ist und dann hat sie da halt so Aufnahmen gemacht, so private Videoaufnahmen, die findet man da in diesem Archiv. Es gibt auch Fotos von Hitler, die aufgenommen wurden von einem US-amerikanischen Juden, der hier auf seinen Flitterwochen war und der dann Fotos gemacht hat von Hitlers Kundgebungen und seine Frau hat das dann später eingereicht beim FBI, weil sie dachte, vielleicht ist das ja irgendwann mal ein wichtiges Beweismittel für irgendwas. Also total absurd. Aber ja, ich erzähle natürlich auch von Außenlagern. Bremen-Fage müsste das sein. Eins der größten Außenlager von Neuengamme, wo eben auch Menschen zur Zwangsarbeit dann eingesetzt wurden. Ich erzähle über Verfolgte aus Bremen. Und auch, es gibt ein Sammellager in Bremen hier für die Deportation von Sinti und Roma nach Auschwitz. Und da ist so ein Überlebender, der dann eben auch erzählt, wie das für ihn war, hierher zu kommen, dann da erstmal registriert zu werden und dann von hier aus mit seiner Familie nach Auschwitz verschleppt zu werden. Ihm wurde irgendwie noch gesagt, ja, wir fahren euch jetzt nach Polen und dann bekommt jeder von euch ein Stück Land und ihr müsst das dann dort eben irgendwie, müsst euch darum kümmern. Und dass dieser Überlebende noch mit seinem Cousin ausgemacht hat, ja, wie sie das dann alles machen, wenn die dieses Land haben da in Polen und dann sagt er in diesem Interview, er ist dann ausgestiegen in Auschwitz und wusste dann sofort, ne, als er dann gesehen hat, was hier passiert, okay, das ist ein Lager, ist was anderes, als uns hier versprochen wurde.
0: Also du hast gerade schon einen Ort gesagt, wo du diese Bilder, Videos und Dokumente findest, wo suchst du sonst so?
1: Das Online-Archiv der Arosen-Archives ist gerade für Originaldokumente aus Konzentrationslagern sehr, sehr ergiebig, aber auch Dokumente aus der Nachkriegszeit, also wenn es irgendwo so Lager gab für Überlebende, sogenannte DP-Camps von den Alliierten, dann findet man da auch jede Menge Dokumente. Die Datenbanken von Yad Vashem, das ist ja so eine Holocaust-Gedenkstätte in Jerusalem, die haben auch sehr, sehr viel Fotomaterial, Dokumente, Gedenkblätter zu den verfolgten Opfern. Und Visual History Archive, das ist eine sehr gut verschlagwortete Interview-Datenbank, wo man eben dann auch nach Bremen suchen könnte, ne? Und dann werden einem alle Interviews angezeigt, die eben irgendwie Bremen erwähnen oder wo eben Personen sprechen über Bremen oder aus Bremen und dann kann man auch in diesen Interviews noch nach weiteren Schlagworten suchen. Also es ist wirklich extrem gut verschlagwortet. Das sind so deutsche Zeitungsportal, wenn man irgendwie wissen möchte, was so in den Zeitungen auch geschrieben wurde. Das ist auch interessant, um zu sehen, dass eben gerade sowas wie Konzentrationslager schon auch Teil der Berichterstattung waren, gerade eben auch schon sehr früh, 1933, dass dann irgendwie eben geschrieben wurde, dass SPD-Politiker dann da eben verhaftet und in Lager gebracht wurden. Oder wie wurde darüber geschrieben, ne, als dann zum 9. November 38 irgendwie Synagogen brannten. Das ist natürlich auch sehr interessant, da zu sehen, ganz vor Ort, was wurde da eigentlich so berichtet.
0: Und genau mit diesen Fundstücken erreichst du in den sozialen Medien wirklich Millionen von Menschen. Dein Kanal hat aber einen sehr provokanten Namen. Welchen? Darüber sprechen wir gleich. 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

0: Menschen über Nazi-Verbrechen aufklären, von denen die meisten womöglich noch nie gehört haben, unbekannte Widerstandskämpfer vorstellen und nebenbei noch für die Sprache der NS-Zeit sensibilisieren. Das macht Content-Creatorin und Autorin Susanne Siegert. Alles auf deinem Kanal, Susanne, keine Erinnerungskultur, den du auf TikTok und Instagram betreibst. Wo ich das zum ersten Mal gelesen habe, keine Erinnerungskultur, da habe ich gedacht, wie, du willst die abschaffen oder was ist da los?
1: Ja, ich habe mich sehr spontan für den Namen damals entschieden, als ich einfach mal gedacht habe, ich versuche das mal bei TikTok. Ich war vorher nur bei Instagram aktiv und habe dann dran mich erinnert, dass ich so ein paar Wochen zuvor eine Podcast-Folge gehört habe, wo der Leiter der Stiftung Gedenkstätten Buchenwald und Mittelbau Dora, Jens-Christian Wagner, gesagt hat, dass so dieser Begriff Erinnerungskultur und auch der Appell erinnert euch eigentlich keinen Sinn ergibt, wenn wir junge Menschen ansprechen. Und jetzt auch schon nicht mehr so junge Menschen ansprechen, weil wir alle ja die Nazi-Zeit gar nicht erlebt haben und man kann sich nur an was erinnern, was man persönlich erlebt hat. Jetzt gibt es ganz andere Auslegungen von dem Begriff Erinnern, dass man eben auch sagt, das schließt schon auch ein, was man eben erzählt bekommt, vermittelt bekommt von Medien, Erzählungen von anderen und so weiter. Aber ich mochte den Gedanken irgendwie ganz gerne, vor allem auch dahingehend, dass man vielleicht sagt, wir haben jetzt einen anderen Begriff dafür und für unsere Beschäftigung mit dem Thema, weil es eh eine Zäsur gibt durch Überlebende, die bald nicht mehr mitwirken können am Gedenken. Denken, zumindest nicht mehr direkt. Und dann sagt man auch, okay, bisher war das eine Erinnerungskultur, die vielleicht sowas war, was uns so vorbereitet wurde und wir konnten das so passiv entgegennehmen. Und ab jetzt haben wir eine Zäsur und auch einen anderen Begriff dafür, zum Beispiel Gedenkarbeit. Ich habe schon gesagt, Begriffsarbeit ist für mich nicht so eine krasse Prio, aber es könnte zum Beispiel Gedenkarbeit sein, um eben zu markieren, dass es durchaus auch Arbeit wird von uns allen.
0: Jeder muss sich irgendwie dran beteiligen.
1: Genau, oder zumindest nicht mehr nur so passiv daneben stehen, glaube ich, ja.
0: Also wenn ich jetzt abends auf dem Sofa liege und ich scroll mal wieder auf meinem Handy rum und ein Video nach dem nächsten bei Instagram, ein Reel nach dem nächsten, dann merke ich es ja bei mir selber, es muss mich sofort catchen. Wie versuchst du, die Menschen mit deinen Videos zu catchen?
1: Also ich glaube in erster Linie durch spannende Inhalte natürlich, dass ich schon selber einfach auch bei der Recherche merke, oh mein Gott, das macht gerade was mit mir, ich finde gerade was zum ersten Mal raus oder stoße auf ein kleines Detail, was ich noch nicht wusste und das will ich dann erzählen oder erzähle das vielleicht erstmal meinem Freund oder einer Freundin oder so und merke auch da schon, was ich, ne, wie ich so priorisiere beim Erzählen, was erzähle ich denn zuerst, weil es irgendwie am spannendsten ist und im Grunde kann man das dann auch so übertragen auf so ein Videoskript.
0: Hast du da ein Beispiel für mich?
1: Ja, mir fällt ein Beispiel ein. Ich veröffentliche jetzt bald ein Video zu einem Treffen zwischen Heinrich Himmler und Norbert Masur. Das waren Vertreter des Jüdischen Weltkongresses. Und es ist ganz interessant und eben total absurd, dass sich Himmler in der Nacht nach Hitlers Geburtstagsfeier, also so um 2.30 Uhr morgens heißt es, er sich getroffen hat mit diesem Mann vom Jüdischen Weltkongress, der selber auch Jude war. Und die haben dann quasi so ein bisschen verhandelt, ob das Nazi-Regime jetzt schon Juden und Jüdinnen freilässt, weil es war ja auch absehbar, dass der Krieg quasi bald verloren ist und zu Ende geht und Himmler wollte sich einfach so ein bisschen eine bessere Verhandlungsposition verschaffen und tatsächlich in der Verhandlung wurde dann auch erreicht, dass eben mehrere tausend Jüdinnen aus Ravensbrück dann befreit werden durften und die wurden dann vom schwedischen Roten Kreuz nach Schweden gebracht in Sicherheit und ne, das, was ich zuerst einfach mir dachte, diese erste Information von, der war erst bei Hitlers Geburtstag und hat dann hinter seinem Rücken mit einem Juden verhandelt, das fand ich so absurd, aber auch gleichzeitig so interessant und damit fange ich das Video an, weil das eben sofort Leute, glaube ich, stutzen lässt und die sagen, was? Und dann erzähle ich eben nach und nach diese Geschichte und was bei der Verhandlung thematisiert wurde und wie die aufgetreten sind, was das Ergebnis war und so weiter. Aber ich glaube eben, dieser Einstieg ist sehr wichtig, weil, ne, du hast es gerade schon gesagt, man scrollt, scrollt, scrollt und da muss man schon so ein bisschen herausstechen, dass Leute dann einem so ihre Aufmerksamkeit schenken.
0: Du hast jetzt schon gesagt, auch auf Augenhöhe willst du das alles machen. Was für eine Augenhöhe ist das?
1: Mir ist nicht so wichtig zu sagen, ich erreiche jetzt 20- bis 25-Jährige, sondern ich will eine Augenhöhe herstellen mit Menschen, die nicht so ein großes Vorwissen haben einfach. Und das kann aber dann auch jemand sein, der 30, 40, 50, 60 Jahre alt ist. Und da einfach zu sagen, ich gehe dann trotzdem natürlich von einer jüngeren Zielgruppe aus und überlege mir, wusste ich mit 16, was Euthanasie bedeutet oder auch Antisemitismus. Auch so einen Begriff kann man vielleicht nicht unbedingt voraussetzen. Aber auch so, wenn es um Kontext geht, wissen alle, dass am 8. Mai 1945 der Zweite Weltkrieg in Europa geendet hat. So, ne? Kann man von ausgehen, aber muss man nicht. Und ich finde genau, das ist eine Augenhöhe, ne? Dass man nicht so einfach erzählt und die müssen das schon irgendwie checken, sondern dass man schon auch versucht, Menschen irgendwie mitzunehmen und auch selber zu markieren, so ja, gute Frage, weiß ich gerade selber nicht. Ich weiß, wo man recherchieren kann, also auch damit offen umzugehen, wenn Leute Fragen stellen und auch selber zu markieren, wenn ich mich einfach über Sachen bewundere, wie zum Beispiel über dieses Treffen zwischen Himmler und Norbert Masur, nicht dann so zu tun, als würde man das eh schon immer wissen, sondern auch ruhig zu sagen, ich habe das jetzt vor, ich mache seit 6 Jahren Recherchen, habe das jetzt letzte Woche gesehen und dachte wirklich, what the fuck. So, ne? Ich finde, das kann man auch ruhig dann markieren, weil genau das schafft eben so eine Nähe auch.
0: Transparenz, ne? Ja. Also, dass man einfach die Leute ja auch mitnimmt irgendwie auf den Weg und nicht sagt, du musst alle meine Videos gesehen haben, weil dann verstehst du nur
1: voll,
0: dieses Video.
1: Genau, ja. Das. Und ne, deswegen würde ich auch nie auf meinem Kanal als Journalistin auftreten. Auch nicht als Autorin eigentlich, sondern als eine normale Content-Creator-Person, weil ne, Journalistinnen, die sind ja auch, die erklären dir ja auch etwas und haben einen Wissensvorsprung und zeigen denen eben auch oft. Und ich glaube, das ist schon ein Vorteil zu sagen, ich bin einfach eine Creatorin, Menschen vertrauen Creatorinnen und Creatorinnen, wie man irgendwie sieht, ne? Die kaufen denen Sachen nach, die vertrauen denen bei Meinungen, die stellen denen Fragen, erzählen denen sehr viel Privates und das ist bei dem Thema schon auch ein Vorteil, ne? Dass Leute eine Verbindung zu einem haben, die mit einem was teilen, Fragen stellen, die man vielleicht sich sonst nicht trauen würde zu fragen. Ja.
0: Kriegst du da viele Reaktionen? Sind da irgendwie auch, sage ich mal, Menschen dabei, die den Holocaust leugnen und wie gehst du damit um? Also antwortest du jeder Person, wie machst du das?
1: Da kommt natürlich alles, ne? Von Menschen, vor allem Männer, die jetzt irgendwie Aussehen kommentieren, die einen beleidigen, die sich beschweren, dass ich mich entschieden habe zu gendern, die das Thema ablehnen und sagen, ja, muss man jetzt nicht mehr drüber sprechen, aber eben auch, das angesprochen, Holocaustleugnung, Relativierung, Verharmlosung, Antisemitismus und auch da hat sich mein Umgang verändert. Ich habe am Anfang sehr viel gedacht, ich muss da in jede Diskussion reingehen und Fragen beantworten und wenn eigentlich aber jemand gar keine Antwort haben wollte, sondern einfach nur eine Plattform will für seine Verschwörungserzählung oder für eine Falschinfo, dann bin ich trotzdem reingegangen, habe korrigiert und gesagt, naja, das ist aber so und so und die Quellen sagen das und das, aber es interessiert die meisten Menschen ja gar nicht. Deswegen lösche ich jetzt einfach ganz viel und blockiere ganz viel, weil ne, wenn ich dann trotzdem das aufkläre, ich glaube, dieser Ursprungskommentar mit der Falschinfo wird immer die größere Sichtbarkeit haben und das ist halt einfach gefährlich und deswegen gebe ich eben da keine Bühne, keinen Raum, entscheide dann eher so individuell, ob ich da vielleicht mal Sachen in Videos aufgreife, wenn was öfter kommt, aber ja, das ist immer so ein auch viel Bauchgefühl, auch mein Vorteil, ne, dass ich das alleine mache, dass ich da immer so auch walten kann, wie das halt für mich sich richtig anfühlt und gut anfühlt.
0: Hast du denn das Gefühl so, aufgrund der ganzen Zuschriften, die du auch bekommst, dass in Zukunft auch die junge Generation, die jetzt nachkommt, dass die dieses Gedenken oder dieses Erinnern oder auch dieses Aufklären über diese Zeit irgendwie weitermachen wird? Oder ja, was stimmt dich da positiv, was negativ?
1: Ja, also es ist eh schwierig zu sagen, so die junge Generation und ich bekomme viele Nachrichten und Kommentare, wo ich schon den Eindruck habe, dass junge Menschen interessiert sind an dem Thema und auch eine Bereitschaft haben zu recherchieren, wenn man ihnen erzählt, wie das geht, die eine sehr viel klarere Sprache finden, wenn es um Verbrechen aus ihrem eigenen Familienkreis geht, ne, weil die halt da keine Erinnerungen haben an irgendeinen Uropa, wo sie mal auf dem Schoß saßen, der aber eben auch in der Wehrmacht war, sondern die haben gar kein Bild mehr zu diesen Personen, wollen deswegen aber irgendwie auch ganz klar Dinge herausfinden, was sie vielleicht da gemacht haben in der Zeit. Deswegen, ich glaube, ja, um die müssen wir uns keine Sorgen machen, aber ich glaube, was viel wichtiger ist, ist eben wirklich so diese private Beschäftigung und da ist auch Social Media ein großer Teil von, ne? Deswegen hoffe ich schon, dass auch Institutionen das verstehen und diese Plattformen wie TikTok und Instagram ernst nehmen und da auch ernstzunehmende Inhalte machen, weil das sind seriöse Quellen, die sitzen ja am authentischen Ort mit Quellen, Experten, Expertinnen und da würde ich schon erwarten, dass sie da auch ein bisschen mehr machen. Das ist nämlich kein Thema, was man jetzt nur Privatpersonen, da bin ich ja nicht die Einzige, ganz viele andere Menschen machen darüber auch Content, was man nur Privatpersonen überlässt.
0: Also Gedenken kann auch in den sozialen Medien stattfinden,
1: muss.
0: Das Erinnern, es muss sogar stattfinden, das sagt Susanne Siegert. Warum in Deutschland manche das Gedenken auch mit einem Gedächtnistheater vergleichen, darüber sprechen wir gleich.

0: Susanne Siegert ist Journalistin, Content-Creatorin und Autorin und in ihrem Buch Gedenken, Neudenken wünscht du dir, Susanne, dass sich unsere Erinnerungskultur zum Nationalsozialismus hier in Deutschland verändert. Dazu könnte gehören, die eigene Familiengeschichte zu erforschen und auch NS-Orte ganz in der Nähe zu entdecken. Und ich habe mich gefragt, ob zu dieser Erinnerungskultur auch die Frage eigentlich gehört, wie man sich selbst in dieser Zeit damals irgendwie verhalten hätte. Wie siehst du das?
1: Ich bin unschlüssig, ist natürlich sehr, sehr schwer und sehr abstrakt und ich glaube, ich finde beide Ausgänge dann irgendwie schwierig, ne? Wenn ich sagen würde, ja, ich weiß, ich hätte mich so und so verhalten und hätte auf jeden Fall Widerstand geleistet und mich so und so organisiert und dann vielleicht sogar Verfolgte bei mir aufgenommen, dann ist es mein innigster Wunsch, dass ich das wirklich so wäre, aber wenn man realistisch an die Geschichte rangeht, ist es auch sehr unrealistisch, aber gleichzeitig will ich auf gar keinen Fall von mir selber behaupten, ja, ich wäre Mitläuferin gewesen und hätte vielleicht sogar meine jüdischen Nachbarn angezeigt und verklagt. Deswegen finde ich es eine Frage, die führt irgendwie zu keinem guten Ergebnis. Ich finde es trotzdem eher wichtig, dass man halt realistisch drüber spricht, aber man muss sich auch selber nicht als NS-Täter potenziell outen, glaube ich.
0: Ganz viele Menschen in Deutschland weisen ja sowieso von sich irgendwie, dass die Vorfahren irgendwas damit zu tun gehabt haben. Welche Zahl ist da immer noch im Raum? 0,3% ja. Der Deutschen haben generell nur irgendwie im Widerstand
1: geholfen. Befolgen, genau. Mhm.
0: Also das ist ja wirklich 0,3, das ist ja minimal.
1: Ja, versus 30%, die es von sich und den Angehörigen behaupten, ne, dass das so war. Also das ist ein krasser Widerspruch.
0: Absolut. Viele bezeichnen ja Deutschland auch als Erinnerungsweltmeister, weil wir so viel irgendwie so viele Ressourcen auch in die Aufarbeitung hier stecken in diesem Land. Trotzdem ja, steigt ja immer mehr der Anteil auch der Menschen, die sagen, Mensch, wir müssen da jetzt mal irgendwie aufhören mit, ich leugne das stimmt doch alles gar nicht. Denkst du, diese Menschen sind überhaupt noch irgendwie zu erreichen?
1: Boah, ja, gute Frage. Ich kann sie auf jeden Fall nicht erreichen und das ist auch gar nicht mein Anspruch. Also ich mache mir da keine Illusion, dass ich durch mein Buch oder durch meine Videos irgendwie Menschen da umkehren kann von diesem Weg. Ich glaube, das ist dann schon was auch eine Aufgabe ist von Bildungsstätten, also Schule vor allem natürlich, ne, weil das was ist, dem man nicht entkommen kann, weil es eine Schulpflicht gibt und man durchläuft auf jeden Fall diesen Unterricht. Und klar, aber gibt es dann Social Media als großen Raum, wo radikalisiert wird, wo Radikalisierungen passieren. Aber deswegen, was wir schon hatten, ne, es ist, glaube ich, umso wichtiger, dass eben auch Institutionen diese Plattformen reclaimen und da auch ihre Inhalte platzieren. Weil junge Menschen und auch ältere Menschen da so viel Zeit verbringen, dass man das einfach nicht vernachlässigen darf. Und prinzipiell die Zeit, die sie da verbringen, wahrscheinlich eher noch steigt. Und das ist, ne, also ich glaube deswegen, das ist schon ein Kanal, der so ein bisschen belächelt wird, aber zu Unrecht.
0: Und er findet digital statt, was sozusagen analog stattfindet, sind die Gedenktage jedes Jahr. Da werden Reden gehalten, da werden Kränze niedergelegt. Du hast in deinem Buch erwähnt, dass der Professor für Soziologie, Michael Bodemann, das Ganze in Deutschland mit einem Gedächtnistheater auch vergleicht. Was meint er damit?
1: Im Grunde, dass man schon so ein bisschen ein Gedenken auch vorspielt und man kann diese Theatermetapher echt weit durchziehen, zu sagen, es geht um eine gewisse Bühne, zum Beispiel, ne, bei einem Gedenktag. Es geht um eine Spielzeit, die kann zum Beispiel eben Gedenktag sein. Aber vor allem geht es eben um die Protagonistinnen auf der Bühne. Und dann hat man, Protagonisten sind aber immer irgendwie Menschen aus der Dominanzgesellschaft oder eben Menschen aus der ehemaligen Tätergesellschaft und Angehörige, Überlebende und von Opfern. Das sind nur Statisten, Statistinnen, denen man im Grunde nur eine Statistinnenrolle gibt. Die sind halt einfach da, damit sich dann die Mehrheitsgesellschaft gut fühlt, eben als Erinnerungsweltmeister fühlt. Und das ist trotzdem, es hat eine ehrliche Absicht, da bin ich fest von überzeugt, aber man kann dieses Theater auch gar nicht so überwinden. Das ist auch, glaube ich, nicht möglich und auch nicht unbedingt notwendig, aber ich glaube, man muss so ein bisschen diese Dynamiken davon verändern oder zumindest verstehen, dass wer spricht da, auf welcher Bühne, zu welchem Tag, über welches Thema, mit welchem Drehbuch und wer spricht da aber vielleicht eben auch nicht und wer bleibt Statist und Statistin, obwohl der Person vielleicht eigentlich ein Platz auf der Bühne zusteht. stehen würde, weil sie selbst betroffen ist zum Beispiel.
0: Ja, eine Hauptrolle, sagst du ja gerade, spielen häufig wirklich Politikerinnen und Politiker. Wer sollte stattdessen dann diese Hauptrolle auch bekommen?
1: Ich glaube trotzdem, dass politische Akteurinnen diese Rolle weiter haben müssen, weil das natürlich gerade für Angehörige auch eine Ehre ist, ne? Wenn da ein Bundespräsident spricht oder ein Kanzler oder ein Ministerpräsident oder so. Deswegen, das ist nichts, was man von Grund auf jetzt ablehnen muss. Es geht eher darum, dass diese politischen Akteure dann, wenn der Fototermin vorbei ist und die wieder zurückkehren, hinter geschlossenen Türen dann irgendwie an runden Tischen sitzen, wo wirklich Entscheidungen getroffen werden für das Gedenken, dass sie dann eben da auch präsent sind und sich an das erinnern, was sie vorher in Reden gesagt haben. Aber andere Akteure können sein, Angehörige ehemaliger Opfergruppen, ne, die dann ja auch ihre Erfahrungen jetzt darbringen. Also wenn jetzt Menschen aus Sinti- und Roma-Communities können sprechen darüber, wie sie immer noch irgendwie diskriminiert werden. Juden und Jüdinnen reden darüber, wie sie seit dem 7. Oktober weit Antisemitismus erfahren zum Beispiel. Also ich glaube, das können Akteure, Akteurinnen sein, aber ja, auch Menschen, die vor Ort irgendwie ihre Geschichte recherchiert haben. Also ich glaube, man kann das einfach aufweiten und im Grunde, weil wir hatten es ja schon, jede Person ist Akteur, Akteurin vom Gedenken, also theoretisch können sie da auch jede Person eine Rede halten. Bitte nicht, muss auch nicht jede Person, aber trotzdem theoretisch kann man diesen Kreis wirklich unendlich erweitern.
0: Jetzt schreiben wir das Jahr 2026, nur noch 7 Jahre, dann haben wir das Jahr 2033, dann ist die Machtübergabe an die Nazis 100 Jahre her. Das fand ich total spannend. Machtübergabe, in der Schule habe ich gelernt, Machtergreifung, aber es war ja im Grunde wirklich ein demokratischer Prozess, also es war eine Übergabe einfach der Macht. Das ist einfach alles legitim gelaufen. Ja. Das muss man sich auch immer wieder auf der Zunge zergehen lassen. Aber dann ist es 2033, 100 Jahre schon her, das Ganze. Und vermutlich werden dann wirklich keine Holocaust-Überlebenden mehr auf dieser Welt sein. Also kommt dann sowieso irgendwie der Schlussstrich, den manche auch so laut fordern?
1: Ja, das ist dann halt unsere Aufgabe, ne? Und das ist, glaube ich, genau die Herausforderung, da wo jetzt ein Holocaust-Überlebender einen offenen Brief schreibt an Friedrich Merz, um auf irgendeinen Missstand hinzuweisen, da braucht es danach vielleicht 100 Menschen aus der Zivilgesellschaft, die so einen offenen Brief verfassen, um da das irgendwie so halbwegs aufzuwiegen und halt laut zu sein. Und wenn irgendwo Überlebende sind, dann fordern die natürlich ein Gedenken ein durch ihre bloße Präsenz, ne? Die müssen gar nichts sagen und trotzdem sagt man, ah, okay, wir müssen gedenken, weil wir haben die Verantwortung gegenüber diesen Menschen, die da jetzt immer noch einfach sind in unserem Land. Und wenn das dann nicht mehr der Fall ist, dann muss eben dieses Gedenken von uns auskommen. Das wird eine Herausforderung, aber ich bin da, also ich denke schon, dass es weiterhin also präsent sein wird, auch eben gerade zu solchen Gedenktagen wie 100 Jahre, was schon krass ist, ne? Weil es klingt dann schon sehr weit zurückliegend, so 100 Jahre, das ist dann schon wirklich altertümliche Geschichte, glaube ich, gerade für viele Menschen. Aber ja, ich glaube, man muss dann umso mehr auf diese Spuren in der Gegenwart hinweisen. Und das ist nun mal eigene Familiengeschichte, Geschichte von Orten vor Ort, aber auch Sprache, die wir nutzen, ne, die irgendwie auch, wo noch Nazi-Begriffe drin stecken. Wenn man sich mal vergegenwärtigt, dass gewisse Bilder in Museen nur da hängen, weil sie eben von den Nazis vielleicht geraubt wurden. Also es hat so viele Spuren in der Gegenwart. Unser Grundgesetz ist ja auch sehr stark irgendwie davon beeinflusst. Auf die muss man, glaube ich, auch dann immer mehr hinweisen, um ihm zu zeigen, ja, das ist schon lange her, aber trotzdem gibt es so viele Spuren. Unser Land wäre nicht so, wie es heute ist, ohne diese Verbrechen.
0: Susanne Siegert, vielen Dank, dass du Gast in der Gesprächszeit bei Bremen 2 warst.
1: Ja, danke dir.
0: Das Buch Gedenken, Neudenken, wie sich unser Erinnern an den Holocaust verändern muss, ist im Piper Verlag erschienen. Und wenn Ihnen diese Gesprächszeit gefallen hat, dann hören Sie gerne noch mehr davon. Auf bremen2.de finden Sie noch viele weitere spannende Gesprächszeiten zum Nachhören. Ich bin Dirk Hulwes und ich freue mich, dass Sie dabei waren.

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1: Mit Elke Küster, guten Abend. Bremer Klinikverbund Geno hat offenbar große Finanzlücke. Kölner Staatsanwaltschaft spricht von Anschlag auf Umspannwerk. BSAG ordnet Straßenbahnnetz neu. Das Wetter wechselnd bewölkt mit Schauern, Tiefstwerte in der Nacht bei 14 Grad. Dem Bremer Klinikverbund Geno droht im laufenden Geschäftsjahr nach Informationen von Buten und Binnen ein zweistelliges Millionendefizit. Eine Geno-Sprecherin hat bestätigt, dass das Defizit höher ausfällt als erwartet. Genaue Zahlen wollte sie zunächst nicht nennen. Daniel Hoffmann mit Einzelheiten.
2: Der Weser-Kurier berichtet, dass es sich um ein Defizit von etwa 20 Millionen Euro handelt. Die Geno hat inzwischen das Gesundheitsressort informiert. Senatorin Claudia Bernhardt ist Vorsitzende des Aufsichtsrates. Auf Nachfrage hieß es von Seiten der Behörde, dass man sich erst genau informieren wolle, bevor man den Sachverhalt kommentiere. Auch die Koalitionsfraktionen von SPD, Grünen und Linken sind nach Informationen von Buten und Binnen bereits in Kenntnis gesetzt. Der Klinikverbund schreibt seit Jahren rote Zahlen. Eigentlich soll die Geno bis zum kommenden Jahr aber wieder im Plus sein.
1: Die Kölner Staatsanwaltschaft stuft den Vorfall an einem Umspannwerk in Nordrhein-Westfalen als Anschlag ein. Unbekannte hatten an dem Werk in Bergheim bei Köln gestern Abend einen Kurzschluss verursacht. 6 sogenannte Abschussvorrichtungen wurden später dort gefunden. Ermittelt wird wegen verfassungsfeindlicher Sabotage. Auch ein Zusammenhang mit einem ähnlichen Fall kurz vorher in Brandenburg wird geprüft. Nach dem versuchten Anschlag mit Drohnen am Flughafen Leipzig hatte die Bundesregierung gestern Russland offiziell verantwortlich gemacht. Dem Bundeskriminalamt ist es jetzt offenbar gelungen, 2 Tatverdächtige zu identifizieren. Andreas Braun berichtet.
3: Nach Informationen von WDR, NDR und Süddeutscher Zeitung soll es sich bei einem der Verdächtigen um einen Belarussen handeln, dessen DNA entdeckt wurde. Der Mann, der auch einen russischen Pass haben soll, soll bereits im Baltikum mit Straftaten aufgefallen sein. Seine Ein- und Ausreise konnten die deutschen Ermittler rekonstruieren. Den Recherchen zufolge soll ein 2. Mann als Logistiker und Instrukteur agiert haben. 2 Tage vor dem gescheiterten Drohnenanschlag in Leipzig soll er per Flugzeug ausgereist sein. Der Tatverdächtige soll neben einem lettischen auch einen russischen Pass besitzen.
1: In der Bremer Innenstadt haben Vertreter aus Politik und Wirtschaft das Balge-Quartier offiziell eröffnet. Der Bereich gilt als ein wichtiges Projekt für die künftige Entwicklung der City. Das Gebiet zwischen Langenstraße, Böttcherstraße und Marktplatz umfasst mehrere historische Gebäude. Im Kontorhaus am Marktplatz entsteht gerade das Stadtmusikanten- und Literaturhaus. Bürgermeister Andreas Bovenschulte setzt auf neue Impulse für die Innenstadt. Unternehmen hoffen auf bis zu 1.000 neue Arbeitsplätze. Die Bremer Straßenbahn AG ordnet ihr Streckennetz neu. Anlass ist die Verlängerung der Straßenbahnlinie 1 bis Mittelzuchting. Ende März soll die in den Betrieb gehen. Warum das zu umfangreichen Veränderungen führt, dazu aus der Regionalredaktion Buten und Binnen Milan Jäger.
4: 67 Minuten würde eine Straßenbahn für die gut 26 Kilometer von Mittelzuchting bis nach Mahndorf brauchen. Damit ist laut BSAG kein zuverlässig pünktlicher Betrieb möglich. Deshalb fährt die Linie 1 künftig von Mittelzuchting über den Hauptbahnhof zur Universität. Den Rest der bisherigen Linie 1-Strecke vom Hauptbahnhof nach Mahndorf fährt künftig die neu geschaffene Linie 9. Sie verkehrt außerdem vom Hauptbahnhof bis zum Flughafen. Hier verstärkt sie die bestehende Linie 6. Der neue Streckenplan soll ab dem Fahrplanwechsel im nächsten Frühjahr gelten.
1: Das waren Nachrichten mit Elke Küster.
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5: Ich bin noch nicht bereit für den September. Sind Sie es? Also wer von uns noch gerne einen trockenen, schönen, heißen Sommer hätte? Da muss ich sagen, die Aussichten sind diesbezüglich mies, mies und nochmal mies, denn trocken bleibt da gar nichts, weder heute Abend. Da ziehen noch ein paar Schauer und Gewitter durch bei Werten von 17 bis 19 Grad, 22 in Verden im Moment, 20 in Rothenburg und 17 verpieselte in Bremen. Auch in der Nacht ist es so, dass sich das Ganze erstmal auflockert und dann ziehen die Schauer und Gewitter ab, aber lassen Sie mal Mitternacht kommen, danach geht das Ganze nämlich wieder los. Dichte Wolkenfelder mit Regen, Tiefstwert 14 Grad und auch morgen überwiegend dicht bewölkt. Die Sonne hat es schwer, hier und da kann sie sich durchboxen, aber eher dicke Wolken und auch eine feuchte Luft und dementsprechend weitere Schauer im Anmarsch und das bei 23 Grad morgen maximal.
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5: kommt um gleich 7:05 Bremen auf der B6 Findorf Richtung Mitte zwischen Hochschulring und Stefanibrücke. Stop and go, mehr nicht. Gute Fahrt.
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5: Oh, da freue ich mich sehr. Ich freue mich sehr, gleich mit Ihnen zwei Songs, zwei Menschen kennenzulernen quasi, die ich selber erst heute gefunden habe. Und ich war direkt begeistert und ich habe gedacht, dit muss rein in die Sounds. Der eine heißt EJ Jones, vielleicht jubeln Sie schon, und die andere Josie Edwards. Vielleicht kratzen Sie sich auch eher am Kopf, weil Sie genauso wie ich bislang planlos waren. Aber wunderschöne Songs haben die gemacht. Und die gibt's in der ersten halben Stunde. Und die wunderbaren Monophonics jetzt auf der Stelle. 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

Vom Album Breath and Air, The Lights of Sicily, Heather Nova hier in den Bremen 2 Sounds. Und dieses Album hat sie erst letztes Jahr released und schon ist jetzt ein neues im Anmarsch. Es heißt The Orchard und es kommt am 30.10. Und dafür hat sie sich im letzten Winter 6 Wochen lang ins Studio gesperrt mit dem Produzenten Tim Brenn. Und der wiederum hat auch schon für London Grammar gearbeitet. Das heißt, es ist sehr viel mit sphärischen Sounds auch gearbeitet worden. Und in 6 Wochen wurde das neue Album also eingespielt, aufgenommen. Und es kommt Ende Oktober und dann hören wir definitiv auch da rein. Und das sind Sounds von My Morning Jacket, jetzt für Sie hier auf Bremen 2. Beginning from the Ending.

My Morning Jacket, beginning from the ending, hier in den Bremen 2 Sounds, 18 Minuten nach 7. Ich habe Warnmeldungen. Hier ist also der Bremen 2 Verkehrsservice. Vorsicht bitte zum einen auf der A1 Hamburg Richtung Bremen zwischen Harburg und Marschener Kreuz. Eine ungesicherte Unfallstelle, bitte also vorsichtig fahren. Das gilt auch für die A27 Bremerhaven Richtung Cuxhaven zwischen Nordholz und Altenwalde. Ebenfalls eine ungesicherte Unfallstelle. Bitte fahren Sie auch da sehr, sehr vorsichtig. Ich wünsche eine gute Fahrt. Und hier sind die Sounds. Und hier kommt jetzt sie, Josie Edwards. Ich habe ihren Namen bis heute nicht gehört. Ich habe ihren Song gehört und ich dachte, zauberhaft. Aufgewachsen ist sie in Indiana, in einer Kleinstadt. Heute lebt sie in Nashville. Und sie macht wirklich außergewöhnlichen Pop. Ihre Gabe, finde ich, ist so filmisches Erzählen in Sounds. Sie werden es gleich hören. Es ist so ein bisschen wie bei Tom O'Dell oder Freya Ridings. Josie Edwards, jetzt auf Bremen 2, Chemical Light.

Und so klingt sie, Josie Edwards, Chemical Light, vorgestellt gerade in den Bremen 2 Sounds. Der nächste Song heißt Need It Bad und ja, ich weiß, man könnte sich dabei schon ein gewisses Bild machen, worum es in diesem Song wiederum geht, aber das wäre tatsächlich falsch. Dieser Song namens Need It Bad beschreibt im Prinzip diesen Kampf eines Menschen mit Stress. Und er beschreibt dann, dass dieser Mensch Ruhe findet im Alkohol. Und das ist natürlich gänzlich anders als das andere Need It Bad, an das vielleicht partiell so ein paar von uns gedacht haben. Sein Name ist EJ Jones, der ist 24 Jahre alt. Er ist das vierte von 8 Kindern, fühlt sich aber selbst nicht wie der, den man nicht sieht in dieser Mitte, sondern er fühlt sich wie das goldene auserwählte Kind, hat er mal gesagt. Denn er hat schon so einige Dinge im Leben erlebt, überstehen müssen und auch wirklich viele, viele wundervolle Dinge schon gesehen und erfahren. Und das alles steckt in seiner Musik. Seine Idole ebenfalls Bobby Womack und Sam Cooke. Hier ist EJ Jones in den Bremen 2 Sounds mit Need It Bad.

EJ Jones, 24 Jahre. Ich glaube, da kommt noch eine ganze Menge auf uns zu. Needed Bad, das waren neue Sounds. Und hier ist jetzt der Bremen 2 Verkehrsservice mit einer Warnmeldung. Vorsicht bitte auf der A27 Bremen Richtung Bremerhaven zwischen Uthlede und Hagen. Da steht ein kaputter LKW. Da bitte vorsichtig fahren.

0: Over the Rain auf Bremen 2 Love and Revelation.
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0: Bremen, Böttcherstraße, 17 Grad, Stadtkirche Rothenburg an der Wümme, 18 Grad im Moment. Und in Cuxhaven an der Aussichtsplattform Alte Liebe, oh, es ist schön da, 20 Grad. Insgesamt ist es eher, sagen wir mal so, wettertechnisch, temperaturenmäßig noch schön sommerlich. Ansonsten aber eben weniger trocken, sondern eher nass. Und das geht so, heute Abend mal ein Schauer, mal nicht, bei 17 bis 19 Grad. Heute Nacht genau dasselbe, Tiefstwert 14 Grad und für morgen gilt es auch. Mal ein Schauer, mal nicht. Ab und zu die Sonne, maximal 23 Grad.
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0: Kommt um eine Minute nach 7:30 ganz genau. Vorsicht bitte auf der A1 Hamburg Richtung Bremen zwischen Harburg und Maschener Kreuz. Da haben wir eine ungesicherte Unfallstelle. Vorsicht bitte auch auf der A27 Bremen Richtung Bremerhaven zwischen Utlede und Hagen. Da steht ein kaputter LKW. Vorsicht auf der A27 bitte. Bremerhaven Richtung Cuxhaven zwischen Nordholz und Altenwalde. Ebenfalls eine ungesicherte Unfallstelle. Und ein bisschen Stop and Go gibt es in Bremen auf der B6 Findorf Richtung Mitte zwischen Hochschulring und Stefanibrücke. Gutes Durchhalten und sichere Fahrt.
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0: Ja, herzlich willkommen auch zum Debütalbum von Mary and the Sharks, was jetzt da ist. Wer sich dahinter verbirgt und wie das Ganze klingt, hören Sie in einer Viertelstunde. Und diese halbe Stunde startet jetzt mit The Anatomy of Frank, A Bridge Over Lake Champlain.
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Singles Ride zusammen mit Michelle Ndugeyo Cello und Brandy Younger, also drei an der Zahl in nur einem Song. Der nächste Song kommt von The Avett Brothers, seit 2000 unter diesem Namen unterwegs. Ihr allererstes Album hat folgende deutliche Worte gesprochen: Niemand, Leute, ist nur dies oder das. Das heißt, die hatten da Einflüsse von Country, von Folk, aber auch von Grunge und ein bisschen Punk drin. Und in diesem Stückchen aus 2020, da kann man anfangs gar hawaiianische Sounds entdecken, die so gleich in die warme Ferne entführen, bevor es zurückgeht dann in Fine Folk. Also niemand ist nur dies oder das. Prison to Heaven, The Avett Brothers.

The Avett Brothers, Prison to Heaven. Mary and the Sharks, die Frau hinter diesem Namen, die muss wahnsinnig aufgeregt sein, denn übermorgen kommt ihr allererstes Album heraus. I Don't Wanna Question How I Feel heißt es. Und das ist eine Sammlung von Songs über dieses Wollen. Ich will, aber ich bin mir auch nicht sicher, ob das so richtig wäre, wenn ich mir das hole, was ich gerne möchte. Und es geht um die Suche nach eben einem Ort, endlich, an dem man nicht ständig das Gefühl hat, man muss gegen sich selbst und seine Wünsche ankämpfen. Hier in diesem Song geht es jetzt um ja Sehnsucht und diese Zweifel und alte Muster und diese blöde, wahrscheinlich überzogene Erwartung immer an sich selbst. Lost in Translation heißt der Song. Hier ist Mary and the Sharks.

Mary and the Sharks. Und hinter Mary and the Sharks steht Mary Jensen. Gebürtig kommt sie aus Hamburg, lebt aber seit 2017 in Berlin. Und aufgewachsen ist sie in einem sehr, sehr gläubigen Umfeld. Da hat sie sich nicht so wirklich wohl gefühlt. Und da wurde für sie die Suche nach einem Platz für sich innerlich sehr, sehr wichtig. Und das wiederum wurde zur Grundlage ihrer Musik. Sie hat ein Songwriting-Studium abgeschlossen an der Pop-Akademie in Mannheim. Dann ist sie nach Berlin gezogen und I Don't Wanna Question How I Feel, das ist ihr Debüt. Übermorgen kommt das heraus und Right Kind of Magic ist davon, heißt dieser Song. Den gibt's jetzt in den Bremen 2 Sounds.

Neue Sounds von Mary and the Sharks auf Bremen 2 Debütalbum kommt Freitag, davon Right Kind of Magic gehört. Und das sind immer so viele Namen hier auf Bremen 2, die kann man sich ja gar nicht merken und dahinter steckt so wundervolle Musik. Und wenn Sie dann mal Fragen haben, wenn es schon etwas später ist und Sie können sich nicht erinnern, dann nutzen Sie gerne unsere Titelsuche, die finden Sie auf bremen2.de. Und das hier sind The Divine Comedy in den Sounds mit Q-Jumper.

0: Und wenn Sie sagen, ich würde auch gerne mal The Divine Comedy live sehen, aber irgendwie passt es nie terminlich und jetzt ist eh zu spät, jetzt gerade steht nichts an, dann gibt es das Internet und da gibt es dann zum Beispiel auch die Mediathek von Arte und da könnten Sie sich ein 88 Minuten langes Konzert aus Brüssel anschauen. Das verspricht sehr viel Freude zu bereiten, das Ganze dann auf der Arte Homepage.
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2: Ich bin ja Comedy-Newcomerin, ja.
3: Wenn Anissa Lussef die Bühne betritt, dann trifft deutsche Pünktlichkeit auf algerisches Temperament. Und das alles im sterilen Scheinwerferlicht einer gelernten Anästhesistin.
2: Und vor Comedy hatte ich auch mal einen Beruf, der Eltern stolz macht. Ich habe als Ärztin gearbeitet.
3: Wer dachte, eine Aktionswoche Antidiskriminierung wird ein braves Event voller betroffener Gesichter und korrekter Infobroschüren, der hat die Rechnung ohne Berlins schärfster Comedy-Zunge gemacht.
2: Es gab so ein paar Kommentare aus der rechten Ecke, die meinen, ich soll abgeschoben werden. Das habe ich aber einen deutschen Pass. Wohin? Ich hoffe nicht nach Thüringen.
3: Anissa Lussef beweist, dass Humor oft die beste Medizin gegen Vorurteile ist. Ganz ohne Risiken und Nebenwirkungen. Dafür mit jeder Menge Lachfalten.
4: Wir setzen jetzt die deutsche Sprache ab. Wir übersetzen alles ins Arabische. Sie bekommen jetzt 500 Milligramm.
3: Die perfekte Dosis Klartext. Anissa Lussef im Rahmen der Aktionswoche Antidiskriminierung. Am 9. September ab 16 Uhr im Kulturbahnhof Fegesack in Bremen.
0: Und das war ein Tipp von Hilke Thesen. Vielen Dank. Und jetzt gibt es noch Sounds vor den Bremen 2 Nachrichten. Die kommen von Downpilot. Hier ist Red Desert.

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1: Mit Elke Küster, guten Abend. Bremer Klinikverbund Geno hat offenbar große Finanzlücke. Kölner Polizei spricht von Anschlag auf Umspannwerk. VfL Osnabrück empfängt Bayern München im DFB-Pokal. Das Wetter in der Nacht meist dicht bewölkt und neuer Regen, Tiefstwerte bei 14 Grad. Nach Informationen von Boten und Bennen droht dem Bremer Klinikverbund Geno im laufenden Geschäftsjahr ein zweistelliges Millionendefizit. Eine Geno-Sprecherin hat bestätigt, dass das Minus höher ausfällt als erwartet. Genaue Zahlen wollte sie zunächst nicht nennen. Daniel Hoffmann mit Einzelheiten.
2: Der Weser-Kurier berichtet, dass es sich um ein Defizit von etwa 20 Millionen Euro handelt. Die Geno hat inzwischen das Gesundheitsressort informiert. Senatorin Claudia Bernhardt ist Vorsitzende des Aufsichtsrates. Auf Nachfrage hieß es von Seiten der Behörde, dass man sich erst genau informieren wolle, bevor man den Sachverhalt kommentiere. Auch die Koalitionsfraktionen von SPD, Grünen und Linken sind nach Informationen von Boten und Binnen bereits in Kenntnis gesetzt. Der Klinikverbund schreibt seit Jahren rote Zahlen. Eigentlich soll die Geno bis zum kommenden Jahr aber wieder im Plus sein.
1: Die Kölner Polizei stuft den Vorfall an einem Umspannwerk in Nordrhein-Westfalen als Anschlag auf die kritische Infrastruktur ein. Unbekannte hatten an dem Werk in Bergheim gestern Abend einen Kurzschluss verursacht. Aus Köln berichtet Lena Wensch.
3: 5 Blöcke der Kraftwerke Niederaußem und Neurath waren betroffen. Zu größeren Stromausfällen kam es nicht. In einem angrenzenden Maisfeld fanden Ermittler mehrere Abschussvorrichtungen, die mit der Tat zusammenhängen könnten. Die Staatsanwaltschaft ermittelt wegen des Anfangsverdachtes der verfassungsfeindlichen Sabotage. Am selben Tag gab es einen ähnlichen Angriff auf ein Umspannwerk in Brandenburg. Ob die beiden Taten zusammenhängen, wird derzeit geprüft. NRWs Wirtschaftsministerin Mona Neubauer fordert unterdessen einen besseren Schutz kritischer Infrastruktur.
1: Bundesagrarminister Alois Rainer hat für die Land- und Forstwirtschaft eine Krise von nationaler Tragweite ausgerufen. Trockenheit und Hitze haben in diesem Sommer vielerorts zu Ernteausfällen geführt. Das Ausrufen einer Krise erlaubt es dem Bund, die Landwirte unter anderem mit günstigen Krediten zu unterstützen. Der CSU-Politiker Rainer sagte, wenn die Substanz der Betriebe gefährdet sei, dürfe die Regierung nicht einfach zur Tagesordnung übergehen. Mit Beginn des neuen Kita-Jahres hat die Stadt Bremen mehr Plätze, als nachgefragt werden. 1.700 Plätze sind derzeit nicht besetzt. Das Bildungsressort nutzt die Gelegenheit, um mehr Kinder in die Betreuung zu bekommen. Wie dazu Pascal Faltermann aus der Regionalredaktion Boten und Binnen.
4: Seit Anfang des Jahres sprechen Mitarbeiterinnen und Mitarbeiter des Bildungsressorts gezielt Familien an, die ihre Kinder bisher nicht oder erst spät in die Kita schicken. Das erklärte Bildungssenator Marc Ragtlis zum Auftakt des Kita-Jahres. Dabei geht die Behörde auf migrantische Milieus und Gruppen zu, in denen Kinder noch nicht gut Deutsch sprechen. Zum Beispiel über Moschee- und Sportvereine oder Nachbarschaftstreffs und Kirchen. So habe man bisher gut 1.100 Kinder neu aufnehmen können, sagte Bildungssenator Ragtlis. Rund 1.000 freie Plätze will Bremen als Puffer behalten für Kinder, die bis zum Beginn des kommenden Kita-Jahres einen Betreuungsplatz brauchen.
1: Im Fußball-DFB-Pokal wird am Abend die erste Runde abgeschlossen. Der Zweitligist VfL Osnabrück empfängt den Titelverteidiger, den FC Bayern München. Um 20.45 Uhr beginnt die Partie live zu sehen im Ersten. Die zweite Pokalrunde wird dann am Samstag ausgelost. Das waren Nachrichten mit Elke Küster.
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5: Ein Blick durch die Webcam Bremerhaven Fischereihafen sagt mir wunderschöne, immer noch 19 Grad und wunderschön ist einfach dieser Blick, auch wenn der Himmel trübe ist und der Tag sich langsam dem Ende neigt. 19 Grad also da, 18 sind es in Oldenburg und verregnete 17 in Bremen. Heute Nacht geht es runter auf einen Tiefstwert von 14 Grad, paar Auflockerungen, ansonsten meist dichte Wolken und Regen, der immer mal wieder vorbeischaut. Das gilt auch für morgen. Wir starten ein bisschen dunkeltutig in den Donnerstag. Dann lockert sich das wieder, dann kommt wieder Regen zurück und dicke Wolken dementsprechend auch. Und die Sonne, ja, die boxt sich immer mal durch. Vor allem am Nachmittag könnte es da ein paar Lücken geben, aber feucht labil bleibt der Tag. Weitere Schauer werden kommen und das bei einem Maxiwert von 23 Grad.
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5: Um 8:15 kommt der. Vorsicht bitte auf der A27 Bremen Richtung Bremerhaven. Zwischen Bremen, Horn, Lehe und Bremen Überseestadt steht ein kaputtes Fahrzeug. Bremen auf der B6 Findorf Richtung Mitte, zwischen Hochschulring und Stephaniebrücke. Stop and go, Ihnen gute Fahrt.
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5: Gerade habe ich mir noch so laut leise gewünscht, ich könnte Sam Smith irgendwann mal in der Royal Albert Hall sehen und dahin schmelzen. Das wird jetzt nicht wahr, aber immerhin neue Sounds. Ein ganzes neues Album, es ist wirklich wunderschön und davon habe ich was dabei. Hören wir gleich und das sind Lyrics von King Creosote.

Fruitbats auf Bremen 2. Viele Platin-Auszeichnungen, dann gab es einen Grammy, es gab Brit Awards, Golden Globe, Oscar steht auch auf Sam Smiths Liste und jetzt sein 5. Studioalbum Hazel Eyes. Sam Smith sagt darüber, dass genau dieses Album ihm so viel bedeutet. Geschrieben wurde das über 3 Jahre mit einer ganz kleinen Gruppe, bestehend wirklich ausschließlich aus Freundinnen und Freunden. Und diesmal hatte Sam Smith alles in der Hand, bis zur Produktion. Und Sam Smith sagt über diese Produktion und diesen ganzen Verlauf vom Anfang bis zum Ende, bis das Album stand, das waren wirklich Lebensweisheiten und wirklich, es war ein Unterricht im Leben, den Sam Smith da erhalten hat, einfach durch das Zusammenspiel mit so vielen Menschen. Er liebt es sehr, der Albumtiteltrack jetzt in den Sounds, Hazel Eyes.

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1: Neues Album ist draußen, es heißt wie dieser Song Hazel Eyes, Sam Smith. Jetzt hole ich mal kurz aus und schaue auf Leslie Feist. Das ist eine kanadische Sängerin und Gitarristin. Die war 5, vielleicht auch 6 Jahre alt, als sie angefangen hat, in einem Schulchor zu singen. Und sie hat in Chören dann gesungen, bis sie 15 war. Das hat unter anderem schon also in dem jungen Alter den Grundstein gelegt für eine Karriere als Musikerin. Und es brannte auch in ihr. Und diese Feist ist selbst so ein Stern geworden, dass Sam Smith sie als Feature herbeigewünscht hat. Und es hat geklappt. Es geht in diesem gemeinsamen Song über dieses Ding genannt Liebe, das so komplex ist, dass man immer wieder was Neues lernt, wie ein Tanz auf dem Mond. Sam Smith featuring Feist Moondance.

Sam Smith featuring Feist Moondance. Und wenn Sie sagen, oh, das war aber wirklich schön, am liebsten würde ich nochmal von vorne hören, dann würde das zum Beispiel gehen über die ARD Sounds App. Da gehen Sie einfach in diese Sendung rein und können zurückspulen, wie wir das früher am Kassettenrekorder gemacht haben, bis zu 5 Stunden zurück. 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Und dies ist immer noch die Bremen 2 Soundsendung. Aber beides greift ineinander und gerne die App einfach mal runterladen. What the Hell is Wrong with Me heißt dieser Song. Kommt von Sean McConnell featuring Fancy Herrgott. Jetzt auf Bremen 2.

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5: 17 Grad haben wir in Oldenburg. Wir haben 17 Grad ebenfalls in Bremen. 18 sind es in Cuxhaven und Wilhelmshaven. Und 19 Spitzenreiter damit im Moment in Diepholz. Hier und da pieselt es runter und das wird auch so bleiben. Heute Nacht lockert sich das immer mal wieder auf. Aber dann kommen dichte Wolken zurück und im Verlauf neuer Regen bei einem Tiefstwert von 14 Grad. Das gilt auch für morgen. Nicht so sehr die Temperatur, die geht noch mal ein bisschen nach oben. 23 Grad ist der Höchstwert. Aber der Tag startet bewölkt, es lockert sich hier und da, aber die Sonne hat es schon schwer. Schauer ziehen immer wieder durch und immer wieder Schauer und dann ist es trocken und dann gibt es doch wieder ein bisschen Regen.
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5: Der kommt um 8:59 ganz genau. Es gibt eine Warnmeldung für Sie. Vorsicht bitte. Auf der B212, B437 Norden haben Friedeburg zwischen Rodenkirchen-Hiddingen und Rodenkircher-Wurb laufen Tiere auf der Fahrbahn herum. Bitte da sehr vorsichtig fahren. Gute Fahrt.
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5: Und 20 Jahre macht er schon Sounds. 20 Jahre. So Zahlen muss man sich mal auf der Zunge zergehen lassen. Das kennen wir alle wahrscheinlich auch aus dem persönlichen Leben. Wenn wir vom Musiker Pohlmann sprechen, ist das jetzt aber amtlich 20 Jahre seit dem Debüt. Und ein neues Album ist da und da hören wir nochmal rein, denn es gibt so viel zu entdecken. Auch bei Josh Rouse übrigens. Den hören wir jetzt mit Hollow Moon.

dieses unbeschwerte, fröhliche und positive, das hört man dieser Band aus Athens in Georgia auch an. Und die haben sich genau so genannt, Lighthearted, haben wir da gerade gehört, auf Bremen 2 mit That's the Day. Und hier ist Banquet, Unlikely Force.

Banquet, Unlikely Force. Und eine wahre Kraft, wenn ich das jetzt mal so weiterführen darf, in der Musikszene hierzulande ist der gute Ingo Pohlmann. Es ist ganz genau 20 Jahre her, dass er mit Wenn jetzt Sommer wär durch den Tisch getreten ist, wenn ich es mal so ausdrücken darf. Da kam der also wie so ein Sunnyboy um die Ecke aus Ostwestfalen. Sehr lässig kam er daher. Aber wenn man genau hingehört hat, damals schon bei diesem Wenn jetzt Sommer wär, dann hat man schon gemerkt, da steckt echte Tiefe drin. Es ist nicht nur lalala. Diese Suche nach Wahrhaftigkeit, die ist immer an ihm kleben geblieben und kommt aus ihm heraus, dieses Echtsein und genau das zu teilen. Und das ist auch auf dem neuen Album 20 Jahre nach dem Debüt Beweggründe so. Und dafür lieben ihn viele. Ein Beispiel von diesem neuen Album, hier ist Pohlmann auf Bremen 2 mit Anstecknadel.

Neue Sounds von Pohlmann von seinem neuen Album Beweggründe, 20 Jahre nachdem alles begann. Und vor dem Debütalbum vor 20 Jahren begann alles in einer Hamburger Bar. Da hat Ingo Pohlmann gekellnert und dann durfte er da auch regelmäßig auftreten als Newcomer. Und wer kam reinspaziert? Henning Wieland von den H-Blocks und hat gesagt, aus dem Jungen kann mal was werden und hat den unter seine Fittiche genommen. 20 Jahre nach dem Debüt, was kurz darauf rauskam, gibt es jetzt also Beweggründe, das neue Album von Pohlmann, und der Name ist schon Teil der Antwort, was diesen Pohlmann aus dem Sommer vor 20 Jahren heute so umtreibt. Dieser Song, den wir jetzt hören, ist so voller Feingefühl und Liebe. Wenn wir fallen, heißt er jetzt in den Bremen 2 Sounds.

Ist es nicht schön? Ist es nicht einfach schön? Das war der Pohlmann, Wenn wir fallen. Beweggründe gibt es viele, warum Sie sich sein neues Album anhören sollten und Ende Oktober vielleicht auch live gucken und hören gehen, Music Hall Worpswede. Jetzt als Carrie mit Hideout auf Bremen 2.

0: Ascari und Hideout auf Bremen 2.
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0: Und der kommt vom Kollegen Florian Bentsch.
2: Am 8. Februar 2026 wäre Paula Modersohn-Becker 150 Jahre alt geworden. In nur 14 Schaffensjahren schuf sie 750 Gemälde und etwa 1000 Zeichnungen.
3: Es ist ein sonderliches Gefühl, wie all das bunte, anerzogene, geschauspielerte, das ich besaß, wegfällt und eine vibrierende Einfachheit entsteht.
2: Schreibt die 21-jährige Paula Becker, nachdem sie zum ersten Mal die Künstlerkolonie Worpswede besucht. Jetzt feiern die Worpsweder Museen den 150. Geburtstag der Jahrhundertkünstlerin mit einer Ausstellungsreihe, die sich über 4 Museen erstreckt.
3: Mir haben sich neue Perspektiven aufgetan, Ergänzungen und Erläuterungen zu dem Alten, und ich fühle, dass es was wird.
2: Besucherinnen und Besucher der Worpsweder Museen erwartet eine spannende Fährte, der es zu folgen gilt. Das Leben und das Werk, die Inspirationen, die sie erhält und die sie gibt, in der Ausstellung Impuls Paula zum 150. Geburtstag von Paula Modersohn-Becker. Noch bis zum 1. November in den Worpsweder Museen.

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1: Mit Elke Küster, guten Abend. EU bereitet neues Sanktionspaket gegen Russland vor. Bremer Klinikverbund Geno hat offenbar große Finanzlücke. George Clooney bekommt Ehrenpreis beim Filmfest von Venedig. Das Wetter in der Nacht meist dicht bewölkt und neuer Regen, Tiefstwerte bei 14 Grad. Wegen des Drohnenvorfalls am Flughafen Leipzig muss sich Russland auf ein neues Sanktionspaket der EU einstellen. Die Vorbereitungen dafür laufen, sagte Chefdiplomatin Kaja Kallas zum Abschluss des EU-Außenministertreffens in Irland. Aus Wicklow Sabrina Fretz.
2: Die Mehrzahl der EU-Länder hat keinen Zweifel daran, dass Russland hinter diesen Störungen steckt. Die Gemeinschaft will den Kampf gegen Moskau intensivieren. Waffen spielen dabei noch keine Rolle. Es geht aber zum Beispiel um Visabeschränkungen für russische Staatsbürger, um neue Sanktionen und neue Unterstützung für die Ukraine. Wie die allerdings aussehen soll, ist noch sehr vage. Dennoch, man kann sagen, der gescheiterte Drohnenanschlag von Leipzig hat die Gemeinschaft enger zusammengeschweißt.
1: Nach Informationen von Boten und Binnen droht dem Bremer Klinikverbund Geno im laufenden Geschäftsjahr ein zweistelliges Millionendefizit. Eine Sprecherin hat bestätigt, dass das Minus höher ausfällt als erwartet. Der Klinikverbund schreibt seit Jahren rote Zahlen. Eigentlich soll die Geno bis zum kommenden Jahr wieder im Plus sein. Mit Beginn des neuen Kita-Jahres hat die Stadt Bremen mehr Plätze, als nachgefragt werden. 1.700 Plätze sind derzeit nicht besetzt. Das Bildungsressort nutzt die Gelegenheit, um mehr Kinder in die Betreuung zu bekommen. Wie dazu Pascal Faltermann aus der Regionalredaktion Buten und Binnen.
3: Seit Anfang des Jahres sprechen Mitarbeiterinnen und Mitarbeiter des Bildungsressorts gezielt Familien an, die ihre Kinder bisher nicht oder erst spät in die Kita schicken. Dabei geht die Behörde auf migrantische Milieus und Gruppen zu, in denen Kinder noch nicht gut Deutsch sprechen. Zum Beispiel über Moschee- und Sportvereine oder Nachbarschaftstreffs und Kirchen. So habe man bisher gut 1.100 Kinder neu aufnehmen können, sagte Bildungssenator Rackles. Rund 1.000 freie Plätze will Bremen als Puffer behalten für Kinder, die bis zum Beginn des kommenden Kita-Jahres einen Betreuungsplatz brauchen.
1: Mit einem Ehrenpreis für Hollywood-Star George Clooney hat das Filmfestival von Venedig begonnen. Der US-Schauspieler, Regisseur und Produzent wurde am Abend bei der Eröffnungsfeier am Lido für sein Lebenswerk ausgezeichnet. Das Festival läuft bis zum 12. September. 21 Filme sind im Wettbewerb um den Goldenen Löwen. Das waren Nachrichten mit Elke Küster.
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1: In der Nacht lockern die Wolken erstmal auf, später werden sie aber von Westen her dichter und dann breitet sich Regen aus. Die Luft kühlt ab bis auf 17 Grad auf den Inseln, 15 in Bremen und 14 Grad in Zeven. Der Donnerstag beginnt mit vielen Wolken und ein paar Schauern. Ab dem Nachmittag kann sich die Sonne etwas besser durchsetzen. Es wird windig und die Höchstwerte liegen bei 23 Grad.
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4: Willkommen zu Folk und Welt in den Late Night Sounds von MDR Kultur, Bayern 2 und Bremen 2. Und ich bin neu dabei hier im Moderatorenteam und zusammen mit Grit Friedrich werde ich hier in Zukunft globale Sounds vorstellen. Mein Name ist Jay Rutledge und bei mir geht's heute um eine der einflussreichsten Plattenfirmen aus der Welt der Global Sounds, World Circuit aus London. Die feiert ihr 40-jähriges Jubiläum. Ihr verdanken wir großartige Produktionen von Künstlern wie Ali Farka Touré, dem Orchestra Baobab aus dem Senegal und natürlich den Buena Vista Social Club. Und wir treffen den DJ, Produzenten und Journalisten Daniel Haxmann aus Berlin. Der hat mit It Began in Ipanema ein wunderbares kleines Buch über Rio de Janeiro und seine Musik geschrieben. Gleich mehr dazu. Doch zuerst geht's nach Spanien zu einer von mir hochverehrten jungen Musikerin, Jude Lyne.

Judeline aus Jerez de la Frontera mischt andalusische Klänge mit Trap und vielem anderen mehr. Die junge Sängerin lebt seit ein paar Jahren in Madrid und wird in Spanien gern mit der Überfliegerin Rosalía verglichen. Und das führt mich zu einem weiteren kleinen Schwerpunkt heute hier in Folk und Welt in den Late Night Sounds. Wir schauen ein wenig hinter die Kulissen des Flamenco-Trap-Trends in Spanien und treffen dabei stilprägende Musikerinnen wie die Überfliegerin Rosalía, Figuren wie C. Tangana, aber auch weniger bekannte Stimmen wie Keral Lahus oder den Flamenco-Gitarristen Yeray Cortes. Wir starten mit ein paar neuen, spannenden Stimmen am Horizont der globalen Sounds. Eine junge Sängerin, die zwischen Griechenland und Frankreich lebt. Bislang hatte ich sie noch nicht auf dem Schirm. Nur ein Mini-Album mit 5 Songs hat sie bislang veröffentlicht. Hier ist Melina mit Cano Tracker.

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1: Musik aus Griechenland, Melina mit Kano Traka. Von ihr und ihrer großartigen jungen Band können wir sicher noch einiges erwarten in den nächsten Jahren. In den USA ist sie schon ein Star. Hierzulande wird die indisch-US-amerikanische Sängerin Ghanavia gerade erst entdeckt. Sie wurde in Queens geboren und wuchs im Süden Indiens in Tamil Nadu auf. In den USA hat sie schon mit einer ganzen Reihe bekannter Musikerinnen gearbeitet, von der Jazzbassistin Esperanza Spalding bis hin zur Jazzlegende Wayne Shorter. Ihr vielleicht bekanntester Kollaborationspartner aber war Bollywoods Filmmusikkomponist A.R. Rahman. Für ihn hat sie einen Song für den Bollywood-Action-Thriller Rajan eingesungen. Der Film wurde 2024 zum größten Kassenerfolg auf dem tamilischen Kinomarkt.

Shootingstar der indischen Musikwelt Kanavia mit einem Duett aus dem tamilischen Blockbuster Rajan. In ihren eigenen Veröffentlichungen für den internationalen Markt verzichtet Kanavia meist auf große Soundeffekte oder derartige opulente Streicher und klingt akustischer, reduzierter und um einiges experimenteller.

Ja, sie steht sogar auf Obamas Sommer-Playlist in diesem Jahr, die indisch-amerikanische Sängerin Ghanavia aus New York. Eben zu hören, ihre neue Single Let's Go Out and Play. In Deutschland hatte sie 2026 nur eine Handvoll Auftritte, unter anderem auf dem Water and Sound Festival in Augsburg. Das könnte sich bald ändern. Ebenfalls auf Tournee in Deutschland unterwegs im Sommer war die Brasilianerin Marie Frös. Die wurde 2025 mit einem Song bekannt, der über Social Media viral ging. Jetzt hat sie ihr neues Album veröffentlicht.

Marie Fröß, durch ihren viralen Hit Vaitim Bora ist sie groß geworden. Musik von ihrem aktuellen Album war das hier bei uns in Folk und Welt. Ja, und wenn es eine Königin der brasilianischen Musik gibt, dann ist das aktuell aber eine andere Frau. Die heißt Anita, wuchs in den Favelas von Rio de Janeiro auf, steht zu ihrer Vergangenheit und zu ihrem afro-brasilianischen Erbe und hat Baile Funk, die aktuelle Tanzmusik aus den Favelas, groß, sexy und salonfähig gemacht.

0: Anita Rios, ja, wenn nicht sogar Brasiliens Nummer 1 Popstar, mit einem Song von ihrem gerade erschienenen Album Equilibrium Teil 2. Anita hat nicht nur Baile-Funk, die Musik aus den Favelas Rios salonfähig gemacht und Mal um Mal in die Charts getragen. Sie hat auch politisch immer Farbe bekannt, zum Beispiel gegen Bolsonaro. Ist Sexsymbol, aber zugleich auch selbstbewusste Sängerin und Vorbild junger Frauen in Brasilien. Und natürlich taucht Anita auch im unlängst erschienenen Buch It Began in Ipanema auf. Geschrieben hat das Werk der DJ, Produzent, Journalist und Labelbetreiber Daniel Haxmann aus Berlin. Der hat einen Softspot für die Musik Brasiliens und dabei vor allem Rios und vor allem für die Musik aus den Favelas der Stadt. Und die wurde lange Zeit in Brasilien belächelt als primitiv, vulgär, ein Thema, das auch viel mit Hautfarbe zu tun hat. Aber genau aus diesen Favelas hat die Musik Brasiliens schon immer ihre Kraft gezogen. Ich habe Daniel Haxmann in München getroffen und das hat er mir erzählt.
1: Ja, tatsächlich. Also ich bin das erste Mal nach Rio gekommen 2004, um halt den Funk zu diggen, den es ja damals in Europa nicht gab. Das war auch eine Zeit, bevor Brasilien online war. Das heißt, man musste nach Rio fahren, um diese Musik zu diggen. Zuvor hatte ich eben durch einen Freund CDs aus Rio bekommen und dann angefangen, diese Tracks in meinen DJ-Sets in Berlin zu spielen und gemerkt, wow, das gibt irre Reaktionen. Die Leute kamen auf mich zu und fragten, hey, was ist denn das für Musik? Wo kommt die her und was ist das für eine Sprache? Und da dachte ich, okay, ich mache eine Compilation.
0: Ja, und 2004, vor etwas mehr als 20 Jahren, hat Daniel Haxmann dann seine bahnbrechende Compilation mit dem Titel Rio Baile Funk Favela Booty Beats herausgebracht. Und ganz ehrlich, mir hat es damals den Schalter rausgehauen, als ich diese Nummer hier gehört habe.

0: Beilefunk-MC Edu K mit Popo Suda, Musik vom Sampler Rio Beilefunk, Favela Booty Beats, zusammengestellt von Daniel Haxmann aus Berlin. Ein großartiger Aufschlag, der die internationalen Vorstellungen davon, wie brasilianische Musik klingt, schlagartig ins Hier und Heute holte. Jetzt hat Daniel Haxmann ein Buch geschrieben, It Began in Ipanema. Es ist sein Versuch, die Geschichte der populären Musik Rio de Janeiros in 50 Songs zu erzählen.
1: Sonst ist ja so die Sozialisierung mit brasilianischer Musik, zumindest in den 90er und Nullerjahren, so gewesen, dass halt viele DJs erst über quasi Caetano Veloso, Gilberto Gil, also diese Klassiker, aber auch natürlich Bossa Nova zur brasilianischen Musik gefunden haben. Und ich hatte so ein oberflächliches Wissen davon über Compilations, so Rare Groove Compilations, und war jetzt nicht wirklich so ein Vinyl-Digger, nicht so wie Rainer Trübi und Jazza Nova, die ja schon in den 90ern sehr tief in diese ganze brasilianische Materie eingetaucht sind, sondern ich bin eigentlich über den Funk erst auf diese ganze ältere Musik gestoßen, weil ab einem bestimmten Zeitpunkt habe ich mich gefragt, was war eigentlich vor dem Funk? Und klar, ich wusste über Bossa Nova und kannte auch ein paar Tropicalia-Songs, aber es gab natürlich noch sehr viel mehr. Es gab halt Choró in der Wende zwischen dem 19. und 20. Jahrhundert, eine Art Proto-Samba. Dann eben halt quasi zwischen 1915 und 1930 entstand ja dann auch der Samba in Rio. Ich habe mich da so ein bisschen reingelesen, aber vor allem habe ich mich auch reingehört. Und über die Platten habe ich dann auch so ein bisschen Zugang bekommen in die quasi Sozial- und Kulturgeschichte Rio de Janeiros. Und diese Forschung oder auch dieses Eintauchen hat eben halt auch zu dem Buchprojekt geführt, It Began in Ipanema, wo ich anhand von 50 Songs 100 Jahre Geschichte Rio de Janeiros quasi beleuchte.
0: Der Berliner Labelbetreiber, DJ und Produzent Daniel Haxmann über sein neues Buch It Began in Ipanema. Das Werk nähert sich in 50 Songs dem Geist dieser wunderbaren Stadt der Extreme an. Jeder Song leuchtet neue Aspekte Rios und der Cariocas, wie die Bewohner Rios genannt werden, aus. Hier noch eine kleine Leseprobe. Das Buch ist in Englisch verfasst. Ich habe den Ausschnitt deshalb übersetzt. Es geht um die 70er Jahre in Rio und die Ankunft von US-amerikanischem Funk und Soul. When the invisible become visible, also wenn die Unsichtbaren sichtbar werden, ist die Überschrift zu Song 5 von Banda Black Rio. Und das schreibt Daniel Haxmann. Man stelle sich Rio de Janeiro in den 70er Jahren vor, die Hitze, Samba in jeder Straße. Doch hinter all den virtuosen Rhythmen regte sich eine Dringlichkeit und ein neues Selbstbewusstsein. Es war eine schwarze, laute und stolze Bewegung. Zwischen Favelas und Asphalt suchten junge Afro-Brasilianer nach einer Ausdrucksform, die nicht nur Batucada und Karneval integrieren konnte, sondern auch US-amerikanische Genres wie Funk, Soul und Jazz. Ein neues Bewusstsein, das wie Black Power aus den USA klang und sich auch so anfühlte. In dieser Zeit, im Jahr 1976, gründete sich Banda Black Rio. Die Musiker beherrschten den Samba aus dem FF und waren Kinder der Straße, doch sie hörten auch James Brown, konnten bei Stevie Wonder mitsingen und die Songs von Earth, Wind and Fire rückwärts pfeifen. Sie beschlossen, dass brasilianische Rhythmen und afroamerikanische Musik keine Gegensätze sein mussten, sondern Teil einer neuen Identität werden konnten. Dies war der Nährboden, aus dem Chega Mais hervorging. Ein Song, der verführt und zum Tanzen einlädt, aber zugleich eine Botschaft vermittelt. Seine Botschaft lautet: Hier sind wir, wir nehmen uns selbst wahr. Wir wissen, dass unsere Körper und Stimmen attraktiv sind. Das Ideal Black is Beautiful war kein importierter Luxus. Es war eine Idee, die sowohl in Rio als auch in anderen brasilianischen Städten Wurzeln schlug.

So klang Funk in den 70er Jahren in Rio. Banda Black Rio, einer der 50 Songs, über die Daniel Haxmann in seinem neuen Buch It Began in Ipanema die Geschichte Rios und seiner Musik erzählt. Erschienen ist das Buch beim kleinen Verlag Sorry Press in München. 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Und mein Name ist Jay Rutledge und ich moderiere hier in Zukunft für meinen geschätzten Kollegen Johannes Petzold. Nachhören lässt sich jede Ausgabe von Folk und Welt als Podcast auf ARD Sounds. Wir überqueren den Atlantik, landen im Senegal, wo zur ungefähr gleichen Zeit das Orchestra Baobab mit seinem afro-kubanischen Sound die Clubs Dakars beherrscht. Bis heute ist das Orchestra Baobab für viele Liebhaber afrikanischer Musik eine Kultband. Die Originalmitglieder dieser 1970 gegründeten Band sind mittlerweile fast alle verstorben. Junge Musiker aus Dakar halten den Mythos der Band und den schwer Kuba-getränkten Sound dieser Ära am Leben. Noch in diesem Jahr soll ein neues Baobab-Album erscheinen. Hier erstmal zum Reinkommen eine der Vorab-Singles.

Ja, der Zauber ist noch da bei dieser Band, das Orchestra Baobab aus dem Senegal. Man könnte auch sagen, eine Band, die einfach immer wieder aufersteht. Gegründet wurde die Band 1970 in Dakar. Schon bald spielten sie 7 Tage die Woche im schicksten Club der Stadt und wurden für ihren schwer kubanisch getränkten Afro-Latin-Sound gefeiert. Der junge Youssou N'Dour schaute damals zu ihnen auf. Er ahnte damals weder, dass er mit seiner eigenen Musik schon bald den Erfolg der Baobabs überflügeln sollte und eine neue Ära in der senegalesischen Musik einläuten würde, nämlich die Ära des Mbalax, noch, dass er es sein würde, der das Orchestra Baobab einmal wieder zusammenbringen würde. Wir beamen uns nochmal zurück in die frühen 80er Jahre. Hier einer der ganz großen Hits der Band, Outro Horas.

Das Orchestra Baobab mit einem ihrer großen Hits, Utro Oras, für mich einer der Songs, die mich zur afrikanischen Musik gebracht haben. Aufgenommen wurde der Song 1982. International wiederveröffentlicht wurde das Material, zu dem der Song gehört, aber dann erst unter dem Titel Pirate's Choice von einer der einflussreichsten Plattenfirmen für afrikanische Musik, World Circuit in London. Und zwar zweimal. Einmal 1989 und dann repackaged nochmal 2001. Damals, 2001, bin ich dann auch nach Dakar gefahren, um die beiden Sänger der Band Rudy Gomez und Bala Sidibe zu interviewen. So war das damals. Plattenfirmen schickten Journalisten für Interviews nach Dakar. Trotz des Erfolgs der wiederveröffentlichten Platten war die Band damals aber so zerstritten, dass an eine Tour nicht zu denken war. World Circuit wollte aber unbedingt die Band wieder ins Studio bringen. Und irgendwann klappte das dann auch. Und die Band ging wieder international auf Tournee. Produziert hat das erste Revival-Album Yusun Dur. Die Plattenfirma World Circuit wird in diesem Jahr 40 Jahre alt. Das sind auch 40 Jahre Geschichte des Genres Weltmusik. Aber das war nicht der einzige Erfolg von World Circuit. Eines ihrer einflussreichsten Alben erschien 1994. Talking Timbuktu, ein Zusammentreffen des King of Desert Blues Ali Farkas Touré mit dem US-Amerikaner Ry Cooder. Und der sollte bald auch noch auf einer anderen Produktion dabei sein. Wir hören erstmal I Do, noch so eine Hymne der frühen World Music Ära und für viele der endgültige Beweis, dass der Blues aus Mali kommt und der König des Desert Blues nur einen Namen tragen kann, Ali Farkas Touré.

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1: Mit Elke Küster, guten Abend. EU bereitet neues Sanktionspaket gegen Russland vor. Bundeskabinett beschließt Steuerreform. Hansewasserbad in Bremen schließt Ende des Monats endgültig. Das Wetter in der Nacht meist dicht bewölkt und neuer Regen, Tiefstwerte bei 14 Grad. Russland muss sich auf ein weiteres Sanktionspaket der EU einstellen. Die Vorbereitungen laufen, sagte Chefdiplomatin Kaja Kallas zum Abschluss des EU-Außenministertreffens in Irland. Hintergrund ist der Fund einer Sprengstoffdrohne am Flughafen Leipzig. Aus Wicklow Sabrina Fritz.
2: Die Mehrzahl der EU-Länder hat keinen Zweifel daran, dass Russland hinter diesen Störungen steckt. Die Gemeinschaft will den Kampf gegen Moskau intensivieren. Waffen spielen dabei noch keine Rolle. Es geht aber zum Beispiel um Visabeschränkungen für russische Staatsbürger, um neue Sanktionen und neue Unterstützung für die Ukraine. Wie die allerdings aussehen soll, ist noch sehr vage. Dennoch, man kann sagen, der gescheiterte Drohnenanschlag von Leipzig hat die Gemeinschaft enger zusammengeschweißt.
1: Das Bundeskabinett hat die Steuerreform auf den Weg gebracht. Vor allem Familien mit kleinen und mittleren Einkommen sollen entlastet werden. Laut Finanzministerium in manchen Fällen um mehr als 600 Euro im Jahr. Die Grünen kritisieren, dass die untersten Einkommen nichts spüren werden, weil sie gar keine Steuern zahlen. Die AfD spricht von einem Tropfen auf den heißen Stein. Dem Bremer Klinikverbund Geno droht offenbar ein zweistelliges Millionendefizit. Eine Sprecherin hat Buten und Binnen keine genauen Zahlen genannt, sagte aber, das Minus im laufenden Geschäftsjahr falle höher aus als erwartet. Daniel Hoffmann berichtet.
3: Die Geno hat inzwischen das Gesundheitsressort informiert. Senatorin Claudia Bernhardt ist Vorsitzende des Aufsichtsrates. Auf Nachfrage hieß es von Seiten der Behörde, dass man sich erst genau informieren wolle, bevor man den Sachverhalt kommentiere. Auch die Koalitionsfraktionen von SPD, Grünen und Linken sind nach Informationen von Buten und Binnen bereits in Kenntnis gesetzt. Der Klinikverbund schreibt seit Jahren rote Zahlen. Eigentlich soll die Geno bis zum kommenden Jahr aber wieder im Plus sein.
1: Das Hansewasserbad neben dem Bremer Weserstadion schließt endgültig am 30. September. Das hat die Bremer Bäder GmbH am Abend in der Sportdeputation mitgeteilt. Für fast alle Schwimmklassen und Vereine seien inzwischen Ausweichflächen gefunden, hieß es. Werder Bremen will das marode Bad kaufen und das Gelände dann anderweitig nutzen. Das waren Nachrichten mit Elke Küster.
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1: In der Nacht lockern die Wolken erstmal auf, später werden sie aber von Westen her dichter und dann breitet sich Regen aus. Die Luft kühlt ab bis auf 17 Grad auf den Inseln und 14 Grad in Zeven. Der Donnerstag beginnt mit vielen Wolken und ein paar Schauern. Ab dem Nachmittag kann sich die Sonne etwas besser durchsetzen. Es wird windig und die Höchstwerte liegen morgen bei zwischen 20 und 23 Grad.
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4: Folk und Welt in den Late Night Sounds von MDR Kultur, Bayern 2 und Bremen 2. Und ich bin neu dabei hier im Moderatorenteam der Sendung. Zusammen mit Grit Friedrich werde ich hier in Zukunft globale Sounds vorstellen. Und ich freue mich drauf. Mein Name ist Jay Rutledge und einer meiner Spleens ist die Musik des afrikanischen Kontinents, vor allem aus Westafrika. Der nächste Musiker kommt aus demselben Dorf wie Ali Faka Touré, nämlich aus Niafunke am Niger und hat lange als Gitarrist und Backgroundsänger in Ali Fakas Band gespielt, Afel Bokum. Auch mit Afel Bokum hat World Circuit ein Album gemacht, dazu gleich mehr. Ich bin mal vor ungefähr 20 Jahren mit Afel Bokum den Niger hinaufgereist, um ein paar Tage in seinem Heimatdorf zu verbringen. Eine ziemlich abenteuerliche Reise. Damals, Anfang der 2000er Jahre, konnte man problemlos mit dem Bus von der Hauptstadt Bamako nach Ségou fahren. Dort sind wir dann auf eines der langen Kanus umgestiegen, die auf dem Niger fahren. Vollbeladen mit Reissäcken. 2 Tage hat das gedauert. Heute geht das leider nicht mehr, zu gefährlich, denn der Nordosten Malis wird von Islamisten kontrolliert.

Afel Bokum mit Al-Kibar von seinem 1999 erschienenen Album für die Londoner Plattenfirma World Circuit. Ali Fakhrattouri selbst hatte am Ende seiner Karriere nur mehr wenig Lust, international auf Tournee zu gehen. Er wollte sich lieber um seine Ländereien in Mali kümmern, die er sich von seinen Einnahmen gekauft hatte. Das ging so weit, dass World Circuit nach Nia Funke kommen musste, um überhaupt noch ein Album mit Ali Fakhrattouri aufnehmen zu können. Sie mussten also die ganze Aufnahmetechnik 18 Stunden über Land mit dem LKW ins kleine Dorf am Niger bringen. Um diesen Sound weiterhin live am Leben zu erhalten, entschloss man sich deshalb, dann doch auch gleich noch das eben gehörte Album mit Afel Bokum aufzunehmen. Ali Fakhrattouri ist 2006 verstorben, Afel Bokum macht noch immer Musik und hatte für 2026 eigentlich eine Tournee in Europa geplant. Alles war schon gebucht, aber die Tournee musste gecancelt werden, weil er kein Visa bekommen hat. Sehr schade, dass die angespannte politische Lage Karrieren von Künstlern zerstört. Eine Frau dürfen wir nicht vergessen, wenn es um World Circuit geht. Oumou Sangaré aus Mali. Sie ist bis heute ein Riesenstar vor Ort. Ein Vorbild vieler Frauen und eine erfolgreiche Geschäftsfrau. Sie hat sogar eine eigene Automarke, einen chinesischen Jeep, der unter dem Namen Oumou verkauft wird.

40 Jahre World Circuit, die stilprägende Londoner Plattenfirma, feiert Geburtstag. Und da darf man diese Dame nicht auslassen. Oumou Sangaré aus Mali, sie zählt zu den großen Weltmusikstars der letzten 30 Jahre und ist bis heute eine der Botschafterinnen der Musik Malis. Der ganz große Moment in der Geschichte der Plattenfirma World Circuit aber fehlt noch. Der Buena Vista Social Club. Ein Zufallsprodukt. Eigentlich war der Plan, Musiker aus Mali, die mit afrokubanischer Musik aufgewachsen waren, nach Kuba zu bringen. Irgendwas aber klappte nicht und stattdessen entschloss man sich, ein Album mit kubanischen Legenden aufzunehmen. Heraus kam der Buena Vista Social Club mit dem Wim Wenders Film dazu. Ein Welterfolg, den damals niemand für möglich gehalten hätte. Anfang 2026, ziemlich genau 30 Jahre nach dem ersten Buena Vista Album, bekommt der Buena Vista Social Club wieder einen Grammy Award. Die Buena Vista Geschichte wurde mit neuer Band am Broadway aufgeführt und so klingt der Soundtrack.

Buena Vista Social Club Original Broadway Cast Recording. Die neue Buena Vista Social Club Broadway Band wird auch nach ihrer Spielzeit auf dem Broadway auf Tournee gehen. Erschienen ist das dazugehörige Album auf World Circuit oder nicht ganz, denn die Firma wurde vom Major BMG gekauft und heißt seither World Circuit BMG. Labelchef Nick Gold hat weiterhin alle künstlerische Freiheit und so kann sich das Label immer noch teure und aufwendige Produktionen leisten. Das letzte Album, das bei World Circuit herausgekommen ist, ist ein Studioalbum des israelischen Musikers Dudu Tassa mit seiner Band The Kuwaitis. Die Familie von Dudu Tassa hat irakische Wurzeln. Aber trotzdem, viele Journalisten scheuen sich, israelische Musik zu spielen oder darüber zu schreiben. Der Krieg in der Region, die umstrittene Rolle Israels, alles sehr kompliziert. Kurz, es ist kein idealer Zeitpunkt, ein Album mit einem israelischen Musiker herauszubringen. Das eigentlich großartige Album hat deshalb leider nicht die Beachtung gefunden, die es verdient hätte.

Dudu Tasa and the Kuwaitis aus Israel waren das von ihrem neuen Album. Sie hören Folk und Welt in den Late Night Sounds von MDR Kultur Bayern 2 und Bremen 2. Mein Name ist Jay Ruttage. In Spanien war die nächste Dame auf dem Cover so gut wie jedes Magazins. Als Ende 2025 ihr Album Lux erschien, nannte die New York Times sie die aktuell einflussreichste Musikerin der Welt. Aber vor allem in Spanien hat sie die Musikwelt umgekrempelt. Rosalía, angefangen hat ihr kometenhafter Aufstieg mit diesem Song.

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1: Sie hat Flamenco studiert und dann für ihre Abschlussarbeit an der Musikhochschule in Madrid ein Album aufgenommen, das, man kann es nicht anders sagen, ein Flamenco-Revival in Spanien ausgelöst hat. Eben zu hören, der erste Singletrack daraus, Malamente. Popkritiker und Flamenco-Puristen, sie alle lagen damals Rosalía zu Füßen und wünschten sich, dass Rosalía diese neue Fusion von Flamenco und Trap doch bitte, bitte einfach beibehalten würde. Aber Rosalía sieht sich nicht als spanische Künstler oder nur als spanische Künstlerin, sie sieht sich als Popstar. Und was macht Rosalía? Sie springt auf die Reggaeton-Welle auf und nimmt Tracks mit den ganz großen Latin-Popstars auf. Mit Bad Bunny, J Balvin oder Ozuna. Und entwickelt ihren ganz eigenen, sehr persönlichen Popstil.

Rosalía von ihrem dritten Album Motomami, das wieder ein riesiger Erfolg wird und zu ihrem ersten Soloalbum, das weit über Spanien hinaus Erfolge feiert. Ende 2025 legt sie dann noch einen drauf mit Lux.

La Perla, der erfolgreichste Song von Rosalias letztem Album Lux, mutmaßlich eine Abrechnung mit ihrem Ex-Freund und Reggaeton-Star Rauw Alejandro. Während Rosalia international zum Megastar aufgestiegen ist, so groß, dass die New York Times hier in einem Vorab-Interview zu ihrem letzten eben gehörten Album Lux als aktuell weltweit einflussreichste Künstlerin überhaupt eingeordnet hat, ist ein anderer spanischer Musiker bislang nur kaum international in Erscheinung getreten. Und das, obwohl auch er in Spanien ein Superstar ist und Rosalia anfangs eng begleitet hat. C. Tangana heißt der Rapper, Musiker und Ex-Freund Rosalias, der auch Co-Autor einiger Songs ihres Debütalbums war, zum Beispiel vom zuvor gehörten Malamente, dem Song, mit dem Rosalias Durchbruch begann. Sein letztes Album hat C. Tangana 2021 veröffentlicht. El Madrileño heißt das Werk. In Spanien ein Riesenerfolg oder besser das meistverkaufte Album 2021. Und das lag unter anderem auch am Titeltrack Demasiadas Mujeres, zu viele Frauen.

Musik von einem der erfolgreichsten Alben Spaniens der letzten Jahre, El Madrileño von C. Tangana. C. Tangana kommt eigentlich aus der Hip-Hop- und Trap-Szene in Madrid und hat sich mit El Madrileño Richtung Pop und Flamenco geöffnet. Seit dem Mega-Erfolg mit El Madrileño und einem vielbeachteten Auftritt bei NPRs Tiny Desk hat sich C. Tangana aus dem aktiven Musikmachen zurückgezogen und hat einen Dokumentarfilm über den Flamenco-Gitarristen Yeray Cortes gemacht. Er taucht darin tief ein in die Roma-Kultur und Familie des Musikers. Zum Film erschien dann auch ein Soundtrack und Yeray Cortes konnte sich durch die Medienaufmerksamkeit um den Film eine eigene Karriere aufbauen und ein Soloalbum veröffentlichen.

Yeray Cortes war das, Flamenco-Hoffnung und ein gefeierter Flamenco-Gitarrist aus Spanien, spätestens seit C. Tangana einen Film über ihn gedreht hat. Und hier ist eine junge Sängerin, die ähnlich wie Rosalía auch im Grenzgebiet zwischen Hip-Hop und Flamenco unterwegs ist, Queralt Lahuz.

Kerala Hus war das von einem ihrer früheren Album Pureza mit De La Cuevo Los Olivos. 2025, vier Jahre später, auf ihrem Album 9:30 PM klingt sie dann so. Hier ihr Song QL, das steht natürlich für Kerala Hus.

QL, ein eher Reggaeton beeinflusster Song von Keral Lahoz. Die spanische Flamenco-Welt ist vielfältig und sehr durchlässig und experimentierfreudig. Eine der experimentellsten Figuren in dieser Welt des Flamenco ist Niño de Elche. Er taucht auch auf dem Album von C. Tangana auf, hat mit Rosalía einen Song aufgenommen und veröffentlicht selbst sehr rohe, experimentelle, Flamenco-inspirierte Alben. Sein letztes ist in der Zusammenarbeit mit Raúl Refré entstanden, dem Gitarristen und Produzenten, mit dem Rosalía ein Flamenco-Album aufgenommen hat, kurz bevor sie durchgestartet ist.

Der experimentelle Flamenco-Sänger Niño de Elche hier mit Musik von seinem aktuellen Duo-Album mit dem umtriebigen Gitarristen und Produzenten Raúl Refré. Einer der aktuellsten Trends der Flamenco-Trap-Szene ist eine Fusion dieses neuen Sounds mit einer Musik, die von Mexiko aus in den letzten Jahren die US-Charts erobert hat. Corrido Tumbado heißt der Trend. Ein Mix aus Trap und ländlicher mexikanischer Corrido-Tradition. Im Song Amor de Traficante trifft der mexikanische Sänger Adriel Favela auf niemand Geringeres als die Königin des spanischen Hip-Hop, Mala Rodriguez.

Adriel Favela und Marla Rodriguez auf einem Song des Produzententeams Chanela Clicker aus Madrid, welches sich der Fusion von Flamenco Trap und dem boomenden Corrido Tumbado Sound aus Mexiko verschrieben hat. Damit geht die heutige Ausgabe von Folk und Welt zu Ende. Einen Song habe ich noch und der kommt aus Mexiko von der Sängerin Natalia Lafourcade. Die tut sich auf ihrem letzten wunderbaren Album Cancionera mit dem Duo Hermanos Gutierrez zusammen. Hier zum Abschluss ihr gemeinsamer Song Luna Creciente. Am Mikrofon verabschiedet sich damit Jay Rutledge.

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1: Mit Elke Küster, guten Abend. Rufe nach besserem Schutz für kritische Infrastruktur werden lauter. Bayern München schlägt Osnabrück im DFB-Pokal. Hanse Wasserbad in Bremen schließt Ende des Monats. Das Wetter in der Nacht meist dicht bewölkt und neuer Regen, Tiefstwerte bei 14 Grad. Die Deutsche Polizeigewerkschaft fordert mehr Investitionen in den Schutz der kritischen Infrastruktur. Sie sieht als erstes die Betreiber etwa von Stromanlagen in der Pflicht. Gestern Abend hatten Unbekannte an einem Umspannwerk bei Köln einen Kurzschluss verursacht. Lena Wensch.
2: 5 Blöcke der Kraftwerke Niederaußem und Neurath waren betroffen. Zu größeren Stromausfällen kam es nicht. In einem angrenzenden Maisfeld fanden Ermittler mehrere Abschussvorrichtungen, die mit der Tat zusammenhängen könnten. Die Staatsanwaltschaft ermittelt wegen des Anfangsverdachtes der verfassungsfeindlichen Sabotage. Am selben Tag gab es einen ähnlichen Angriff auf ein Umspannwerk in Brandenburg. Ob die beiden Taten zusammenhängen, wird derzeit geprüft.
1: Russland muss sich auf ein neues Sanktionspaket der EU einstellen. Die Vorbereitungen laufen, sagte Chefdiplomatin Kaja Kallas zum Abschluss des Außenministertreffens in Irland. Hintergrund ist der Fund einer Sprengstoffdrohne am Flughafen Leipzig. Die meisten EU-Länder haben keine Zweifel, dass Russland dahinter steckt. Die Bundesregierung hatte das gestern offiziell erklärt. Moskau sprach von einem schweren Fehler. Die erste Runde im Fußball-DFB-Pokal ist vorbei. Zum Abschluss gewann Titelverteidiger Bayern München am Abend beim VfL Osnabrück mit 4:1. Der erste Treffer kam von dem Zweitligisten, Jörg Tegelhüter.
3: Meißner hatte den VfL völlig überraschend in der 5. Minute mit einem Traumtor aus 28 Metern mit 1:0 in Führung gebracht. Auch die Bayern schlugen dann innerhalb von nur 6 Minuten gnadenlos zurück. Kane aus kurzer Distanz mit dem Ausgleich zum 1:1. Bischof per Abstauber in der 24. Minute zur 2:1 Pausenführung. Danach hatten die Bayern alles unter Kontrolle. Ulisse mit einem geschickten Heber in der 72. Minute zum vorentscheidenden 3:1. Kane verwandelte dann einen berechtigten Foulelfmeter kurz vor dem Ende zum 4:1.
1: Das Hanse-Wasserbad neben dem Bremer Weserstadion schließt endgültig am 30. September. Das hat die Bremer Bäder GmbH am Abend in der Sportdeputation mitgeteilt. Für fast alle Schwimmklassen und Vereine seien inzwischen Ausweichflächen gefunden, hieß es. Werder Bremen will das marode Bad kaufen und das Gelände anderweitig nutzen. Das waren Nachrichten mit Elke Küster.
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1: In der Nacht lockern die Wolken erstmal auf, später werden sie aber von Westen her dichter und dann breitet sich Regen aus. Die Luft kühlt ab bis auf 17 Grad auf den Inseln und 14 Grad in Zeven. Der Donnerstag beginnt mit vielen Wolken und ein paar Schauern. Ab dem Nachmittag kann sich die Sonne etwas besser durchsetzen. Es wird windig und die Höchstwerte liegen morgen bei 23 Grad.
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4: Wie politisch ist die Kunst? Die Musiker, die wir in diesem Zündfunk-Playback hier auf Bayern 2 hören werden, haben dazu eine klare Meinung.
5: Yeah, that's what I was going to say, like every act is political.
6: I think just me saying good morning is political.
7: Art in any perspective is political.
8: Das ist ja mehr als Musik. Da geht es um wesentlich mehr. Und wenn ich das auflege, dann fühlen sich Menschen wahrgenommen und geliebt.
4: Ich bin Ferdinand Main und ich hoffe, dass ihr gute Boxen daheim oder gerade gute Kopfhörer aufhabt. Wichtig ist nämlich, dass ihr den Bass ein bisschen hochdrehen könnt. Heute geht es um ein Genre, das immer politischer wird. Wir hören eine Stunde lang, bis auf eine Ausnahme, elektronische Musik. Denn die Tanzfläche hat aktuell das Zeug zu einer kleinen Utopie einer Welt ohne Grenzen. Los geht's mit dem französisch-algerischen DJ-Kollektiv Acid Arab. Wir hören ihre Hymne an Layla.

0: Er gilt als der Erfinder des Oriental Glam. Das war der algerische Sänger Sofiane Saidi in Zusammenarbeit mit den DJs von Acid Arab. Der Text handelt vom Hass auf das französische Exil, von der dicken Luft in der U-Bahn, der Luftverschmutzung am grauen Pariser Himmel. Aber klar, alles wird gut, wenn Layla die Tür öffnet. In dieser Stunde Zündfunk auf Bayern 2 geht es um elektronische Musik. Denn die, das sagen die Künstler, die ich interviewt habe, hat das Zeug dazu, die Utopie einer Welt ohne Grenzen auf die Tanzfläche zu bringen.
1: Weißt du, in unserer Welt gibt es so viele Einschränkungen, es gibt so viele Grenzen. Kunst und Musik sind da ganz anders, die haben keine Grenzen. Deswegen haben wir gesagt, für dieses Projekt werden wir alle Grenzen zerschlagen.
0: Das ist Ali Mrabet aus Tunis. Er ist einer der führenden Köpfe und DJs der tunesischen Partyszene und der Gründer der Partyreihe Cutting Borders. Ich habe Ali im Münchner Ampere getroffen, denn dort hat Anfang Februar die Premiere von Cutting Borders stattgefunden. Und Ali hat Großes vor. Er will die Partyreihe in viele europäische Städte bringen.
1: Ich komme aus Tunis und Tunis ist eine Stadt der Partys. Wir haben so viele Partys, die neue Generation geht ständig in Clubs. Wir haben so eine große Elektroszene. Also haben wir gesagt, yalla, diese Energie bringen wir nach München.
0: Was diese Energie so besonders macht und was Ali an Grenzen so stört, das hören wir später noch. Jetzt aber nochmal Musik vom Headliner der Cutting Borders Party, die eben schon gehörten Acid Arab. Die sind ein französisch-algerisches DJ-Duo, aber an dem Abend in München ist nur der französische Part da, Hervé Cavallo. Ins Mikro sagen will der nichts, lässt lieber die Musik für sich sprechen. Und die ist schon seit der Acid Arab-Gründung 2012 ein Projekt gegen musikalische Grenzen. Acid Arab mixen nämlich westlichen Techno mit arabischer Musik. Wie dieser Song, der in Zusammenarbeit mit der marokkanischen Sängerin Ghislane Mehli entstanden ist. Khabeitek, auf Deutsch, ich habe dich geliebt.

0: Ein Liebeslied auf Arabisch. Acid Arab mit Rabeytek im Zündfunk-Playback auf Bayern 2. In dieser Stunde geht es um elektronische Musik als Projekt gegen kulturelle und politische Grenzen. Dafür habe ich die Partyreihe Cutting Borders in München besucht, die vom tunesischen DJ Ali Mrabet ins Leben gerufen wurde. Und Ali ist wirklich kein Fan von Grenzen.
1: Borders, for example, for us, borders is the Schengen space.
2: Was soll ich sagen? Grenzen. Für uns ist zum Beispiel der Schengen-Raum eine Grenze. Weißt du, in Tunesien leben wir ja nur 100 Kilometer von Italien entfernt. So nah, aber doch so fern, weil es so abgeschottet ist. Mein Vorschlag, lasst uns alle Grenzen zerschlagen. Und zwar nicht nur die geografischen. Es gibt ja auch Grenzen beim Geschlecht oder Grenzen zwischen Musikstilen. Hey, überall sind Grenzen. Können wir die nicht mal für eine Nacht überwinden?
1: Music styles, borders, every border, you know. Just for a night, just cut it.
0: Cutting Borders heißt an dem Abend Party bis 4 Uhr morgens. Mit DJs aus der Ukraine, Tunesien, Frankreich, Großbritannien und Palästina. Alis Idee ist, dass auf dem Dancefloor die Musik unterschiedlichster Kulturen miteinander verbunden wird. Weil das wichtig ist in Zeiten wie diesen, wo sich alle mehr und mehr voneinander abschotten.
2: Selbst Tunesien ist ja für viele Länder fast unerreichbar. Viele Menschen aus Afrika brauchen ein Visum, um zu uns zu kommen. Und wir brauchen ein Visum, um nach Europa oder in andere arabische Länder zu reisen. So vieles in der Welt ist für andere verschlossen.

0: Missa von Hasem B im Adim Rabet Remix. Ihr hört das Zündfunk-Playback auf Bayern 2. Heute geht es um die politische Kraft der Tanzfläche, um elektronische Musik als Plädoyer gegen Grenzen. Im Interview fällt es Adim Rabet ein wenig schwer, mir zu erklären, worum es in dem Song geht. Zeit heilt alle Wunden, soll es wohl heißen.
1: I think that it's talking about the

0: powerful of the time.
1: Aber die Zeit durchbricht keine Zäune und keine Mauern. Ali Mrabet ärgert sich über eine Welt, in der sich Länder mehr und mehr voneinander abschotten. Wie widersprüchlich es ist, sich auf irgendeine nationale Identität zu berufen, sagt Ali, das zeige doch auch schon die tunesische Sprache.
0: The origin of Tunisian dialect is from
2: Der tunesische Dialekt kommt ursprünglich aus dem Arabischen, aber wir mixen das auch mit Wörtern, die aus dem Italienischen kommen. Manche Wörter kommen auch von den indigenen Menschen aus Tunesien. Dann kommt ein bisschen Französisch und ein bisschen Spanisch dazu. Eigentlich ist unsere Sprache ziemlich grenzenlos.
1: Auf Alis Party Cutting Borders habe ich auch die britisch-palästinensische DJ Hiba Salameh getroffen. Mit der Musik, sagt mir Hiba, ist es ähnlich wie mit der tunesischen Sprache. Genregrenzen seien eigentlich nur was für Journalisten.
3: For journalists, it's easier to put me in a box.
4: Für Journalisten ist es immer leicht, mich in eine Schublade zu packen. Sie spielt arabische Musik, sie spielt Techno, sie spielt UK Drum and Bass. Oder ganz einfach, sie macht irgendwas mit Swana oder so. Aber mich in so eine Schublade zu stecken, das begrenzt mich total. Schau mal, ich bin mit MTV aufgewachsen, aber in Palästina. Da habe ich dann auch Hip-Hop gehört, Kylie Minogue und Beyoncé. Später bin ich nach Berlin gereist und die Techno-Szene hat mich schwer beeindruckt. Mein Ziel ist, Musik aus verschiedensten Äras in meinem Set zu verbinden und auf diese Weise Grenzen zu sprengen.
3: What I wanted to do and what is interesting for me to do is taking music and sounds from different eras and bringing them into my set and cross borders.
1: Hiba Salameh kann man in keine kulturelle Schublade stecken. Und bei ihrem Auftritt hat sich München ehrlicherweise ein bisschen wie Marseille angefühlt. So eine diverse Crowd gibt's nämlich selten in Bayern. Wir hören jetzt einen Song aus Hibas Set, den ich auf der Tanzfläche gleich shazamt habe. Damek Majab von Ahmed Ben Ali. Das ist eigentlich ein libyscher Reggae-Song, aber Hiba spielt ihn im Cutting Border-Style, natürlich im Club-Remix.

0: Damek Majeb im Remix auf Bayern 2. Das seltsame Instrument, das hier drunter gesampelt wurde, kommt von der Miswat, dem arabischen Dudelsack. Was hast du eigentlich gegen mich und was habe ich gegen dich, oh mein Feind? So kann man die Lyrics übersetzen. Wer solche Songs hört, hinterfragt auch die Sinnhaftigkeit von Grenzen, sagt die palästinensisch-britische DJ Hiba Salameh, die den Song in München aufgelegt hat. Ich habe sie natürlich auch gefragt, ob Musik für sie politisch ist.
1: I think just me saying good morning is political.
2: Es ist ja schon politisch, wenn ich Guten Morgen sage. Alles, was wir tun, hängt doch heutzutage mit dem Politischen zusammen. Ich zum Beispiel, ich als arabische Frau oder einfach nur als Frau, mehr brauche ich, glaube ich, gar nicht zu erklären, dass ich überhaupt auf der Bühne stehe und toure, das ist doch schon ein politisches Statement.
1: As an Arab woman, as a woman, you know, I don't need to even explain more than that, is a whole political statement.
0: Hiba Salameh kann nicht nachvollziehen, dass für manche Politik auf dem Dancefloor tabu ist. Gut, manche gehen ja gerade tanzen, um die politischen Sorgen mal für einen Abend zu vergessen. Aber Hiba sagt, dass das ein Privileg ist, weil sich manche Menschen aufgrund ihrer Herkunft der Politik sowieso nie entziehen können.
1: Not all the clubs are accepting Swana. Even though we are amazing people, you know, we
2: nicht alle Clubs akzeptieren zum Beispiel Swana. Dabei sind wir doch wahnsinnig nette Leute, die wissen, wie man Party macht. Aber manche behandeln uns so, als ob wir Betrunkene wären. Das finde ich nicht fair. Was soll ich dazu sagen? Einfach Rassismus.
1: Just racism.
0: Und selbst wenn du nicht von Rassismus betroffen bist, sagt Hiba, wird es immer schwieriger, vor der Politik zu fliehen. Weil auch die Clubs selbst zum Politikum werden.
1: Nightlife, first of all, it's a lot of commercial in the night scene.
2: Das Nachtleben ist sehr stark kommerzialisiert worden. Sie wollen Tickets verkaufen, weil es ja schlecht um die Wirtschaft steht. Außerdem, ich lebe in London, also weiß ich das, da machen gerade sehr viele Clubs zu. Sie bauen dafür dort neue Luxushäuser. Das bringt richtig viel Geld. Und da stören die Clubs mit ihrem Lärm. Die Investoren wollen aber noch mehr Häuser verkaufen und werden dafür noch mehr Clubs zerstören.
0: Ja, was, wenn die Party plötzlich vorbei ist? Weil ein Investor noch mehr Geld verdienen will. Darum geht es im weitesten Sinne auch im nächsten Song.

0: Taxi Kebab mit dem Song Tabla. Laut Band eine honigsüße Ballade über das ernüchternde Ende einer Party. Arabisch kann man schwer übersetzen, weil das eine sehr metaphorische Sprache ist. Aber ich sag auch immer, man sollte eigentlich nach Hause gehen, wenn es am schönsten ist und nicht bleiben bis zum Morgengrauen. Damit fahre ich eigentlich immer ganz gut. In dieser Stunde Zündfunk auf Bayern 2 geht es um die elektronische Musik als Projekt gegen Grenzen. Und darauf will ich jetzt nochmal genauer eingehen. Denn auf den ersten Blick ist Elektro natürlich nicht so politisch wie zum Beispiel Hip-Hop oder Punk. Es ist eher so, dass Elektro, so ähnlich wie die Clubs im gentrifizierten London, in die Politik hineingezogen wird. Denn eigentlich hat der musikalische Ansatz vieler Künstler, die ich bei der Partyreihe Cutting Borders in München getroffen habe, erstmal nichts mit Politik zu tun. Der tunesische DJ Ali Mrabet sagt:
1: My music when I play, it's multi-culti music.
2: So meine Musik ist Multikulti-Musik. Wir haben elektronische Komponenten, aber da sind auch Sounds aus Afrika, Sounds aus Europa und Amerika. Für mich ist der Mix das Wichtige. Meine Musik ist Patchwork und dazu kommen Herkunft und Tradition.
1: With a lot of traditional background, you know.
0: Für Ali ist das selbstverständlich, dieses Patchwork. Alles andere, sagt er, würde ihn langweilen. Das geht aber nicht allen so. Nehmen wir zum Beispiel die neue Rechte. In die Logik der Trumps, Orbans, Milleys, Putins, Höckes und wie sie alle heißen, passen die KünstlerInnen, die wir in dieser Stunde hören, nicht rein. Weil sie der musikgewordene Widerspruch sind gegen eine rechte Klassikerthese, dass viele Kulturen einfach nicht in unsere westliche Welt passen. Ich könnte unzählige Beispiele nennen. Das aktuellste, das ich gefunden habe, kommt vom Deutsch-Kongolesen Serge Menga von der AfD. Der warnt 2025 auf einer Rede des AfD-Kreisverbands Erding davor, dass es in der arabischen Kultur als Heiratsantrag gelte, wenn der Mann von einer Frau nett angelächelt wird. Eine Bedrohung für die deutschen Frauen sei das, also dass die das nicht kennen und da in die Falle tappen. Oder nehmen wir Thilo Sarrazin. Der argumentierte schon vor 15 Jahren, dass man bestimmte Kulturen nicht integrieren könne. Und solche Thilo Sarrazins gibt es auch in Tunesien, erzählt mir DJ Ali Mrabet. Ist ja eigentlich auch logisch, dieses ausgrenzende Denken greift ja global um sich. Ali sagt, es heiße oft, dass Menschen aus anderen afrikanischen Ländern nicht zur tunesischen Kultur passen. Am besten bleiben also alle da, wo sie sind. Aber hier kommt der Elektro ins Spiel. Der ist das Gegenprogramm zu diesem Ethnonationalismus, weil das Genre zeigt, dass es die eine kulturelle Identität gar nicht gibt. Steckt mich nicht in eine Schublade, hat DJ Hiba Salameh vorher schon gesagt. Und auch der Elektrokünstler Benjamin, der bei Alis Veranstaltung Cutting Borders in München mit einem ganz neuen Projekt auftritt, sagt, Elektro ist quasi das Rassismus-Gegengift.
1: Mixing things together only proves how tolerant we can be. We need to send this message of tolerance to people and that's it. No ism behind it.
0: Benjamins neues Projekt hören wir später noch. Im Zündfunk dürfen wir als erste Radiostation einen ganz neuen Song daraus spielen. Aber jetzt hören wir den Elektrokünstler erstmal solo. Benjamin mit Jasmin Hope, aufgenommen mit einem Klassikorchester.

0: Der tunesische Elektrokünstler Benjamin mit Jasmin Hope im Zündfunk-Playback auf Bayern 2 mit Ferdinand Mayen. Klassik im Club, das ist auch Cutting Borders. Getroffen habe ich Benjamin in München bei der gleichnamigen Partyreihe, wohin wir später nochmal zurückkehren. Aber jetzt machen wir erstmal einen kleinen historischen Exkurs. Dass die Tanzfläche neue kulturelle Verbindungen schaffen kann, hat natürlich nicht erst Cutting Borders erfunden.
1: Wenn wir zurückgehen so ins Jahr 2009 oder so, da habe ich in einem Plattenladen gearbeitet in Hamburg. Und da habe ich auch als Einkäufer gearbeitet und so. Und dann habe ich so Wiederveröffentlichungen von anatolischen Rockplatten, Rock- und Funkplatten in den Laden geholt. War dann ganz, ganz neugierig darauf. Die Sachen waren so auf YouTube und so nicht so hörbar zu der Zeit. Und dann habe ich da reingehört, das war eine Compilation, das ist jetzt vielleicht ein bisschen sehr spezifisch, von Musik von Ersen, einem türkischen Rockmusiker. Und ich habe die erste Nacht, ich habe überhaupt nicht schlafen können, das hat mich so berührt.
0: Der Mann, der hier seine Origin-Story erzählt, ist Sebastian Reier. Aktuell ist er noch musikalischer Leiter bei den Münchner Kammerspielen und als DJ Booty Carell aktiv. Sein Spezialgebiet ist, verschollene Platten aus fernen Ländern zu finden und sie auf die Tanzflächen dieser Welt zu bringen. Ersin Bilgin, der Songwriter, von dem Sebastian eben sprach, klingt zum Beispiel so.

0: der also das ist ja genau das, was in der bundesrepublikanischen Geschichte, in der gemeinsamen Geschichte seit 1961 seitens der Deutschen oft als Gejaule beschrieben wurde oder so. Also der ungewohnte Teil, zum Beispiel irgendwie westasiatischer Musik.
1: Klar, ein paar Vorurteile gibt es immer noch, sagt Sebastian Reier, wenn er Musik aus der Türkei oder aus Pakistan auf die Tanzflächen bringt. Aber er beobachtet auch, dass gerade migrantische Menschen sich empowered fühlen, wenn sie in einem Club plötzlich Songs aus ihrer Heimat hören, die in Deutschland eigentlich keiner kennt.
0: Das ist ja mehr als Musik. Da geht es um wesentlich mehr. Und wenn ich das auflege, dann fühlen sich einerseits Menschen wahrgenommen und geliebt, dass die aber auch Leute anstecken mit ihrer Nostalgie. Und dass Leute im Raum sind natürlich, die haben keine Verbindung, aber die sind dann neugierig. Und dieses Spannungsfeld aus Nostalgie und Neugierde finde ich wahnsinnig toll, wenn das auf dem Dancefloor verhandelt wird.
1: Die neueste Entdeckung von Sebastian Reier, die er gerade gerne auflegt und mir empfiehlt, ist die Band Coupa d'Ertlissu. Das wird jetzt ein bisschen speziell, aber diese Band ist auch ein Plädoyer gegen Grenzen. Coupa d'Ertlissu war eine türkische Band aus den 60er Jahren, die den Multikulturalismus in der Istanbuler Tavernenszene hochgehalten hat. Revolutionär war, dass die Band mit armenischen und griechischen Sängern aufgetreten ist. Keine Selbstverständlichkeit in der Türkei, aber leider kam dann der Zypernkrieg, der türkische Nationalismus erstarkte und die Band löste sich auf. Von Coupa d'Ertlissu hören wir Eminem aus 1973.

0: Eminem von Cooper Dirt Le Sue im Zündfunk-Playback auf Bayern 2. Der Song hat übrigens nichts mit dem berühmten Rapper zu tun. Gemeint ist hier ein traditionelles türkisches Volkslied. Wiederentdeckt hat die Band DJ Booty Karel alias Sebastian Reyer von den Münchner Kammerspielen. Wie alle Künstler, die wir in dieser Stunde hören, findet auch Sebastian, dass Musik doch zeigt, wie unsinnig es ist, Menschen wegen Ethnien oder kultureller Unterschiede voneinander zu trennen.
1: Ja, ist eine Gegenthese gegen diese Langeweile und Borniertheit, die sofort aufkommt, wenn man anfängt, Musik nach Ethnien zu trennen und zu sezieren. Und dann widerspricht es natürlich auch der Logik, wie Musik überhaupt funktioniert. Denn Musik ist ein Werkzeug der Kommunikation und Musik ist deshalb auch immer gewandert und hat sich gewandelt und verändert. Und ich würde sagen, nicht nur unfassbar langweilig, auch ich finde es auch unnatürlich.
0: Die Partyreihe Cutting Borders soll genau das zeigen. Am Beispiel elektronischer Musik. Und ich hatte vorhin schon angekündigt, dass der Elektrokünstler Benjamin bei Cutting Borders mit einem ganz neuen Projekt aufgetreten ist.
2: So, I am Buthaina and you can call me Boo, since our project is called Ben Boo.
0: Das ist die Sängerin Buthaina Nabuli, kurz Boo, die mit Benjamin das Duo Ben Boo bildet. Ihre Idee, erzählen sie mir, ist es, traditionelle arabische Musik mit westlichem Elektro zu vermischen.
2: In fact, starting with the idea that music is limitless and we cannot define music with some boundaries of this goes with that, that does not go with this.
0: Denn Musik ist grenzenlos, findet Bo. Warum also nicht Traditionelles mit Modernem vermischen? Bo sagt, dass das Projekt Benbo sich ein bisschen wie eine Ehe anfühlt. Und wie in jeder Ehe gibt's natürlich auch mal den ein oder anderen Ehekrach.
2: I believe the very first problem that we faced is the rhythmicity of both languages, in fact. The beats of the electronics are very carré, you know, are very square. The Arabic music is very melodical.
0: Der Elektro ist sehr monoton, sagt Bo, während die arabische Musik eigentlich melodisch ist und manchmal gar keinen festen Takt hat. Wie das klingt, hören wir jetzt. Das Duo Ben Boo gibt es erst seit sehr kurzer Zeit. Und fürs Zündfunk-Playback schicken sie mir einen bislang unveröffentlichten Song. Wir hören ihn jetzt hier zum ersten Mal. Ben Boo mit der Radio- und Podcast-Premiere von Yein Golli.

0: zum ersten Mal gehört auf Bayern 2. Benbo mit Yein Golli. Ein musikalisches Plädoyer ist dieser Song für eine Welt ohne Grenzen, wo zum Beispiel arabische und westliche Kultur verschmelzen können. Sängerin Bo sagt sogar, wirklich interessant wird es immer erst dann, wenn die verschiedenen Stile fusionieren. Nicht nur in der Musik, auch beim Essen.
1: Imagine in Tunisia we only eat Tunisian food. Imagine in Germany you only eat German food. So I think it's important to share and music, especially arts, I think it's basically about the exchange.
0: Dieser Austausch zwischen Kulturen, von dem Bo spricht, der findet gerade überall auf den Tanzflächen statt. Und das ist wichtig, findet auch die DJ Sophia Sorto, die bei Cutting Borders, der Partyreihe, das Opening macht. Musik und Grenzen, das geht nicht zusammen, sagt auch Sophia. Das Verbinden, das Zusammenkommen, das ist in diesen Zeiten besonders wichtig.
2: The world is fucked up now. What can I say? Like, the whole world is in war. Yeah, the only thing we can do is just stay together.
0: Und das, was Sophia da sagt, machen übrigens auch die großen Stars. Nehmen wir zum Beispiel den aktuell berühmtesten. Auch der Puerto Ricaner Bad Bunny bringt Latin in die Clubs und vermischt das mit Hip-Hop. Und in der Super Bowl Halftime Show hat er auch für den Universalismus der Kultur geworben.
3: 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Sea Chile, Argentina, Uruguay, Paraguay, Bolivia, Perú, Ecuador, Brasil, Colombia, Venezuela, Guyana, Panamá, Costa Rica, Nicaragua, Honduras, El Salvador, Guatemala, México, Cuba, República Dominicana, Jamaica, Haití, las Antillas, United States, Canadá, a my motherland, mi patria, Puerto Rico.
0: Wie vielfältig die Tanzfläche sein kann, zeigt auch der nächste Song. Der beweist nämlich, dass man westlichen Techno auch mit indischem Kulturgut vermischen kann. Vor 2 Jahren ist er rausgekommen, mittlerweile in vielen Clubs Standardrepertoire. Der schwedische DJ Dee Orange hat sich dafür mit 2 indischen Sufi-Sängerinnen zusammengetan, mit den Nuran Sisters. Dee Orange hat einen Song der Schwestern geremixt, für den sie im Internet große Berühmtheit erlangt haben. In Ali Ali geht es um den Cousin von Prophet Mohammed. Besonders beliebt ist Ali bei den Schiiten und in Indien leben etwa 20 Millionen Menschen dieser religiösen Minderheit.

Die Orange feat. Nuran Sisters mit Ali Ali im Club Remix. Keine Ahnung, wie viele Leute, die dazu im Club in den letzten Jahren getanzt haben, wissen, dass es hier um den schiitischen Propheten Ali geht.

Und damit endet diese Stunde, die euch hoffentlich am Beispiel der Musik gezeigt hat, wie unsinnig viele Grenzen sind. Ob das die Grenzen im Kopf sind, die vermeintlichen Grenzen zwischen Kulturen oder sogar die Grenzmauern und Zäune, die vielen Menschen die Bewegungsfreiheit rauben. Dafür habe ich, Ferdinand Mayen, die Partyreihe Cutting Borders besucht, wo ich auf der Tanzfläche noch einen weiteren Song gefunden habe, der seitdem regelmäßig in meiner Playlist läuft. Mit Kaya Lag von Yas verabschiede ich mich. Wir hören dann nochmal die arabische Mitzwa, dieses Dudelsack-ähnliche Instrument, das, wie ich finde, perfekt zum Techno passt. Wer hätte das gedacht? Macht's gut, ciao und schön, dass ihr zugehört habt.

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1: Um 0 Uhr mit Wolfgang Berger. Nach dem versuchten Sprengstoffanschlag am Leipziger Flughafen stellen sich die NATO und die EU hinter Deutschland. Der Vorfall weise alle Merkmale von staatlich gefördertem Terrorismus auf, sagte die EU-Außenbeauftragte Kallas nach einem Außenministertreffen in Irland. Aus Wicklow, Sabrina Fritz.
2: Der Vorfall von Leipzig war kein Einzelfall. Man sehe seit Jahren eine systematische Zunahme von Angriffen auf die EU, so die Chefdiplomatin der Gemeinschaft Kaja Kallas zum Abschluss des Außenministertreffens in Irland. Sie und die Mehrzahl der EU-Länder hat keinen Zweifel daran, dass Russland hinter diesen Störungen steckt. Die Gemeinschaft will den Kampf gegen Moskau intensivieren. Waffen spielen dabei noch keine Rolle. Es geht aber zum Beispiel um Visabeschränkungen für russische Staatsbürger, um neue Sanktionen und neue Unterstützung für die Ukraine. Wie die allerdings aussehen soll, ist noch sehr vage.
1: Nach Störungen an einem Umspannwerk in Bergheim bei Köln ermitteln die Behörden wegen des Verdachts auf Sabotage. Laut Nordrhein-Westfalens Innenminister Reul könnten ein anderes Land oder Linksextremisten verantwortlich sein. Aus Köln Lena Wensch.
3: Nach Angaben der Polizei wurde gestern Abend vorsätzlich ein Kurzschluss ausgelöst. 5 Blöcke der Kraftwerke Niederaußem und Neurath waren betroffen. Zu größeren Stromausfällen kam es nicht. In einem angrenzenden Maisfeld fanden Ermittler mehrere Abschussvorrichtungen, die mit der Tat zusammenhängen könnten. Die Polizei stuft den Vorfall als Anschlag auf kritische Infrastruktur ein. Am selben Tag gab es einen ähnlichen Angriff auf ein Umspannwerk in Brandenburg. Ob die beiden Taten zusammenhängen, wird derzeit geprüft.
1: Der Deutsche Gewerkschaftsbund fordert bei der Einkommenssteuerreform deutliche Nachbesserungen. Die geplanten Entlastungen glichen kaum die Inflation aus und würden die Kaufkraft der Beschäftigten insgesamt nicht nennenswert stärken, hieß es. Auch Grüne und Linke kritisierten die Pläne, die das Bundeskabinett auf den Weg gebracht hat, als völlig unzureichend. Der FC Bayern München hat die erste Hürde im DFB-Pokal genommen. Beim VfL Osnabrück setzten sich die Münchner mit 4:1 durch. Zu Beginn hatte Robin Meissner den Außenseiter aus Osnabrück überraschend in Führung gebracht. Es folgten allerdings Tore für die Bayern von zweimal Kane, Bischoff und Olise. Damit haben erstmals seit 18 Jahren alle Erstligisten die Auftakthürde erfolgreich gemeistert. Die Auslosung für die zweite Runde findet am Samstag statt. Das waren die Nachrichten. Und hier noch das Wetter in Deutschland. Gebietsweise trocken, an den Küsten und im Norden später Schauer. Tiefstwerte 17 bis 8 Grad. Tagsüber im Norden und in der Mitte Schauer und einzelne Gewitter, sonst oft freundlich. Höchstwerte 19 Grad im Erzgebirge bis 29 Grad am Oberrhein. Am Freitag im Süden heiter, im Norden zeitweise kräftiger Regen, 18 bis 32 Grad. Samstag teilweise freundlich, im Norden unbeständig, 18 bis 29 Grad. Es ist 0:03 Uhr.
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1: Um 1 Uhr mit Wolfgang Berger. Nach dem versuchten Sprengstoffanschlag am Leipziger Flughafen bereiten die EU-Außenminister weitere Sanktionen gegen Russland vor. Die Staaten des Bündnisses stellten sich bei einem Treffen in Irland hinter Deutschland, wie auch NATO-Generalsekretär Rutte, der sich in Brüssel zusammen mit EU-Kommissionschefin von der Leyen entsprechend äußerte. Recherchen von NDR, WDR und Süddeutscher Zeitung zufolge sind inzwischen 2 Verdächtige identifiziert. Dabei handelt es sich um Männer mit russischer Staatsbürgerschaft, die sich inzwischen wohl wieder im Ausland aufhalten. Die Behörden stufen die Attacke auf ein Umspannwerk in der Nähe von Köln als Anschlag ein. Laut den Ermittlern besteht der Verdacht, dass es sich um verfassungsfeindliche Sabotage handelt. Aus Essen, Carmen Kraft.
2: Bei einer Pressekonferenz von Polizei und Staatsanwaltschaft sagte die Polizei, dass in einem benachbarten Maisfeld 6 Abschussvorrichtungen gefunden worden waren. Unbekannte Täter hatten gestern Abend gezielt einen Kurzschuss herbeigeführt. Mit feuerwerksähnlichen Raketen hatten sie leitfähiges Material über die Oberleitung katapultiert. Die sichergestellte Pyrotechnik habe Ähnlichkeiten mit den Spuren, die bei einem Anschlag auf das Umspannwerk in Brandenburg am Dienstagmorgen gefunden worden waren. Die allgemeine Versorgung der Bevölkerung war laut Polizei zwar nicht gefährdet, dennoch mussten in Bergheim mehrere Kraftwerksblöcke vorübergehend abgeschaltet werden.
1: In Venezuela hat das Parlament für das Ölabkommen mit den USA gestimmt. Auch das einflussreiche Militär des südamerikanischen Landes willigte ein. Damit steht einer Vertragsunterzeichnung des Milliardendeals weit nichts mehr im Wege. Venezuela verfügt über die größten bekannten Erdölreserven weltweit, von denen die Vereinigten Staaten nun profitieren. Washington hat Caracas im Gegenzug private Investitionen in Aussicht gestellt. Der FC Bayern hat sich in der ersten Runde des DFB-Pokals gegen den VfL Osnabrück durchgesetzt. Der Titelverteidiger gewinnt beim Zweitliga-Aufsteiger mit 4:1. Aus der Sportredaktion Lars Bente.
3: Auch ein frühes 0:1 per Traumtor durch den Osnabrücker Meißner konnte die Münchner kaum schocken. Kane und Bischoff drehten die Partie noch vor der Pause. In der zweiten Hälfte sorgten Ulisse und wieder Kane, diesmal per Elfmeter, für den souveränen Auswärtserfolg an der Bremer Brücke. Damit haben es erstmals seit 18 Jahren wieder alle Erstligisten in die zweite Runde geschafft. Die wird dann am Sonnabend ausgelost vom ARD-Experten und Weltmeister von 2014, Bastian Schweinsteiger.
1: Das waren die Nachrichten. Das Wetter in Deutschland. Gebietsweise trocken an den Küsten und im Norden, später Schauer, Tiefstwerte 17 bis 8 Grad. Tagsüber im Norden und in der Mitte Schauer und einzelne Gewitter, sonst oft freundlich. Höchstwerte 19 Grad im Erzgebirge bis 29 Grad am Oberrhein. Am Freitag im Süden heiter, im Norden zeitweise kräftiger Regen, 18 bis 32 Grad. Am Samstag teilweise freundlich, im Norden unbeständig bei 18 bis 29 Grad. Es ist 1:03 Uhr.
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1: Um 2 Uhr mit Wolfgang Berger. Die EU und die NATO haben sich im Konflikt mit Russland hinter Deutschland gestellt. Nach dem versuchten Sprengstoffanschlag am Leipziger Flughafen hat die EU-Außenbeauftragte Kallas außerdem neue Sanktionen gegen Moskau angekündigt. Aus der